0: Testversuch im Frühjahr vergangenen Jahres war der Flugkörper nach 30 Sekunden ins Meer gestürzt. Bundesforschungsministerin Baer erklärte, dass eine deutsche Trägerrakete nun den Erdorbit erreicht habe, sei ein Meilenstein. Bundeskanzler Merz sprach vom Beginn einer neuen Ära. Das erste Mal gelinge ein solcher Flug in die Erdumlaufbahn vom europäischen Kontinent aus. Eine europäische Trägerrakete gilt als ein Schritt zu weniger Abhängigkeit von US-Anbietern wie SpaceX.
1: Das waren die Nachrichten. Das Wetter in Deutschland: im Norden und Osten vereinzelt Schauer, sonst locker bewölkt bis klar. An den Küsten Sturmböen, minimal 15 bis 6 Grad. Tagsüber Sonne und Wolken im Wechsel, 19 bis 29 Grad. Es ist 2.03 Uhr.
2: Hallo, unterwegs. Die A3 Oberhausen-Arnheim ist zwischen Emmerich-Ost und dem Grenzübergang Elten wegen Bauarbeiten bis Montag 5 Uhr in beiden Richtungen gesperrt. Die A3 Nürnberg-Passau ist zwischen dem Kreuz Deggendorf und Hengersberg bis 14 Uhr in beiden Richtungen gesperrt. Die A6 Heilbronn Richtung Nürnberg ist zwischen Ansbach und Lichtenau nach einem Unfall gesperrt. Die A7 Flensburg Richtung Hannover ist zwischen Hamburg-Stellingen und Heimfeld bis Montag 5 Uhr gesperrt. Und das gilt auch für die A8 Neunkirchen Richtung Karlsruhe zwischen Limbach und Einöd und auch für die A8 Karlsruhe-Stuttgart zwischen Pforzheim Süd und Heimsheim und ebenso für die 24 Hamburg Richtung Schwerin zwischen Schwarzenbeck-Grande und Thalkau. Die A42 Dortmund nach Kamp-Lintfort ist zwischen Duisburg-Bekerwerth und Baar nach einem Unfall gesperrt. Die 43 Wuppertal-Recklinghausen ist zwischen dem Kreuz Bochum und dem Kreuz Recklinghausen bis Montag 5 Uhr in beiden Richtungen gesperrt. Und das gilt auch für die A44 Kassel Richtung Dortmund zwischen Diemelstadt und Marsberg. Die A45 Gießen-Dortmund ist zwischen Heiger-Burbach und Willensdorf bis 5 Uhr gesperrt, also heute 5 Uhr. Und die 46 Heinsberg-Düsseldorf ist zwischen Grevenbruch und Kapellen bis Montag 5 Uhr gesperrt. Da wo es geht, eine angenehme Fahrt für Sie.
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2: Von MDR Thüringen mit Klaus Schräder-Grau und er knallt jetzt in unsere Sendung. Udo Lindenberg. Einen schönen Sonntag für Sie.

Wichtige Warnmeldung für die Autofahrer. Vorsicht bitte auf der A562 Abzweig Bonn-Süd bei Bonn-Rheinaue-Bonn-Ost. Zwischen Bonn-Rheinaue und Bonn-Ramersdorf kommt Ihnen ein Falschfahrer entgegen. Nicht überholen. Auf der A562 zwischen Bonn-Rheinaue und Bonn-Ramersdorf ist ein Falschfahrer unterwegs. Äußerst rechts fahren, nicht überholen. Wir melden, wenn die Gefahr vorüber ist.

als diese Nummer 2008 entstand. Da war die Künstlerin Alison Sudol gerade mal knusprige 24 Jahre jung und schon eine Zeit her. Sie hat sich dafür den Künstlernamen A Fine Frenzy zugelegt und unter diesem Namen ist die Platte dann auch in die Charts eingestiegen. Und diese Worte A Fine Frenzy entstammen aus dem Sommernachtstraum von William Shakespeare, hatte sie sich damals rausgesucht. Und es heißt, übersetzt, des Dichters Aug in schönem Wahnsinn rollen, blitzt auf zum Himmel, blitzt zur Erd hinab. Alison Sudol hatte noch einen Nachfolgeerfolg, klingt auch ein bisschen blöd, Bomb in a Birdcage, ein Jahr später.

und danach wurde es musikalisch ein bisschen ruhiger um die Sängerin und Schauspielerin Alison Tudor. Jetzt haben wir es, die ARD-Hitnacht, jetzt auch mit einer weiteren Ballade, ebenfalls aus einem Film. Have You Ever Really Loved a Woman? Bryan Adams.

jetzt aber noch einen zweiten Falschfahrer. Aufpassen bitte auf der A28 Bremen-Oldenburg zwischen Ganderkesee Ost und Hatten. Hier ist ein Falschfahrer unterwegs, äußerst rechts fahren, nicht überholen. Auf der A28 Bremen-Oldenburg zwischen Ganderkesee Ost und Hatten. Hier ist ein Falschfahrer unterwegs, Vorsicht in beiden Richtungen. Okay.

0: 20 nach 2 in der ARD-Hitnacht. Hier nochmal unsere beiden Falschfahrer. Vorsicht bitte auf der A28 Bremen-Oldenburg zwischen Ganterkesee-Ost und Hatten. Hier ist ein Falschfahrer unterwegs. Und auch auf der A562 zwischen Bonn-Rheinaue und Bonn-Rammersdorf. Bitte in beiden Fällen äußerst rechts fahren, nicht überholen. Wir melden, wenn die Gefahr vorüber ist. Jetzt gleich Musik von Alison Moyet. Im Sommer ist sie 65 Jahre alt geworden und vor 5 Jahren hat sie sich dazu entschieden, sich persönlich zu reduzieren. Heißt, sie war umgezogen.
1: Ich wollte mein Leben verändern. Ich bin in ein Reihenhaus gezogen, ein Drittel so groß wie mein altes Haus. Ich habe viel weggeschmissen. Mir gefiel die Idee, nicht so viel zu besitzen. Das zieht einen doch nur runter. Mir bedeuten diese Sachen nichts.

Ein Falschfahrer ist wieder weg, und zwar der auf der A562. Kein Falschfahrer mehr zwischen Bonn-Rheinaue und Bonn-Rammersdorf. Und auf der A28 dagegen ist er noch unterwegs, der Falschfahrer. A28 Bremen-Oldenburg zwischen Ganderkesee-Ost und Hatten. Hier nach wie vor bitte aufpassen.

0: Halb drei haben wir's.
1: Hier ist nochmal die Entwarnung für die A562. Kein Falschfahrer mehr zwischen Bonn-Rheinaue und Bonn-Ramersdorf. Nach wie vor ist der Falschfahrer auf der A28 Bremen-Oldenburg unterwegs, und zwar zwischen Ganderkesee-Ost und Hatten. Hier weiterhin aufpassen, äußerst rechts fahren und nicht überholen. Falschfahrer auf der A28 Bremen-Oldenburg zwischen Ganderkesee-Ost und Hatten. Die A3 Oberhausen-Arnheim ist zwischen Emmerich-Ost und dem Grenzübergang Elten wegen Bauarbeiten bis Montag 5 Uhr in beiden Richtungen gesperrt. Die A3 Nürnberg-Passau ist zwischen dem Kreuz Deggendorf und Hengersberg bis 14 Uhr in beiden Richtungen gesperrt. Die A6 Heilbronn Richtung Nürnberg ist zwischen Ansbach und Lichtenau nach einem Unfall gesperrt. Die A7 Flensburg-Hannover ist zwischen Hamburg-Stellingen und Heimfeld bis Montag 5 Uhr gesperrt. Und das gilt auch für die A8 Neunkirchen-Karlsruhe zwischen Limbach und Einöd. Ebenso für die A8 Karlsruhe-Stuttgart zwischen Pforzheim-Süd und Heimsheim. Und auch für die 24 Hamburg Richtung Schwerin zwischen Schwarzenbeck-Grande und Talkau. Die A36 Richtung Bernburg ist zwischen dem Kreuz Braunschweig-Süd und Braunschweig-Heidberg wegen einer Nachtbaustelle bis 6 Uhr gesperrt. Die A42 Dortmund Richtung Kamm-Blindfort ist zwischen Duisburg-Beckerwerth und Baal nach einem Unfall gesperrt worden. Die A43 Wuppertal-Recklinghausen ist zwischen dem Kreuz Bochum und dem Kreuz Recklinghausen bis Montag 5 Uhr in beiden Richtungen gesperrt. Und die 44 Kassel-Dortmund ist zwischen Diemelstadt und Marsberg ebenfalls bis Montag 5 Uhr dicht. Die A45 Gießen-Dortmund ist zwischen Haiger-Burbach und Willensdorf bis 5 Uhr gesperrt. Und die 46 Heinsberg-Düsseldorf ist zwischen Grevenbruch und Kapellen bis Montag 5 Uhr gesperrt. Allen unterwegs eine gute Fahrt.
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1: Mit Klaus Schröder-Grau und das Ganze aus den Studios des MDR in Erfurt. Jetzt mit Modern Talking. You're my heart, you're my soul. Schönen Sonntag.

jetzt kommt's geballt mit den Falschfahrern. Und zwar der nächste auf der A61 Koblenz-Mönchengladbach. Vorsicht bitte zwischen Wehr und dem Dreieck Sinzig. Äußerst rechts fahren, nicht überholen. Falschfahrer auf der A61 Koblenz-Mönchengladbach zwischen Wehr und dem Dreieck Sinzig.

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1: Und hier setzt auch die Entwarnung für die A28 Oldenburg-Bremen kein Falschfahrer mehr zwischen dem Kreuz Oldenburg-Ost und Hatten. Hier haben Sie auch wieder freie Fahrt. Die ARD-Hitnacht live aus Erfurt und jetzt mal ein lieber Gruß Richtung Köln. Da war am Abend richtig was los und zwar vor dem Kölner Dom. Da hat eine bekannte Band Geburtstag gefeiert.
2: Nee, wird voller.
1: Ja, die Kölner Band Brings. Peter und Stefan Brings hatten 1990 die Band eigentlich als reine Rockband gestartet, aber irgendwie sind sie dann zu den Hauptstimmungsmachern im rheinischen Karneval geworden. Und knapp 5000 Fans konnten ein kostenloses Konzert genießen von der Gruppe Brings und sie hatten sogar Überraschungsgäste auf die Bühne gebracht. Stefan Raab war da und auch Florian Silbereisen feierten fleißig mit. Ja, und bis zum Start des Karnevals ist es ja auch gar nicht mehr so weit hin. Noch knapp 2 Monate, dann geht das wieder los.

Und hier ist jetzt auch der Falschfahrer. Die Entwarnung für den Falschfahrer auf der A61 Koblenz-Mönchengladbach. Kein Falschfahrer mehr zwischen Wehr und dem Dreieck Sinzig.

Unsere Sendung, die ARD Hitnacht, beginnt ja bekanntlich um 23 Uhr. Und endet um 6 Uhr, macht summa summarum 7 Stunden. Und ich bin heute Nacht nicht der einzige Moderator, der eine Nachtschicht einlegt, sondern auch der Kollege Johannes B. Kerner, seines Zeichens Sachverständiger für Quizfragen beim ZDF. Der ist schon um 20.15 Uhr mit seiner Sendung angefangen und quizt weiterhin nach wie vor im ZDF. Zwischendurch gab es mal eine kleine Pause im Fernsehen, da wurde das aktuelle Sportstudio gesendet, aber im Internet wurde weiter gequizt und das macht er weiterhin jetzt wieder im Fernsehen bis kurz vor 6 auch. Und das sind ja 9,5 Stunden und die Sendung, die Erlöse gehen, kommen der Deutschen Krebshilfe zugute und da wird gequizt ohne Ende. Man kann das so ein bisschen im Fernsehen auch verfolgen. Ich habe das hier nebenbei auch ein bisschen laufen und im Moment ist auch kaum noch Publikum da in Berlin. Die Experten wechseln sich da auch ab. Wahrscheinlich schafft es dann auch niemand 9 Stunden durchgehend da auf diesem Sessel. Aber die Kandidaten sind nach wie vor da und es wird lustig vor sich hingequizt. Wahnsinn. Und feine Sache. Also wenn Sie das nebenbei auch mal einschalten, man braucht ja keinen Ton, weil die Quizfragen werden ja fröhlich eingeblendet. Also der Kollege Kerner heute Nacht auch schwer im Einsatz. Und wir haben noch Musik jetzt gleich von The Chris Rea bis zu den Nachrichten und jetzt vom Hart.

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1: Um 3 Uhr mit Milat Kupay. Russlands Präsident Putin hat die US-Gesandten Witkoff und Kushner in Moskau empfangen. Rund 3 Stunden dauerte das Gespräch. US-Präsident Trump hatte im Vorfeld erklärt, Witkoff und Kushner hätten einen neuen US-Plan zur Beendigung des Krieges dabei. Aus der Nachrichtenredaktion Betül Sarikaya.
2: Kreml-Berater Uschakow sprach vor der Presse von nützlichen und konstruktiven Gesprächen über eine Reihe von Vorschlägen für eine Friedenslösung. Die Amerikaner hätten versprochen, Putins Einschätzungen in Kiew einfließen zu lassen, um eine dauerhafte Vereinbarung zur Beendigung des Krieges zu erreichen. Der Nachrichtenagentur TASS zufolge haben Witkoff und Kushner Moskau inzwischen verlassen. Sie werden für Gespräche in Kiew erwartet, die im Laufe des Tages stattfinden sollen. Im Rahmen der diplomatischen Mission wollen Russland und die Ukraine die gegenseitigen Angriffe bis Montag aussetzen.
1: Der Bund unterstützt das Land Berlin bei den Ermittlungen zum Hackerangriff auf Teile der Verwaltung. Nach Angaben des Bundesinnenministeriums sind unter anderem das Bundeskriminalamt und der Verfassungsschutz beteiligt. Eine kriminelle Hackergruppe hatte mehr als 1,4 Millionen Dateien im Darknet veröffentlicht, darunter Personalakten aus dem Berliner Verwaltungsbetrieb, Protokolle und Passwörter. Die Marine der iranischen Revolutionsgarden hat nach eigenen Angaben in der Straße von Hormus 3 Öltanker angegriffen. Diese seien auf unerlaubten Routen unterwegs gewesen, heißt es in einer Mitteilung aus Teheran. Zudem seien in anderen Gebieten 3 US-Schiffe attackiert worden. Zuvor hatte das US-Militär 3 iranische Öltanker angegriffen. Die Tanker gehörten nach US-Angaben zu einem Schattennetzwerk, das zur Finanzierung der Revolutionsgarden beiträgt. Sie wurden demnach dauerhaft außer Gefecht gesetzt. In der Fußball-Bundesliga bestreitet der Hamburger Sportverein heute sein erstes Heimspiel in der neuen Saison. Am Nachmittag trifft er auf Mainz 05. Aus der NDR-Sportredaktion Stefanie Lavoie.
3: Die Hamburger, die zum Auftakt in Dortmund verloren hatten, empfangen im ersten Heimspiel der Saison Mainz und möchten es den Bremern nachmachen, die Leipzig überraschend mit 3:1 besiegten. Aktueller Tabellenführer ist Freiburg nach dem 1:0 in Paderborn. Die Freiburger lösten damit Bayern München ab. Der Rekordmeister hatte saisonübergreifend seit September 24 an der Spitze gestanden, kam gegen Schalke und den starken Torhüter Loris Karius allerdings nicht über ein 0:0 hinaus. Dortmund war mit 3:2 in Hoffenheim erfolgreich, Elversberg siegte in Mönchengladbach 4:3 und Leverkusen gegen Union Berlin 4:0.
1: Das waren die Nachrichten. Und das Wetter in Deutschland, tagsüber meist trocken, ein Wechsel aus Sonnenschein und Wolken oder Wolkenfeldern, in der Südhälfte heiter bis sonnig, 19 bis 29 Grad, 3:03.
4: Hallo auf die Straßen und hier ist der nächste Falschfahrer. Unterwegs auf der A7 Hannover-Hamburg zwischen Galsdorf und dem Horster Dreieck A1. Äußerst rechts fahren, nicht überholen. Falschfahrer auf der A7 Hannover-Hamburg zwischen Galsdorf und dem Horster Dreieck A1. Äußerst rechts fahren, nicht überholen. Wir melden, wenn die Gefahr vorüber ist. Die A3 Oberhausen-Arnheim ist zwischen Emmerich-Ost und dem Grenzübergang Elten bis Montag 5 Uhr in beiden Richtungen gesperrt. Die A3 Nürnberg-Passau ist zwischen dem Kreuz Deggendorf und Hengersberg bis 14 Uhr in beiden Richtungen gesperrt. Die A6 Heilbronn Richtung Nürnberg ist zwischen Ansbach und Lichtenau nach einem Unfall gesperrt. Die A7 Flensburg-Hannover ist zwischen Hamburg-Stellingen und Heimfeld bis Montag 5 Uhr gesperrt. Und das gilt auch für die A8 Neunkirchen Richtung Karlsruhe zwischen Limbach und Einöd. Und ebenso für die A8 Karlsruhe-Stuttgart zwischen Pforzheim-Süd und Heimsheim. Und auch für die 24 Hamburg-Schwerin zwischen Schwarzenbeck-Grande und Talkau. Die A36 Richtung Bernburg ist zwischen dem Kreuz Braunschweig-Süd und Braunschweig-Heidberg bis 6 Uhr gesperrt. Die A42 Dortmund Richtung Kamp-Lintfort ist zwischen Duisburg-Bekerwerth und Baal nach einem Unfall gesperrt. Die 43 Wuppertal-Recklinghausen ist zwischen dem Kreuz Bochum und dem Kreuz Recklinghausen bis Montag 5 Uhr in beiden Richtungen gesperrt. Die 44 Kassel-Dortmund ist gesperrt zwischen Diemelstadt und Marsberg bis Montag 5 Uhr. Und dann haben wir die A45 Gießen-Dortmund zwischen Haiger-Burbach und Wilnsdorf ebenfalls gesperrt bis heute 5 Uhr. Und die 46 Heinsberg Richtung Düsseldorf ist gesperrt zwischen Grevenbruch und Kapellen bis Montag 5 Uhr. Und dann haben wir noch die A96 Lindau Richtung München ist in Höhe des Kohlbergtunnel gesperrt. Jetzt haben wir es. Gute Fahrt!
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4: Produziert von MDR Thüringen in dieser Nacht. Und jetzt geht's in die 90er mit The Beloved und Sweet Harmony. Ich bin Klaus Schräderau. Schönen Sonntag.

0: 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Ja, wenn wir jetzt mal etwas entspannter sind, dann könnte man das meinen, ja. 3:12 haben wir es am Sonntagmorgen und jetzt geht es um einen kleinen hübschen Zeitvertreib, den man am Wochenende mal erledigen kann, und zwar um Minigolf. Haben Sie bestimmt schon mal gemacht. Ich gehe, wenn ich in meiner Heimat bin, fast jeden Tag am BGSV Castrop vorbei an der Anlage. Das ist der Bahnen-Golfsportverein im Stadtteil Ickern. Wunderschöne Anlage, da ist immer eine Menge los und ich muss da auch mal wieder hin, aber irgendwie kriege ich es nicht gebacken. Und immer wenn ich mit meinem Hund da spazieren gehe, schaue ich mal über den Zaun und sehe, wie die Leute sich freuen, wenn sie Minigolf spielen. Aber das kriege ich in diesem Jahr noch hin, ganz fest versprochen. Wie sieht es denn eigentlich so bei Ihnen aus? Haben Sie das schon mal gemacht?
1: Habe ich schon mal gespielt. Ja, das Tolle ist, dass man mehrere Leute sind und so gegeneinander spielt und eine schöne Zeit vertreibt.
2: Tatsächlich habe ich aus Versehen einen richtig guten Schuss geschafft. Das musste ich hoch und dann ging das in ein kleines Netz und war so verblüfft, dass ich es konnte. Das war Zufall, aber das hat so Spaß gemacht.
3: Schon mal gespielt, ja, in der Freizeit, im Urlaub, auf einer kleinen Holzbahn. Aber leider keine Erfolge erzielt. Also der Schläger und ich, wir waren nicht ein Team.
4: Ich habe auch schon Minigolf gespielt, aber war gerade schlechter drin, weil ich habe mehrere Versuche gebraucht, um das Loch zu treffen.
5: Thema Minigolf, Rückenprobleme, weil die Stöcke ein bisschen kleiner sind als geplant, gerade für mich, und die Felder relativ klein sind.
6: Kindergeburtstag, es ist farbenfroh, es geht schnell, man kann nicht die Würfel so stark

Die ARD-Nacht jetzt mit den Entwarnungen. Zunächst für die A7 Hannover-Hamburg. Kein Falschfahrer mehr zwischen Galstorf und dem Horster Dreieck. Und auch Entwarnung für die Saarstraße Bingen-Mainz. Kein Falschfahrer mehr zwischen der A60 Mainz-Finthen und der Bingerstraße in Mainz. Hier haben Sie wieder Freifahrt.

0: Kurz nach 3:30. Hallo auf die Straßen. Die A3 Oberhausen-Arnheim ist zwischen Emmerich-Ost und dem Grenzübergang Elten bis Montag 5 Uhr in beiden Richtungen gesperrt. Die 3 Nürnberg-Passau ist zwischen dem Kreuz Deggendorf und Hengersberg bis 14 Uhr in beiden Richtungen gesperrt. Die A6 Heilbronn Richtung Nürnberg ist zwischen Ansbach und Lichtenau weiterhin nach einem Unfall gesperrt. Die 7 Flensburg nach Hannover ist zwischen Hamburg-Stellingen und Heimfeld bis Montag 5 Uhr gesperrt. Und es gilt auch für die A8 Neunkirchen Richtung Karlsruhe zwischen Limbach und Einöd. Ebenso für die 8 Karlsruhe-Stuttgart zwischen Pforzheim Süd und Heimsheim. Und auch für die 24 Hamburg Richtung Schwerin zwischen Schwarzenbeck-Grande und Talkau. Die A36 nach Bernburg ist zwischen dem Kreuz Braunschweig-Süd und Braunschweig-Heidberg bis 6 Uhr gesperrt. Die 42 Dortmund nach Kamp-Lindfort ist zwischen Duisburg, Bekerwerth und Baal nach einem Unfall gesperrt. Die 43 Wuppertal-Recklinghausen ist zwischen dem Kreuz Bochum und dem Kreuz Recklinghausen bis Montag 5 Uhr in beiden Richtungen gesperrt. Die 44 Kassel-Dortmund ist zwischen Diemelstadt und Marsberg bis ebenfalls Montag 5 Uhr gesperrt. Die A45 Gießen-Dortmund ist zwischen Haiger-Burbach und Willensdorf bis heute 5 Uhr gesperrt. Und die A46 Heinsberg-Düsseldorf ist zwischen Grevenbruch und Kapellen bis morgen Montag 5 Uhr wegen Bauarbeiten gesperrt. Gute Fahrt.
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0: Mit Klaus Schräder-Grau. Einen schönen Sonntag.

0: Das Rauschen ist übrigens keine Tonstörung. Gehört zum Song dazu von Otis Redding. 3.42 Uhr. 1971, da wurden die Eagles gegründet und die musikalischen Chefs, das waren natürlich Don Henley und Glenn Frey. Und sie haben Platten verkauft ohne Ende zwischen 1971 und 1980. Das war so die erste Dekade der Eagles. Und Glenn Frey hat mal gesagt in einem Interview, warum es denn am Ende nicht mehr geklappt hat.
1: Somebody asked my friend Bob Seger why the Eagles break up.
2: Mein Musikerkollege Bob Seger wurde mal gefragt, warum sich die Eagles auflösten. Seine Antwort: Hotel California. Ich glaube, das Album war ein Höhepunkt für uns. Alles passte. Die Zusammensetzung der Band, unser Songwriting, die Studioarbeit, es war eine aufregende Zeit.
0: Der Glenn Price war knapp 10 Jahren mit nur 67 Jahren gestorben an den Folgen einer Infektionserkrankung. Und nach den Eagles hat er solo weitergemacht. Und das ist ein Ergebnis seiner Arbeit. Glenn Price, The Heat is On.

Gareth Gates in der ARD-Hitnacht Anyone of Us. 10 Minuten vor 4 gleich die Nachrichten. Und zuvor gibt's noch Melanie und The Cutting Crew. I just died in your arms tonight. Einen schönen Sonntag.

In dieser Nacht gibt es viele Falschfahrer. Hier ist der Nächste. Ist unterwegs auf der A98, weil am Rhein Schaffhausen zwischen Lörrach Mitte und Lörrach Ost. Äußerst rechts fahren, nicht überholen. Falschfahrer auf der A98, weil am Rhein Schaffhausen zwischen Lörrach Mitte und Lörrach Ost. Aufpassen bitte.

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1: Um 4 Uhr mit Milat Kupay. In Sachsen-Anhalt wird heute ein neuer Landtag gewählt. Knapp 1,7 Millionen Wahlberechtigte sind zur Stimmabgabe aufgerufen. Aus der Nachrichtenredaktion Torben Müller.
2: Wie stark schneidet die AfD ab? Kommt sie erstmals an die Regierung? Das sind die Fragen, die heute in Deutschland und auch im Ausland viele Beobachter interessieren. Die in Sachsen-Anhalt vom Verfassungsschutz als rechtsextremistisch eingestufte Partei mit ihrem Spitzenkandidaten Siegmund hat es zu ihrem Ziel erklärt, eine Alleinregierung zu stellen. Die Umfragen sahen die AfD zwar deutlich vor der CDU von Ministerpräsident Schulze, zur absoluten Mehrheit fehlte demnach aber ein Stück.
1: Die Gespräche zwischen dem russischen Präsidenten Putin und den US-Unterhändlern Witkoff und Kushner in Moskau sind beendet. Heute werden die Gesandten von US-Präsident Trump in Kiew erwartet. Aus der Nachrichtenredaktion Friederike Hoppe.
3: Konkrete Einzelheiten zu dem Treffen sind bislang nicht öffentlich. Putins Berater Uschakow bezeichnete die Gespräche jedoch als konstruktiv. Trump hatte im Vorfeld angekündigt, Witkoff und Kushner wollten neue Vorschläge zur Beendigung des Krieges in der Ukraine vorlegen. Als nächste Station für Kushner und Witkoff ist Kiew vorgesehen. Auch dort werden Gespräche im Laufe des Tages erwartet. Wegen der diplomatischen Bemühungen hatten Russland und die Ukraine angekündigt, Luftangriffe für 3 Tage auszusetzen.
1: Die Marine der iranischen Revolutionsgarden hat nach eigenen Angaben in der Straße von Hormus 3 Öltanker angegriffen. Diese seien auf unerlaubten Routen unterwegs gewesen, heißt es in einer Mitteilung aus Teheran. Zudem seien in anderen Gebieten 3 US-Schiffe attackiert worden. Zuvor hatte das US-Militär 3 iranische Öltanker angegriffen. Sie wurden demnach dauerhaft außer Gefecht gesetzt. In der Fußball-Bundesliga bestreitet der Hamburger Sportverein heute sein erstes Heimspiel in der neuen Saison. Am Nachmittag trifft er auf Mainz 05. Aus der Sportredaktion Stefanie Lavoie.
4: Die Hamburger, die zum Auftakt in Dortmund verloren hatten, empfangen im ersten Heimspiel der Saison Mainz und möchten es den Bremern nachmachen, die Leipzig überraschend mit 3:1 besiegten. Aktueller Tabellenführer ist Freiburg nach dem 1:0 in Paderborn. Die Freiburger lösten damit Bayern München ab. Der Rekordmeister hatte saisonübergreifend seit September 24 an der Spitze gestanden, kam gegen Schalke und den starken Torhüter Loris Karius allerdings nicht über ein 0:0 hinaus. Dortmund war mit 3:2 in Hoffenheim erfolgreich, Elversberg siegte in Mönchengladbach 4:3 und Leverkusen gegen Union Berlin 4:0.
1: Das waren die Nachrichten. Und das Wetter in Deutschland, tagsüber Sonne und Wolken im Wechsel, in der Südhälfte oft sonnig, maximal 19 bis 29 Grad und am Montag 21 bis 32 Grad. Die Zeit 4:03 Uhr.
5: Einen schönen guten Morgen auf die Straßen. Wir haben nach wie vor den Falschfahrer auf der A98, weil am Rhein-Schaffhausen zwischen Eimeldingen und Lörrach-Ost. Bitte äußerst rechts fahren, nicht überholen. Falschfahrer auf der A98, weil am Rhein-Schaffhausen zwischen Eimeldingen und Lörrach-Ost. Die A3 Oberhausen-Arnheim ist zwischen Emmerich-Ost und dem Grenzübergang Elten bis Montag 5 Uhr gesperrt. Die A3 Nürnberg-Passau ist zwischen dem Kreuz Deggendorf und Hengersberg bis 14 Uhr in beiden Richtungen gesperrt. Die A7 Flensburg-Hannover ist zwischen Hamburg-Stellingen und Heimfeld bis Montag 5 Uhr gesperrt. Und das gilt auch für die A8 Neunkirchen Richtung Karlsruhe zwischen Limbach und Einöd. Und auch für die A8 Karlsruhe nach Stuttgart zwischen Pforzheim-Süd und Heimsheim. Und auch für die A24 Hamburg nach Schwerin zwischen Schwarzenbeck-Grande und Talkau. Die A36 Richtung Bernburg ist zwischen dem Kreuz Braunschweig Süd und Braunschweig Heidberg bis 6 Uhr gesperrt. Die A42 Dortmund Richtung Kamp-Lintwort ist zwischen Duisburg-Bekerwerth und Baal nach einem Unfall weiterhin gesperrt. Die 43 Wuppertal-Recklinghausen ist zwischen dem Kreuz Bochum und dem Kreuz Recklinghausen bis Montag 5 Uhr in beiden Richtungen gesperrt. Die A44 Kassel Richtung Dortmund ist zwischen Diemelstadt und Marsberg gesperrt, ebenfalls bis Montag 5 Uhr. Die A45 Gießen-Dortmund ist zwischen Heiger-Burbach und Wilnsdorf noch bis 5 Uhr gesperrt. Die A46 Heinsberg nach Düsseldorf ist zwischen Grevenbruch und Kapellen bis Montag 5 Uhr gesperrt. Und das alles wegen Bauarbeiten. Das war's, gute Fahrt.
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5: Mit Klaus Schräder-Rau. Hallo.

Und hier haben wir die Entwarnung für die A98, weil am Rhein Schaffhausen kein Falschfahrer mehr zwischen Eimeldingen und Lörrach Ost.

0: Ein schlauer Kopf hat mal ausgerechnet, dass alle 20 Sekunden irgendwo auf der Welt ein Song von den Bee Gees im Radio gespielt wird. In diesem Fall war es bei uns Too Much Heaven. Ja, und der letzte verbliebene Gib hat Geburtstag gefeiert. Am vergangenen Dienstag wurde Barry 80 Jahre alt. Und er wusste schon recht früh, dass aus ihm mal ein recht bekanntes Kerlchen wird.
1: Als ich 14 Jahre alt war, sagte ich zu einer meiner ersten Freundinnen, du machst einen Fehler, wenn du mich mal verlässt, denn ich werde mal berühmt sein.
0: Und nicht nur berühmt, sondern auch reich. Ja, die Jungs haben so viele Platten verkauft. Wahnsinn. Und durch die Einsätze im Radio gibt's immer noch Geld, natürlich von den jeweiligen Musikgesellschaften. Aber auch die sind reich hier. Die Jungs von den Rolling Stones, Start Me Up in der Eide-Hit-Nacht, 13 nach 4.

0: Natalie Imbruglia in der ARD-Hitnacht und ihr Hit Torn. 20 nach 4 haben wir es an diesem schönen Sonntagmorgen und jetzt gibt's gleich einen Gassenhauer aus den 80er Jahren und zwar von Klaus Lage und seine Tausende und sein Tausend und eine Nacht. So, ja. Wussten die eigentlich, wie der Titel entstanden ist? Nein, in den Niederlanden.
1: Die Geschichte von Tausend und eine Nacht begann 1983 im Land der Tulpen und Windmühlen. Klaus Lage erinnert sich.
2: Wir haben damals zu der Zeit in Holland geprobt, weil die Eltern von unserem Bassmann, die hatten ein Ferienhaus und dadurch gab es da eben Verbindung. Da konnten wir das Gemeindehaus anmieten und konnten da mit der Band auf der grünen Wiese zwischen den Kühen, stand da ja in der Pampa so ein Gemeindehaus und da haben wir geprobt.
1: Dort in der holländischen Pampa hatte die Klaus Lage Band auch die Idee zu Tausend und eine Nacht. Wer von der Band auf die markante Titelzeile kam, weiß Klaus Lage gar nicht mehr so genau.
3: Aber ich glaube, das Zauberwort bei dem ganzen Lied war auch Zoom. Und deswegen haben wir das mit in den Titel mit eingebaut. Und Zoom ist von mir. Das ist schon mal ganz klar. Das haben wir früher schon mal irgendwie so immer als Gagwort genommen, wenn man irgendwie so wie in den Comics auch, wenn man irgendwie eine Art von Geschwindigkeit ausdrücken wollte zum Beispiel, nicht? Dann hat man eben Zoom gesagt.
1: Aufgenommen wurde das Lied dann in Köln und nach einigen Monaten bescherte es Klaus Lage den lang ersehnten großen Durchbruch. Neben dem Wörtchen Zoom dürfte auch der restliche Text des Liedes zum Erfolg beigetragen haben.
3: Ich glaube, es gibt kaum jemand, der sowas noch nicht erlebt hat. Also, dass einem jemand nah ist und man ihn dann auf irgendeine Art und Weise anders kennenlernt. Und das kenne ich auch.
1: Das Lied wurde sogar zu so etwas wie seinem musikalischen Markenzeichen. Das war Fluch und Segen zugleich. Warf der Song doch große Schatten auf all die Hits, die nachkamen. Klaus Lage hatte irgendwann keine Lust mehr, das Lied zu spielen.
3: Das habe ich auch mal eine Zeit lang nicht gemacht und das war dumm. Dann merkt man, dass die Leute nicht so gut finden. Und dann muss man sich eben neue Wege suchen, wie man das den Leuten wieder näher bringen kann. Und das haben wir dann in ganz verschiedenen Besetzungen gespielt.
1: Und deshalb singt Klaus Lage sein Tausend und eine Nacht heute in immer neuen Variationen. Mal nur mit leiser Gitarrenbegleitung, am nächsten Abend mit einer Big Band und dann wieder mit einem Pianisten. Wie er das Lied spielt, ist dem Publikum egal, nur fehlen darf es halt nicht. Ein echter Dauerbrenner.

0: 5 haben wir es. Einen schönen guten Morgen. Die A3 Oberhausen-Arnheim ist zwischen Emmerich-Ost und dem Grenzübergang Elten wegen Bauarbeiten bis Montag 5 Uhr in beiden Richtungen gesperrt. Die 3 Nürnberg-Passau ist zwischen dem Kreuz Deggendorf und Hengersberg bis 14 Uhr in beiden Richtungen gesperrt. Die A7 Flensburg nach Hannover ist zwischen Hamburg-Stellingen und Heimfeld bis Montag 5 Uhr gesperrt. Und das gilt auch für die 8 Neunkirchen Richtung Karlsruhe zwischen Limbach und Einöd. Ebenso für die 8 Karlsruhe-Stuttgart zwischen Pforzheim-Süd und Heimsheim. Und auch für die 24 Hamburg nach Schwerin zwischen Schwarzenbeck-Grande und Thalkau. Die A36 Richtung Bernburg ist zwischen dem Kreuz Braunschweig-Süd und Braunschweig-Heidberg bis 6 Uhr gesperrt. Die A42 Dortmund Richtung Kamp-Lintfort ist zwischen Duisburg-Beckerwerth und Baal nach einem Unfall gesperrt. Die 43 Wuppertal-Recklinghausen ist zwischen dem Kreuz Bochum und dem Kreuz Recklinghausen bis Montag 5 Uhr in beiden Richtungen gesperrt. Und die 44 Kassel-Dortmund ist zwischen Diemelstadt und Marsberg bis Montag ebenfalls 5 Uhr gesperrt. Die A45 Gießen nach Dortmund ist zwischen Haiger-Burbach und Wilnsdorf bis heute 5 Uhr gesperrt. Und die 46 Hahnsberg nach Düsseldorf ist zwischen Grevenbruch und Kapellen bis morgen 5 Uhr gesperrt. Gute Fahrt!
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0: In dieser Nacht von MDR Thüringen mit Klaus Schröder-Grau. Und dieser Herr taucht ja regelmäßig bei uns auf in der ARD-Hitnacht. Jetzt mit seinem Earth-Song. Michael Jackson. Einen schönen Sonntag.

Im November des kommenden Jahres, also 2027, wird sie auf insgesamt 14 Bühnen in Deutschland noch einmal ihre großen Hits singen. Kim Wilde, los geht's am 2. November in München, dann ist sie in Saarbrücken, Stuttgart, Mannheim, Frankfurt, Nürnberg, Köln, Münster, Bremen, Berlin, Magdeburg, Hamburg, Bochum und Leipzig. Karten gibt's im Internet und passenderweise heißt die Tour auch The Singles Tour 2027. Jetzt haben wir Casey and the Sunshine Band. Please don't go, die Eide-Hitnacht am frühen Sonntagmorgen.

Vorsicht bitte, auf der A4 Görlitz-Dresden zwischen dem Tunnel Königshainer Berge und Niederseifersdorf ist ein Falschfahrer unterwegs. Äußerst rechts fahren, nicht überholen. Falschfahrer auf der A4 Görlitz-Dresden zwischen dem Tunnel Königshainer Berge und Niederseifersdorf.

8 Minuten vor 5 an diesem Sonntag und gleich die Nachrichten und danach noch eine Stunde ARD-Hitnacht. Und weil heute Sonntag ist, bleibt die ARD-Gemeinde heute geschlossen zusammen. Da steigt niemand aus. So, und falls Sie schon die erste Tasse Kaffee in der Hand haben sollten, dann bitte aufpassen, falls Sie jetzt gleich mitwippen bei dieser Nummer, da könnte der Kaffee schon mal überschwappen. Zu Kiss, I was made for loving you.

Vor den News nochmal die Falschfahrermeldung von der A4 Görlitz Dresden. Vorsicht bitte, zwischen dem Tunnel Königshainer Berge und Niederseifersdorf ist ein Falschfahrer unterwegs. Fahren Sie bitte äußerst rechts, überholen Sie nicht. Falschfahrer auf der A4 Görlitz Dresden zwischen dem Tunnel Königshainer Berge und Niederseifersdorf.

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1: Um 5 Uhr mit Milat Kupay. In Sachsen-Anhalt wird heute ein neuer Landtag gewählt. Knapp 1,7 Millionen Wahlberechtigte sind zur Stimmabgabe aufgerufen. Aus der Nachrichtenredaktion Torben Müller.
2: Wie stark schneidet die AfD ab? Kommt sie erstmals an die Regierung? Das sind die Fragen, die heute in Deutschland und auch im Ausland viele Beobachter interessieren. Die in Sachsen-Anhalt vom Verfassungsschutz als rechtsextremistisch eingestufte Partei mit ihrem Spitzenkandidaten Siegmund hat es zu ihrem Ziel erklärt, eine Alleinregierung zu stellen. Die Umfragen sahen die AfD zwar deutlich vor der CDU von Ministerpräsident Schulze, zur absoluten Mehrheit fehlte demnach aber ein Stück.
1: Die Gespräche zwischen dem russischen Präsidenten Putin und den US-Unterhändlern Witkoff und Kushner in Moskau sind beendet. Heute werden die Gesandten von US-Präsident Trump in Kiew erwartet. Aus der Nachrichtenredaktion Friederike Hoppe.
3: Konkrete Einzelheiten zu dem Treffen sind bislang nicht öffentlich. Putins Berater Uschakow bezeichnete die Gespräche jedoch als konstruktiv. Trump hatte im Vorfeld angekündigt, Witkoff und Kushner wollten neue Vorschläge zur Beendigung des Krieges in der Ukraine vorlegen. Als nächste Station für Kushner und Witkoff ist Kiew vorgesehen. Auch dort werden Gespräche im Laufe des Tages erwartet. Wegen der diplomatischen Bemühungen hatten Russland und die Ukraine angekündigt, Luftangriffe für 3 Tage auszusetzen.
1: In Indonesien hat ein Vulkanausbruch zu erheblichen Problemen im Flugverkehr geführt. Wie das Innenministerium mitteilte, setzte der Anak Krakatau bereits am Freitag Vulkanasche frei. Nach Angaben der Wetterbehörde erreichte die Aschewolke mittlerweile eine Höhe von 15.000 Metern. Hunderte Flüge, auch internationale Verbindungen, mussten deshalb gestrichen werden. In der Fußball-Bundesliga bestreitet der Hamburger Sportverein heute sein erstes Heimspiel in der neuen Saison. Am Nachmittag trifft er auf Mainz 05. Aus der Sportredaktion Stefanie Lavoie.
4: Die Hamburger, die zum Auftakt in Dortmund verloren hatten, empfangen im ersten Heimspiel der Saison Mainz und möchten es den Bremern nachmachen, die Leipzig überraschend mit 3:1 besiegten. Aktueller Tabellenführer ist Freiburg nach dem 1:0 in Paderborn. Die Freiburger lösten damit Bayern München ab. Der Rekordmeister hatte saisonübergreifend seit September 24 an der Spitze gestanden, kam gegen Schalke und den starken Torhüter Loris Karius allerdings nicht über ein 0:0 hinaus. Dortmund war mit 3:2 in Hoffenheim erfolgreich, Elversberg siegte in Mönchengladbach 4:3 und Leverkusen gegen Union Berlin 4:0.
1: Das waren die Nachrichten. Das Wetter in Deutschland, tagsüber Sonne und Wolken im Wechsel, in der Südhälfte oft sonnig, maximal 19 bis 29 Grad und am Montag heiter bis wolkig bei 21 bis 32 Grad, 5:03.
5: Einen schönen guten Morgen auf die Straßen. Vorsicht bitte nach wie vor auf der A4 Görlitz-Dresden. Zwischen dem Tunnel Königshainer Berge und Niederseifersdorf kommt Ihnen ein Falschfahrer entgegen. Äußerst rechts fahren, nicht überholen. Auf der A4 Görlitz-Dresden zwischen dem Tunnel Königshainer Berge und Niederseifersdorf ist ein Falschfahrer unterwegs. Vorsicht in beiden Richtungen. Die A3 Oberhausen-Arnheim ist zwischen Emmerich-Ost und dem Grenzübergang Elten bis Montag 5 Uhr in beiden Richtungen gesperrt. Die A3 Nürnberg-Passau ist zwischen dem Kreuz Deggendorf und Hengersberg noch bis 14 Uhr in beiden Richtungen gesperrt. Die A7 Flensburg nach Hannover ist zwischen Hamburg-Stellingen und Heimfeld bis Montag 5 Uhr gesperrt. Und das gilt auch für die A8 Neunkirchen nach Karlsruhe zwischen Limbach und Einöd. Und auch für die A8 Karlsruhe nach Stuttgart zwischen Pforzheim Süd und Heimsheim. Und auch für die 24 Hamburg nach Schwerin zwischen Schwarzenbeck-Grande und Talkau. Die A36 Braunschweig Richtung Wolfenbüttel ist zwischen dem Kreuz Braunschweig Süd und Braunschweig Heidberg noch bis 6 Uhr gesperrt. Die 43 Wuppertal Recklinghausen ist zwischen dem Kreuz Bochum und dem Kreuz Recklinghausen bis Montag 5 Uhr in beiden Richtungen gesperrt. Die 44 Kassel Dortmund ist zwischen Diemelstadt und Marsberg bis Montag 5 Uhr gesperrt. Die A45 Gießen Dortmund ist zwischen Haiger-Burbach und Wilnsdorf weiterhin gesperrt. Und die 46 Hansberg Düsseldorf ist zwischen Grevenbruch und Kapelle noch bis morgen 5 Uhr gesperrt. Da wo es geht, eine gute Fahrt, kommen Sie gut an.
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5: Von MDR Thüringen mit Klaus Schredderau und mit Rod Stewart. Schönen Sonntag.

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1: Das ist echt eine coole Nummer. Fireflies um 12:05 am Sonntagmorgen in der ARD Hitnacht live aus Erfurt. Und jetzt kommen wir gleich zu Marius Müller-Westernhagen und seinem Song Freiheit. Der wird ja auch als sogenannter Wendesong gerne mal bezeichnet. Aber da gibt's eine Geschichte, die die Sache ein bisschen verdeutlicht.
2: Wenn Sie an die Wendezeit denken, an welchen Song denken Sie da immer?
3: Ja, Marius Müller-Westernhagen, Freiheit.
4: Freiheit, Freiheit ist die einzige, die fehlt.
3: Das war für die Zeit und für die Ereignisse war das eigentlich der passende Text und der kam auch zur rechten Zeit.
2: Heute ist Freiheit definitiv einer von Westernhagens bedeutendsten Songs. Doch das war nicht immer so. Zur Veröffentlichung 1987 schenkten ihm seine Fans kaum Beachtung. Erst 2 Jahre später dann änderte sich das schlagartig mit dem Fall der Berliner Mauer. Aber es brauchte offensichtlich diese Zeit, damit Freiheit zur Titelmusik einer ganzen Nation wurde. Marius Müller-Westernhagen selbst hatte beim Schreiben ursprünglich nicht den Fall der Mauer oder die Wiedervereinigung im Kopf. Die Idee zu dem Song war ihm während einer Sightseeing-Tour durch Paris gekommen. Mittlerweile hat Freiheit aber dann doch auch für Westernhagen eine große Bedeutung angenommen. Und bei der augenblicklichen politischen Weltlage ist der Text ja aktueller denn je. Im September 1990, also fast 1 Jahr nach dem Mauerfall und wenige Wochen vor der deutschen Wiedervereinigung, erschien dann die Version von Freiheit, die bis heute als eine der Hymnen derselben gilt. Aufgenommen übrigens im Westen, in Dortmund.

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1: Wir haben nach wie vor keine Entwarnung für die A4 Görlitz-Dresden. Zwischen dem Tunnel Königsheiner Berge und Niederseifersdorf ist immer noch ein Falschfahrer unterwegs. Vorsicht bitte auf der A4 Görlitz-Dresden. Zwischen dem Tunnel Königsheiner Berge und Niederseifersdorf ist ein Falschfahrer unterwegs. Äußerst rechts fahren, nicht überholen.

Und neben dem Falschfahrer in Sachsen kommt einer jetzt im Main-Taunus-Kreis dazu. Vorsicht bitte, auf der Landesstraße zwischen Eschborn-Ost und Kronberg. Hier ist auch ein Falschfahrer unterwegs. Auch hier bitte äußerst rechts fahren, nicht überholen. Falschfahrer im Main-Taunus-Kreis auf der Landesstraße zwischen Eschborn-Ost und Kronberg. Bitte vorsichtig fahren.

Supertramp in der ARD-Hitnacht. Ja, auf dieser Welt gibt's ja viel Skurriles, auch in Sachen sportliche Disziplinen. Haben Sie schon mal was von Slapfighting gehört? Ich muss zugeben, das war selbst mir neu, als ich es gehört habe. Slapfighting sind Ohrfeigen oder Backpfeifen, die weltweit in Meisterschaften ausgetragen werden. Ja, in den USA sind das so richtige Shows zu vergleichen mit Boxkämpfen, die da auch im Fernsehen übertragen werden. Und da stehen sich also zwei durchaus beleibte oder durchtrainierte Herren gegenüber. Ja, und dann gibt's immer schön abwechselnd. Genau. Wahnsinn, ne? Was so alles gibt. Und das geht dann so lange, bis die Punktrichter entscheiden, so, jetzt reicht's. Oder wenn da einer K.O. geht. Dann gab's vorher mal so richtig auf die Nuss.

Hier haben wir eine Entwarnung, und zwar die für den Falschfahrer im Main-Taunus-Kreis. Auf der Landesstraße zwischen Eschborn-Ost und Kronberg ist kein Falschfahrer mehr unterwegs. Hier haben Sie wieder freie Fahrt.

0: Und damit haben wir es 17:30. Hier ist nochmal die Entwarnung für den Main-Taunus-Kreis. Auf der Landesstraße zwischen Eschborn Ost und Kronberg ist kein Falschfahrer mehr unterwegs. Dagegen weiterhin auf der A4 Görlitz-Dresden zwischen dem Tunnel Königsteiner Berge und Niederseifersdorf. Hier ist nach wie vor ein Falschfahrer unterwegs. Äußerst rechts fahren, nicht überholen. Auf der A4 Görlitz-Dresden zwischen Tunnel Königsteiner Berge und Niederseifersdorf ist ein Falschfahrer unterwegs. Vorsicht in beiden Richtungen. Die A3 Oberhausen-Arnheim ist zwischen Emmerich Ost und dem Grenzübergang Elten bis Montag 5 Uhr in beiden Richtungen gesperrt. Die A3 Nürnberg-Passau ist zwischen dem Kreuz Deggendorf und Hengersberg noch bis 14 Uhr in beiden Richtungen gesperrt. Die A7 Flensburg nach Hannover ist zwischen Hamburg-Stellingen und Heimfeld noch bis Montag 5 Uhr gesperrt. Die A8 Neunkirchen Richtung Karlsruhe ist ebenfalls gesperrt bis Montag 5 Uhr zwischen Limbach und Einöd. Und das gilt auch für die A8 Karlsruhe Richtung Stuttgart zwischen Pforzheim Süd und Heimsheim. Und auch für die 24 Hamburg Richtung Schwerin zwischen Schwarzenbeck-Grande und Talkau. Die A36 Braunschweig Richtung Wolfenbüttel ist zwischen dem Kreuz Braunschweig Süd und Braunschweig Heidberg noch bis 6 Uhr gesperrt. Die 43 Wuppertal Recklinghausen ist zwischen dem Kreuz Bochum und dem Kreuz Recklinghausen bis Montag 5 Uhr in beiden Richtungen gesperrt. Die A44 Kassel Richtung Dortmund ist zwischen Diemelstadt und Marsberg ebenfalls gesperrt bis morgen 5 Uhr. Die A45 Gießen nach Dortmund ist zwischen Haiger-Burbach und Willensdorf weiterhin gesperrt und die A46 Heinsberg nach Düsseldorf ist zwischen Grevenbruch und Kapelle noch bis morgen 5 Uhr gesperrt. Da, wo es geht, eine angenehme Fahrt.
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0: Letzte halbe Stunde mit Klaus Schröder-Grau. Schönen Sonntag.

0: Michael Patrick Kelly in der ARD-Hitnacht. Und jetzt haben wir auch die Entwarnung für die A4 Görlitz-Dresden. Kein Falschfahrer mehr zwischen dem Tunnel Königsheiner Berge und Niederseifersdorf. Und damit einen schönen Sonntagmorgen an diesem 6. September. Und da schauen wir mal auf die prominente Geburtstagsliste. Und da starten wir mit der bitterbösen Kabarettistin aus Österreich, Lisa Eckert. Mittlerweile lebt sie in Leipzig, wird heute 34 Jahre alt. Ja, und die Gute macht ihr von nichts und niemandem Halt, wie Sie jetzt hören.
1: Ich habe nichts gegen ältere Herrscher. Der Papst, der muss steinalt sein. Nur mit einem Fuß im Jenseits hat der Empfang zu Gott. Haben Sie das eigentlich mitgekriegt? Diesen Sommer durften 100 Komiker aus aller Welt zur Audienz beim Papst. Und ich war keine davon. So tief gekränkt war ich zuletzt, als mein Mann mich nicht zu seiner Hochzeit einlud. Ich habe es nicht verstanden, warum durfte ich da nicht... Okay. Ich bin einmal aus dem Petersdom geflogen. Aber das war nicht meine Schuld. Davor steht ja so ein Schild, bitte Schultern und Knie bedecken. Da stand nichts von Brüsten. Jeder weiß, wie ich den Alten liebe. Der Papst ist meine Fashion-Ikone. Wer durfte statt mir dorthin? Der Sträter und der Mietermeier. Die können beide kein Latein. Für den Papst sind das Taubstumme.
0: Lisa Eckert wird heute 34. Noch ein Kabarettist, auch aus dem Süden, in diesem Fall aus Bayern, Willi Astor. Er wird heute 65. Paul Wagter von der Band Aha wird heute ebenfalls 65. Und dieser Schauspieler wurde bekannt durch die Filmreihe Police Academy in den 80er Jahren. Und der Mann kann quasi jedes Geräusch imitieren. Michael Winslow, er wird heute 68. Und dieser Ausschnitt hier zeigt eine kleine Fahrstunde bei der Police Academy.
2: Sie hatten meinen Herrn Kängurus überfahren, Lady.

0: Okay, du kannst den Wagen jetzt starten.
1: Amelie Fried, die Moderatorin und Schriftstellerin, wird heute ebenfalls 68 und Roger Waters von Pink Floyd feiert heute seinen 83. Geburtstag und wir gratulieren.
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Benny King in der ARD-Hitnacht Stand By Me an diesem heutigen Sonntag, den 6. September. In den USA ist heute mal wieder ein kurioser Feiertag aus der Kategorie ausgefallene Sportarten. Dort der Tag des Eierwerfens. Ja, das kennt man hierzulande weniger. Am Sonntag landen ja viele Eier mal auf dem Frühstückstisch der Deutschen. Aber die sollten dann auch frühestens dann geworfen werden, wenn sie vorher 8 Minuten in heißem Wasser versenkt wurden. Das war's. Das war die ARD-Hitnacht. Wie immer live aus den Studios des MDR in Erfurt. Ich bin Klaus Schrader-Gau, wünsche Ihnen jetzt einen schönen Sonntag und wir hören uns dann in 14 Tagen an dieser Stelle wieder. Schönen Sonntag, ciao, ciao.

0: Ja, soweit die ARD. Hitnacht, guten Morgen.
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0: Ja, heute bei lockerer Bewölkung, das Ganze bei 18 bis 22 Grad. Meistens scheint die Sonne und es bleibt dort durchweg trocken. Und morgen wird es dann wärmer, bis zu 26 Grad sind dann drin.
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2: Um 6 Uhr mit Bernd Milde. In Sachsen-Anhalt wird heute ein neuer Landtag gewählt. Knapp 1,7 Millionen Wahlberechtigte sind zur Stimmabgabe aufgerufen. Die Wahllokale haben von 8 bis 18 Uhr geöffnet. In den letzten Umfragen lag die vom Verfassungsschutz als rechtsextremistisch eingestufte AfD deutlich vor der CDU. Aktuell regiert die CDU gemeinsam mit SPD und FDP. In Weimar kommt die ehemalige Thüringer BSW-Führung zusammen, um den Start einer neuen Partei vorzubereiten. Die ehemalige Landeschefin, Finanzministerin Katja Wolf, sagte, sie wolle mit aktiven und ehemaligen Parteimitgliedern ins Gespräch kommen. Ziel sei es, bis Oktober eine neue Partei zu gründen. Nach Angaben von Infrastrukturminister Steffen Schütz haben sich gut 180 BSW-Mitglieder zu dem Treffen angemeldet, auch aus anderen Bundesländern. 13 der 15 Thüringer BSW-Landtagsabgeordneten hatten die Partei verlassen. Nach rund dreistündigen Gesprächen zwischen Vertretern der USA und Russlands haben sich beide Seiten positiv geäußert. Der russische Präsident Wladimir Putin bezeichnete die Gespräche über ein mögliches Ende des Ukraine-Kriegs als konstruktiv, inhaltsreich und vertrauensvoll. Vom Weißen Haus hieß es, die Vermittler Steve Witkoff und Jared Kushner hätten mit Putin konkrete Pläne für die nächsten Schritte zu einem Kriegsende erörtert. Die Pläne würden in den nächsten Wochen bekannt gegeben. Man freue sich auf ein ebenso produktives Treffen in der Ukraine. In der Hauptstadt Kiew treffen die US-Gesandten heute Präsident Volodymyr Zelensky. Im Zusammenhang mit Sabotageakten am deutschen Stromnetz wird weiter nach einem Tatverdächtigen gesucht. Polizei und Staatsanwaltschaft in Brandenburg und Nordrhein-Westfalen veröffentlichten einen Fahndungsaufruf mit Fotos des Verdächtigen. In den beiden Bundesländern und in Sachsen hatte es in den vergangenen Tagen Attacken auf die Stromversorgung gegeben. In den drei Ländern wird Braunkohle abgebaut. Innenminister Alexander Dobrindt hatte von Klimaterrorismus eines Einzeltäters gesprochen. In der zweiten Fußball-Bundesliga hat Dresden eine Niederlage kassiert. Die Sachsen unterlagen zu Hause Bochum 1:2. Am zweiten Spieltag der Bundesliga blieb Leipzig ebenfalls ohne Punkt. Das Team von Trainer Martin De Michelis musste sich in Bremen 1:3 geschlagen geben. Die weiteren Ergebnisse: Schalke München 0:0, Paderborn Freiburg 0:1, Leverkusen Union Berlin 4:0. Hoffenheim Dortmund 2:3 und Gladbach Elversberg 3:4. Das waren die Nachrichten.
0: Und hier kommt der MDR Sachsen Verkehrsservice. Wir haben eine Meldung, und zwar in Oberlungwitz ist die Erlbacher Straße zwischen Hofer Straße und Robert-Koch-Straße wegen eines Wasserrohrbruchs gesperrt. Für mehr Tipps, da gibt es unsere kostenlose Verkehrshotline. Ist die 0800 6375 637. Schnell und aktuell unser MDR Sachsen Verkehrsservice.
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0: Ja, und das heute mit mir, mit Silvio Czage. Ja, nicht das Erschrecken oder so, ist noch kein Montag. Nur bin eingesprungen, weil die Elena nämlich heute dran gewesen wäre. Und die hatte was ganz Besonderes vor. Die läuft nämlich heute einen Halbmarathon. So, will sie fit sein? Werden wir dann später auch mal hören, wie fit sie wirklich ist. Deswegen alle, die jetzt hören, ich bin irgendwie froh, dass ich da nicht so sportlich unterwegs bin wie die Elena. Also lieber sende ich hier, als dass ich da draußen irgendwie rennen müsste.

0: Guten Morgen mit dem Sachsen Radio, 6.10 Uhr haben wir es.
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0: Und mit Ralf Valencia. Sag mal, wird es heute wieder so stürmisch wie die letzten Tage? Das ist mir aufgefallen.
2: Nee, das Gute ist, der Wind, der lässt wirklich mal nach.
0: Okay.
2: Das können wir schon mal festhalten.
0: Das nervt. So.
2: Das kann ich gut verstehen. Ja, also der Wind, der lässt auf jeden Fall nach. Teilweise ist er noch ein bisschen kräftiger noch in breiteren, höheren Lagen aus Nordwesten. Aber gegenüber den letzten Tagen ist es auf jeden Fall ein bisschen ruhiger. Und wir haben es noch mit einem Hoch zu tun. Das zieht heute so langsam über uns hinweg Richtung Osten und sorgt dafür, dass wir mit blauem Himmel meistens in den Tag reinstarten. Es gibt aktuell ein paar Wolken über dem Erzgebirgskamm, teilweise so ein bisschen Hochnebel. Der verschwindet dann erstmal, aber im Laufe des Tages gibt es auch ein paar Quellwolken und die können dann auch zwischen Erzgebirge, Elbe und Oberlausitz auch mal ein bisschen dichter werden. Aber es bleibt insgesamt trocken, 18 bis 22 Grad, darauf können wir uns dann freuen.
0: Sagen wir, die nächsten Tage wird es wieder richtig warm.
2: Es wird nochmal warm, weil dieses Hoch Ulrich rückt ja weiter Richtung Osten, macht damit den Weg frei für Luft aus dem Mittelmeerraum. Deswegen geht es mit den Temperaturen nochmal nach oben. 22 bis 26 Grad schaffen wir dann morgen. Auch morgen wechseln sich Sonne und Wolken ab. Vereinzelt kann es ein bisschen tröpfeln. Und Richtung Dienstag und Mittwoch, da wird es dann unbeständiger. Am Dienstag schaffen wir in Ostsachsen nochmal 26 Grad. Das sind noch so die Reste der warmen Luft. Richtung Mittwoch wird es dann überall kühler und es fühlt sich dann herbstlich an.
0: Ralf, besten Dank dafür.
2: Bis dann.

0: 6.20 Uhr. Hier ist das Sachsenradio und das Ganze am Sonntagmorgen. Um diese frühe Uhrzeit singen die meisten, der Zaunkönig und der Grünfink, die Mönchgrasmücke, die ist leider schon durch mit ihrem Frühgesang und das ist schade, weil der besonders schön ist. So, was sind die schönsten Top 3 Vogelgesänge? Dazu gibt es eine neue Forschung aus Tübingen. Julia Nestlin aus unserer ARD-Wissensredaktion. Sag mal, wer singt denn jetzt am schönsten?
1: In der Tübinger Untersuchung haben rund 80 Personen die Gesänge von 123 europäischen Vogelarten bewertet. Und ganz vorne mit dabei, unter den angenehmsten Stimmen, wir hören mal rein, Amsel, Mönchsgrasmücke und der Fietes. Die klingen so. Die haben alle eher höhere, aber nicht schrille Töne. Und die Töne springen so in kleinen Schritten, keine extremen Sprünge wie eine ganze Oktave. Und sie sind nicht zu laut, keine explosiven Schreie. Und sie sind abwechslungsreich, aber nicht chaotisch.
0: Okay, wenn wir schon die Top 3 uns angucken, müssen wir uns mal die Low 3 angucken, also die am wenigsten beliebt sind. Und warum finden wir die eher unangenehm?
1: Ganz unten in diesem neuen Tübinger Ranking sind die Schleiereule, die Nilgans und Graureiher. Wir hören auch mal rein. Böse könnte man jetzt sagen, Kreissäge, Schreien und würgendes Kreischen. Die haben auf jeden Fall oft raue, krächzende Klänge, also kaum klare Töne. Die Lautstärke ist eher hoch und explosiv und die Frequenzen, die liegen teilweise in Bereichen, in denen unser Gehör besonders empfindlich ist. Also das findet unser Ohr dann stressig. Und jetzt wissen wir, diese bestimmten akustischen Muster sind wirklich über viele, viele Leute hinweg angenehm oder eben unangenehm. Ob jetzt aber vielleicht einzelne Gruppen davon abweichen, das wollen die Forschenden jetzt noch rausfinden. Zum Beispiel, ob Opernliebhaber vielleicht tatsächlich die Vögel mit den großen Tonsprüngen dann auch mehr mögen oder okay, ob Metal-Fans dann eher die Kreischer gut finden.
0: Trotzdem, eins bleibt jetzt erstmal, wir lassen uns heute hoffentlich nicht von der Nils ganz wecken. Danke erstmal an Julia Nestlin aus der ARD-Wissenschaftsredaktion.

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3: Lockere Bewölkung gibt es heute, meistens scheint die Sonne. Zwischen Erzgebirge, Elbe und Oberlausitz können die Wolken dann vorübergehend auch mal dichter sein. Aber es bleibt dort durchweg trocken. Temperaturen pegeln sich ein bei 18 bis 22 Grad maximal. Die 3-Tage-Aussicht morgen gibt es so einen Wechsel aus Sonne und Wolken. Regnet nur vereinzelt. Von Ost nach West 22 bis 26 Grad, die erreicht werden. Am Dienstag und Mittwoch wird es dann unbeständig. Dazu gibt es am Dienstag in Ostsachsen bis zu 26 Grad. Am Mittwoch wird es ja überall schon wieder ein bisschen kühler. So, wir gucken mal, was auf den Straßen los ist. Hier kommt der MDR Sachsen Verkehrsservice in Oberlungwitz. Da ist die Erlbacher Straße zwischen Hofer Straße und Robert-Koch-Straße wegen eines Wasserrohrbruchs gesperrt. Für mehr Tipps unsere kostenlose Verkehrshotline 0800 637 5637. Schnell und aktuell unser MDR Sachsen Verkehrsservice. Guten Morgen!

0: Oha, was ist mit unserem sächsischen Fußball an diesem Wochenende los? RB Leipzig verliert in Bremen 1:3. David Raum versucht eine Analyse.
1: Ich glaube, wir waren einfach Richtung Tor nicht zwingend genug, haben uns in gewissen Situationen nicht clever genug zum Tor durchgespielt, hat hier und da vielleicht auch die Idee gefehlt und dann auch die nötige Passgeschwindigkeit, um uns irgendwas rauszuspielen.
0: Auch beim Blick in die zweite Liga wird das Wochenende jetzt nicht besser. Dynamo Dresden, die ja so verheißungsvoll in diese Saison gestartet sind, ja. Und bis jetzt irgendwie gar nicht so richtig durchstarten konnten, haben auch gestern wieder verloren gegen Bochum. Das erste Gegentor gleich nach 3 Minuten, das ist bitter. Und dann, ja, knapp 22 Minuten später schon das nächste Gegentor, Nikolai Rapp.
2: Wir haben auch das zweite Gegentor gesehen, da stehen wir auch nicht gut nach Ballverlust. Sind einfache Dinge, die wir da falsch gemacht haben, aber habe jetzt nicht das Gefühl gehabt, als hätte das uns irgendwie in den Stecker gezogen. Klar hatten wir viele Umschaltmomente, wo Bochum dann auch unterbunden hat und wir, glaube ich, viele gelbe Karten provoziert haben, haben es nicht geschafft, da eine gelb-rote zu provozieren.
0: Ja, ein Treffer erzielen die Dresdner dann doch noch, dennoch am Ende steht es eben auch da 1:2. Dynamo Dresden gegen Bochum. Heißt, nach 4 Spielen nur 3 Punkte und 10 Gegentore eben nach 4 Spielen ist ein Vereinsnegativrekord in der zweiten Liga. Kann nur besser werden, ja.

0: Neil Diamond hier bei uns beim Sachsenradio. 6.44 Uhr haben wir es und 180 Betriebe. Und die hatten wiederum 380 Ausbildungsberufe im Gepäck. Das war der Tag der Ausbildung gestern am Berufsschulzentrum in Pirna. War wirklich eine tolle Messe. Auf der einen Seite standen eben die Ausbilder, die teilweise händeringend Azubis suchen. Auf der anderen Seite waren dann eben die Azubis, die sich orientieren wollen.
1: Nach kennerischer Richtung weiß, wo ich beruflich hin will.
2: Also du weißt jetzt noch gar nichts oder hast du es schon so ungefähr, dass du sagst, naja, was Technisches oder eher so Hotel?
1: Ja, so handwerklich weiß ich, genau.
2: Und denkst du, du wirst halt fündig?
1: Ja, ich war schon mal im Dachdecker, hab mal ein bisschen probiert. Hat eigentlich ganz Spaß gemacht. Ne?
0: Warum bist du heute hier beim Tag der Ausbildung?
3: Weil ich noch einen Praktikumsplatz suche.
0: Hast du schon eine Idee, was du machen könntest oder bist du so völlig offen, dass du sagst, ich lass mich einfach mal inspirieren?
3: Ich bin eigentlich völlig offen und lass mich einfach inspirieren, was hier heute ist.
0: Ja, an der Seite der Azubis waren natürlich oft die Eltern, ne? Und da war für mich ja die Frage, wissen die denn, was die Kiddies mal machen wollen, sollen, dürfen?
2: Und was erhofft die Mama, was er macht oder auch völlig ergebnisoffen oder soll er weghören?
4: Das ist mir ganz egal, was er macht. Hauptsache er findet was, was ihm Freude macht, was ihm Spaß macht, was ihn interessiert.
2: Und die Mama, hat die denn den Wunsch, was er machen soll?
5: Nö, das steht ihm frei.
2: Sagst du, komm,
5: das haben wir beim großen Sohn schon so gemacht und beim kleinen, der kann selber entscheiden.
2: Ne? Hofft ihr, dass er heute irgendwie was findet? Oder?
5: Die Hoffnung stirbt zuletzt.
2: Ja.
5: Nee, aber ich denke doch.
0: Okay, einer der Ausbilderinnen war auch Elisabeth König und zwar vom Lichtenhainer Wasserfall, war so wie so ein ganzes Hotel aufgebaut. Ja, Restaurant und Hotel, Lichtenhainer Wasserfall und auch wenn sie eine Ausbildung da anbietet, wo andere Urlaub machen, so leicht den oder die passende Kandidatin zu finden, ist es gar nicht.
6: Ja, ist schon schwierig, die jungen Leute zu motivieren. Aber ich habe immer noch die Hoffnung und ich denke, es gibt immer noch junge Leute, in denen ein Tourismustalent schlummert.
0: So, pass auf, 10 Sekunden Zeit jetzt, Werbung zu machen, Lichtenhainer Wasserfall. Warum sollte ich bei euch eine Ausbildung machen?
6: Weil bei uns kein Tag langweilig ist. Bei uns ist es so schön, im familiengeführten Unternehmen zu sein, weil es einfach Spaß macht, wirst individuell betreut und hast immer einen Ansprechpartner und wir sind wie eine Familie und die hält zusammen.
0: Na, dann hoffen wir doch, dass gestern der ein oder andere, die ein oder andere vermittelt werden konnte und jetzt ein neuer Ausbildungsplatz vielleicht gefunden wurde. Gestern, wie gesagt, Tag der Ausbildung und das am Berufsschulzentrum in Pirna. Eine wichtige Sache, finde ich. 6.46 Uhr haben wir es. Guten Morgen.

0: Schönen guten Morgen, hier ist der Sachsenradio und es gibt ja so Nachmittage, ne, da liegt man auf der Couch und dann fragt man sich, Mensch, was könnte man denn heute eigentlich tun, was könnte man eigentlich machen heute? So, und dann gibt's vielleicht ja eine wunderbare Alternative, nämlich Musical. Große Gefühle, große Stimmen, große Geschichten und das Ganze dann sogar ohne, dass man dafür nach Hamburg, nach Wien oder nach New York fliegen muss. Heute wird's musikalisch in Dresden-Ockerwitz. In der Tanzgaststätte Immergrün, da treffen sich Kathi Grasse und Cornelia Drese zu einem Nachmittag voller Geschichten und Musik. Cornelia Drese, auch bekannt aus der Krabbert-Saga. Und Conny Drese kann uns auch verraten, was da heute Nachmittag eigentlich genau passiert.
1: Wir wollen ein bisschen Geschichten aus dem Leben erzählen. Und zwar, wenn Kathi und ich immer Theater spielen, dann gibt es immer so Garderobengespräche und dann erzählen wir uns immer so unsere Bühnengeschichten aus vergangenen Jahren. Und irgendwann hat Kathi gesagt, komm, das müssen wir jetzt mal live machen. Und das wollen wir versuchen. Also ich habe ja in meinem Musical-Leben doch eine Menge erlebt und bin eine Menge rumgekommen und habe viele schöne, tolle Rollen gespielt und davon will ich ein bisschen erzählen. Und ich habe eine Überraschung für alle, die will ich aber noch nicht verraten, weil ich bin ja nicht nur als Sängerin, Schauspielerin unterwegs, sondern auch als Gesangspädagogin und als Chorleiterin. Und von der Seite her gibt es noch eine kleine Überraschung.
0: Okay. Also schon mal deutlich mehr Inhalt als Kaffee trinken und Tatort gucken. Obwohl Kaffee gibt es wahrscheinlich trotzdem, ne? Essen übrigens auch. Aber Musical ohne Lieblingsmusical, finde ich, geht nicht. Deshalb hat Cornelia Drese denn so ein Lieblingsmusical?
1: Das ist eine ganz schwierige Frage. Eigentlich ist es in dem Moment, wenn man ein Stück neu lernt, immer die Rolle, mit der man sich gerade beschäftigt, weil man so viele neue Dinge über diese Rolle dann in dem Moment erarbeiten kann. In dem Moment ist es immer das, aber so insgesamt über die Jahre kristallisiert sich dann so raus, wohin man immer zurückgeht. Aber ich finde, ein wirklich tolles Stück ist Jesus Christ Superstar von Andrew Lloyd Webber, weil das ist so zeitlos.
0: Und jetzt die vielleicht wichtigste Frage überhaupt, wer darf denn da heute eigentlich kommen? Also muss man Musical-Fan sein, sämtliche Texte von König der Löwen, Elisabeth, Tanz der Vampire rückwärts singen können oder reicht, wenn man so gelegentlich beim Autofahren vielleicht ein bisschen lauter singt als das Radio?
1: Eingeladen sind alle Familien, alle Musical-Liebhaber, alle Chorsänger-Liebhaber oder alle Chorliebhaber und alle Liebhaber schöner Geschichten und netter Kommunikation. Und ich glaube, Kathi ist eine tolle Gastgeberin. Ich habe eine Veranstaltung von ihr damals schon gesehen und ich freue mich da wirklich drauf, dass wir das zusammen machen können.
0: Na bitte, sehr eindeutig. Ja, heute ab 15 Uhr in der Tanzgaststätte Immergrün in Dresden-Ockerwitz. Eintritt 10 Euro. Wer vorher Hunger hat, gibt auch was zu essen. Dann allerdings bitte ein bisschen früher kommen, ne? Schließlich so mit vollem Mund zu singen, ist nicht so gut.

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1: War ganz schön windig die letzten Tage, Ralf Valencia bei uns im MDR Sachsen-Wetterstudio. Heute wird es ein bisschen besser, oder?
2: Heute wird es auf jeden Fall besser. Ein bisschen kräftigeren Wind kann es noch in höheren Lagen geben. Der kommt dann aus Nordwesten. Aber insgesamt ist es nicht mehr so schlimm wie in den letzten Tagen. Und heute wechseln sich Sonne und Wolken ab. Zwischen Erzgebirge, Elbe und Oberlausitz, da können die Wolken heute im Laufe des Tages auch mal ein bisschen dichter werden. Aber es bleibt durchweg trocken bei 18 bis 22 Grad.
1: Okay, Ralf, was macht der Wettertrend?
2: Ja, der Wettertrend zeigt, was die Temperaturen angeht, nochmal nach oben. Morgen sind an einigen Punkten nochmal sommerliche Werte drin. 22 bis 26 Grad bekommen wir da. Sonne und Wolken werden sich auch morgen abwechseln. Und ab Dienstag wird es dann unbeständiger. Am Dienstag gibt es im Osten von Sachsen nochmal 26 Grad. Die warme Luft wird aber weggeschoben und am Mittwoch ist es dann überall kühler, sodass es sich dann auch vom Wetter her ein bisschen herbstlich anfühlen wird.
1: Danke an Ralf Valencia. Jetzt rüber zu den Nachrichten mit Thomas Lopau.
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3: Schönen guten Morgen. Nach den Sabotageversuchen auf die Stromversorgung in Sachsen will Innenminister Schuster die Rolle der Betreiber stärken. Schuster sagte MDR Sachsen, so könnten beispielsweise Stromversorger ihre Anlagen nur dann besser schützen, wenn die gesetzlichen Rahmenbedingungen stimmen.
4: Es muss einem Betreiber möglich sein, was heute noch nicht geht, intelligente, alarmgebende Videotechnik einzusetzen, die auch das Umfeld ausleuchtet. Das dürfen die heute noch nicht. Wir müssen ihnen erlauben, dass sie mit Drohnen ihre eigenen Anlagen auf diese großen Distanzen auch selber überwachen können. Und was mir sehr wichtig ist, wir sind viel zu freizügig mit Informationen im Netz über Standort-, Verbindungs-, Anlagendaten unserer Infrastruktur. Ich glaube, da müssen wir in ein völlig neues Verhältnis kommen. Es muss Informationen geben, die nicht frei zugänglich sind, sonst werden wir nicht resilient.
3: In den Landkreisen Görlitz und Bautzen waren Sabotageversuche auf die Stromversorgung bekannt geworden. Spezialkräfte mussten insgesamt 12 Sprengvorrichtungen entschärfen. Die Zwickauer Polizei hat gestern einen Verkehrsraudi festgenommen. Der Mann hatte sich zuvor in der Innenstadt mit seinem Pkw eine Verfolgungsfahrt mit den Beamten geliefert. Aufgefallen war er ihnen, weil am Fahrzeug ein gestohlenes Kennzeichen angebracht war. Die Fahrt endete, nachdem beim Zusammenstoß mit einem entgegenkommenden Fahrzeug eine Achse am Auto des Flüchtenden gebrochen war. Der 39-jährige Deutsche wurde vorläufig festgenommen. Laut Polizei schlug ein Drogentest an, zudem besaß er keine gültige Fahrerlaubnis. Das bayerische Raumfahrtunternehmen ISA Aerospace hat erstmals eine Trägerrakete erfolgreich in die Erdumlaufbahn gebracht. Die Spektrum startete in der Nacht vom norwegischen Weltraumbahnhof Andøya und hat 5 kleine Satelliten an Bord. Für ISA Aerospace war es der 2. Startversuch. Der 1. im Frühjahr 2025 war kurz nach dem Abheben gescheitert. Mit der Rakete will Europa unabhängiger von fremden Anbietern werden. In der Fußball-Bundesliga hat RB Leipzig eine Niederlage kassiert. Bei Werder Bremen verloren die Leipziger 1:3. Die weiteren Ergebnisse: Leverkusen-Berlin 4:0, Paderborn-Freiburg 0:1, Mönchengladbach-Elversberg 3:4, Hoffenheim-Dortmund 2:3, Schalke-Bayern 0:0. In der zweiten Bundesliga hat Dynamo Dresden das Heimspiel gegen den VfL Bochum verloren. Die Gäste fuhren nach einem 2:1 mit 3 Punkten nach Hause. Dynamo steht nach der dritten Saisonniederlage zunächst auf dem vorletzten Tabellenplatz. Das waren Nachrichten von MDR Sachsen. 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
1: Und wir gucken, was auf den Straßen los ist. Hier kommt der MDR Sachsen Verkehrsservice. In Oberlungwitz ist die Erlbacher Straße zwischen Hofer Straße und Robert-Koch-Straße wegen eines Wasserrohrbruchs gesperrt. Für mehr Tipps unsere kostenlose Verkehrshotline 0800 637 5637. 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
1: Ja, wunderschönen guten Morgen. Nee, nicht erschrecken. Es ist nicht Montag. Es ist Sonntag. Ich glaube, das ist die meiste Mail, die ich hier beantworten muss. Hups, ist schon Montag. Nee. Alles ist gut. Es ist Sonntagmorgen. Bananarama gibt es jetzt mit Venus hier bei uns beim Sachsenradio.

0: nun los?
1: Krümel! Herzlich willkommen zu einer neuen Ausgabe von Krümel. Eine Sendung, die es nicht gäbe, wenn ihr nicht immer wieder einschalten würdet. Denn für euch ist sie gedacht, für die großen Kleinen und für die kleinen Großen. Ich bin Stefan, der Krümel-Moderator, und warte noch auf meine beiden Mitstreiter, Wichtelwilli und Hasenmädchen Grünäuglein. Sie sind quicklebendig und nicht etwa nur Figuren aus Ton, so wie kurzzeitig vor einer Woche, als Willi diesen Unsinnszauber losließ, der verhindern sollte, dass sie jemals wieder einen Fehler oder unabsichtlich dumme Sachen machen. Leben ohne Fehler gibt's nicht. Das hat das Zauberergebnis deutlich gezeigt. Niemand kann alles sofort und manches muss man eben auch probieren. Etwas versuchen kann besser sein, als gar nichts zu tun. Haben die Fehler allerdings mit anderen Menschen oder im Fall von Willi und Grünäuglein mit anderen Hasenwaldbewohnern oder Wichteln zu tun, dann hilft in der Regel eine Entschuldigung.
2: Hallo, du Triefnase!
1: Diese Begrüßung gehört aus meiner Sicht auch zu den dummen Sachen. Aber dafür hat sich Grünäuglein noch nie entschuldigt.
2: Stefan, diese Begrüßung ist wichtig und richtig und vor allem total nett.
1: Du hättest wenigstens Willi mitbringen können. Von dem gibt's zumindest immer noch ein Hallo und guten Morgen.
2: Willi bringt Kikili noch zum Wasserausflug mit den Bibern.
1: Wer ist Kikili?
2: Kikili ist ein kleines Wichtelmädchen, das 3 Tage bei Willi wohnt.
1: Aha.
2: Willi ist der Patenwichtel von Kikili. Das macht Willi richtig gut. Hat sich ein tolles Programm für Kikili einfallen lassen.

0: Willi als Patenwichtel. Wie nett. Krümel hört er die Sachsenradiosendung für die ganze Familie.
1: Er ist für Kikili eher sowas wie ein großer Bruder. Willi muss natürlich gut auf Kikili aufpassen. Manchmal habe ich das Gefühl, er übertreibt da

0: besser gefällt.
1: Nein, ein Wildfang war ich nie. So heißt das Wichtelpferd. Das ist wirklich wild und ungestüm.
0: Wenn wir jetzt schon bei Namen und Begriffen sind, dann können wir gleich die Krümelpreisfrage auflösen. War der Hans im Märchen ein Dummkopf, weil er alles, was wertvoll war, gegen etwas weniger Wertvolles eingetauscht hat? Oder war er ein ganz Schlauer, weil er gemerkt hat, er braucht gar nicht viel, damit es ihm gut geht?
1: Die anderen haben ihn ausgenutzt. Das finde ich gemein.
0: Stimmt. Die anderen haben vor allem an ihren Vorteil bei den Tauschgeschäften gedacht. Doch wie hast du das vor einer Woche richtig beschrieben? Am Ende hat Hans nichts mehr von all den Sachen, hüpft aber vor Freude, weil er sich gut fühlt. Und deswegen heißt das Märchen Hans im Glück. Glück war die richtige Antwort.
1: Gewonnen haben Emilia Fröhlich aus Dresden war bei Oma und Opa in Altenberg zu Besuch. Nina Böttger in Dürrsdorf-Dittersbach hat gewonnen und Hanni bei Oma Henze in Leisnig.
0: Herzlichen Glückwunsch.
2: Ihr müsst mir helfen. Ich brauche einen Arzt.
3: Willi, beruhige dich doch erstmal und setz dich hin. Und dann sagst du uns bitte, was passiert ist.
2: Gibt es bei euch Menschen nicht auch Rettungswagen?
3: Ja, die gibt es, aber der wird nur gerufen, wenn es einen wirklich triftigen Grund gibt.
2: Den Grund gibt es.
1: Bist du auf dem Weg hierher gestolpert? Hast du dir den Fuß verstaucht oder die Hand gebrochen?
2: Nein, es geht nicht um mich.
3: Um wen geht's dann? Wer braucht schnelle Hilfe?
2: Kikili.
1: Kikili? Was ist mit Kikili? Und vor allem, wo ist Kikili?
2: Mit den Bibern beim Ausflug, denke ich. Zumindest habe ich sie dahin gebracht, bevor ich nochmal in meine Wichtelhöhle zurück bin, um fix aufzuräumen.
3: Ach, und bei dem Ausflug ist jetzt was passiert? Auf dem Wasser?
2: Das will ich nicht hoffen. Mach mir keine Angst, Stefan.
3: Willi, wenn das Wichtelmädchen mit den Bibern auf dem Ausflug ist, wozu brauchst du dann so dringend medizinische Hilfe?
2: Weil ich beim Bettenmachen das gefunden habe.
1: Sieht sehr klein aus. Was ist das?
2: Ein Zahn. Ein Zahn von Kikili. Kikili verliert ihre Zähne. Wie soll ich das ihren Eltern erklären?

0: Tee ein.
1: Damit du dich beruhigst, Willi.
0: Ich kann mich nicht beruhigen. Die Zähne von Wichtelmädchen Kigeli liegen unter ihrem Kopfkissen. Das ist doch nicht normal.
2: Die Zähne, wenn ich das richtig sehe, Willi, ist das ein Zahn.
1: Und das ist durchaus normal. Krümel hört ihr die Sendung für die ganze Familie bei MDR Sachsen.
0: Nein, es ist nicht normal. Bei so einem kleinen Wichtelmädchen können doch die Zähne nicht einfach ausfallen.
1: Natürlich können sie das.
0: Dann ist das kein Fall für den Rettungswagen, sondern wir müssen mit Kikeli in eine Zahnarztstube.
1: Nicht Stube, sondern Praxis. Aber wegen des einen Zahns ist kein Zahnarztbesuch nötig.
0: Aha, und woher willst du das wissen? Du bist kein Zahnarzt, sondern Krümelmoderator.
1: Das stimmt, und als Krümelmoderator frage ich dich, Willi, was soll der Zahnarzt oder die Zahnärztin tun?
0: Na, den Zahn wieder reinfummeln, festmachen. Ist doch klar, ich kann Kikeli nicht mit Zahnlücke nach Hause bringen.
1: Warum nicht? Hattest du nie Zahnlücken?
0: Ich? Wieso geht's jetzt um mich?
1: Hattest du oder hattest du nicht?
0: Ja, das waren die Milchzähne.
1: Warum sollte Kikeli keine Milchzähne haben?
2: Ich sag ja, Willi macht sich viel zu viele Sorgen um Kikeli.
1: Willi, wir haben schon so oft über Milchzähne gesprochen hier bei Krümel, weil auch viele Säugetiere ohne oder nur mit wenigen Zähnen zur Welt kommen. Dann, noch fast ganz zahnlos, die Milch bei der Mama trinken. Die Milchzähne wachsen, damit auch feste Nahrung zerkaut werden kann, und später gibt es den Wechsel bei den Zähnen. Wir haben auch darüber gesprochen, dass sich bei Pferden das Alter an den Zähnen ablesen lässt.
0: Von wegen ablesen. Da stehen keine Zahlen auf den Zähnen.
1: Du weißt schon, wie ich das meine, Willi. Du musst jetzt auch nicht beleidigt sein. Nur weil dir nicht klar war, dass das ein Milchzahn von Kikeli ist, den du da gefunden hast.
0: Aber wie kommt das Wichtelmädchenzähnchen unter das Kopfkissen? Zumindest das ist nicht normal.
1: Wenn man an die Zahnfee glaubt, schon.
0: An die Zahnfee?
1: Deswegen wird Kikeli den Zahn unter das Kopfkissen gelegt haben. Man kann so einen Zahn auch in ein Glas legen und auf den Nachttisch stellen.
0: Damit dann was passiert?
1: Die Zahnfee kommt und ein kleines Geschenk bringt.
0: Bei uns Wichteln gibt's keine Zahnfee, davon habe ich noch nie gehört.
1: Als ich ein kleiner Junge war, gab's die auch nicht. Aber inzwischen warten tatsächlich viele Kinder darauf, ob die Zahnfee ihnen im Austausch für ihren Zahn ein kleines Geschenk bringt. Früher im Mittelalter wurden Zähne oft verbrannt, vergraben oder auf Dächer geworfen, damit böse Geister sie nicht bekommen. Da ist es doch sehr viel schöner, sie einer netten Fee mitzugeben.
0: Vermutlich hat Kikeli die Geschichte mit der Zahnfee bei Menschenkindern gehört. Wo bekomme ich denn jetzt eine Zahnfee für ein Wichtelmädchen her? Grünäuglein, könntest du dich als Zahnfee verkleiden und einmal kurz durch meine Wichtelhöhle schweben?
2: Willi, ich kann bestimmt vieles, aber wie eine Fee durch die Gegend schweben, das dürfte schwierig werden. Es sei denn, du gibst mir dein Zauberbuch.
1: Oh nö, nicht schon wieder zaubern. In anderen Ländern gibt es auch keine Zahnfeen.
0: Sondern?
1: In Spanien kommt eine kleine Maus zu Besuch. Sie hat sogar einen Namen, Ratoncito Pérez. Die Maus ist als tierischer Zahnexperte gar nicht so schlecht geeignet, denn ihre Zähne wachsen ein Leben lang.
0: Ich nehme auch eine Zahnmaus, wenn keine Zahnfee in der Nähe ist.
1: In der Mongolei werden Zähne in Fett gewickelt und an Hunde verfüttert. Oh. Ich kann euch noch von einer anderen Tradition erzählen. In einigen Ländern werden die Zähne auf den Dachboden gelegt oder aufs Dach geworfen.
2: Warum das denn?
1: Die Zähne aus dem Unterkiefer werden nach oben geworfen, damit die neuen Zähne fein nach oben wachsen.
2: Ach, und die Zähne aus dem Oberkiefer müssen dann in den Keller gebracht werden.
1: Oder unterm Haus verschwinden, damit die neuen Zähne im Oberkiefer nach unten wachsen.
2: Was für verrückte Geschichten.

0: Zahnfee oder Zahnmaus? Irgendwas muss mir für Kikili einfallen, bevor ich sie vom Ausflug mit den Bibern wieder abhole.
1: Das ist auf jeden Fall besser, als das Wichtelmädchen zum Zahnarzt zu schleppen, damit dort der Zahn wieder reingefummelt und festgemacht wird.
2: Das wäre auch schwierig geworden. Ihr hört Krümel, die Sachsen-Radiosendung für die ganze Familie.
0: Ich habe vielleicht tatsächlich ein bisschen überreagiert, als ich den Zahn unter Kikilis Kopfkissen gefunden habe.
2: Ich stelle jetzt eine neue Krümelpreisfrage, an der sich hoffentlich niemand die Zähne ausbeißen muss.
0: Stefan, seit wann kann man in eine Krümelpreisfrage reinbeißen? Ach, das ist bestimmt eine Redewendung, oder?
2: Richtig, Willi. Wenn man sich an etwas die Zähne ausbeißt, so wie beim Kauen von etwas sehr Hartem, dann schafft man es trotz großer Anstrengungen nicht, eine schwierige Aufgabe oder ein Problem zu lösen. Die neue Krümelpreisfrage dagegen, die ist ganz einfach. Ich habe euch vorhin erzählt, dass viele Säugetiere ohne Zähne zur Welt kommen. Es gibt aber Ausnahmen, zum Beispiel das Faultier. Die Jungtiere sind bei der Geburt schon vollständig entwickelt. Die haben Fell, die haben Krallen und eben auch schon alle Zähne. Und die wechseln auch nicht mehr.
0: Ja, wann kommt denn nun endlich die Frage?
2: Jetzt. Bei einem weiteren Säugetier gibt es 5 Zahnwechsel. 5. Also erst die 6. Backenzähne sind die letzten.
0: Kommt da bei jedem neuen Backenzahn auch jedes Mal die Zahnfee?
2: Bestimmt nicht. Gesucht ist das größte auf dem Land lebende Säugetier. Ganz wichtig, der Rüssel.
0: Och, jetzt ist es einfach. Gemeint ist der Rüsselland.
2: Die richtige Lösung. Aufschreiben, aufmalen oder ein Foto über die Krümelseite im Internet an uns schicken. Ihr könnt aber auch einen Brief oder eine Karte schreiben. Dann bitte diese Adresse drauf. MDR Sachsen, Kennwort Krümel, 01060 Dresden.
0: Wie immer wollen wir wissen, wie alt ihr seid. Und außerdem würde ich gern wissen, was ich nun machen soll. Zahnfee, Zahnmaus, die sind doch nicht für Wichtelmädchen zuständig, die ihren ersten Milchzahn verlieren und unters Kissen legen. Aber Kikili ist bestimmt enttäuscht, wenn gar nichts passiert.
2: Was hältst du vom Zahnwichtel?
0: Wer soll das sein?
2: Du.
0: Ich?
1: Gute Idee. Willi, du bist der Zahnwichtel.
0: Es gibt keine Zahnwichtel.
2: Bisher gab es keinen Zahnwichtel. Jetzt gibt es einen Zahnwichtel. Und der kann Wichtelmädchen durchaus ihren ersten Milchzahn gegen eine kleine Überraschung eintauschen. Heimlich natürlich.
1: Und ich erzähle Kikili, dass ich den Zahnwichtel persönlich kenne. Mehr aber auch nicht. Ich liebe solche Geschichten. Bis zum nächsten Sonntag, 7:07 Uhr. Tschüss.

0: unsere Krümelmannschaft immer wieder schön. Und ich muss mal ganz ehrlich sagen, ich weiß gar nicht, wann Wichtel Willi vielleicht schon mal so nah war an einer Lösung. Wie hat er gesagt? Rüsselland wird gesucht. Na, nicht ganz. Also es wird, wie gesagt, ein ganz besonderes Tier gesucht, bei dem so einige Arten schon so kleine Backenzähnchen da sind. Das Besondere bei diesem Tier, bei den Backenzähnen, gibt es 5 Zahnwechsel. Ja? Also erst die 6. Backenzähne sind die letzten. Ich habe ja super Angst vor dem Zahnarzt. Ich könnte mir das gar nicht vorstellen, dass das bei mir so ist. Aber Rüsselland ist falsch, aber so ähnlich ist es schon. Also, wenn ihr die Lösung wisst, dann sofort rauf auf eine Karte, auf einen Brief. Ihr könnt das Ganze auch malen, ist immer besonders schön. Oder vielleicht den Aufkleber finden. Ne? Oder ihr klickt euch rein ins Netz mdrsachsenradio.de. Aber wie gesagt, wir freuen uns auch immer wieder über Post von euch, die ihr uns schicken könnt, und das Ganze geht dann an MDR Sachsen, Kennwort Krümel, das Ganze in 01060 Dresden, und ich brauche das eigentlich gar nicht mehr sagen, ihr wisst das natürlich schon, aber ganz, ganz wichtig vielleicht auch, wäre einfach, wenn ihr euer Alter mit drauf schreibt. So, und jetzt könnt ihr malen, wir freuen uns wirklich auf eure Lösungen.
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0: Ja, dann gucken wir mal da drauf. Die Höchstwerte liegen heute bei 18 bis 22 Grad. Locker bewölkt wird es sein, die Sonne scheint. Aber zwischen Erzgebirge, Elbe und Oberlausitz können die Wolken vorübergehend auch mal dichter sein. Bleibt ansonsten aber heute trocken. Morgen Wechsel aus Sonne und Wolken, regnet nur vereinzelt. Das Ganze bei 22 bis 26 Grad. Und Dienstag und Mittwoch dann unbeständig dazu. Am Dienstag in Ostsachsen bis zu 26 Grad. Am Mittwoch, da wird es dann aber überall kühler. Und wir haben es schon aus unserem Wetterstudio gehört, ab dann wird es auch wirklich herbstlich. Hier kommt der MDR Sachsen Verkehrsservice. Viel ist nicht los an diesem Sonntagmorgen um 7.32 Uhr. Wir haben was auf der A4 Frankfurt-Dresden. Vorsicht zwischen Dreieck-Nossen und Wilsdruff. Da sind Schafe auf der Fahrbahn. Bitte, bitte, bitte wirklich vorsichtig fahren. Und in Oberlungwitz, da ist die Erlbacher Straße zwischen Hoferstraße und Robert-Koch-Straße wegen eines Wasserrohrbruchs gesperrt. Für mehr Tipps, unsere kostenlose Verkehrshotline, die 0800 637 5637. Schnell und aktuell unser MDR Sachsen Verkehrsservice.

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Heute begehen wir nach der Ordnung der katholischen Kirche den 23. Sonntag im Jahreskreis. Ein zentraler Evangelienvers ist nun dieser Satz aus dem Matthäusevangelium. Da heißt es: Wo zwei oder drei in meinem Namen versammelt sind, da bin ich mitten unter ihnen. Es geht da schlicht und ergreifend um den Gemeinschaftscharakter des christlichen Glaubens. Denn alles Wichtige des Christentums geschah letztlich gemeinschaftlich. Die Hirten erfuhren als Gemeinschaft von der Geburt des göttlichen Retters. Die ersten Jünger Jesu waren ein Zwölferkreis, eine Gemeinschaft. Das Sterben des Jesus von Nazareth erfolgte in aller Öffentlichkeit, vor vielen Menschen. Eine Frauengemeinschaft erfuhr als erste von seiner Auferstehung und eine Jüngergemeinschaft erlebte seine Himmelfahrt. Ach so, fast vergessen. Die Geistsendung danach geschah natürlich auch gemeinschaftlich, die Jünger und Maria mittendrin. Aber auch das christliche Gottessymbol, die Dreifaltigkeit, ist ja Gemeinschaft, Vater, Sohn und Heiliger Geist.

Für mich persönlich hat dieser Satz, wo zwei oder drei in meinem Namen versammelt sind, da bin ich mitten unter ihnen, viel Tröstliches. Seit einigen Jahrzehnten lebe ich als Pfarrer in einer Gemeinschaft, dem Leipziger Oratorium. Und als ich vor 35 Jahren in diese Gemeinschaft eintrat, das war am 1. September 1991, waren wir 12 Oratorianer in Leipzig. Jetzt sind wir noch zwei. Viele von ihnen liegen inzwischen auf dem Friedhof. Einige haben die Gemeinschaft verlassen. Und trotzdem sind wir auch jetzt zu zweit eine christliche Gemeinschaft. Vertrauen darauf, dass dieser Gottessohn auch in unserer Zweiergemeinschaft, unserem Zweiergespann, mittendrin und dabei ist. Ähnlich wie damals bei den zwölf Leipziger Oratorianern vor fast 40 Jahren. Übrigens, in dem Wort Oratorium steckt das Wort Ora, beten, drin. Gemeint ist eine Versammlung, die sich zum Gebet trifft und Gott immer dabei ist.

Als ich mit meinem Theologiestudium begann, sprach einer meiner Mitstudenten damals beim Tischgebet folgendes Gebet: Schenke deiner Kirche die Freiheit, unserem deutschen Volk die Einheit und unserer Welt deinen Frieden. Das war 1982, da hielt noch niemand von uns die deutsche Einheit überhaupt für möglich. Heute, denke ich, dieses Beten hat auch zur deutschen Einheit beigetragen. Meine Meinung. So eine Gebetsfrucht ist auch der Grund, dass wir jetzt im Leipziger Oratorium, jetzt zu zweit, jeden Tag beten für den Frieden in der Ukraine, für den Frieden im Nahen Osten, für den Frieden in der Welt.

Gemeinsamkeit. Das Gegenteil wäre dann Einsamkeit. Ich erinnere mich noch an einen Film. Den habe ich vor knapp 10 Jahren einmal gesehen. Mr. May und das Flüstern der Ewigkeit. Und ich meine, dass es da auch um ein gemeinsames Beten irgendwie geht. Also, die Handlung des Films ist etwa so. Es geht um John May. Kein Mann der großen Taten, aber er hat ein großes Herz. Auch für Menschen, die bereits das Zeitliche gesegnet haben, gestorben sind. Mit ihnen beschäftigt er sich als Angestellter der Londoner Sozialbehörde von Berufswegen. Insbesondere mit den ganz armen Teufeln, die ohne einen geliebten Menschen allein aus dem Leben scheiden. Nachdem May sich nun in deren Wohnungen umgesehen und alles, was als Hinweis dienen könnte, eingesteckt hat, legt er eine Akte an. Eine Weile sucht er Hinterbliebene, Familienmitglieder, ehemalige Lebenspartner, alte Freunde, einstige Schulkameraden, Kinder, die nicht selten im Zwist von den Eltern weggezogen sind. Und manchmal wird dieser May fündig. Oft allerdings bleiben seine Bemühungen ohne Erfolg. Dann ist Mr. May neben Pfarrer, Rabbi oder einem Imam der Einzige, der am Grabe steht und quasi zu zweit mit ihnen betet. Mehr noch, er ist, und da führt er seinen Job dann doch weiter über dessen Beschreibung hinaus, aus, derjenige, der die Beerdigung organisiert, gestaltet und die Grabreden schreibt. Wer zum Ende seines Lebens bei John May landet, dem geht es in diesem Film richtig gut. Angestoßen wird die Handlung, als auch bei der Sozialbehörde der Gürtel enger geschnallt werden muss. Das Amt wird reorganisiert. Ein jung, dynamischer Mr. Pratchett taucht in Mr. Mays Büro auf und führt aus, dass bei fehlenden Hinterbliebenen Bestattungen eigentlich überflüssig seien. In solchen Fällen soll die Asche fortan formlos auf einem Friedhof verstreut werden. Dass es aber eventuell eine zweite Wahrheit gibt und Menschen eventuell eine Seele haben, die es schätzt, anständig verabschiedet zu werden, das steht auf einem ganz anderen Blatt. So, wie ich das jetzt vorgelesen habe, steht es im Wesentlichen zu diesem Film im Filmdienst, einem Online-Portal für Kino und Kirche. Jetzt möchte ich Ihnen aber gern den Schluss des Films noch erzählen. Der steht dort nämlich nicht. Mr. May kommt zu Tode. Und keiner erfährt davon. Anonym wird jetzt dieser Mr. May bestattet. Leichenträger bringen ihn auf einen Friedhof. Und als man ihn in einem Sarg in die Grube lässt, steht diesmal niemand mehr am Rand. Kein Geistlicher und kein Mr. May. Und dann, liebe Zuhörerinnen und liebe Zuhörer, kommt der Clou des Films. Den erzähle ich Ihnen natürlich jetzt auch. Als die Sargträger weg sind, kommen quasi aus dem Himmel alle die Toten, die Mr. May einmal begraben hat. Sie sind jetzt die Gemeinschaft, die betet bei Gott und für Mr. May. Liebe Zuhörerinnen und liebe Zuhörer, was gäbe es jetzt Besseres als das Sanctus aus Bachs H-Moll-Messe? Aus der haben wir ja schon einiges bisher gehört. Und jetzt der Engelsgesang an Gottes Thron. Sanctus, Sanctus, Sanctus. Heilig, heilig, heilig. Ich wünsche Ihnen allen einen gesegneten Sonntag.

0: Das war das Wort zum Sonntag, heute von Pfarrer Thomas Bohne aus Leipzig. 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
2: Mit Thomas Lobhau, guten Morgen. In Sachsen-Anhalt öffnen zur Stunde die Wahllokale für die Landtagswahl. Bis 18 Uhr können die rund 1,7 Millionen Wahlberechtigten im Land ihre Stimme abgeben. Bisher wird das Bundesland von einer Koalition aus CDU, SPD und FDP regiert. Dieses Bündnis hat nach allen Umfragen keine Mehrheit mehr. Die meisten Stimmen werden für die vom Verfassungsschutz als gesichert rechtsextremistisch eingestufte AfD erwartet, vor der CDU. SPD, Grüne und BSW hoffen auf das Erreichen der 5%-Hürde, um im Landtag vertreten zu sein. In mehreren Städten in Sachsen werden heute neue Bürger- und Oberbürgermeister gewählt. Hohenstein-Ernsthal ist große Kreisstadt. Informationen zu den Kandidaten dort von MDR Sachsen-Reporterin Christiane Günther.
3: Lars Kluge von der CDU ist seit 2012 Oberbürgermeister der großen Kreisstadt. Er will noch eine dritte Amtszeit ranhängen. Die Geschicke der knapp 12.000 Einwohner zählenden Kommune will künftig aber auch Schulleiter Alexander Weiß lenken. Er ist parteilos und wurde von der Wählervereinigung Pro Hohenstein-Ernsthal und der SPD nominiert. Für das Bündnis Sarah Wagenknecht tritt der Steuerfachangestellte Sebastian Bernhard an. Als Einzelkandidat steht zudem der parteilose Dachdeckermeister Mirko Kirschner auf dem Wahlzettel.
2: Bürgermeisterwahlen gibt es heute auch in Krostitz im Landkreis Nordsachsen und in Lommatzsch im Landkreis Meißen. Nach den Sabotageversuchen auf die Stromversorgung in Sachsen will Innenminister Schuster die Rolle der Betreiber stärken, das sagte der Minister MDR Sachsen. Demnach können Stromversorger ihre Anlagen bisher nur dann besser schützen, wenn die gesetzlichen Rahmenbedingungen stimmen. Schuster sagte, es müsse einem Betreiber möglich sein, intelligente, alarmgebende Videotechnik einzusetzen, die auch das Umfeld ausleuchtet. Zudem hält er eine Drohnenüberwachung kritischer Infrastruktur für notwendig. Beides sei bisher nicht erlaubt. In den Landkreisen Görlitz zum Bautzen waren Sabotageversuche auf die Stromversorgung bekannt geworden. Spezialkräfte mussten insgesamt 12 Sprengvorrichtungen entschärfen. In der Fußball-Bundesliga hat RB Leipzig eine Niederlage kassiert. Bei Werder Bremen verloren die Leipziger 1:3. Die weiteren Ergebnisse: Leverkusen-Berlin 4:0, Paderborn-Freiburg 0:1, Mönchengladbach-Elversberg 3:4, Hoffenheim-Dortmund 2:3 und Schalke-Bayern 0:0. In der zweiten Bundesliga hat Dynamo Dresden das Heimspiel gegen den VfL Bochum verloren. Die Gäste fuhren nach einem 2:1 mit 3 Punkten nach Hause. Dynamo steht nach der dritten Saisonniederlage zunächst auf dem vorletzten Tabellenplatz. Das waren Nachrichten von MDR Sachsen. 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
4: So, wir gucken mal auf die Straßen, was los ist. Hier kommt der MDR Sachsen Verkehrsservice. A4, Frankfurt-Dresden. Vorsicht, zwischen Dreieck Nossen und Wilsdruf sind immer noch Schafe auf der Fahrbahn. Ich hoffe, da passiert nichts. Und in Oberlungwitz, da ist die Erlbacher Straße zwischen Hoferstraße und Robert-Koch-Straße wegen eines Wasserrohrbruchs gesperrt. Für mehr Tipps, unsere kostenlose Verkehrshotlines, die 0800 6375 637. 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
4: Ja, wunderschönen guten Morgen.

0: Guten Morgen mit dem Sachsenradio. 8.10 Uhr haben wir so einen Kollege Stefan Bischoff, der ist heute ein richtiger Tausendsasser. Ja? Gerade war er ja noch bei Krümel zu hören, unsere Sendung für alle Großen Kleinen, alle Kleinen Großen. Und nach 10 geht es dann weiter mit ihm und dem Sonntagsbrunch. Stefan, jetzt mal ganz kurz, bevor wir auf den Gast gucken, was ist denn dir eigentlich lieber?
1: Schöne Frage. Also auf die verrückten Ideen von Hasenmädchen Grünhäuglein könnte ich gut verzichten, um mal ruhig und entspannt in einen Sonntagmorgen zu starten. Und da lobe ich mir doch den gediegenen Sonntagsbrunch. Da wird nicht gezaubert. Da kann man in aller Ruhe über Gott und die Welt reden, unter Erwachsenen. Aber natürlich ist so ein bisschen Abenteuer auch ganz reizvoll. Aber vielleicht nicht immer Sonntag früh für mich.
0: Nick Romeo Reimann, der wird ja dann zu Gast sein, Schauspieler und den Krümelhörerinnen und Hörern von vor 20 Jahren vielleicht begriffen. Ne? Da war ein Kinostar bei den Wilden Kerlen, gerade mal 7. Mhm. Wie ist das damals eigentlich gekommen?
1: Es gab sehr erfolgreiche Bücher, die hießen Die wilden Fußballkerle und daraus wurde dann ein Kinofilm, weil sie gedacht haben, na, wenn die Leute das alles so lesen, dann kann man daraus einen Film machen. Mhm. Und dieser Film, der hatte dann so viel Erfolg, dass er gleich 5 Fortsetzungen bekam, also 5 Kino-Fortsetzungen. Okay. Und Nick Romeo Reimann war wilder Fan der wilden Kerle, als der erste Teil lief. Seine Eltern waren davon ziemlich genervt, weil er einfach nur noch davon gesprochen hat. Und dann haben sie ihn mal zu einem Casting angemeldet, weil das Filmteam für den dritten Teil genau so einen Typen, so ein durchgeknalltes Kind, das unbedingt dabei sein suchte. Der hat sich also quasi selber gespielt und hat die Rolle gekriegt und ist dann da so reingerutscht und dann, weil er so der kleine Star war, haben sie extra für ihn noch eine neue Filmserie gemacht. Vorstand Krokodile hieß sie dann. Bis 13 hat er da mitgespielt.
0: Das ist jetzt aber alles ziemlich lange her. Also ich habe da nichts mehr von ihm gehört oder gesehen.
1: Ich auch nicht. Nee, ne? Ich auch nicht. Bis vor einiger Zeit im ersten, da lief eine Serie, Schwarze Früchte. Da habe ich Nick Romeo Reimann überhaupt das erste Mal wahrgenommen. Aber es gibt Nick Romeo Reimann auch wieder im Kino und im Fernsehen als starken Darsteller.
0: Okay.
1: Und dann zu hören. Darauf freue ich mich.
0: Ja, ein bisschen Zeit ist noch, ne? Aber nach 10 geht's dann los nach den Nachrichten. Nick Romeo Reimann bei uns im Sachsenradio Sonntagsbrunch mit Stefan.

Bochum, Herbert Grönemeyer ist das hier bei uns beim Sachsenradio. 8.18 Uhr haben wir es und es gibt ja so Sonntagnachmittage, ne? Da liegt man auf der Couch, verdaut so ein bisschen das Mittagessen, fragt sich so, was machen wir heute eigentlich noch? Und da gibt es vielleicht eine ziemlich gute Alternative, als einfach jetzt nur auf der Couch liegen zu bleiben, nämlich Musical. Große Gefühle, große Stimmen, große Geschichten und das Ganze sogar ohne, dass man dafür jetzt nach Hamburg, Wien, New York fliegen muss, denn heute wird es musikalisch in Dresden-Ockerwitz in der Tanzgaststätte Immergrün. Da treffen sich Kathi Grasse und

0: Cornelia Drese zu einem Nachmittag voller Geschichten, voller Musik. Cornelia Drese, auch bekannt ja aus der Krabbert-Saga. Und Cornelia hat uns auch mal verraten, was da heute Nachmittag eigentlich so genau passiert.
1: Wir wollen ein bisschen Geschichten aus dem Leben erzählen. Und zwar, wenn Kathi und ich immer Theater spielen, dann gibt es immer so Garderobengespräche und dann erzählen wir uns immer so unsere Bühnengeschichten aus vergangenen Jahren. Und irgendwann hat Kathi gesagt, komm, das müssen wir jetzt mal live machen. Und das wollen wir versuchen. Also ich habe ja in meinem Musical-Leben doch eine Menge erlebt und bin eine Menge rumgekommen und habe viele schöne, tolle Rollen gespielt und davon will ich ein bisschen erzählen. Und ich habe eine Überraschung für alle, die will ich aber noch nicht verraten, weil ich bin ja nicht nur als Sängerin, Schauspielerin unterwegs, sondern auch als Gesangspädagogin und als Chorleiterin. Und von der Seite her gibt es noch eine kleine Überraschung.
0: Ah, klingt schon mal nach deutlich mehr Inhalt jetzt als Kaffee trinken, Tatort gucken dann am Abend. Obwohl Kaffee gibt es wahrscheinlich trotzdem und Essen übrigens auch. Aber Musical ohne Lieblingsmusical, das geht nicht, oder?
1: Das ist eine ganz schwierige Frage. Eigentlich ist es in dem Moment, wenn man ein Stück neu lernt, immer die Rolle, mit der man sich gerade beschäftigt, weil man so viele neue Dinge über diese Rolle dann in dem Moment erarbeiten kann. In dem Moment ist es immer das, aber so insgesamt über die Jahre kristallisiert sich dann so raus, wohin man immer zurückgeht. Aber ich finde, ein wirklich tolles Stück ist Jesus Christ Superstar von Andrew Lloyd Webber, weil das ist so zeitlos.
0: So, und jetzt die wahrscheinlich wichtigste Frage überhaupt, wer darf da heute hinkommen? Also muss man so richtiger Musical-Fan sein, der sämtliche Texte von König der Löwen, Elisabeth, Tanz der Vampire rückwärts hoch und runter singen kann? Oder reicht's, wenn ich vielleicht so gelegentlich beim Autofahren ein bisschen heimlich laut mitsinge?
1: Eingeladen sind alle Familien, alle Musical-Liebhaber, alle Chorsänger-Liebhaber oder alle Chorliebhaber und alle Liebhaber schöner Geschichten und netter Kommunikation. Und ich glaube, Kathi ist eine tolle Gastgeberin. Ich habe eine Veranstaltung von ihr damals schon gesehen und ich freue mich da wirklich drauf, dass wir das zusammen machen können. Wir freuen uns.
0: Ja, bitte. Das ist eindeutig heute 15 Uhr in der Tanzgaststätte Immergrün in Dresden-Ockerwitz. Eintritt 10 Euro. Wer vorher Hunger hat, es gibt dort auch richtig was zu essen. Dann allerdings vielleicht ein bisschen früher kommen, ja. Mit Essen im Mund singt sich's schlechter. Frieden.

0: Lola hier bei uns beim Sachsenradio. Schönen guten Morgen.
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0: Heute gibt's lockere Bewölkung, die Sonne kommt raus zwischen Erzgebirge, Elbe und Oberlausitz. Da können die Wolken dann aber vorübergehend auch mal dichter sein, bleibt aber heute trocken und Temperaturen, ja, die pegeln sich so ein bei 18 bis 22 Grad. Morgen wechseln sich Sonne und Wolken ab, regnet nur vereinzelt und das Ganze bei 22 bis 26 Grad. Dienstag, Mittwoch dann unbeständig, dazu gibt's am Dienstag in Ostsachsen bis zu 26 Grad und am Mittwoch, da wird's deutlich kühler. Gucken wir mal drauf, was auf den Straßen in Sachsen so los ist. Hier kommt der MDR Sachsen Verkehrsservice. A4 Frankfurt-Dresden, Vorsicht, zwischen Dreieck Nossen und Wilsdruf sind immer noch Schafe auf der Fahrbahn. Und in Oberlungwitz, das ist die Erlbacher Straße, zwischen Hoferstraße und Robert-Koch-Straße wegen eines Wasserrohrbruchs gesperrt. Für mehr Tipps, unsere kostenlose Verkehrshotline 0800 637 5637, schnell und aktuell. Unser MDR Sachsen Verkehrsservice. Guten Morgen.

0: Chair ist das mit If I Could Turn Back Time hier beim Sachsenradio 8:38 Uhr.
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0: Und das Ganze mit Ralf Valencia. Ralf, die Sonne scheint gerade durchs Fenster. Ach, es tut gut.
2: Ja.
0: In ganz Sachsen so?
2: Nicht in ganz Sachsen, wir haben noch ein paar Hochnebelfelder, so wie der Oberlausitz zum Beispiel, und dann gibt es auch ein paar Wolkenfelder in den Erzgebirgstälern und dann auf dem Erzgebirgskamm auch noch, aber die lösen sich jetzt erstmal auf, aber im Laufe des Tages entstehen dann wieder Quellwolken und die können dann wirklich mal in so einem Streifen, der sich vom Fläming dann bis nach Sachsen herein bewegt, auch mal ein bisschen dichter sein, die Sonne auch mal verdecken, aber es bleibt heute durchweg trocken und 18 bis 22 Grad sind die recht angenehmen Temperaturen, die wir bekommen.
0: Okay, Ralf, wie geht's denn weiter?
2: Ja, morgen sieht so aus, dass wir mit relativ vielen Wolken anfangen. Im Laufe des Tages kommt dann die Sonne raus. Vereinzelt gibt es ein paar Tropfen. Und die Temperaturen, die bewegen sich von Ost nach West zwischen 22 und 26 Grad.
0: Okay, und so der Wettertrend? Herbstlich oder?
2: Langsam wird es herbstlich, okay, muss man sagen. Ab Dienstag und Mittwoch wird es unbeständig und es kommt dann auch kühlere Luft mit dazu. Ab Dienstag in Ostsachsen nochmal bis zu 26 Grad. Ab Mittwoch dann überall kühler mit Höchstwerten nur noch so um die 20 Grad.
0: Danke an Ralf Valencia hier bei uns beim Sachsenradio Wetterstudio.

0: Guten Morgen mit dem Sachsenradio. 8.46 Uhr haben wir es und zieht das heute wirklich durch. Elena trainiert ja seit Wochen, seit Monaten. In Dresden ist es für Autofahrer heute Morgen vielleicht so ein bisschen lästig. Viele Straßen in der Stadt sind nämlich gesperrt für den Dresden Half, also einen Halbmarathon. So, und Trommelwirbel, wer läuft damit? Unsere Elena. Gleich 9 Uhr geht's los. Elena, wie geht's dir jetzt so?
1: Ja, ich bin mega aufgeregt. Wirklich, total.
0: Glaub ich
1: und dann
0: dir.
1: Bin ich auch noch so ein bisschen, du kennst mich ja hier auf dem letzten Drücker unterwegs. Also ich bin noch nicht im Startbereich angekommen. Ich laufe aber auch nicht direkt um 9 Uhr los, sondern erst in Gruppe C um 9.20 Uhr. So, weil ich laufe ja nicht wie der Teufel. Ich gehöre ja zu den Menschen, die möchten hier gerne ankommen. Ja, nee, und irgendwie, ja, ich weiß nicht, ey, gestern ging mir das auch so, dass den ganzen Tag haben sich meine Beine noch beschwert, was ich für Schuhe am Freitag bei der Goldenen Henne anhatte. Und jetzt heute sollen mich dieselben Beine hier über 21 Kilometer tragen, aber die haben jetzt einfach die Ansage, dass das klappen muss.
0: Okay, Elena, können wir denn irgendwas tun für dich?
1: Na, ihr könnt mir alle einfach ganz dolle die Daumen drücken, dass ich nicht irgendwie plötzlich einen Zusammenbruch während der Strecke erleide. Also jetzt keinen echten Zusammenbruch, sondern so ein, boah, ich kann nicht mehr, ich will nicht mehr. Wobei das ja ganz praktisch ist, weil die Laufstrecke geht relativ nah bei mir zu Hause vorbei. Also ich könnte dann irgendwo in der Mitte auch einfach abbiegen und ab auf Couch.
0: Nee.
1: Nicht groß auffallen.
0: Nee. Pass auf, wenn jetzt jemand in der Nähe ist, einfach mit an die Strecke gehen, Elena, ganz laut im Rufen, Elena. Und wenn sie wirklich ablenken wollen, ja, ein Stück Schokolade immer so hinhalten. Das wirkt wirklich gut. Also, bin gespannt, ob Elena das dann wirklich durchzieht. Morgen früh ist die allererste Frage, die ich ihr stellen werde.

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5: Sag mal, warm soll es werden jetzt die nächsten Tage. Ralf, wie weit geht's heute hoch?
6: Heute schaffen wir 18 bis 22 Grad, auf dem Fichtelberg sind 14 Grad drin und gerade in den Kammlagen kann es nochmal ein bisschen kräftigeren Wind geben. Der kommt aus Nordwesten, aber insgesamt ist es heute sehr freundlich. Sonne und Wolken wechseln sich ab. Zwischen Erzgebirge, Elbe und Oberlausitz können die Wolken ein bisschen dichter sein, aber es bleibt überall trocken.
5: Und dann geht's weiter rauf?
6: Es geht morgen noch mal weiter rauf auf 22 bis 26 Grad. Richtung Wochenmitte wird es dann unbeständig und auch kühler.
5: Ja, dann wird es halt ein bisschen herbstlicher, hast du ja schon angekündigt. Also vielen, vielen Dank an Ralf Valencia bei uns im MDR Sachsen Wetterstudio. Jetzt geht's rüber zu unseren Nachrichten und die hat Thomas Lopau für uns.
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7: Schönen guten Morgen. In Sachsen-Anhalt haben die Wahllokale für die Landtagswahl geöffnet. Bis 18 Uhr können die rund 1,7 Millionen Wahlberechtigten im Bundesland ihre Stimme abgeben. Bisher wird das Land von einer Koalition aus CDU, SPD und FDP regiert. Dieses Bündnis hat nach allen Umfragen keine Mehrheit mehr. Die meisten Stimmen werden für die AfD erwartet, vor der CDU. SPD, Grüne und BSW hoffen auf das Erreichen der 5%-Hürde, um im Landtag vertreten zu sein. Nach den Sabotageversuchen auf die Stromversorgung in Sachsen will Innenminister Schuster die Rolle der Betreiber stärken. Das sagte der Minister MDR Sachsen. Demnach können Stromversorger ihre Anlagen nur dann besser schützen, wenn die gesetzlichen Rahmenbedingungen stimmen. Schuster sagte, es müsse einem Betreiber möglich sein, intelligente, alarmgebende Videotechnik einzusetzen, die auch das Umfeld ausleuchtet. Zudem hält er eine Drohnenüberwachung kritischer Infrastruktur für notwendig. Beides sei bisher nicht erlaubt. In den Landkreisen Görlitz und Bautzen waren Sabotageversuche auf die Stromversorgung bekannt geworden. Spezialkräfte mussten insgesamt 12 Sprengvorrichtungen entschärfen. Die Stadt Chemnitz sieht geplante Großprojekte trotz eines Millionenzuschusses für die Rettungsleitstelle nicht in Gefahr. Das teilte die Stadtverwaltung MDR Sachsen auf Nachfrage mit. Der Großteil der Ausgaben für die Leitstelle werde von Krankenkassen und Freistaat refinanziert. Den verbleibenden Anteil von rund 645.000 Euro sollen sich Chemnitz sowie die Landkreise Mittelsachsen und Erzgebirgskreis teilen. Oberbürgermeister Schulze steht in der Kritik, weil er für den Zuschuss für die Modernisierung der Leitstelle aus Sicht mehrerer Stadtratsfraktionen in Chemnitz ohne angemessene Rücksprache entschieden hatte. Leipzig setzt weiter auf Olympia. Bei einem Ball gestern Abend in der Kongresshalle am Zoo stand die mögliche deutsche Olympia-Bewerbung im Mittelpunkt. Katja Junghans von der Olympiasport GmbH sagte MDR Sachsen:
8: Der Olympiaball steht unter dem Motto Leipzig bewegt. Da ja die Vision Olympischer und Paralympischer Spiele in Leipzig quasi als Co-Partner von der Hauptstadt Berlin im Moment sehr präsent ist. In 3 Wochen fällt die Entscheidung, welche der 3 Kandidaten wird der nationale Kandidat für die Bewerbung für 2040, denke ich. Und deswegen wollten wir auch das Motto aufnehmen, um hier so kurz vor der Entscheidung nochmal ein starkes Zeichen aus Leipzig zu senden.
7: Mit Berlin plus Leipzig, München sowie Köln-Rhein-Ruhr konkurrieren 3 deutsche Konzepte um die Olympia-Bewerbung, frühestens für 2036. Das waren Nachrichten von MDR Sachsen. 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
5: Hier kommt der MDR Sachsen Verkehrsservice A4 Frankfurt Richtung Dresden. Vorsicht zwischen Dresden, Nossen und Wilsdruff. Da sind immer noch Schafe auf der Fahrbahn. Und in Oberlungwitz, da ist die Erlbacher Straße zwischen Hofer Straße und Robert-Koch-Straße wegen eines Wasserrohrbruchs gesperrt. Für mehr Tipps unsere kostenlose Verkehrshotline 0800 637 5637. 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
5: Ja, wunderschönen guten Morgen.
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0: nie vergeht, hier bei uns beim Sachsenradio. 9.18 Uhr haben wir es. Und was ist mit unseren sächsischen Fußballvereinen an diesem Wochenende los? Mensch, RB Leipzig verliert in Bremen 1:3. David Raum versucht eine Analyse.
1: Ich glaube, wir waren einfach Richtung Tor nicht zwingend genug, haben uns in gewissen Situationen nicht clever genug zum Tor durchgespielt, hat hier und da vielleicht auch die Idee gefehlt und dann auch die nötige Passgeschwindigkeit, um uns irgendwas rauszuspielen.
0: Ja, und auch beim Blick in die zweite Liga wird das Wochenende nicht besser. Dynamo Dresden, also ja eigentlich so verheißungsvoll in die Saison gestartet. Ich weiß noch, im Vorfeld hier ist das Dynamo, wow, die sind gut vorbereitet, Trainingslager, alles top, aber bis jetzt konnten die nicht so richtig durchstarten, haben auch gestern wieder verloren gegen Bochum, das erste Gegentor gleich nach 3 Minuten, das ist wirklich bitter, und dann ja rund 22 Minuten später das nächste Gegentor, Nikolai Rapp.
2: Wir haben auch das zweite Gegentor gesehen, da stehen wir auch nicht gut nach Ballverlust, sind einfache Dinge, die wir da falsch gemacht haben, aber habe jetzt nicht das Gefühl gehabt, als hätte das uns irgendwie einen Stecker gezogen. Klar hatten wir viele Umschaltmomente, wo Bochum dann auch unterbunden hat und wir, glaube ich, viele gelbe

0: Karten provoziert haben, haben es nicht geschafft, da eine Gelb-Rote zu provozieren.
1: Tja, einen Treffer erzielten die Dresdner dann doch noch. Dennoch am Ende steht es 1:2 Dynamo Dresden gegen Bochum. Heißt, nach 4 Spielen nur 3 Zähler. 10 Gegentore eben nach 4 Spielen ist ein Vereinsnegativrekord in der zweiten Liga für Dynamo Dresden.

Luna mit Bailando hier bei uns beim Sachsenradio. So, jetzt lassen wir es regnen. Aber die Männer, it's raining men, the weather girls, hier bei uns.

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2: Ja, die Sonne scheint und so wird es heute in weiten Teilen Sachsens auch zu sehen sein. Lockere Bewölkung, eben meistens Sonne. Nur zwischen Erzgebirge, Elbe und Oberlausitz können die Wolken vorübergehend ein bisschen dichter sein. Bleibt aber heute durchweg trocken. Das Ganze bei Temperaturen zwischen 18 und 22 Grad. Morgen wechseln sich Sonne und Wolken ab, regnet nur vereinzelt von Ost nach West. Gibt es dann 22 bis 26 Grad. Mittwoch, also Dienstag und Mittwoch dann eher unbeständig. Dazu dann am Dienstag in Ostsachsen bis zu 26 Grad. Am Mittwoch wird es dann überall kühler und dann stellt sich so ein bisschen Herbstwetter hier in Sachsen ein. Ja, wir schauen noch auf die Straßen. MDR Sachsen Verkehrsservice. Vorsicht auf der A4 Görlitz Richtung Dresden zwischen Salzenforst und Uist. Da liegen Metallteile auf der Fahrbahn. Und in Oberlungwitz, da ist die Erlbacher Straße zwischen Hoferstraße und Robert-Koch-Straße wegen eines Wasserrohrbruchs gesperrt. Für mehr Tipps unsere kostenlose Verkehrshotline 0800 637 5637. Schnell und aktuell unser MDR Sachsen Verkehrsservice.

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0: Schönen guten Morgen mit dem Sachsenradio. 9.40 Uhr am Sonntagmorgen. Ja, rund 180 Betriebe und die hatten wiederum 380 Ausbildungsberufe im Gepäck. Also das war der Tag der Ausbildung gestern am Berufsschulzentrum in Pirna. War wirklich eine tolle Messe, denn auf der einen Seite, da standen eben die Ausbilder, die teilweise händeringend Azubis suchen. Auf der anderen Seite, da waren die Azubis, die sich orientieren wollten.
1: Weil ich noch keine Richtung weiß, wo ich beruflich hin will.
2: Also du weißt jetzt noch gar nichts oder hast du es schon so ungefähr, dass du sagst, na ja, was Technisches oder eher so Hotel?
1: Ja, so handwerklich, okay. Weiß ich, genau.
2: Und denkst du, du wirst halt fündig?
1: Ja, ich war schon mal im Dachdecker, hab mal ein bisschen probiert. Hat eigentlich ganz Spaß gemacht. Ne?
2: Warum bist du heute hier beim Tag der Ausbildung?
3: Weil ich noch einen Praktikumsplatz suche.
2: Hast du schon eine Idee, was du machen könntest oder bist du so völlig offen, dass du sagst, ich lass mich einfach mal inspirieren?
3: Ich bin eigentlich völlig offen und lass mich einfach inspirieren, was hier heute ist.
0: Ja, an der Seite der Azubis natürlich oft die Eltern und da war für mich die Frage, wissen die denn, was die Kiddies mal machen sollen, wollen? Dürfen.
2: Was erhofft die Mama, was er macht oder auch völlig ergebnisoffen oder soll er weghören?
4: Das ist mir ganz egal, was er macht. Hauptsache er findet was, was ihm Freude macht, was ihm Spaß macht, was ihn interessiert.
2: Und die Mama, hat die denn den Wunsch, was er machen soll?
5: Nö, das steht ihm frei.
2: Sagst du, komm,
5: das haben wir beim großen Sohn schon so gemacht und beim kleinen, der kann selber entscheiden.
2: Ne? Hofft ihr, dass er heute irgendwie was findet? Oder?
5: Die Hoffnung stirbt zuletzt.
2: Ja.
5: Nee, aber ich denke doch.
0: Ja, eine der Ausbilderinnen war auch Elisabeth König vom Lichtenhainer Wasserfall, Restaurant und Hotel. Und auch wenn sie eine Ausbildung da anbietet, wo andere Urlaub machen, so leicht den oder die passende zu finden, ist es am Ende gar nicht.
6: Ja, ist schon schwierig, die jungen Leute zu motivieren. Aber ich habe immer noch die Hoffnung und ich denke, es gibt immer noch junge Leute, in denen ein Tourismustalent schlummert.
2: So, pass auf, 10 Sekunden Zeit jetzt, Werbung zu machen, Licht an der Wasserfall. Warum sollte ich bei euch eine Ausbildung machen?
6: Weil bei uns kein Tag langweilig ist. Bei uns ist es so schön, im familiengeführten Unternehmen zu sein. Weil es einfach Spaß macht, wirst individuell betreut und hast immer einen Ansprechpartner. Und wir sind wie eine Familie und die hält zusammen.
0: Also auf der einen Seite die Azubis, auf der anderen Seite die Betriebe dazu. Hoffen wir doch, dass wir die irgendwie zusammenbringen können. Auch in diesem Jahr. 9.42 Uhr, hier ist das Sachsenradio.

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0: Wunderschönen guten Morgen, 9.48 Uhr mit dem Sachsenradio. Und wir gucken jetzt schon mal auf die Sendung nach 10, denn schon als Kind wirklich ein Kinostar, jetzt ganz ernsthafte Schauspieler am Theater, Nick Romeo Reimann, gleich zu Gast eben bei uns im Sonntagsbrunch hier beim Sachsenradio, ohne Skript und ohne Souffleuren, ob das gut geht.
1: Also es kam schon ab und zu vor, dass ich, selbstverständlich wie jeder Person, die Theater spielt, dass man so ein bisschen einen Hänger hat und dann weiß man aber ungefähr, wie es inhaltlich weitergehen sollte. Und dann erfindet man selbst schnell in dem Moment, so was ähnlich klingt. Aber dafür schämt man sich in dem Moment schon extrem. Vor allem, wenn die Sprache wichtig ist. Ne? Also es geht auch nicht bei allen. Da hat ja auch jeder einen anderen Umgang mit. Ich habe mir das nie überlegt, wie ich das mache, aber mir ist irgendwann aufgefallen, dass ich es immer gleich mache, wenn ich Text vergesse. Und zwar sage ich immer, hilf mir mal. Ich sage immer, hilf mir zu Souffleurin. Das ist anscheinend mal, was dann in meinem Kopf abgeht. Hilf mir.
0: Ja, hilf mir. Nach 10 ist er hier bei uns im Sachsenradio Sonntagsbrunch, Nick Romeo Reimann.

0: Guten Morgen mit dem Sachsenradio und ich freue mich schon auf morgen. Aber bevor ich mich darauf freue, müssen wir erstmal auf Freitag gucken.
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0: So, es liegt nämlich an dem Freitag, warum ich mich so sehr auf morgen freue. Das war unser Spiel am Freitagnachmittag bei Heike Leschner.
2: Wir steigen in Chemnitz in den Zug Richtung Süden. Und wir fahren in eine Stadt, die für Tradition und modernes Leben gleichermaßen steht. Die Stadt bietet prächtige Gebäude, gemütliche Biergärten und einen riesigen Park mitten im Zentrum. Sportfans kennen dort die berühmte Arena mit der besonderen Beleuchtung. Und Kulturliebhaber freuen sich über Museen und Schlösser. In dieser Stadt tragen manche Menschen Tracht.
3: München.
0: Ja! Ja, München war richtig. Jörg Peutz aus Dresden hat eben diese 400 Euro gewonnen. Um so viel ging es nämlich am Nachmittag. Und dann hieß es für ihn, Reisegutschein nehmen oder setzen.
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2: Was machen wir? 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
0: Schon schön, wie wir uns freuen, dass weiter gespielt wird. 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
5: Ja, locker bewölkt ist es heute. Sonne scheint meistens und bleibt durchweg trocken, obwohl die Wolken mal ein bisschen dichter sein können. Das Ganze bei 18 bis 22 Grad. Morgen wird es warm mit 26 Grad und danach unbeständig. Ja, und Temperaturen werden auch kühler. Hier geht es jetzt gleich weiter mit den Nachrichten und Thomas Lopau. Und dann nach den Nachrichten mit Stefan Bischoff und dem Sonntagsbrunch.
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6: Schönen guten Morgen. Die sächsische Landesregierung öffnet zur Stunde in Dresden ihre Türen für Besucher. Laut Staatskanzlei können zum Tag des offenen Regierungsviertels Bürgerinnen und Bürger in Ministerien schauen und mit Regierungsvertretern sprechen. Zum Programm MDR Sachsen-Reporter Micha Steinwachs.
7: Los geht es mit einem Bürgerfrühstück vor der Staatskanzlei in der Dresdner Neustadt. Mehrere Ministerien sind geöffnet und bieten Einblick in die Arbeit der Staatsregierung. Unter anderem gibt es Führungen durch das historische Gebäude der Staatskanzlei, dem Amtssitz von Ministerpräsident Kretschmer. Dabei wird laut Programm das digitale Gästebuch der Staatsregierung und eine Auswahl an Gastgeschenken präsentiert. Begleitet wird das offene Regierungsviertel von einem bunten Programm aus Mitmachaktionen und Musik. Zahlreiche Organisationen sind mit Infoständen dabei. Darunter sind auch Sportlerinnen und Sportler aus Vereinen des sächsischen Spitzensports. Bei ihnen können sich Fans Plakate signieren lassen.
6: In Sachsen-Anhalt wird heute ein neuer Landtag gewählt. Bis 18 Uhr können die rund 1,7 Millionen Bürgerinnen und Bürger ihre Stimme abgeben für die Direktkandidaten oder die bevorzugte Partei. Bisher wurde das Land von einem Bündnis aus CDU, SPD und FDP regiert. Dafür gibt es nach allen Umfragen keine Mehrheit mehr. Die AfD wird als stärkste Partei erwartet, gefolgt von der CDU. SPD, Grüne und BSW kämpfen um den Einzug in den Landtag. In mehreren Städten und Gemeinden in Sachsen werden heute Bürgermeister und Oberbürgermeister gewählt. In Hohenstein-Ernsthal werben Amtsinhaber Lars Kluge von der CDU und drei weitere Kandidaten von BSW, der Wählervereinigung Pro Hohenstein SPD, sowie ein Einzelbewerber um die Gunst der Wähler. In Lommatzsch wurde Bürgermeisterin Anita Maas von der FDP durch eine Unterschriftensammlung bewegt, noch einmal anzutreten. Sie wird von einer parteilosen Kandidatin und einem AfD-Vertreter herausgefordert. In Krostitz im Landkreis Nordsachsen gibt es nur zwei Bewerber, Amtsinhaber Olaf Kläring und die Gemeinderätin Nancy Toss. Gewählt wird auch in Jonsdorf bei Zittau und in Nebelschütz bei Kamenz. Die Stadt Chemnitz sieht geplante Großprojekte trotz eines Millionenzuschusses für die Rettungsleitstelle nicht in Gefahr. Das teilte die Stadtverwaltung MDR Sachsen auf Nachfrage mit. Der Großteil der Ausgaben für die Leitstelle werde von Krankenkassen und Freistaat refinanziert. Den Rest teilen sich Chemnitz sowie die Landkreise Mittelsachsen und Erzgebirgskreis. Oberbürgermeister Schulze steht in der Kritik, weil er über den Zuschuss für die Modernisierung der Leitstelle aus Sicht mehrerer Stadtratsfraktionen ohne angemessene Rücksprache entschieden hatte. Das waren Nachrichten von MDR Sachsen. 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
8: Ich mache schnell weiter, weil es eine Eilmeldung vom MDR Sachsen Verkehrsservice gibt. Achtung bitte, es gibt einen Falschfahrer auf der A4 Görlitz Richtung Dresden. Zwischen Görlitz und Weißenberg ein Falschfahrer unterwegs. Bitte fahren Sie äußerst rechts und überholen Sie nicht. Wir melden sofort, wenn die Gefahr vorüber ist. Und dann haben wir noch eine Straßensperrung. In Oberlungwitz ist die Erlbacher Straße zwischen Hoferstraße und Robert-Koch-Straße wegen eines Wasserrohrbruchs gesperrt. Das war's. Für mehr Tipps ist das unsere kostenlose Verkehrshotline 0800 6375 637. Schnell und aktuell, der MDR Sachsen Verkehrsservice.
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9: Hannes ist aber alt geworden. Steht als Kommentar unter einem Post von Nick Romeo Reimann zu seinem neuen Kinofilm Adams 8. Nick Romeo Reimann war als Kind mal Hannes auf der Leinwand, davor schon ebenso erfolgreich bei den Wilden Kerlen. Alt, jetzt ist er 28, sitzt hier im kurzen Shirt und am Anfang seines zweiten Lebens als Schauspieler in Wien und vor der Kamera voller Energie, voller Leidenschaft, voller Neugier.
10: Ja.
9: Herzlich willkommen, Nick Romeo Reimann.
10: Wow, was ein tolles Intro. Danke, spritzig.
9: Ja, ist zweites Leben, stimmt das für Sie? Fühlt sich so an?
10: Es fühlt sich dann doch sehr an wie ein Leben, aber ein Leben ist ja lang und unterliegt Fluktuationen und Veränderungen. Deswegen zweites Leben. Ich habe nicht gebrochen mit etwas, was in meiner Vergangenheit liegt und deswegen nehme ich es nicht als zweites Leben wahr, sondern eigentlich als ganz natürliche Entwicklung.
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0: schöner Einstieg in diesen Sonntagsbrunch hier beim Sachsenradio. Und wenn ich mich auf so eine Sendung vorbereite, werfe ich natürlich die Suchmaschine an. Bei Nick Romeo Reimann war ich da erstmal sehr erstaunt. Man bekommt zuallererst, wenn man den Namen eingibt, ein Kinderbild von Ihnen geliefert. Und ich dachte, wie jetzt? Ich bin zu alt, dass ich Sie als Fan von den Wilden Kernen noch wahrgenommen hätte. Sie sind mir erst bei der ARD-Serie Schwarze Früchte aufgefallen und ich dachte dann, wer ist das denn?
1: Was ist das für ein interessanter
2: Mensch? Aber das
1: Mensch?
2: Ist lustig, weil tatsächlich doch erstaunlich viele Leute bis auf dieses Jahr, also Anfang diesen Jahres hat sich das ein bisschen geändert, aber es kamen immer Leute auf mich zu in der Stadt, wo auch immer, und haben immer gesagt, bist du nicht der von Wilde Kerle? Bist du nicht der von Vorstadtkrokodile? Also das war wirklich bis heute immer die Referenz. Und ich habe mich auch immer überrascht, so okay, entweder ihr folgt mir irgendwie im Internet und wisst, wer ich bin, habt den Namen aber nicht parat und wisst nur, das ist die Connection. Oder ihr habt Wilde Kerle gesehen und erkennt mich jetzt Jahre später wirklich von damals. Und das hätte ich sehr überraschend gefunden. Es kam tatsächlich erst einmal vor, dass jemand zum Beispiel Schwarze Früchte, was du jetzt gerade genannt hast, erwähnt hat und meinte, habe ich dich nicht letzte Woche in der Serie gesehen? Und jetzt, seit diesem Jahr, da kam eine NDR-Doku raus über Kinderschauspiel und die hat nochmal viel Aufmerksamkeit erfahren. Und da haben viele Leute, hatte ich so das Gefühl, nochmal mein aktuelles Gesicht sich in Erinnerung gerufen. Seitdem hat sich jetzt dieses Wilde Kerle Vorstadtkrokodile als Referenz tatsächlich ein bisschen verabschiedet und jetzt ist es bis zu Nick Romeo Reimann geworden häufiger. Also ich werde doch noch erstaunlich häufig auf der Straße so darauf angesprochen tatsächlich. Ja.
1: Und ich habe gedacht, wenn man die alten Bilder mit der jetzigen Erscheinung vergleicht, dass es auch ein bewusster Versuch ist, nicht mehr so auszusehen.
2: Wie mit 10?
1: Okay, das ist jetzt kein großes Problem, aber eben, Sie sind kantig, auf vielen Inszenierungen eher streng, nicht der Sunny Boy, der vorlaute Sunny Boy.
2: Echt? Auf meinem Instagram lache ich ganz schön viel. Nö, besonders streng oder kantig will ich mich eigentlich gar nicht absichtlich inszenieren. Es gibt so ein Foto, wenn man mich googelt, wo ich so gucke, wo ich so verschroben gucke. Und das ist aber, weil ich einen Affe mime auf diesem Foto. Das muss man immer dazu sagen. Das war so ein künstlerisches Fotoprojekt. Ja. Und da spiele ich so einen Affen im Gehege und deswegen gucke ich so extrem böse in die Kamera. Und das kommt natürlich, wenn man mich googelt. Aber ich bin ganz lieb und ich bin ganz aufgeschlossen und ich lache extrem viel.
0: Das ist eine schöne Voraussetzung für diesen MDR Sachsen Sonntagsbrunch hier mit Nick Romeo Reimann.

0: Manchen wird jetzt gleich der Zahntropfen, bin ich sicher, wenn es um die Rätselfrage heute im Sachsenradio Sonntagsbrunch geht. Andere werden sich wahrscheinlich schon beim Gedanken daran schütteln. Ich gehöre zur Gruppe 2, um das schon mal klar zu machen. Wir suchen heute ein aristokratisches Backwerk, so kann man es sagen, weil Nick Romeo Reimann das sehr liebt. In Wien, wo sie leben, bekommt man sie überall, hierzulande nur in besonders guten Konditoreien und Cafés, glaube ich.
1: Ich kenne die nicht. Ja, in einem schönen Land, wo die Donau durchfließt, gibt es ja mehrere, ne? Ungarn, das Land. Oder auch in Österreich eher, denke ich mal. Die eben aus Österreich oder auch aus Ungarn stammen könnte, ne? Dem Namen nach.
0: Ja, das ist ja schon erstmal ganz richtig.
2: Das kennt niemand, das ist ja irre.
0: Wir lieben halt unsere Eierschecke, so einfach ist das. Da muss kein Graf herhalten für einen Namen, Eierschecke reicht. Wir brauchen auch eben keinen Grafen. Und vielleicht raten Sie jetzt schon, welches gehaltvolle Gebäck wir heute suchen. Und mich würde ja auch interessieren, ob Sie es mögen oder nicht. Wie es mir dabei geht, habe ich ja schon gesagt. 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Das würde mich freuen. 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

Nochmal die Wiederholung der Eilmeldung aus dem MDR Sachsen Verkehrsservice. Achtung bitte, fährt ein Falschfahrer auf der A4 Görlitz Richtung Dresden zwischen Görlitz und Weißenberg. Also ein Falschfahrer unterwegs, bitte äußerst rechts fahren und nicht überholen. Wir sagen, wenn es vorbei ist, wenn der Mann oder die Frau auf den vernünftigen Pfad zurückgefunden hat.

Und das war der Tusch für die Entwarnung auf der A4 Görlitz Richtung Dresden. Kein Falschfahrer mehr zwischen Görlitz und Weißwasser. Das ist doch schön, da kann es mit dem MDR Sachsen Sonntagsbrunch weitergehen. Schauspieler Nick Romeo Reimann ist zu Gast. Kein Kinderstar mehr, das haben wir schon besprochen. Sie haben gerade ganz viele Projekte.

0: Gleichzeitig habe ich gelesen, Adams 8 heißt der Kinofilm, der übernächste Woche startet. Dann haben Sie einen Film selbst verwirklicht, der Heatmap heißt. Weiß ich gar nicht so richtig, wann der rauskommt, müssen Sie dann nochmal erzählen. Dann sind Sie in Wien am Theater engagiert, düsen hin und her, hätte ich auch sagen können. Hier sitzt ein Getriebener.
1: Oh.
0: Korrekt?
1: Ja, sicher. Ich habe das Gefühl, getrieben, ja, hoffentlich mal mehr, mal weniger. Ich will nicht die ganze Zeit durch mein Leben hetzen, aber doch.
0: Gerade schon?
1: Ja, auf jeden Fall. Also jetzt gerade, also wirklich im letzten Dreivierteljahr hat es nochmal extrem an Speed dazu gewonnen irgendwie. Also ich hatte ja letzten Sommer diesen Dreh von Adams 8, habe auch letzten Sommer mein erstes eigenes Filmprojekt Heatmap, was du gerade angesprochen hast, umgesetzt. Dann hatte ich den Dreh zu Heiter und Wolkig, eine Comedy-Serie. Ich komme jetzt gerade von verschiedensten Filmsets, habe eine Serie abgedreht in der Schweiz. Davor hatte ich in Italien einen Film gedreht und jetzt bereite ich mich gerade auf den nächsten Film vor, den ich Ende diesen Jahres drehen werde. Also es ist gerade ehrlich gesagt schon eine ziemliche Getriebenheit da. Aber ich habe ja auch immer eigene Projekte umgesetzt wie ein Wahnsinniger. Also habe mich immer in Dinge reingestürzt, die auch abseits vom Schauspiel waren. Ich habe
0: Performances
1: gemacht, genau. Viele Theaterarbeiten in Wien umgesetzt. In dem Sinne bin ich auf jeden Fall extrem getrieben. Also
0: was treibt Sie?
1: Ich glaube, das ist eine lange Reise, das rauszufinden, die jeder so persönlich macht, ja, ohne dem ausweichen zu wollen, aber das sind natürlich ganz persönliche Gründe. Ich muss aber auch sagen, dass ich es als ein großes Privileg empfinde, eigentlich die ganze Zeit auf der Suche sein zu dürfen, was mich interessiert und was eine künstlerische Äußerung oder so in mir hervorruft. Insofern läge es mir auch total fern, das als irgendwie was psychologisch Unangenehmes darzustellen, dass man getrieben ist, sondern ich finde, das ist ein ganz tolles Privileg meines Daseins als Schauspieler mit viel Freizeit zwischen dem Projekt, dass man sich anderweitig beschäftigen kann. Und was mich antreibt, ja, das ist tatsächlich unterschiedlich. Also, dass im Theater irgendwie politische, grauenhafte Entwicklungen sind, zu denen man was sagen muss und zu denen man sich irgendwie äußern muss, wenn man als Mensch mit offenen Augen durch die Welt geht. Oder ob das in einer filmischen Arbeit, in einer Auseinandersetzung mit einem Charakter dann eine Verknüpfung mit was ganz Persönlichem ist, weil man sagt, oh, da sehe ich was, was auch ein Lebensthema von mir ist in einer Figur oder so. Mhm. Der Weg, wie ich mit dieser Arbeit umgehe, ist, dass ich versuche, das immer das Politische, in dem ich mich befinde, immer ganz persönlich zu nehmen.
0: Da sind Sie im Volkstheater in Wien wahrscheinlich auch an einer idealen Stelle.
1: Das stimmt. Ich bin am Volkstheater ja jetzt auch schon seit 6 Jahren. Ich trete jetzt nächstes Jahr ein bisschen kürzer da. Es gibt noch Stücke,
0: wegen
1: die ich weiter spiele.
0: Vielen Filmprojekte?
1: Genau, habe ich sozusagen kein neues Stück, was ich da mache, bin da nur noch Gast. Spiele aber The Boys Are Kissing weiter.
0: Mhm. Also Engel?
1: Ja, da bin ich ein Engel. Ja, ich bin ja eh so ein kleiner Engel, aber da bin ich nochmal, da bin ich wirklich, ja, total. Auch im privaten Leben. Aber da bin ich ein total runtergerockter Engel, der eigentlich so ein bisschen die Schnauze voll hat, die ganze Zeit für die Menschen irgendwas regeln zu müssen. Und dann mache ich es aber natürlich trotzdem, weil es mein Auftrag ist, unseren Schutzbefohlenen da zu helfen.
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Der Sonntagvormittag hier beim Sachsenradio und wir gehen mit unserer Suchfrage heute, mit unserer Rätselfrage so ein bisschen Richtung Süden in die alte Donau-Monarchie und ehrlich gestanden, ich habe auch zuerst an Sachertorte gedacht, als Nico Romeo Reimann was erzählt hat von Torte, aber die Sachertorte ist es nicht.

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3: Heute viel Sonne und viele Wolken, die sind aber harmlos. Bis 22 Grad werden's. MDR Sachsen Verkehrsservice, das ist kein Falschfahrer mehr auf der A4 zwischen Görlitz und Weißenberg gibt, das haben wir schon gesagt. In Oberlungwitz ist immer noch die Erlbacher Straße zwischen Hoferstraße und Robert-Koch-Straße wegen eines Wasserrohrbruchs gesperrt und Blitze haben wir jetzt. Einer steht auf der A9 Richtung Berlin zwischen Halle und Bitterfeld-Wolfen, der nächste auf der A72 Richtung Leipzig zwischen Zwickau-Ost und Hartenstein. Das war's. Für mehr Tipps ist das hier unsere kostenlose Verkehrshotline 0800 637 5637. Schnell und aktuell, der MDR Sachsen Verkehrsservice.
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0: Da unsere Rätselfrage heute zwar sehr lecker ist, für viele jedenfalls sehr lecker und einen ja fürstlichen Namen trägt, aber nicht so ganz leicht zu erraten ist, gibt's hier die nächsten Hinweise sofort.
1: Also immer wenn ich das mache oder zubereite, sieht die Küche danach kritisch aus.
2: Ja, die muss so fantastisch sein, auch von der Verbreitung her und auch vom Genuss, dass die diesen Namen hat. Und wir werden sie auf alle Fälle mal probieren, wenn wir in Budapest sind.
0: Wo der Graf lebte, nachdem das Gesuchte benannt ist. In Wien bei Nick Romeo Reimann gibt's die auch. Sie sitzen da im Café nur wegen des Gesuchten und schaufeln die Torte in sich rein. Oder weil sie Kaffee mögen. Sind Sie so der Kaffeetyp?
3: Kaffeetyp?
4: Ja, also so.
3: Schon,
4: so
3: ich trinke Kaffeesuchti. Ja, ich bin Suchti, wirklich. Ich bin extremer Suchti. Ich habe dann auch irgendwann angefangen, dieses Jahr Energy Drinks zu trinken. Ist auch schrecklich. Mittlerweile trinke ich so einen Liter Energy Drinks am Tag und mehrere Espressi und Kaffee.
0: Um munter zu sein? Oder?
3: Nee, ich glaube, ich bin süchtig. Okay. Also glaube ich, weiß ich nicht. Ich kann es auch tatsächlich einfach bleiben lassen und es geht dann auch. Aber es hat so Gewohnheiten, ne?
0: Und bei so einem eiligen Leben, wie Sie es gerade führen, dann ist es ja...
3: Man darf da aber nicht weitermachen. Das ist auch, was ich versuche, wirklich von meinem Smartphone wegzukommen. Und das ist bereitet mir erhebliche Schwierigkeiten. Ich muss das einfach bleiben lassen, dauernd da auf dieses scheiß Gerät zu glotzen. Weil das ist ja das, was einen eigentlich stresst. Man könnte ja überall hin und her reisen. Aber man versucht dann dauernd da so drauf zu gucken und darüber irgendwie eine Dopamin zu kriegen oder so. Und wenn man das weglässt und einfach mal durchatmet, 2 Minuten, 3 Minuten steht, nichts macht, nur den Mund hält und irgendwie rausguckt, dann kehrt schon wieder eine Ruhe ein oder so. Also diese Inseln sind so einfach eigentlich anzudocken, nur man tut es einfach nicht mehr. Und das ist was, was ich eigentlich lernen muss. Da ist egal, ob ich viel reise oder so. Die innere Gestresstheit kommt vor allem durch dieses Gerät einfach. Das ist schon so.
0: Ja. Dagegen hilft ein Stück des heute Gesuchten in einem gemütlichen Kaffeehaus, denke ich. Was ist es? Und Katrin Genske, unsere Hörerin aus Felixsee, wo ist denn Felixsee, hat uns noch darauf hingewiesen, dass es das Gesuchte nicht nur als Torte gibt, sondern auch als Schnitte. Jetzt ist es vielleicht schon ein bisschen leichter. Viel Glück beim Rätseln.

Sonntagmorgen, beste Zeit, Sonntagsbrunch. Ich bin bereit, hören, staunen, vielleicht mal lachen und natürlich beim Rätsel mitmachen. Dichtet Jörg Hartl, unser Hörer aus Marienberg. Danke für den Reim und mir geht's auch so, Herr Hartl. Ich mag das Gesuchte auch überhaupt gar nicht.

0: Im Alltag der meisten Menschen läuft es ja so, man hat eine Arbeit, macht die dann hoffentlich gut und wenn man keinen großen Mist baut oder die Firma dich macht, da kann man nichts dafür, bleibt das dann auch so. Bei Schauspielern läuft das ganz anders, man muss sich immer und immer wieder bewerben und dabei überzeugen. Dass man schon mal Riesenerfolg hatte wie Nick Romeo Reimann bei den Wilden Kerlen oder den Vorstadtkrokodilen. Nick Romeo Reimann ist zu Gast heute hier im Sonntagsbrunch als Kinderstar zum Beispiel, das zählt gar nichts. Wie schwer war es für Sie, Herr Reimann, sich daran zu gewöhnen, nicht mehr der Star zu sein?
1: Ja, mit Ablehnung umzugehen ist eine der Hauptaufgaben und eine der größten Herausforderungen des Schauspielerdaseins oder Schauspielerinnenberufs. Zu lernen, mit Absagen umzugehen, das ist wirklich auch für mich eine ganz große Aufgabe gewesen, und der ich mal mehr gewachsen bin, mal weniger. Aber wie man das macht, das ist ja auch ganz persönlich. Es kommt auch total darauf an, in welchem Zustand man sich gerade befindet oder so. Ne? Ist man gerade in der Phase, wo man an sich zweifelt, ist man fragiler und dann kommt ein Projekt, wo man das Gefühl hat, oh Gott, das wäre so toll, und dann wird man da total abgewatscht. Das ist schrecklich. Wenn man aber zum Beispiel irgendwie sich gerade ein bisschen aussuchen kann, dann trifft es einen sowas vielleicht nicht so sehr, weil man sagt, hey, ich habe doch jetzt eh was anderes Tolles bekommen oder so. Aber ganz prinzipiell habe ich rausgefunden, auch da, für mich ist eigentlich der einzige Weg, mich geistig, innerlich davon unabhängig zu machen.
2: Wie machen Sie das?
1: Ja, also für mich ist das, glaube ich, so, dass ich erstmal aufhöre, das nicht als Sprint sehe, sondern wirklich mal über die nächsten 1-2 Jahre Horizont hinausblicke und so sage, ich möchte diesen Beruf lange machen. Es kommt nicht darauf an, dass ich dieses Jahr da und da bin oder nächstes Jahr die große, große, tolle Rolle und dann ist endlich irgendwas geschafft, sondern ich werde die nächsten 15, 20 Jahre lang versuchen, in diesem Beruf stattzufinden. Das nimmt schon mal ganz viel Druck raus.
2: Aber man muss ja von irgendwas leben.
1: Ja, das stimmt. Das klappt gerade bei mir. Deswegen kann ich mich vielleicht da auch entspannen. Und das andere ist, dass man akzeptiert, ich kann als Schauspieler nichts machen, um besetzt zu werden, außer mich gut vorzubereiten, es ganz persönlich zu nehmen und meine persönliche Interpretation von was auch immer darzubieten und dann zu gehen. Ich kann das nicht beeinflussen, selbst wenn ich so toll spiele, wie ich noch nie gespielt habe alles richtig klappt und dann kommt jemand durch die Tür, der einfach viel mehr so aussieht wie das, was die sich vorstellen, dann wird der das kriegen und das wertet mich natürlich nicht ab, nur ich werde den Job nicht kriegen. Und das mal zu akzeptieren, da hilft übrigens mal auf der anderen Seite der Besetzung zu sitzen. Ne? Wenn man mal in einem Projekt schon besetzt war und dann casten die mit dir andere Konstellationen, um deinen Co-Partner zu finden. Da stellt man das dann fest. Ah, okay, da kommen 10 Leute rein, von denen sind 6 wirklich toll. Aber jeder ist halt anders. Jeder für sich ist ein toller Schauspieler. Aber wir wollen halt einen ganz seriösen Typen. Weil ich halt schon so ein bisschen unseriös wirke in der Serie. Und dann kriegt's halt der super Seriöse. Der ist ja nicht besser als die anderen unbedingt oder sowas. Und das sieht man dann von außen ganz eindeutig, warum der gut passt. Und man sieht auch ganz eindeutig, dass es nicht unbedingt an der Leistung liegt. Ist dann aber Teil der Gruppe, die diese E-Mails verfasst. Es tut uns sehr leid, wir sind sehr beeindruckt von dir gewesen, aber leider passt es nicht. Und dann denkt man so, ja, der wird sich fragen, was habe ich falsch gemacht? Aber der hat nichts falsch gemacht.
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Mir fehlen die Worte, ihr sucht die Torte, die kann man auch als Schnitte essen, schmeckt lecker und man wird es nie vergessen. Danke Birgit Wahl aus Chemnitz für diesen schönen Reim zur Torte mit dem aristokratischen Namen.

0: Was fürs Herz hier beim Sachsenradio am Sonntagmorgen. Der Schauspieler Nick Romeo Reimann ist zu Gast im Sonntagsbrunch. Sie sind auch als Regisseur unterwegs, haben ein Drehbuch geschrieben, machen Performances, ganz verschiedene Themen, verschiedene Felder. Fühlen Sie sich gerade auf so einer Art Entdeckungsreise zu Ihrem neuen künstlerischen Ich?
1: Das finde ich jetzt doch so ein bisschen, also das würde, glaube ich, ein bisschen zu weit führen. Das ist nicht so, als würde ich die Welt als persönlichen Spielplatz mal in einer Entdeckungsreise begreifen und da mache ich hier mal was und da mal was. Ich bin auf jeden Fall Schauspieler und das auch in allererster Linie und alles, was ich mache, hat damit auch immer zu tun. Ich würde mir niemals anmaßen, irgendwie zu sagen, ich bin Performance-Künstler oder sowas, aber ich war eben am Theater und da macht man verschiedene Dinge und dann kommt man auf das eine oder andere. Aber trotzdem stimme ich voll zu, dass ich so das Gefühl habe, dass die Reise danach, was mich interessiert, niemals hoffentlich abgeschlossen ist und dass es dazu führt, dass man eben unterschiedliche Sachen ausprobiert. Aber so wie jetzt jemand, der das erste Mal sich Gedanken darüber macht, was will ich eigentlich tun, so empfinde ich das nicht. Aber ich habe das Gefühl, dass diese Suche irgendwie immer weitergehen kann. Wenn man sich mal umguckt, so viele schauspielende Leute machen auch irgendwie Musik zum Beispiel.
0: Machen dann gibt's, Sie?
1: Nee, ich jetzt nicht zum Beispiel. Also ich habe privat Musikprojekte gehabt länger, aber ich habe jetzt da nichts, was veröffentlicht wird oder so. Aber dann gibt es natürlich viele Schauspieler, machen ja dann für dann auch Regie und so. Das ist ja ganz üblich, dass man da irgendwann auch mal andere Dinge ausprobieren will oder so. Oder wenn man, es gibt natürlich auch viele Schauspieler, die dann immer so in Projekten sind und sich die ganze Zeit denken insgeheim, ach, das würde ich aber anders machen. Und dann irgendwann denkt man, ach, komm mal. Ja, naja, oder halt, dass man so denkt, nee, das würde ich, glaube ich, ist doch blöd geschrieben. Das müsste man doch irgendwie anders machen. Warum nicht so und so? Hat auch nicht jeder, ja. Aber ich habe mich schon manchmal in dieser Position gesehen, dass ich so dachte, ach komm, das könnte ich doch auch oder so. Und dann probiert man es halt mal aus, ja. Und wenn es dann Anlass gibt oder so, dann ist es ja total toll, wenn man so. Und es gibt ja auch, was ich auch spannend finde, so viele Leute machen eben einmal so einen Film oder so, probieren das dann selber einmal zu machen und dann auch nie wieder oder so. Das gibt es ja auch oft. Nur von diesen Projekten erfährt man dann halt oft nicht. Ne? Mhm. Aber was es alles so für Querschläger gibt, wer mal ein Buch geschrieben hat oder so, wo man gar nichts von weiß, ne? Oder wer mal irgendwie dann da eine Theaterinszenierung gemacht hat und dann nie wieder was inszeniert hat. Also das ist total spannend. Also da gibt es, glaube ich, bei vielen Leuten zu entdecken, was man gar nicht so vermuten würde. Mhm. Also jetzt bei diesem Film zum Beispiel, Heatmap, bei unserem Kurzfilm, der eine Festivalauswertung Ende diesen Jahres erfährt, da habe ich die Drehbuchadaption geschrieben von einer prämierten Kurzgeschichte, ganz körperlich, unglaublich sinnlich. Und da haben wir eine Kurzgeschichte, die wir eigentlich am Theater umsetzen wollten, die sich dann aber dafür nicht so richtig geeignet hat, dann eben als Film umgesetzt. Und da habe ich natürlich gespielt und habe das Buch geschrieben und bin dann auch in den Regieprozess natürlich stark involviert gewesen. Aber da gibt dann eins dem anderen die Hand. Es ist alles miteinander verwandt, würde ich mal sagen.
0: Mhm. Klingt spannend. Nick Romeo Reimann im Sachsenradio Sonntagsbrunch.

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1: Das ist noch gar nicht so richtig dran. Jetzt wollte ich eigentlich noch fragen, ob wir dann noch ein bisschen wienerisch zu hören bekommen von Nick Romeo Reimann. Aber machen wir erstmal das Wetter nicht für Wien. Heute und morgen feiner Sonnenwolkenmix, heute ohne, morgen vielleicht mit ein paar kleinen Schauern. Dienstag und Mittwoch wird es dann wechselhaft. Heute bis 22 Grad warm, der Wind pustet ziemlich kräftig, finde ich. Morgen und Dienstag teilweise bis 26 Grad, es wird also nochmal so richtig schön warm. Mittwoch dann wechselhaft, wie gesagt. Schauer dazu und überall auch kühler.
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2: Mit Thomas Lopau. In Sachsen-Anhalt haben seit 8 Uhr die Wahllokale für die Landtagswahl geöffnet. Bis 18 Uhr können die rund 1,7 Millionen Wahlberechtigten im Land ihre Stimme abgeben. Bisher wird das Bundesland von einer Koalition aus CDU, SPD und FDP regiert. Zur aktuellen Ausgangslage Jochen Müller.
3: Es ist keine Wahl wie jede andere. Seit Monaten liegt die AfD in Sachsen-Anhalt in allen Umfragen weit vor allen anderen Parteien. Spitzenkandidat Ulrich Siegmund hat die absolute Mehrheit zum Wahlziel erklärt und strebt eine Alleinregierung an. Sachsen-Anhalts Ministerpräsident Sven Schulze, der Spitzenkandidat der CDU, will das verhindern, wäre aber für eine Regierungsbildung auf die Unterstützung anderer Parteien angewiesen, möglicherweise sogar auf die Linkspartei. Die Stimmung in Sachsen-Anhalt hat sich unterdessen aufgeheizt. Nie zuvor wurden so viele Wahlplakate zerstört. An vielen Wahlständen kam es zu verbalen Auseinandersetzungen und zu Rempeleien.
2: Die sächsische Landesregierung lädt heute wieder zum Tag des offenen Regierungsviertels ein. Bürgerinnen und Bürger können mit den Regierungsvertretern ins Gespräch kommen, aktuell etwa mit einem Frühstück vor der Staatskanzlei. Im Amtssitz von Ministerpräsident Kretschmer werden Führungen angeboten, das digitale Gästebuch der Staatsregierung und eine Auswahl an Gastgeschenken werden präsentiert. Zahlreiche Organisationen sind mit Infoständen vertreten, darunter die Landesbühnen Sachsen, Feuerwehren, die Bauhütte des Zwingers, das Regionalbüro Niederschlesien sowie Spitzen Sportlerinnen und Sportler aus sächsischen Vereinen. In Leipzig wird derzeit das riesige Karl-Marx-Relief gereinigt, zum ersten Mal nach seiner Aufstellung vor rund 50 Jahren. Nach Angaben der Restaurierungsfirma werden schädliche Oxidationsschichten von der Bronze entfernt und eine schützende Wachsschicht aufgetragen. Die Kosten von rund 50.000 Euro übernimmt der Freistaat als Besitzer. Das monumentale Relief war ursprünglich an einem Universitätsgebäude im Stadtzentrum angebracht. Nach dessen Abriss wurde es schließlich verlagert zum Sportcampus der Hochschule. Um die Neuaufstellung hatte es in Leipzig erbitterte Diskussionen gegeben. Das bayerische Raumfahrtunternehmen ISA Aerospace hat erstmals eine Trägerrakete erfolgreich in die Erdumlaufbahn gebracht. Die Spektrum startete in der Nacht vom norwegischen Weltraumbahnhof Andøya und hat 5 kleine Satelliten an Bord. Für ISA Aerospace war es der 2. Startversuch, der 1. im Frühjahr 2025 war kurz nach dem Abheben gescheitert. Mit der Rakete will Europa unabhängiger von anderen Anbietern werden. Das waren Nachrichten von MDR Sachsen. 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
1: Danke, Thomas. Und ich mache weiter mit dem MDR Sachsen Verkehrsservice. A72 Richtung Leipzig zwischen Chemnitz-Rottluff und dem Kreuz Chemnitz. Da ist die rechte Fahrspur nach einem Unfall blockiert. In Oberlungwitz ist immer noch die Erlbacher Straße zwischen Hoferstraße und Robert-Koch-Straße wegen des Wasserrohrbruchs dort gesperrt. Das waren die Meldungen. Blitzer gibt's einen aktuell auf der A9 Richtung Berlin zwischen Halle und Bitterfeld-Wolfen und einen auf der A72 Richtung Leipzig zwischen Zwickau-Ost und Hartenstein. Dazugekommen ist der zwischen dem Abzweig Raum und der Auffahrt A72 in Hartenstein. Für mehr Tipps ist das unsere kostenlose Verkehrshotline 0800 6375 637. Schnell und aktuell, der MDR Sachsen Verkehrsservice.
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1: Was für eine Mischung heute mit Schauspieler Nick Romeo Reimann. Wir reden übers Rudern, heftiges Training dafür und gleichzeitig über eine unfassbar reichhaltige Torte. Und das ist ja schon eine milde Formulierung. Eine Stunde haben wir noch. Schön, dass Sie dabei sind und dass Sie da sind. Nick Romeo Reimann.
4: Yes, ja. Ich freue mich.
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0: Von der Donau stammt unsere Rätselfrage, die Nick Romeo Reimann mitgebracht hat. Aber es ist nicht die Donauwelle, sondern was viel, viel, viel Gehaltvolleres. Sie sind jetzt in Wien, waren vorher in München. Sie stammen aus München, haben da auch studiert. Jetzt sind Sie in Wien und ganz viel in Deutschland unterwegs. Brauchen Sie so einen Ort, eine Verortung, um sich heimisch zu fühlen bei Ihrem vielen Unterwegssein?
1: Ich bin wirklich viel unterwegs gerade. Das ist verrückt. Ich war dieses Jahr schon 20 Mal in Berlin und 5 Mal in München und 4 Mal in Hamburg und so und habe in der Schweiz gedreht und in Italien. Also es ist wirklich gerade, ist meine Wohnung in Wien alle paar Wochen mal für ein paar Tage nur besetzt. Ich müsste die eigentlich untervermieten. Aber auch deswegen, weil natürlich der Großteil der deutschen Filmlandschaft in Berlin angesiedelt ist, spiele ich natürlich mit dem Gedanken, hierher zu ziehen. Ich kann mich aber ehrlich gesagt irgendwie nicht so ganz dazu bringen, weil wer verlässt Wien für Berlin jetzt momentan? Es ist einfach echt gut. Wien ist extrem heiß in den Sommermonaten, da hat Berlin auf jeden Fall ein Plus, aber so mittlerweile kommen ja alle smarten Leute irgendwie auch drauf, dass Wien tatsächlich so der Shit ist, weil es gibt leistbaren Wohnraum, es gibt funktionierende Öffis, es gibt ein tolles medizinisches Versorgungssystem, die Stadt ist schön, kulturell fast so reich wie Berlin, es ist auch groß genug, um Leute mit Großstadtanspruch nicht komplett im Regen stehen zu lassen, es gibt eine Szene, es gibt, also Wien ist einfach fantastisch, ja, und günstiger und deswegen, ja, ich will da nicht weg.
0: Und haben Sie diesen Wiener Kaffeehaus-Sprech drauf?
1: Naja, so ein bisschen kann ich schon machen, aber ich würde es jetzt auch nicht übertreiben. Na, also die Wienerinnen und Wiener hassen das ja, wenn Deutsche das machen, weil wir können es ja auch nicht. Aber so ein bisschen so für Deutsche reicht's. Deutsche glauben es mir.
0: Aber Sie würden es in Wien nie machen, weil es ja irgendwie affig ist.
1: Das Schlimme ist, ich mache es ja manchmal, gell. Ich mache es ja manchmal doch, dass ich so ein bisschen so rede wie ein Ösi und dann schaue mich, es gibt eine Person, mit der ich oft unterwegs bin in so Kaffeehäusern und sagt dann auch immer, Nick, das liebst du, gell, so tun, als wärst du Österreicher. Und dann sage ich so, was, warum? Und dann werde ich gescholten dafür, dass ich das nicht machen darf und dass die Leute es hassen, ja. Aber ich kann nicht um. Ich komme nicht um.
0: Zugehörigkeit.
1: Ja, vielleicht. Wobei ich sagen muss, dass ich zu grantelnden Wiener Kaffeehausgästen wirklich ungern dazugehören möchte. Da mache ich mich eher ein bisschen drüber lustig.
0: Dabei meinte ich ja, dass mit dem Kaffeehaussprech, da meinte ich wirklich die Begriffe dort, mit denen ich immer nicht zurechtkomme. Aber vielleicht haben Sie es ja drauf.

0: Der Sonntagvormittag hier bei Ihrem Sachsenradio mit dem Sonntagsbrunchgast Nick Romeo Reimann, der in Wien lebt und dort auch gerne im Café sitzt. Und auch das ist, was wir heute suchen. Deshalb war Kaffeehaussprech gerade das Stichwort. Und ich meinte gar nicht das Wienerische an sich, das haben Sie gerade sehr schön erzählt, sondern dieses Vokabular, dieses konkrete Vokabular im Kaffeehaus. Ich kann mir das nämlich nie so richtig merken, welche Art Kaffee sich hinter welchem Namen verbirgt. Einspänner und so.
1: Natürlich, es gibt so ein bisschen andere Begriffe, ja. Zum Beispiel, also ein großer Brauner ist eigentlich ein Flat White, der braun ist, weil in den schwarzen Kaffee Milch gegossen wird, dann ist er braun. Ein verlängerter ist ein Americano, es ist ein Espresso mit Wasser drin, also ein verlängerter Kaffee.
0: Ja, verlängerter.
1: Die Melange ist eben die Mischung, also Kaffee mit Milch ist der Cappuccino. Und dann gibt es aber auch sowas wie einen Einspänner. Das ist ja auch
2: so was, genau.
1: Einspänner ist.
2: Ich denke, man muss es doch mal lernen.
1: Ja, ein Einspänner ist ein Espresso mit Sahne drauf.
2: Ja, es ist ja alles sehr
1: toll,
2: nett.
1: Ne?
2: Ja,
1: es ist alles ganz großartig.
2: Aber und dann wird man ja schnell mal, wenn man dann fragt, was war das jetzt nochmal? Und ich wollte eigentlich gucken einen die Kellner so an.
1: Das kommt ja
2: komplett
1: daher.
2: Idiot.
1: Ja, das kommt ja daher, dass die Deutschen extrem, also die Deutschen sind verhasst, aber unter diesem Hass liegt sozusagen ein Neid gegenüber dem großen Bruder oder sowas. Und nicht großer Bruder jetzt im Sinne von, dass Deutschland größer immer gewesen wäre als Österreich, nein, sondern der große Schmerz, kein Weltreich mehr zu sein und dass man zusammengebrochen ist und dass das sozusagen vorbei ist und dass Deutschland jetzt sozusagen die größere Macht ist, bei denen aber auch alles so gut organisiert ist und so toll funktioniert. Das steckt da immer so ein bisschen drin. Man macht sich über die Deutschen lustig und man findet sie scheiße. Aber gleichzeitig ist man natürlich so ein bisschen auch in Ehrfurcht und in so einer leise im Hinterzimmer besprochenen Neid auf die irgendwie, dass die so in Europa so mächtiger sind oder so, das kleine Österreich. Und gleichzeitig findet man sie aber rigide, uninspiriert und ja, so stuck up. Die sind so snobbig und die sind so humorlos und so. Das ist, glaube ich, so ein bisschen so das Verhältnis. Und deswegen finden die Österreicher vor allem deutsche Touristen, die denken, dass sie nicht auffallen als deutsche Touristen oder so, da wird immer die Nase extrem drüber gerümpft. Das ist wirklich krass. Ich war so oft mit Österreichern, man geht irgendwo vorbei, eine Gruppe an Deutschen reden offensichtlich Deutsch und dann sagen die Österreicher einfach Deutsche beim Vorbeigehen und schütteln so den Kopf. Das ist wirklich so. Und das erlebe ich nicht in Deutschland, wenn Österreicher wohl irgendwo stehen und dann da sind die alle immer so, ach süß.
2: Ja, genau.
1: Die Deutschen finden das so süß.
2: Süß, ja, genau.
1: Und wenn du als Deutscher dich zu erkennen gibst in Österreich, das finde ich gut.
0: Also muss man wahrscheinlich auch beim Verzehr des heute

kroatischen Gebäck, das an der Donau erfunden wurde. 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

0: Einmal Star und wieder zurück, so könnte man die Geschichte von Nick Romeo Reimann zu Gast hier im Sonntagsbrunch vom Sachsenradio auch beschreiben. Als Kind mit 10, so um die 10, waren Sie schon ein echter Star, saßen in Talkshows, die Fans haben Ihnen zugejubelt. Wie haben Sie das damals als Kind empfunden?
1: Welches Kind kann schon sich selbst und die anderen und Normalität ausreichend reflektieren? Also als Kind ist die Welt so, wie sie ist für dich. Das war für mich einfach normal. Ich hatte ja auch keine Vergleichsgröße oder so. Deswegen kann ich bis heute nicht sagen, ob wie das wirklich war. Also ich habe auch einen Teufel getan, als Kind Rundfragen zu machen, wie die anderen Leute mich sehen oder so.
2: Dann verliert man doch auch diese Selbstverständlichkeit.
1: Ja, total. Und da haben meine Eltern, muss ich sagen, mich total toll auch vorbewahrt.
2: Also die waren immer mit.
1: Die waren bei den Filmen immer mit dabei, aber auch sonst wurde das bei uns zu Hause oder so nie kultiviert, dass das jetzt etwas herausragend Einzigartiges sei oder sowas. Ne? Also meine Eltern haben, weiß gar nicht, ob sie das so aktiv gemacht haben, aber sie haben eher durch das Auslassen einer besonderen Besprechung meines Statuses als Kinderstar ja darauf hin gearbeitet, dass ich das auch nicht als Sonderstatus selbst wahrnehme. Ne? So. Es wurde eher einfach nicht so richtig besprochen und dadurch war es für mich auch nicht so wichtig.
0: Schön, dann verdirbt es wahrscheinlich auch vom Charakter nicht. Nick Romeo Reimann, zu Gast im Sachsenradio Sonntagsbrunch.

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4: Ein schöner Sonntag erwartet uns mit hübschen, harmlosen Wolken am blauen Himmel und viel Sonne zwischendurch. Bis 22 Grad wird's warm. MDR Sachsen, Verkehrsservice A72 Richtung Leipzig zwischen Chemnitz-Rottluff und dem Kreuz Chemnitz. Da ist die rechte Fahrspur nach einem Unfall blockiert. In Oberlungwitz ist die Erlbacher Straße zwischen Hofer Straße und Robert-Koch-Straße wegen eines Wasserrohrbruchs gesperrt. Und das waren auch schon die Meldungen. Blitze haben wir aktuell. Einen stehen auf der A9 Richtung Berlin zwischen Halle und Bitterfeld-Wolfen. Ein weiterer auf der A72 Richtung Leipzig zwischen Zwickau-Ost und Hartenstein. Und nochmal A72 zwischen dem Abzweig Raum und der A72 Auffahrt Hartenstein wird auch geblitzt. Der letzte meiner Liste in Torgau, ein Blitzer in der Eilenburger Straße stadtauswärts. Für mehr Tipps ist das hier unsere kostenlose Verkehrshotline 0800 6375 637. Schnell und aktuell, der MDR Sachsen Verkehrsservice.
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0: Der Sonntagsbunch beim Sachsenradio, immer auch ein bisschen Rätselzeit. Drum rate ich gleich mal auf die Schnelle. Nick Romeo Reimann liebt die Torte Donauwelle mit Schokoteig, Kirschen und Sahne. Dann noch dick Schokolade obendrauf. Da geht mir das Herz auf. Dichtet Birgit Wahl. Und weil wir die Donauwelle doch nicht suchen, lieber Nick Romeo Reimann, brauchen wir noch einen Hinweis auf Ihr Wiener Lieblingsgebäck. Woraus besteht's?
1: Ist eine geschichtete Torte und zwar immer Buttercreme und dann Nussschicht Buttercreme, Nussschicht Buttercreme und oben ist dann weißer Zuckerguss. Das ist das Brutalste, was man essen kann. Wirklich Butter, Zucker, Nuss. Ich weiß nicht. Also heftiger geht's wirklich
2: nicht.
1: Der
2: Österreicher spricht.
1: Ja, und dann tut man natürlich mit Schlag statt Sahne. Man sagt Schlag.
0: Boah, lieber Herr Reimann. Mir wird schon beim Zuhören leicht übel. Das könnte ich echt nicht verdrücken. Ist aber völlig egal. Es geht nur um den Namen des Gebäcks. Der alte Graf, der kann auch selber gar nichts dafür. Man weiß nicht mal, ob er das gerne gegessen hat.

0: Heute hier zu hören im Sachsenradio Sonntagsbrunch, übernächste Woche dann im Kino zu sehen, Nicromio Reimann, Adams 8 heißt der Film, ich durfte schon mal reingucken, sie spielen da einen Ruderer, dafür haben sie hart mit Profisportlern trainiert, also in einem echten Achterruderboot mit erfolgreichen Sportlern gesessen, um das zu lernen und richtig darzustellen. Was ist die Botschaft, die Ihnen so ein Training mit richtigen Profis mitgegeben hat?
1: Die Botschaft, weiß ich nicht, ich habe jetzt nicht so eine Botschaft gelernt, aber es war auf jeden Fall ganz toll, in diesen Kosmos eintauchen zu dürfen. Das wäre auch was, was ich nie getan hätte, also so spezifischer Sport und hat auch gewisse Einstiegshürden, weil man braucht mal ein Boot, man braucht andere Leute in einem Boot, man braucht einen Fluss, wo man trainieren kann, einen Verein und so, das hätte ich nie gemacht. Ich habe auch keinen Kontakt gehabt zu Rudersport vorher. Deswegen war das für mich etwas völlig Unbekanntes und hat mir auch mal wieder vor Augen geführt, wie toll eigentlich dieser Beruf ist. Und weil man in diese, ja, in diese Welten einsteigen kann. Es waren einfach ganz tolle Begegnungen, aber auch, die dann ganz persönlich jetzt sind zum Beispiel. Ne? Ich habe mit einem von den Ruderern, der immer hinter mir saß zum Beispiel im Boot, was auch reiner Zufall war, aber es ist eher ein verschwiegenerer Typ, unglaublich erfolgreicher Ruderer und mit dem habe ich erstmal die ersten Tage gar nicht geredet eigentlich wirklich. Und dann hat er irgendwann aber so sehr, sehr, sehr liebevoll so minimale Korrekturen mir von hinten gesagt im Boot.
2: Der muss ja irgendwie lernen, sie ernst zu nehmen wahrscheinlich.
1: Die haben uns tatsächlich schon ernst genommen, nur es gab halt zu Beginn nicht viel, worüber man reden konnte. Ich habe die Ruderer als so ein bisschen stoischere Leute kennengelernt, die jetzt, ne, die sitzen halt da im Boot und machen ihr Ding extrem gut, aber die diskutieren nicht besonders viel oder so im Boot. Mhm. Während wir Schauspieler uns dann natürlich immer da wahnsinnig viel austauschen. Also
2: zwei Welten.
1: Ja, es war wirklich so eine sehr paritätische Truppe da im Boot. Das war eine ganz tolle Beziehung, die man dann so aufbaut. Ne? Stundenlang hockt da jemand hinter dir, der extrem gut ist in dem, was er tut und dir immer mal wieder so Tipps gibt, weil er sieht, was du verbessern könntest. Und dann, wenn man dann eine merkliche Verbesserung sofort spürt, das ist halt so ein ganz tolles Erlebnis. Oder schöne Erlebnisse da beim Dreh, muss man sich mal vorstellen. Wochenlang oder viele Monate bereitet man sich sozusagen auf dieses historische Ereignis vor. Und natürlich gibt es dann, wenn man da im Kostüm sitzt und in diesem Boot und dann dreht man die Szene, wie man einfährt ins Ziel und man gewinnt Gold. Das ist so aufgeladen halt, weil der ganze Film, die ganze Vorbereitung, alles ist auf diesen Sieg sozusagen
2: Olympia
1: ausgerichtet. Genau. Und dann spielen wir, dass wir uns freuen. Da habe ich mich auch echt gefreut.
2: Sie gewinnen da auch selber so ein bisschen Gold dabei.
1: Natürlich, ja. Und das ist ja auch, darum geht es ja auch beim Schauspielen, die totale Einlassung oder sowas. Das sind dann an so einem Filmset, gerade an historischen Filmsets, die Momente, die so toll sind, weil man kurz das so leben kann, ja, ganz kurz. Es gibt ja ein Danke und ein Bitte danach und dann macht man es noch 5-mal, aber dieses erste Mal, wie man da so einfährt und sich so freut, da denkt man, das war schon so kurz, als hätten wir wirklich halt Gold gewonnen.
0: So tief ist man da drin. Nicromio Reimann, danke für diese Geschichten hier im Sonntagsbrunch vom Sachsenradio.

Hier ist das Sachsenradio am Sonntagvormittag mit dem Sonntagsbrunch und ich freue mich immer über Ihre vielen Antworten, liebe Hörerinnen, liebe Hörer. Besonders geschmunzelt habe ich jetzt über die Antwort von Bernd Frenzel, der die gesuchte Torte aristokratisches Hüftgold nennt. Ja, das ist eine wunderbare Formulierung. Vielen, vielen Dank und viel Spaß noch beim Miträtseln.

0: Udo Lindenberg beim Sachsenradio, alter Song, ganz aktuell. Ich bin hier für den Sonntagsbrunch im Gespräch mit Schauspieler Nick Romeo Reimann, der nächste Woche zu sehen sein wird im Kinofilm Adams 8. Und dafür haben Sie ganz hart trainiert mit Ruderern. Sind Sie so ein ehrgeiziger, disziplinierter Typ?
1: Ja, ganz klar, ja.
0: Macht einen das zum guten Schauspieler?
1: Also es gibt kein Rezept, um guter Schauspieler zu sein. Leute schaffen es mal mehr, mal weniger authentisch und interessant zu sein. Wir bringen in unserem Beruf unsere Persönlichkeit in einem ganz erhöhten Maße ein. Deswegen gibt es so unterschiedlichste Arten, wie Leute diesen Beruf machen, wie es Charaktere gibt. Ich bin nun mal sehr diszipliniert, manchmal vielleicht auch etwas rigide, manchmal vielleicht auch ein wenig, Disziplin bringt auch eine Verengung des Blickfeldes manchmal mit sich, dass man so wie so in so einen Tunnel kommt. So bin ich einfach. Demnach hat auch mein Weg, wie ich mich Rollen nähere, etwas davon. Das ist einfach so. Es gibt sicher viel, wo das hilft, dass man mal durchziehen kann. Ne? Viele Textmassen lernen, selbst wenn man nicht viel Zeit hat, sich auf eine Rolle vorzubereiten. Da ist sicher Disziplin hilfreich. Aber Schauspiel ist auch eine Kunst und es ist vor allem eine Kunst, die mit persönlicher Einlassung zu tun hat. Und da hilft Disziplin nun wirklich
0: nicht.
1: Nee.
0: Man muss ja auch loslassen. Können.
1: Genau, loslassen. Es hilft alles, was mir ermöglicht, mich auf etwas einzulassen und mich zu involvieren. Und da ist viel wichtiger Empathie, dann Weichheit, Vorstellungsvermögen und eigentlich sogar ein großes Interesse daran, Kontrolle zu verlieren. Mhm. Ja, das sind eigentlich die Dinge, wo ich sage, das ist hilfreich für Schauspiel oder so. Also sich im Moment selber zu überraschen und aus sich rauszutreten, das ist ja eher sowas. Das sind meistens zumindest bei mir die Momente, die am interessantesten sind. Wenn ich es mir anschaue, waren die Momente, wo ich nicht die komplette Kontrolle hatte. Mhm. Und aber trotzdem einfach mal losgelegt habe sozusagen. Das sind dann meistens die Dinge, die so interessant sind, die einen irgendwie überraschen.
0: Aber wenn ich es richtig verstehe, ist das gerade der schwierige Prozess für Sie, wirklich loszulassen, die Kontrolle loszulassen und nicht immer der Herr der Situation sein zu wollen.
1: Ja, sicher. Ja. Das ist sicher ein Lebensthema ist sicher, das zu balancieren. Weil wenn man alles immer kontrolliert, dann erfährt man auch nur die Dinge, die man sozusagen eben unter der eigenen Kontrolle hat. Das ist halt auch uninteressant für einen selber wie für andere. Wer will schon jemanden sehen, der alles komplett im Griff hat? Das ist ja einfach auch nicht, worum es geht in Geschichten, die wir erzählen. Welche Geschichte ist über irgendeine Person, die von Anfang bis Ende alles im Griff hat? Das ist keine. Ne? Ich muss vielleicht aber auch sagen, ich bin niemand, der immer alles im Griff hat und ich bin auch nicht nur ein Kontrollmensch, sondern das ist einfach nur ein Teil, wie meine Persönlichkeit angelegt ist oder so, ist halt, dass ich schon immer keine Schwierigkeit damit hatte, Dinge durchzuziehen oder so. Ne? Ich habe auch für Adams 8 hart trainiert zum Beispiel.
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0: Es ist gleich 12. Guten Appetit, wenn Sie sich dann zum Mittag setzen. Vielleicht gibt's ja, es ist schließlich Sonntag, zum Nachmittag bei Ihnen das heute Gesuchte.
1: Süß und etwas klebrig. Ja. Das ist nicht unbedingt meine Welt.
0: Ja, ob es Ihre Welt ist oder nicht, ist völlig egal. Es kommt nur auf Ihre leckere, nee, es kommt auf Ihre richtige Antwort an. Für sommerliche Temperaturen ist das Gesuchte, glaube ich, aber nichts.
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0: Sommerliche Temperaturen bekommen wir in den nächsten Tagen nochmal. Heute bis 22 Grad, das geht ja noch. Morgen und Dienstag dann teilweise bis 26 Grad. Ab Mittwoch ist es dann wieder perfektes Tortenwetter, denn es wird kühler. Die Wolken heute sind nur nett. Morgen können Sie aber schon mal den einen oder anderen Schauer rauslassen. Dienstag und Mittwoch unbeständig.
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3: Mit Thomas Lopau. Nach den versuchten Angriffen auf das Stromnetz in Ostsachsen dauert der Polizeieinsatz dort noch an. Die entsprechende Infrastruktur werde weiter abgesucht, teilte ein Sprecher der Polizeidirektion Görlitz mit. Vermutlich werde im Laufe des Tages abschließend zum Ergebnis informiert. Gestern hatten Polizei und Generalstaatsanwaltschaft von 12 Sprengvorrichtungen in der Lausitzer Braunkohleregion gesprochen. Sie sollten Kurzschlüsse an Hochspannungsleitungen verursachen. Zu einem Schaden sei es aber nicht gekommen, auch für die Bevölkerung habe keine Gefahr bestanden, hieß es. In Sachsen-Anhalt wird heute ein neuer Landtag gewählt. Bis 18 Uhr können die rund 1,7 Millionen Bürgerinnen und Bürger ihre Stimme abgeben. Für die Direktkandidaten oder die bevorzugte Partei. Bisher wurde das Land von einem Bündnis aus CDU, SPD und FDP regiert. Dafür gibt es nach allen Umfragen keine Mehrheit mehr. Die AfD wird als stärkste Partei erwartet, gefolgt von der CDU. SPD, Grüne und BSW kämpfen um den Einzug in den Landtag. In Leipzig hat eine Apothekerin einen Betrüger auffliegen lassen. Wie die Polizei mitteilte, hatte der 21 Jahre alte Mann versucht, mit einem gefälschten Rezept an verschreibungspflichtige Medikamente zu kommen. Die Apothekerin habe vorgegeben, die Arznei für den nächsten Tag zu bestellen. Stattdessen verständigte sie aber die Polizei. Als der Mann mit einem Komplizen die Medikamente dann abholen wollte, wurden beide gestellt. Auf richterliche Anordnung wurden die Wohnungen durchsucht. Dabei wurden Blankorezepte und verschreibungspflichtige Medikamente entdeckt. Sowie Böller, Bargeld und Handys. Gegen die beiden Deutschen wird ermittelt. In Dresden gehen heute die Weltmeisterschaften in der Sportart Jugger zu Ende. Nach Veranstalterangaben nehmen 94 Teams unter anderem aus Costa Rica, den USA, China, Australien und zahlreichen europäischen Ländern teil. Damit sei es das größte Turnier in dieser Sportart, das es bisher gab. Jugger ist eine Mischung aus Fechten und Rugbyspielen, wie Nils Krüger vom Verein Rotation Dresden MDR Sachsen sagte.
4: Man hat einen Ball in der Mitte, wie eine Pille, so ein bisschen länglich. Und auf jeder Spielfeldseite befindet sich ein Tor. Das ist ein Schaumstoffring auf dem Boden. Kann man sich wie einen großen Donut vorstellen. Der Ball muss in dieses Tor gesteckt werden, dann gibt es einen Punkt. Das Team besteht aus 5 Leuten. 4 davon haben gepolsterte Fechtgeräte in der Hand. Die versuchen, Gegner zu treffen. Eine einfache Berührung ist ein Treffer. Und wer getroffen wird, kniet sich hin und wird für eine bestimmte Zeit inaktiv. Die 5. Person kann als einziger den Ball in die Hand nehmen und als einziger einen Punkt machen, kann sich aber selbst nicht verteidigen. Das heißt, die anderen 4 müssen dem Läufer den Weg frei machen, beziehungsweise den gegnerischen Läufer dran zu hindern, den Punkt zu machen.
3: Das waren Nachrichten von MDR Sachsen. 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
0: Mann, oh Mann, Jugger. Was man alles lernt bei den MDR Sachsen Nachrichten. Und ich mache weiter mit dem MDR Sachsen Verkehrsservice. A9 Richtung München zwischen Dreußig und Eisenberg. Stau an einer Baustelle. A72 Richtung Leipzig zwischen Chemnitz-Rottluff und dem Kreuz Chemnitz. Da ist immer noch die rechte Fahrspur nach einem Unfall blockiert. Auch noch zu in Oberlungwitz die Erlbacher Straße zwischen Hofer Straße und Robert-Koch-Straße. Da hat es einen Wasserrohrbruch gegeben. Das waren die Meldungen. Jetzt Blitzer. Aktuell einer auf der A9 Richtung Berlin zwischen Halle und Bitterfeld-Wolfen. Schon seit heute früh steht der da. Könnt auch mal wieder wegräumen. Auf der A72 Richtung Leipzig, nächster Blitzer zwischen Zwickau Ost und Hartenstein. Zwischen dem Abzweig Raum und der A72 Auffahrt Hartenstein wird auch geblitzt. Ebenso in Torgau in der Eilenburger Straße stadtauswärts. Für mehr Tipps hier unsere kostenlose Verkehrshotline 0800 6375 637. Schnell und aktuell, der MDR Sachsen Verkehrsservice.
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0: Und vor allem mit Nick Romeo Reimann, dem Schauspieler, dessen bisher größte Karriere ich vor dieser Sendung gar nicht kannte, weil ich zu alt dafür bin, um Fan der wilden Kerle und der Vorstadtkrokodile gewesen zu sein. Wie das ist, als Kind berühmt zu sein und dann als Erwachsener nochmal anzufangen, darüber reden wir gleich ein bisschen. Danke, dass Sie mir verzeihen, dass ich so offen zugebe, kein Kinderstar-Fan von Ihnen gewesen zu sein.
5: Nö, aber es hat sich ja schon sehr spezifisch auf eine Zielgruppe von 10- bis 14-Jährigen bezogen. Und wenn du im Jahre 2010 nicht 10 warst, dann ist halt nicht dein Film.
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0: Roswitha Weber, unsere Hörerin aus Marienberg, tippt richtig, merkt aber an zum heute Gesuchten, das ist nichts für die Figur. Recht haben Sie, liebe Frau Weber. Monika Haberkorn aus Zwickau hat geschrieben, dass es für Sie, das Gesuchte, ein Muss ist, wenn sie in Wien oder in Budapest als Touristin ist. Und Ines Gelfert aus Dresden, ja, lecker, aber nur, wenn man sich vorher viel bewegt hat. Das stimmt. Für mich, Bewegung hin oder her, für mich wäre es einfach nur was zum Angucken. Für Sie?
1: Es schmeckt auch gut.
0: Schmeckt gut.
1: Ja, total. Aber ich liebe diese Torte. Ich habe die auch schon zum Geburtstag verschenkt von einer Manufaktur. Hat ja so händisch anfertigen lassen, eine ganze. Das ist, hat, glaube ich, Kalorien für 4 Monate. Das ist wirklich so. So ein Kilo ist schon heftig.
0: Ja, bestimmt. Also sagen Sie es nicht Ihrem Arzt oder Apotheker, sondern einfach mir. Also her mit Ihrer Antwort. Dann haben Sie die Chancen, DAB Plus Radio zu gewinnen. Die Antwort erreicht uns über die Seite mdrsachsenradio.de. Sie können aber auch einfach fix das Handy nehmen und eine Chatnachricht aus der MDR Sachsen App schicken oder auch eine Sprachnachricht. Geht da auch ganz einfach. Anrufen, aber wie immer 01375 800 800 14 Cent.

0: Erst Kino-Kinderstar, dann Abi, dann Schauspielstudium. So lief es beim heutigen Sonntagsbrunchgast hier im Sachsenradio, Nickel Romeo Reimann. Was war denn Ihr Plan B, wenn es nach dieser Kinderstar-Karriere nichts geworden wäre mit dem Schauspielberuf?
1: Naja, ich hatte jetzt keinen Plan B. Vor allem, ich hatte nie den Plan B, der so aussieht, wenn es nicht klappt bis Zeitpunkt X, dann lasse ich es bleiben und mache was anderes. Das hatte ich nie, wirklich nie, nie, nie. Dieser Ruf in mir danach, zurück auf die Leinwand zu kehren oder Filme zu drehen, Schauspiel zu machen, ist einfach immer so stark ab einem Zeitpunkt. Das ist wirklich wie eine magnetische Kraft. Und so einen richtigen Plan B, sowas wie, ich übernehme das Geschäft meiner Eltern, sowas gibt's, sowas habe ich nicht. Auch privilegiert, dass ich eben als junger Mensch dann vorgesprochen habe an den Schauspielschulen und mich dieser Realität nie stellen musste. Ich wurde halt akzeptiert an der Schauspielschule und konnte diesen Weg dann ab 17, 18 auch so gehen, dass ich alle Bahnen dahin gelenkt habe, Schauspieler zu werden. Das ist natürlich auch toll.
0: Und war das damals so eine Situation, da waren Sie ein Star in dieser Zeit? Sie kommen an die Otto-Falkenberg-Schule, da sind ganz viele andere Kommilitonen und Kommilitonen, die keine Kinderstars waren. Wie haben die Sie angeguckt? Das kann ja auch so eine Ablehnung erzeugen. Der Typ, der kann doch sowieso nichts, außer süß sein.
1: Da habe ich jetzt ehrlich gesagt, unter diesen jungen, erwachsenen Leuten gibt es Interesse für sowas. Dann redet man darüber und ganz schnell überwiegt dann aber natürlich der Alltag oder so. Es ist ja auch wirklich damals, 2016, 2017, wo das

0: und bist irgendwie in der Schule und dann kennen dich alle. Das ist es aber auch schon.
1: Aber auf der einen Seite hat man die kreischenden Gruppen, gibt lange Stunden Autogramme als
0: Ja.
1: sehr kleines Kind und auf der anderen Seite ja sicher auch mehr andere Kinder, die sich dann eher weniger gesehen fühlen, die dann zurückboxen und
0: Echt?
1: sagen, was willst du? Sie haben das nie so erfahren.
0: Nee.
1: Nee.
0: Da habe ich eigentlich immer eher Interesse und ab einem Punkt Gleichgültigkeit und Akzeptanz erfahren. Das lag aber auch daran, dass halt dieses, dass ich das bin oder dass ich diese Filme gedreht habe, nie in den Alltag hineingewirkt hat, da nie anwesend war. Das ist fast nur wie so ein Titel oder wie so ein Name gewesen. Man weiß, ich bin das, aber deshalb werde ich nicht mit dem Chauffeur gebracht, deshalb habe ich auch keine Sicherheitsleute, deswegen habe ich keine Sonderbehandlung. Also nichts ist anders an mir als an anderen Kindern, außer dass es einmal im Jahr für 6 Wochen im Kino einen Film gibt, wo mein Gesicht drauf ist. Das ist eigentlich sozusagen für die Leute in meiner Umgebung, glaube ich, das Einzige gewesen, was anders war. Und deswegen habe ich das in meinem Privatleben auch nie als ein besonders großes Thema wahrgenommen.

0: Hier ist der Sonntagsbrunch beim Sachsenradio mit Nick Romeo Reimann, der mit 7 schon der Star bei den wilden Kerlen im Kino war. 28 ist er jetzt. Beim ersten Mal sind Sie reingerutscht, kann man ja so sagen. Sie waren Fan des ersten Teils der wilden Kerle und wollten dabei sein, wie ganz viele andere Fans auch. Aber das Team, das Filmteam suchte genau so einen wie Sie. Und dann müssen Sie sich aber nach dem Abi ja nochmal ganz bewusst für diesen Beruf entschieden haben. Für das Studium und dann für das Suchen. Was war dafür Ihre Motivation?
1: Ich würde sagen, dass es eine zweierlei Gründe gab. Und zwar das eine war, wie jeder Mensch, der seinen Schulabschluss macht, muss man sich irgendwann aktiv diese Frage stellen. Was fange ich jetzt an mit meiner Zeit?
2: Mit meinem Leben.
1: Genau, was möchte ich tun? Und es war ganz klar, ich weiß gar nicht mehr warum, ehrlich gesagt, oder wie das kam. Aber es war ganz klar, dass ich jetzt sozusagen daran anschließen möchte, was ich damals pausiert habe. Das war einfach so. Ich kann auch jetzt gar nicht mehr genau sagen, das hat da und da angefangen oder so. Es war klar, ich möchte jetzt weiter Schauspiel machen. Und für mich war der logische Schritt, dass man das dann lernt. Weil für mich auch klar war, nee, da gibt's auf jeden Fall mehr rauszufinden. Und there is a right way to do it. Mhm. Und das ist Lernen. Und der Punkt, an dem ich wirklich die Leidenschaft dafür entdeckt habe, war interessanterweise bei einem Schauspielworkshop in Berlin. Da waren noch ganz viele Leute, die danach auch tolle Karrieren gemacht haben. Und da habe ich mich mal angemeldet, als ich noch, da war ich noch 2, 3 Jahre vorm Abi oder so, 2 Jahre vorm Abi. Und da habe ich das erste Mal systematisch eine Art von Schauspielmethode kennengelernt und festgestellt, wie kann man an Szenen richtig arbeiten? Weil vorher habe ich ja als Kind einfach Kinderschauspiel gemacht. Mhm. Und dann habe ich als Jugendlicher das nicht mehr verfolgt und plötzlich gab es Leute, die mir Tools an die Hand gegeben haben. Und dann hat man mal eine Szene gespielt, ohne sich vorher eingehend damit zu beschäftigen, das gefilmt. Dann ist das irgendwie nicht so toll und so und funktioniert auch nicht so. Und dann beschäftigt man sich da 5 Stunden mit, lernt dann irgendwie was. Dann gibt es da jemanden, der Vorschläge macht, dann so. Und auf einmal spielt man das und es ist viel besser und es funktioniert und man erlebt was. Und das war so ein Klickmoment in meinem Kopf, wo ich gemerkt habe, oh, es gibt hier wirklich was rauszufinden. Es gibt hier wirklich was zu lernen. Und ich weiß auch noch gar nicht, überhaupt nicht viel darüber. Ich bin zwar irgendwie der Typ, der immer Schauspiel gemacht hat, aber offensichtlich bin ich voll der Anfänger. Und das war so eine eindrückliche Erfahrung in jederlei Hinsicht, dass für mich ganz klar war, ich muss das lernen. Also ich kann jetzt nicht einfach anfangen, sondern ich möchte Methode kriegen, ich möchte da irgendwie mehr herausfinden. Und die Leidenschaft dafür, weil mir das so gut gefallen hat auch einfach diese Woche, die Leidenschaft, würde ich sagen, ist da so erweckt worden. Und dann habe ich mich halt auf die Suche gemacht nach, okay, wo spricht man vor? Und so eine ganz typische Internetrecherche einfach gemacht. Und ja, den Prozess bin ich dann durchschritten, aber auch sehr, sehr stoisch. So, es war dann klar, okay, es ist jetzt irgendwie August, im November oder so sind die Vorsprechen, dann bereite ich mich jetzt ab heute darauf vor. Und dann habe ich mir die Rollen überlegt und das gemacht und gelesen und geübt und dann bin ich da hingegangen.
0: Sie wollten es wirklich. Nick Romeo Reimann im Sachsenradio Sonntagsbrunch.

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2: Spätsommer ist wahrlich das richtige Wort für das Wetter heute, obwohl Gisela Ulrich aus dem Erzgebirge geschrieben hat, da ist es ziemlich kühl. Sonne und Wolken wechseln sich heute ab, es bleibt trocken, bis 22 Grad wird es warm im Erzgebirge, aber offenkundig nicht. MDR Sachsen Verkehrsservice A4 Frankfurt Richtung Dresden zwischen Chemnitz Ost und Kreuz Chemnitz. 4 Kilometer Stau an einer Baustelle, da brauchen Sie 10 Minuten länger. Das ist die falsche Richtung, habe ich gesagt, Richtung Frankfurt. A9 Richtung München zwischen Dreußig und Eisenberg gibt es auch Stau an der Baustelle. 10 Minuten brauchen Sie da länger. A13 Richtung Berlin zwischen Radebrück und Tiendorf. 15 Minuten länger, weil es da 4 Kilometer Stau gibt. A13 Richtung Dresden, was ist denn jetzt los? Zwischen Schönborn und Tiendorf 3 Kilometer stockender Verkehr, auch da 10 Minuten Verzögerung. A72 Richtung Leipzig zwischen Chemnitz-Rottluff und dem Kreuz Chemnitz ist immer noch die rechte Fahrspur nach einem Unfall blockiert. Auf der B170 wird die Ortsdurchfahrt Altenberg wegen eines Festumzugs ab 13 Uhr bis 15 Uhr gesperrt. Noch eine Meldung, in Chemnitz ist die Leipziger Straße zwischen Louis-Otto-Straße und Anton-Ohorn-Steig nach einem Unfall gesperrt. Und immer noch zu, auch in Oberlungwitz, die Erlbacher Straße zwischen Hofer Straße und Robert-Koch-Straße wegen eines Wasserrohrbruchs. Meine Güte, das war viel heute. Für mehr Tipps ist das hier unsere kostenlose Verkehrshotline 0800 637 5637. 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

0: Für alle Rätselfans, denen der Zahn droppt, aber die immer noch nicht so ganz genau wissen, welches süße Machwerk wir heute hier beim Sachsenradio Sonntagsbrunch suchen. Nochmal eine kurze Zusammenfassung dessen, was wir schon gehört haben. Also ein ungarischer Graf ist der Namensgeber dieser Torte. Ob der die gegessen hat, weiß kein Mensch. Es gibt viele Schichten, Haselnuss, Buttercreme obendrauf. Nicht Schoko wie bei der Sachertorte, sondern so, ja, so Zuckerguss mit so ein bisschen Netz.
1: Süß, rund, mehrstöckig, kann so bis 12 cm hoch sein. Man schneidet so ein rundes Teil in der Regel in 12 Stücke. Wir haben uns ein bisschen was abgeschaut aus Österreich, aus Ungarn.
2: Also Ungarn ist sicherlich richtig als Herkunft. Auch ein Graf müsste da irgendwie vom Namensgeber eine Rolle spielen. Ich denke mal, vielleicht kommt man dann mit gräflicher, ungarischer Herkunft irgendwie drauf.
0: Kommt man offenbar. Jetzt ist es nicht mehr schwer zu erraten, welche Torte wir heute suchen. Sie ist sehr, sehr üppig. Haben wir schon gesagt, wissen alle. Es gibt ein DAB Plus Radio zu gewinnen. 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Da kostet der Anruf 14 Cent.

0: Nick Romeo Reimann ist zu Gast im Sachsenradio Sonntagsbrunch. Als Kind wollten Sie zu den wilden Kerlen gehören. Das hat geklappt, haben Sie gerade erzählt. Das hat Sie berühmt gemacht. Zugehörigkeit. Wozu wollen Sie jetzt gerade gehören, jetzt in Ihrem Status? Wohin geht Ihre Sehnsucht jetzt gerade aktuell?
1: Puh, schwierig. Also ich wünsche mir eigentlich vor allem gerade zu einem Teil der Gesellschaft zu gehören, der Widerstand leistet gegen den Backlash, der passiert und der aus der extrem privilegierten Situation irgendwie versucht zu helfen, dass es für andere Menschen in diesem Land nicht immer schlimmer wird in den nächsten Jahren. Ja. Zu dieser Gruppe möchte ich gehören. Und sonst weiß ich gerade gar nicht so richtig, gibt es keine richtigen Gruppen, zu denen ich gehören will. Wenn die Frage eher ist, wo es hingeht, dann setze ich, wenn ich mich selbst beobachte, gerade alles daran, dass ich mehr Filme drehe und in Serien und Filmen mitspiele und dass diese Reise weitergeht.
0: Warum ist Ihnen das gerade wichtig? Ich hatte so bei dem, was ich gesehen und gelesen habe, gedacht, der Typ ist auf dem Theater so groß. Am Ende sind es ja letztlich zwei verschiedene Berufe.
1: Total. Es ist gar nicht so, dass ich vom Theater weggehe. Ich habe jetzt einfach mein erstes Engagement in einer Festanstellung, wo man zeitlich auch extrem eingespannt ist, am Volkstheater Wien. Das habe ich jetzt beendet, weil ich einfach die Möglichkeit hatte, tolle Filmprojekte zu drehen. Und beides kann man nicht machen, das ist einfach nicht vereinbar. Und ich habe mich jetzt für diese Filmsachen entschieden im nächsten Jahr. Und ich bleibe dem Theater aber ganz eng verbunden und versuche weiterhin, so gut es geht, beides zu machen und alles unter einen Hut zu bekommen. Also es gibt auch ganz tolle Theatermacherinnen, mit denen ich weiter in einem ganz engen Austausch stehe, mit denen ich immer wieder zusammenarbeiten werde. Und in meinem Freundeskreis sind viele Theatermacherinnen auch in der freien Szene, mit denen schon Projekte geplant sind. Also ich verlasse nicht das eine und wende mich dem anderen zu, sondern gehe mit einer aktuellen Lage, die für mich so jetzt eben aussieht. Und ich bin ganz dankbar und ganz froh, zum Beispiel jetzt mit Justina Jürgensen einen tollen Film zu drehen. Das ist eine Regisseurin, wo ich schon seit Jahren hoffe, mit der arbeiten zu können, und das klappt jetzt endlich und so. Also da gibt's einfach.
0: Darüber dürfen wir auch noch nichts sagen.
1: Doch, darüber darf man schon mal sagen.
0: Na, dann los.
1: Ja, das wird jetzt ein Film, das wird ein Film für Nordlichter vom NDR, und den drehen wir Ende diesen Jahres und der kommt dann nächstes Jahr raus. Also das ist zum Beispiel sowas, worauf ich mich extrem freue. Und dann, ja, habe ich Castings und Dinge in der Zukunft, ja.
0: Ja, viel Glück, und übernächste Woche läuft Adams 8 in den Kinos an mit Nick Romeo Reimann.

0: So, jetzt wird es aber Zeit, hier beim Sachsenradio Sonntagsbrunch, dass wir die Rätselfrage auflösen. Und ich gebe zu, es war heute nicht ganz leicht. Und ich habe natürlich auch zuerst mit Torte und Wien und sofort an Sachertorte gedacht. Aber die Sachertorte war es nicht.
1: Ich mag Esterhazy-Torte viel lieber als Sachertorte. Mit Schlag bitte. Na sicher.
0: Esterhazy-Torte. Die können wir Ihnen leider nicht schicken, liebe Christine Klötzer in Kitscher, aber ein DRB Plus Radio. Ist auch nicht so vergänglich und macht garantiert nicht dick. Herzlichen Glückwunsch. Sunny.

0: Da startet gerade einer voll durch. Nick Romeo Reimann als Schauspieler in vielen Filmprojekten. Ab übernächste Woche Adams 8 im Kino. Wird ist 2026 das Nick Romeo Reimann-Jahr?
1: Ach was, nee. Um Gottes Willen, das ist erstmal das heißeste Jahr in der Geschichte. Und das jetzt zu meinem Jahr zu deklarieren, wäre irgendwie ein bisschen... Nee, also ich habe da jetzt ein paar tolle Projekte, die rauskommen. Ich freue mich sehr, ich arbeite viel und bin ganz glücklich. Es wird aber... sicherlich nicht das tollste oder hoffentlich nicht das tollste Jahr meines Schauspielerdaseins sein, weil das wäre ja schrecklich mit 28. Aber es ist das Jahr, in dem ich mal wieder vermehrt zu sehen bin und die Leute, die gerne Sachen von mir gucken und die sich dafür interessieren, was ich so mache, gut mit Inhalten verpflegt sein werden. Also ist es vielleicht, ja, für mich ist es auf jeden Fall ein gutes Jahr, aber das ist es auch. So würde ich das nennen.
0: Aber Sie wollen nicht so hoch, ich habe jetzt so eine,
1: doch,
0: so eine große...
1: Doch, auf jeden Fall hoch hinaus, aber...
0: Aber jetzt, Sie wollen eher so ein bisschen bremsen, den Erwartungsdruck?
1: Nee, ich fände es einfach nur vermessen zu sagen, das ist das Nick Romeo Reimann, ja. Schauen wir mal, bei Sandra Hüller dachten zum Beispiel in dem Jahr, wo sie bei 2 Oscars war, das ist das Sandra Hüller-Jahr 2021. Ja. Und dieses Jahr ist es auch wieder das Sandra Hüller-Jahr, weil sie bei 6 Filmen ist oder so. Mhm. Also das ist ja das Sandra Hüller-Jahr. Also wissen Sie, also, okay. So deswegen, ich drehe jetzt mal ein paar Filme und ich bin sehr froh und schauen wir mal. Ich versuche eher, dass die nächsten 5 Jahre langsam, aber steady immer weiter in eine Richtung gehen, wo ich hin will. Es ist ein Marathon, es ist kein Sprint. Da bin ich mittlerweile lang genug dabei, um das verstanden zu haben.
0: Und Sie haben offenbar genug Puste.
1: Ich habe ganz viel Puste.
0: Und ich habe so bei all dem, was ich jetzt gesehen und gelesen habe über Sie, von Ihnen gedacht, der war mal der wilde Kerl, weil das Zeug eben so hieß, aber eigentlich ist er jetzt der wilde Kerl. Oh. Der wahre wilde Kerl.
1: Wow, das lasse ich mal so stehen.
0: So viele unterschiedliche Dinge, die Sie machen.
1: Das stimmt, ja.
0: Mit so viel Energie.
1: Ach, dieser Begriff wild und Kerl, das ist irgendwie so, das strotzt irgendwie so vor einer ziemlich aggressiv um sich greifenden Maskulinität, die mir als Gestus jetzt erstmal vielleicht ein bisschen suspekt ist oder fremd oder so. Ich will mich jetzt eigentlich weder als Kerl wahrnehmen oder und auch nicht besonders wild oder sowas. Aber... klingt irgendwie nach jemandem mit viel Energie und Freiheitswillen oder so. Das finde ich daran schön, aber...
0: Aber es ist so der schöne Rahmen.
1: Ja,
0: ist voll. So hat er angefangen.
1: Und absolut.
0: Jetzt ist
1: absolut.
0: Er ja auch wild.
1: Vielleicht kann man sich darauf einigen, dass man eine neue Bande braucht.
0: Es braucht eine neue Bande?
1: Ja, vielleicht brauchst du eine neue Bande.
0: Keine Kinderbande?
1: Ja.
0: Eine Bande, die die Welt rettet?
1: Ja, aber das macht ja keine Bande. Ne? Das können irgendwie, wer kann das schon machen? Das ist halt.
0: Wir alle zusammen.
1: Ja.
0: Sag ich jetzt so. Altklug.
1: Ja, eine schöne Idee.
0: Vielen Dank, Nick Romeo Reimann.
1: Vielen Dank für das schöne Interview. Es hat mir viel
0: Danke.
1: Spaß gemacht.

0: Was für ein schöner Song hier zum Schluss im Sachsenradio Sonntagsbrunch. Passend zum schönen Spätsommertag, der das heute ist. Ich freue mich auf meinen Spaziergang an der Elbe dann. Aber reingehen in die Elbe und schwimmen? Nee. Nennen Sie mich Memme. Für mich wäre das nichts. Ich bin aber neugierig, wie Sie das sehen. Auch darum wird es gleich gehen, wenn Sie Peter Neumann hier beim Sachsenradio durch den Nachmittag begleitet. Spätsommer.
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0: Heute bis 22 Grad warm bei einem schönen Sonne-Wolken-Mix am Himmel morgen und Richtung Ostsachsen. Auch am Dienstag nochmal richtig warm bis 26 Grad, ab Mittwoch dann überall kühler und schon ab morgen sind die Wolken nicht mehr nur Deko, es wird unbeständiger. Aber heute nochmal schöner Spätsommer, aber Badewetter. Schönen Sonntag.
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2: Mit Thomas Lopau. Bei der Landtagswahl in Sachsen-Anhalt zeichnet sich eine erheblich höhere Wahlbeteiligung ab als vor 5 Jahren. Nach Angaben der Landeswahlleitung um 12 Uhr lag die Beteiligung bei knapp 35% und damit gut 12 Prozentpunkte höher als 2021. Die Briefwahlstimmen sind in diesen Zahlen noch nicht mit eingerechnet. Die Bürgerinnen und Bürger können noch bis 18 Uhr ihre Stimme abgeben für die Direktkandidaten und die bevorzugte Partei. Bisher wurde das Land von einem Bündnis aus CDU, SPD und FDP regiert. Dafür gibt es nach allen Umfragen keine Mehrheit mehr. In mehreren Städten und Gemeinden in Sachsen werden heute Bürgermeister und Oberbürgermeister gewählt. In Lommatzsch sind 3 Kandidaten zugelassen. Neben Amtsinhaberin Anita Maas von der FDP treten die parteilose Susanne Kuhlmann und der AfD-Politiker Gottfried Striegler an. MDR Sachsen-Reporterin Beate Dietze mit Einzelheiten.
3: Eigentlich wollte Anita Maas nach 21 Jahren im Amt nicht wieder antreten. Stadträte, Unternehmen und Bürger hatten Unterschriften gesammelt und die 50-Jährige so bewegt, erneut zu kandidieren. Ihre Vision für Lommatzsch: trotz knapper Kassen will sie die Stadt so lebens- und liebenswert erhalten, wie sie ist. Die 44-Jährige Susanne Kohlmann ist im Rathaus für IT, Öffentlichkeitsarbeit und Museen zuständig. Kohlmann will die Bürger besser in die Stadtpolitik einbeziehen und die Ortsteile stärken. Das hat sich auch der 3. Kandidat, Gottfried Striegler, vorgenommen. Der 31-jährige Vize-Versandleiter will zudem das ehemalige Freibad zur Chefsache machen.
2: Gewählt wird auch in Kostitz im Landkreis Nordsachsen und Hohenstein-Ernsthal im Landkreis Zwickau. Außerdem in Jonsdorf bei Zittau, Klausnitz in Mittelsachsen und Nebelschütz bei Kamenz. Nach den versuchten Angriffen auf das Stromnetz in Ostsachsen dauert der Polizeieinsatz dort noch an. Die entsprechende Infrastruktur werde weiter abgesucht, teilte ein Sprecher der Polizeidirektion Görlitz mit. Vermutlich werde im Laufe des Tages abschließend zum Ergebnis informiert. Gestern hatten Polizei und Generalstaatsanwaltschaft von 12 Sprengvorrichtungen in der Lausitzer Braunkohleregion gesprochen. Sie sollten Kurzschlüsse an Hochspannungsleitungen verursachen. Zu einem Schaden sei es aber nicht gekommen. Auch für die Bevölkerung habe keine Gefahr bestanden. Hieß es. Nach dem gescheiterten Drohnenanschlag auf den Flughafen Leipzig-Halle will die Bundesregierung die Abwehr solcher Angriffe ausweiten. Derartige Angriffe seien tägliche Realität, sagte Bundesinnenminister Dobrindt der Bild am Sonntag. Ein Element des Schutzes soll demnach ein Netz digitaler Sensoren sein, mit dem Zugriffe von Hackern auf Computer erkannt werden sollen. Für die Abwehr von Drohnen sollen an Orten wie dem Flughafen in Leipzig eigene Einheiten gebildet werden. Zusätzlich sollen auch Unternehmen der kritischen Infrastruktur wie Wasserwerke, Stromanbieter und Rüstungsbetriebe berechtigt werden, Drohnen aktiv abzuwehren. Die sächsische Landesregierung in Dresden hat ihre Türen heute für Besucher geöffnet. Wie die Staatskanzlei mitteilte, können zum Tag des offenen Regierungsviertels Bürgerinnen und Bürger in die Ministerien schauen und mit Regierungsvertretern ins Gespräch kommen. Nähere Informationen von MDR Sachsen-Reporter Micha Steinbachs.
4: Mehrere Ministerien sind geöffnet und bieten Einblick in die Arbeit der Staatsregierung. Unter anderem gibt es Führungen durch das historische Gebäude der Staatskanzlei, dem Amtssitz von Ministerpräsident Kretschmer. Dabei wird laut Programm das digitale Gästebuch der Staatsregierung und eine Auswahl an Gastgeschenken präsentiert. Begleitet wird das offene Regierungsviertel von einem bunten Programm aus Mitmachaktionen und Musik. Zahlreiche Organisationen sind mit Infoständen dabei. Darunter sind auch Sportlerinnen und Sportler aus Vereinen des sächsischen Spitzensports. Bei ihnen können sich Fans Plakate signieren lassen.
2: Die Stadt Chemnitz sieht geplante Großprojekte trotz eines Millionenzuschusses für die Rettungsleitstelle nicht in Gefahr. Das teilte die Stadtverwaltung MDR Sachsen auf Nachfrage mit. Der Großteil der Ausgaben für die Leitstelle werde von Krankenkassen und Freistaat refinanziert. Den verbleibenden Anteil von rund 645.000 Euro sollen sich Chemnitz sowie die Landkreise Mittelsachsen und der Erzgebirgskreis teilen. Chemnitz Oberbürgermeister Schulze steht in der Kritik, weil er über den Zuschuss für die Modernisierung der Leitstelle aus Sicht mehrerer Stadtratsfraktionen ohne angemessene Rücksprache entschieden hatte. In Leipzig wird derzeit das riesige Karl-Marx-Relief gereinigt, zum ersten Mal nach seiner Aufstellung vor rund 50 Jahren. Nach Angaben der Restaurierungsfirma werden schädliche Oxidationsschichten von der Bronze entfernt und eine schützende Wachsschicht aufgetragen. Die Kosten von rund 50.000 Euro übernimmt der Freistaat als Besitzer. Das monumentale Relief war ursprünglich an einem Universitätsgebäude im Stadtzentrum angebracht. Nach dessen Abriss wurde es schließlich verlagert zum Sportcampus der Hochschule. Um die Neuaufstellung hatte es in Leipzig erbitterte Diskussionen gegeben. Das bayerische Raumfahrtunternehmen ESA Aerospace hat erstmals eine Trägerrakete erfolgreich in die Erdumlaufbahn gebracht. Die Spektrum startete in der Nacht vom norwegischen Weltraumbahnhof Andøya. Einzelheiten von Ronald Lessig.
5: Nach Angaben des Unternehmens erreichte die 28 Meter lange Rakete eine erdnahe Umlaufbahn. Sie hat 5 kleine Satelliten zu wissenschaftlichen Zwecken an Bord. Beim ersten Startversuch im Frühjahr vergangenen Jahres war der Flugkörper nach 30 Sekunden ins Meer gestürzt. Bundesforschungsministerin Baer erklärte, dass eine deutsche Trägerrakete nun den Erdorbit erreicht habe, sei ein Meilenstein. Bundeskanzler Merz sprach vom Beginn einer neuen Ära. Das erste Mal gelinge ein solcher Flug in die Erdumlaufbahn vom europäischen Kontinent aus. Eine europäische Trägerrakete gilt als ein Schritt zu weniger Abhängigkeit von US-Anbietern wie SpaceX.
2: Das waren Nachrichten von MDR Sachsen. 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
6: MDR Sachsen Verkehrsservice, A4 Richtung Frankfurt zwischen Chemnitz Ost und Kreuz Chemnitz, 4 Kilometer Stau in einer Baustelle, hier die Wartezeit 10 Minuten. A9 Richtung München zwischen Dreußig und Eisenberg, 5 Kilometer Stau in einer Baustelle, 10 Minuten die Wartezeit. A13 Richtung Berlin zwischen Radeburg und Thiendorf, 4 Kilometer Stau, 15 Minuten brauchen Sie länger. A13 Richtung Dresden zwischen Schönborn und Thiendorf, 3 Kilometer stockender Verkehr, 15 Minuten länger. In Chemnitz ist die Leipziger Straße zwischen Luis-Otto-Straße und Anton-Ohorn-Steig nach einem Unfall gesperrt. In Oberlungwitz ist die Erlbacher Straße zwischen Hofer-Straße und Robert-Koch-Straße wegen eines Wasserrohrbruchs gesperrt. Blitzer stehen auf der A72 Richtung Leipzig zwischen Zwickau-Ost und Hartenstein, in Chemnitz in der Chemnitz-Talstraße stadtauswärts, in Radeberg in der Heidestraße stadtauswärts, zwischen dem Abzweiger Raum und der A72 Auffahrt Hartenstein und in Torgau in der Eilenburger Straße stadtauswärts. Für mehr Tipps unsere kostenlose Verkehrshotline 0800 6375 637. 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
6: Als ich ein kleiner Junge war, ist ein halbes Jahrhundert her, da war die Elbe eigentlich kein Fluss mehr, sondern, um mal Goethe zu zitieren, ein Sumpf zieht am Gebirge hin, in dem Fall am Elbsandsteingebirge.
7: Dreckig, Schaum, schmierig.
8: Von den Chemiebetrieben belastet. Da konnte man nicht reingehen, das hat man schon mit offenen Augen gesehen.
6: Das war einmal, jetzt kann man in der Elbe baden gehen. Heute traditionelles Elbe-Schwimmen in Strehla. In knapp einer Stunde geht's dort los. Viel Spaß dabei. Der Traum vom freien Leben im Dschungel, besungen von Baltimora. Beim Sachsenradio nach den Eagles, Bruce Springsteen und Blondie.

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0: Nein, das war gestern kein guter Tag für die sächsischen Vereine in der ersten und zweiten Fußball-Bundesliga. Dynamo Dresden verlor am Abend in Liga 2 daheim gegen Bochum mit 1:2, schenkte dem Gegner beide Tore durch Abwehrfehler und steht derzeit auf einem Abstiegsplatz. Nächster Gegner für Dynamo in der Liga, kommenden Sonnabend dann Braunschweig. RB Leipzig kam in der Bundesliga in Bremen unter die Räder, 1:3. RB-Kicker David Raum.
1: Ja, müssen unsere Lehren ganz schnell draus ziehen. Es ist Anfang in der Saison. Wir haben zum Glück Donnerstag schon wieder das nächste Spiel. Heute haben wir gegen richtig dreckigen Männerfußball verloren, muss man ehrlich sagen. Und ja, Glückwunsch an Bremen. Da müssen wir viel draus lernen aus dem Spiel heute.
0: Am Donnerstag nächstes Spiel für RB. David Raum hat es erwähnt, in der Champions League in Norditalien in Como. Und die Italiener sind in guter Form, haben ihr Meisterschaftsspiel in Genua mit 4:1 gewonnen.

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3: Sonne, Wolken, 19 Grad in Ostsachsen, etwas wärmer noch in der Leipziger Region. Morgen angenehme 24 bis 26 Grad, dazu ein Sonne-Wolken-Mix. MDR Sachsen Verkehrsservice A9 Richtung München zwischen Dreußig und Eisenberg. 5 Kilometer Stau an einer Baustelle. A13 Richtung Berlin zwischen Radeburg und Thiendorf, 4 Kilometer Stau, 10 Minuten die Wartezeit. A13 Richtung Dresden zwischen Schönborn und Thiendorf, 3 Kilometer stockender Verkehr, 20 Minuten brauchen Sie länger. In Chemnitz ist die Leipziger Straße zwischen Luis-Otto-Straße und Anton-Ohorn-Steig nach einem Unfall gesperrt. In Oberlungwitz ist die Erlbacher Straße zwischen Hofer-Straße und Robert-Koch-Straße wegen eines Wasserrohrbruchs gesperrt. Blitzer stehen auf der A72 Richtung Leipzig zwischen Zwickau-Ost und Hartenstein, in Chemnitz in der Chemnitz-Talstraße stadtauswärts, in Radeberg in der Heidestraße stadtauswärts, zwischen dem Abzweig Raum und der A72 Auffahrt Hartenstein und in Torgau in der Eilenburger Straße stadtauswärts. Für mehr Tipps unsere kostenlose Verkehrshotline 0800 6375 637. 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

0: Über 1000 Kilometer schlängelt sich die Elbe von Tschechien aus bis zur Nordsee, gehört damit zu den 100 längsten Flüssen der Erde. Zu DDR-Zeiten war die Elbe aber eher Sumpf als Fluss. Die Zeiten ändern sich und inzwischen steigt so mancher ohne Scheu ins kühle Elbwasser, obwohl so kühl ist es derzeit noch gar nicht. Gute Bedingungen, um in Strehla am traditionellen Elbeschwimmen teilzunehmen. 14 Uhr geht's los. Würden Sie da mitschwimmen?
1: Ich war 1963 in der Elbe schwimmen.
2: 63?
1: Ja.
2: Wie war denn da das Wasser?
1: Dreckig, trüb und dreckig. Aber als Kinder waren wir drin, ist egal.
3: Nein.
4: Wir wohnen ja an der Elbe in Roßlau, aber schwimmen gehe ich da nicht, weil das auch nicht gerade gut ist, um da einzusteigen. Das sind nur so ein paar Leute, die das sich wagen, gut sind, aber so für normale Bürger ist das nichts.
5: Nein.
6: Und
5: nein.
6: Sie?
5: Nein.
6: Niemals.
7: An der Elbe Radfahren, ja, waren wir früher, aber Schwimmer?
8: Ich glaube ja, vielleicht als Kind. Ich komme ursprünglich von der Elbe, Torgau an der Elbe, aber ich kann mich nicht mehr erinnern. Soweit ich das gehört habe, auf jeden Fall war die Wasserqualität schlechter, aber ich weiß eben auch, dass ganz früher auch Leute dort baden gegangen sind. Aber mehr kann ich mich leider nicht erinnern. Aber ich habe mich diesen Sommer schon gefragt, weil ich an der Donau war, warum man eigentlich in der Donau überall baden gehen kann, in der Elbe nicht.
0: Also, ich würde es mal probieren, in der Elbe rumzupaddeln. Macht bestimmt Spaß. Heute 24. Elbe-Schwimmen in Strehla. Gesucht wird dabei nicht nur der schnellste Schwimmer, die schnellste Schwimmerin, der älteste Teilnehmer, sondern auch das beste Kostüm.

MDR Sachsen Verkehrsservice, Vorsicht auf der A14 Richtung Dresden in Höhe Dreieck Partenau liegen Fahrzeugteile auf der Fahrbahn.

0: Wenn Sie heute noch in den Biergarten gehen oder ins Café, ins Restaurant und Sie bezahlen mit Karte, dann kann es passieren, dass auf dem Kartenterminal die Frage auftaucht, wollen Sie Trinkgeld geben? 5, 10, 15%? Ach, selbst wenn es nicht so gut war, das Bier, das Essen, dann traut man sich vielleicht nicht, gar kein Trinkgeld zu geben oder nur wenig und drückt lieber schnell auf einen der Knöpfe und fragt sich dann später, warum habe ich mich drängen lassen und habe mehr gegeben, als ich eigentlich wollte? Was sagen Verbraucherschützer dazu? Elske Beckmann hat nachgefragt.
1: Wo steht er denn jetzt, der Button für kein Trinkgeld? Und sieht die Person hinter der Kasse eigentlich, wie ich mich entscheide?
2: Das finde ich immer sehr unangenehm. Und ich ziehe mich da auch immer gerne aus der Affäre und tue so, als ob ich das nicht gesehen hätte.
3: Also ich entscheide halt lieber selber. 10% finde ich manchmal ganz schön viel.
4: Ja, finde ich schwierig, dann mich da im Angesicht des Verkäufers oder der Verkäuferin entscheiden zu müssen.
1: Kritik kommt auch vom Bundesverband der Verbraucherzentrale. Der bemängelt vor allem die unterschiedlichen Kacheln auf dem Bildschirm vom Kartenlesegerät. Die Trinkgeldauswahl ist deutlich hervorgehoben, die Option kein Trinkgeld dagegen erscheint klein am unteren Rand. Der Verband hat dazu eine Umfrage in Auftrag gegeben. Das Ergebnis? 53% der Kundinnen und Kunden fühlt sich zum Trinkgeldgeben gedrängt. Felix Medmann vom Verbraucherzentrale Bundesverband fordert deshalb mehr Transparenz.
5: Die Auswahlmöglichkeiten müssen gleichberechtigt nebeneinander stehen. Das würde schon reichen, finde ich. Da muss dann eben die Möglichkeit, kein Trinkgeld zu geben, genauso leicht auswählbar sein wie 5, 10 oder 15% oder 20% noch.
1: Der Verbraucherzentrale Bundesverband spricht von einem manipulativen Design. MDR Aktuell hat dazu auch beim Hotel- und Gaststättenverband DEHOGA nachgefragt. Ein Interview wollte der Branchenverband nicht geben, dafür aber eine schriftliche Antwort. Die digitalen Funktionen, heißt es darin, erleichterten den Gästen das Trinkgeld geben. Auch dann, wenn kein Bargeld verfügbar ist. Dabei sei gerade Bargeld oft die bessere Alternative, sagt Uwe Ledwig, Vorsitzender der Gewerkschaft Nahrung Genuss Gaststätten im Landesbezirk Ost.
6: Wer sagt denn, dass dieses Trinkgeld, was man da eintippt, tatsächlich bei denen ankommt, die den Service leisten? Deshalb zahle nicht selten, sondern sehr häufig mit Karte, aber mein Trinkgeld gebe ich bar.
1: Die Verbraucherzentralen hoffen jetzt auf die Europäische Kommission. Die will Mitte November einen Vorschlag für einen Digital Fairness Act auf den Tisch legen. Der soll die Verbraucherrechte im digitalen Alltag stärken, auch beim Umgang mit digitalen Trinkgeldoptionen.
0: Trinkgeld über die Kartenzahlung abwickeln? Viele wollen das noch nicht. Ein Bericht war das von Elske Beckmann aus unserer MDR Verbraucherredaktion.

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1: Heute sonnig, trocken, 19 bis 21 Grad. In die neue Woche starten wir mit Sonne und Wolken. Die Höchstwerte liegen dann bei 24 bis 26 Grad. Dienstag erst Sonne, dann einzelne Schauer, maximal 25 Grad. Danach wird es wechselhaft, leider und auch kühler. Und jetzt bei uns die Nachrichten mit Nathalie von Mildenstein.
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2: Guten Tag. Bei der Landtagswahl in Sachsen-Anhalt zeichnet sich eine erheblich höhere Wahlbeteiligung ab als vor 5 Jahren. Nach Angaben der Landeswahlleitung lag die Beteiligung um 12 Uhr bei knapp 35% und damit gut 12 Prozentpunkte höher als 2021. Die Briefwahlstimmen sind in diesen Zahlen noch nicht mit eingerechnet. Die Bürgerinnen und Bürger können noch bis 18 Uhr ihre Stimme abgeben für die Direktkandidaten und die bevorzugte Partei. Bisher wurde das Land von einem Bündnis aus CDU, SPD und FDP regiert. Dafür gibt es allen Umfragen zufolge keine Mehrheit mehr. In mehreren Städten und Gemeinden in Sachsen werden heute Bürgermeister und Oberbürgermeister gewählt. In Krostitz in Nordsachsen stehen 2 Kandidaten zur Wahl. MDR Sachsen-Reporterin Heike Endig stellt sie vor.
3: Oliver Kläring führt die Gemeinde seit 2019. Der 43-jährige CDU-Politiker verweist auf eine schuldenfreie Kommune sowie auf den Ausbau von Straßen, Radwegen und kommunalen Einrichtungen. In den kommenden Jahren will er unter anderem den geplanten Schulcampus mit neuer Grundschule und Hort voranbringen. Seine Herausforderin Nancy Toss sitzt seit 2 Jahren im Gemeinderat. Die studierte Kommunalwirtin, 42 Jahre alt, setzt auf Bürgernähe und Transparenz in der Verwaltung. Außerdem will sie den Zusammenhalt in den 11 Ortsteilen stärken und die wirtschaftliche Entwicklung der Gemeinde fördern.
2: Gewählt wird heute außerdem in Hohenstein, Ernsthal, Lommatzsch, Jonsdorf, Nebelschütz und Klausnitz. Nach den versuchten Angriffen auf das Stromnetz in Ostsachsen dauert der Polizeieinsatz dort noch an. Die entsprechende Infrastruktur werde weiter abgesucht, teilte ein Sprecher der Polizeidirektion Görlitz mit. Vermutlich werde im Lauf des Tages abschließend zum Ergebnis informiert. Gestern hatten Polizei und Generalstaatsanwaltschaft von 12 Sprengvorrichtungen in der Lausitzer Braunkohleregion gesprochen. Sie sollten Kurzschlüsse an Hochspannungsleitungen verursachen. Zu einem Schaden sei es aber nicht gekommen. Auch für die Bevölkerung habe keine Gefahr bestanden. Nach dem Drohnenanschlag auf den Flughafen Leipzig-Halle will die Bundesregierung die Abwehr solcher Angriffe ausweiten. Derartige Angriffe seien tägliche Realität, sagte Bundesinnenminister Dobrindt der Bild am Sonntag. Zugriffe von Hackern auf Computern sollen durch digitale Sensoren schneller erkannt werden. Für die Abwehr von Drohnen sollen an Orten wie dem Flughafen in Leipzig eigene Einheiten gebildet werden. Auch Unternehmen der kritischen Infrastruktur wie Wasserwerke, Stromanbieter und Rüstungsbetriebe erhalten die rechtlichen Befugnisse, sich an der Drohnenabwehr aktiv zu beteiligen. Das waren Nachrichten von MDR Sachsen. 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
1: MDR Sachsen Verkehrsservice A9 Richtung München zwischen Dreußig und Eisenberg. 5 Kilometer Stau brauchen Sie 10 Minuten länger. A13 Richtung Dresden zwischen Schönborn und Thiendorf. 3 Kilometer stockender Verkehr, 30 Minuten die Wartezeit. Vorsicht auf der A14 Richtung Dresden in Höhe Dreieck Partenaue liegen Fahrzeugteile auf der Fahrbahn. In Chemnitz ist die Leipziger Straße zwischen Luis-Otto-Straße und Anton-Ohorn-Steig nach einem Unfall gesperrt. In Oberlungwitz ist die Erlbacher Straße zwischen Hofer-Straße und Robert-Koch-Straße wegen eines Wasserrohrbruchs gesperrt. Blitze stehen auf der A72 Richtung Leipzig zwischen Zwicker-Ost und Hartenstein, in Chemnitz in der Chemnitz-Hallstraße stadtauswärts, in Radeberg in der Heidestraße stadtauswärts, zwischen dem Abzweig Raum und der A72 Auffahrt Hartenstein, am Ortsausgang Scheibenberg Richtung Elterlein und in Torgau in der Eilenburger Straße stadtauswärts. Für mehr Tipps unsere kostenlose Verkehrshotline 0800 6375 637. Schnell und aktuell der MDR Sachsen Verkehrsservice.
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1: Heute feiert einer Geburtstag, der oft im Schatten gestanden hat, weil der Frontmann der Band alles überstrahlte. Der Sänger Morten Harket von A-Hat, den kennen viele, haben vielleicht auch für ihn geschwärmt. Doch wer kennt Paul Wachter Savoy, den Gitarristen von A-Hat? Wir rücken den gleichen bisschen mehr ins Rampenlicht hier bei MDR Sachsen, spielen natürlich Musik von Aha, aber auch von Tracy Chapman und Silly. Was für ein großartiges Lied, wuchtige Musik, toller Text, gibt's gleich zu hören nach Uriah Heep und Culture Club.

0: Die Ostsee ist immer schön. Auch im Herbst zieht es viele ans Wasser, auch an die polnische Ostsee. Meine Kollegin Peggy Wolter hat in dieser Woche beim Sachsenradio viele schöne Ostseeorte in unserem Nachbarland vorgestellt. Danzig, Sopot. Und einen Geheimtipp hatte sie auch. An der Danziger Bucht gibt's einen ruhigen, ja fast magischen Gegenpol zum trubeligen Nachbarn Sopot.
1: Es ist Owowo, ehemals Adlershorst. Ein Stadtteil von Gdynia mit einem wunderschönen Sandstrand, schwärmt Reiseleiterin Eva Jaroszynska.
2: Ich habe in Europa keine so schöne Strände wie an der Ostsee gesehen, unsere Strände. Denn wir haben solchen weißen, feinen Sand. Das ist wirklich wunderschön.
1: Die kleine weiße Seebrücke hat einen eleganten Charme der 1920er Jahre.
2: Die Seebrücke hier, als der Hafen entstanden ist in Gdynia, dann dieser provisorische Hafen aus Holz, war abgebaut. Und dieses Holz hat man hier gebracht und hat man die Seebrücke verlängert. Und die war lang 450 Meter. Und so war es bis 1949. Da kam ein riesiger Sturm, diese Brücke kaputt gemacht. Heutige Länge nur 180 Meter.
1: Schön zum Spazieren und Verweilen mit Bänken. Im Hintergrund die Steilküste mit Buchenwäldern und hier oben führt ein Radweg lang.
2: Bis nach Danzig, Neufahrwasser, kann man am Strand wandern oder Fahrrad fahren. Die Kilometerstrecke, 26 Kilometer zusammen, unterwegs, überall. Eisdielen, Cafés, Restaurants, viele Bänke, wo man sich setzen kann, sich erholen, Parksanlagen. Wirklich wunderschöne Strecke.
1: Durch Naturschutzgebiete radeln und zwischendurch von der Steilküste runter in das Seebad Owowo oder direkt entlang am Wasser auf Strandpromenaden. Und wer die Strecke nicht wieder zurückfahren möchte, Eva Jaroszynska hat einen guten Tipp.
2: Man kann ein Fahrrad leihen und dann wird das abgeholt am Ende. Bei uns darf man auch das Fahrrad umsonst in die S-Bahn mitnehmen.
1: Direkt vor der Seebrücke in Owowo sitzt auf einer Bank ein Mann mit Blick auf die Ostsee. Eine Bronzefigur des polnischen Malers Antoni Suchanek. Er malte Meeres- und Küstenmotive. Es ist ein beliebtes Fotomotiv. Und wer seinen Blick noch weiter schweifen lässt, kann Robben entdecken.
2: Da hinten, da ist eine riesige Sandbank. Die sind die ganze Zeit da. Immer, jeden Tag. Morgen kann man sie beobachten und dann um 18 Uhr, denn am Tag sind sie natürlich im Meer, sie jagen. Da liegen sie in Hunderten.
1: Owowo an der Danziger Bucht. Unten am Strand liegen die bunten Holzboote der Fischer. Wer früh aufsteht, kauft den Fisch hier noch direkt vom Netz oder genießt ihn später warm aus den traditionellen Räuchereien. Aber auch nur wenige Schritte weiter verstecken sich prachtvolle alte Villen hinter dichten Hecken.
0: Vielen Dank, Peggy Wolter. Alle Eindrücke vom Fischer- und Erholungsort an der Danziger Bucht finden Sie auch nochmal auf unserer Webseite mdrsachsenradio.de. Und weitere Geschichten aus Polen und Tschechien gibt's heute nach 18 Uhr in unserer Sendung Mensch Nach.

0: Halbzeit in den Sonntagsspielen der zweiten Fußball-Bundesliga. Hertha gegen Magdeburg steht 1:1. Fürth gegen Heidenheim.
1: Der Name ist nicht so leicht.
0: Fürth gegen Heidenheim steht 0:1 und Osnabrück haben wir noch gegen Braunschweig. Das Spiel steht 0:0.

Der Name ist nicht so leicht auszusprechen. Ich hoffe, ich mache es richtig. Paul Vaktor Savoy. Viele Jahre Gitarrist der norwegischen Popgruppe A-ha. Schon von Kindesbeinen an war Paul sehr musikalisch. Seine Eltern haben mit ihm gemeinsam Konzert-, Opernaufführungen besucht. Mit 10 hat er seine ersten eigenen Songs komponiert, gemeinsam mit seinem Freund Magne, mit dem er später auch bei A-ha zusammen gespielt hat. 1982 kam Morten Harket dazu und A-ha wurde gegründet. Paul war an fast jedem Lied der Band beteiligt, auch am größten Hit Take On Me, den er allerdings nicht mehr leiden kann. Heute wird Paul Vaktor Savoy 65. Er lebt in Oslo und in Kalifornien, hat seine eigene Band Savoy, benannt nach dem Nachnamen seiner geliebten Frau. Glückwunsch zum 65. Hier kommt einer der ganz großen Hits von A-ha, die er mitgeschrieben hat. Bei A-ha-Konzerten haben die Fans bei diesem Song immer besonders laut mitgesungen, teilweise auch ohne, dass die Band mitgemacht hat, minutenlang wieder und wieder Hunting High and Low. Yeah.

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3: Heute viel Sonne, dazu 19 bis 21 Grad. Morgen Sonne, Wolken, meist trocken, 24 bis 26 Grad. Ähnlich am Dienstag, dann bis maximal 25 Grad. MDR Sachsen Verkehrsservice A9 Richtung München zwischen Dreußig und Eisenberg. 5 Kilometer Stau, brauchen Sie 10 Minuten länger. A13 Richtung Dresden zwischen Schönborn und Tienendorf. 6 Kilometer Stau, 30 Minuten die Wartezeit. In Chemnitz ist die Leipziger Straße zwischen Luis-Otto-Straße und Anton-Ohorn-Steig nach einem Unfall gesperrt. In Oberlungwitz ist die Erlbacher Straße zwischen Hofer-Straße und Robert-Koch-Straße wegen eines Wasserrohrbruchs gesperrt. Blitze stehen auf der A72 Richtung Leipzig zwischen Zwickau-Ost und Hartenstein, in Chemnitz in der Chemnitz-Talstraße stadtauswärts, in Radeberg in der Heidestraße stadtauswärts, zwischen dem Abzweig Raum und der A72 Auffahrt Hartenstein, am Ortsausgang Scheibenberg Richtung Elterlein und in Torgau in der Eilenburger Straße stadtauswärts. Für mehr Tipps unsere kostenlose Verkehrshotline 0800 6375 637. 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

0: dieses Lied nicht interessant und sicher nicht politisch relevant. Wahrscheinlich gibt es manchen, der es hörte und sich an ein paar kleinen Zeilen störte. Es hat nicht so ein Niveau wie Bertolt Brecht, doch es war nicht alles schlecht.
1: Heute vor 200 Jahren, da blickte Leopold Ullstein in Fürth in Franken das Licht der Welt. Heute würde man ihn Medienmogul nennen, denn Ullstein produzierte im Deutschen Kaiserreich die auflagenstärksten Zeitungen und ersten Illustrierten, gründete 1877 den nach ihm benannten Verlag.
2: Gestern habe ich nun in der Tat und wirklich einen großen Kauf getan, nämlich eine Zeitung nebst Buchdruckerei. Ich glaube, damit für Hans und Luis gesorgt zu haben.
3: Sommer 1877. Hans und Luis, das sind die beiden ältesten von insgesamt 5 Söhnen des Berliner Geschäftsmanns Leopold Ullstein. Der hat mit dem hier erwähnten Kauf den Grundstein für eines der erfolgreichsten deutschen Verlagshäuser gelegt. Wenige Wochen später, am 11. September 1877, wird der Ullstein Verlag ins königliche Handelsregister eingetragen. Der glückliche Verlagsgründer stammt aus Fürth. Hier hatte sein Vater einen Papiergroßhandel betrieben. Während 2 Brüder die Firma in der Buchmetropole Leipzig weiterführen, begründet Leopold in Berlin einen neuen Papierhandel. Doch dann begibt er sich zunächst in die Politik, wird liberal-demokratisch gesinnt Stadtverordneter. Als er nicht wiedergewählt wird, entwickelt sich ein neues Ziel, so erklärt Stenner Dolny, Autor des Ullstein-Romans.
4: Statt sich nun lange zu grämen und seine Wunden zu lecken, sagte er, gut, dann werde ich jetzt eben das Papier bedrucken und eine Zeitung herausgeben. Ist auch eine Art, Politik zu beeinflussen. Das war sein Motor, das hat er dann gemacht. Ein politischer Zeitungsverleger.
3: Mit Anfang 50 stürzt sich Ullstein ins Verlagsgeschäft. Sein Aufstieg beginnt mit der Berliner Zeitung, später als BZ am Mittag, die angeblich schnellste Zeitung der Welt. Hinzu kommt die Berliner Illustrierte Zeitung, bald eine Art Prototyp für Illustrierte überhaupt. Und dann die Berliner Morgenpost, die sich rasch zur auflagenstärksten Tageszeitung Deutschlands mausert. Als der Verlagsgründer 1899 stirbt, treten seine schon erwähnten 5 Söhne die Nachfolge an.
1: Leopold Ullstein, geboren am 6. September 1826, heute vor 200 Jahren.

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0: Der Sonntagnachmittag beim Sachsenradio. Die Natur bietet gerade jetzt beim Übergang vom Sommer in den Herbst ein breites Angebot an Obst, Gemüse oder auch Heilpflanzen. Und was da an Kräutern gerade alles aus dem Boden schießt, das kann man sich im Siebenschlehener Pochwerk in Schneeberg anschauen und von den Kräuterfrauen erfahren, was man daraus so machen kann. Manja Kraus hat sich inspirieren lassen.
1: Ich bin jetzt hier in meinem persönlichen Paradies angekommen, nämlich im Kräuterbereich des Siebenschlehener Pochwerks. Und wenn ich hier gucke und schnupper, auch Brennnesseln, Bärwurz, Schafgarbe. Und am Stand hier ist die Madeleine. Was kann man denn aus diesen typischen Erzgebirgskräutern alles so machen?
2: Also zum einen haben wir heute Brennnesselchips dabei. Die werden einfach im Backofen mit Öl und Salz kurz aufgebacken. Dann haben wir heute noch Brennnesselschokokuchen. Da wird Brennnessel püriert und mit Brennnesselsamen dekoriert. Oder auch die Vogelbeere haben wir dabei, die wir kandiert haben, die unter anderem als Sängerperle gilt, um die Stimme zu ölen. Oder eben auch das Vitamin C für die Erkältungszeit.
1: Und ich verrate jetzt mal hier, dass die Brennnessel-Brownies einfach traumhaft aussehen. Und ich habe vorhin einen gekostet, richtig lecker nach Schoko. Ich habe die Brennnessel gar nicht geschmeckt.
2: Also wir jubeln das unter.
1: Die Madeleine hat Süßes, Leckeres und die Sarah hier am Nachbartisch hat jede Menge, oh, was ist denn das? Rote Perlen in dem Glas. Was ist das?
3: Das sind die Früchte vom Essigbaum. Der Essigbaum an sich ist giftig, aber die Früchte nicht und enthalten ganz viel Vitamin C, die wir natürlich für uns und unsere Gesundheit nutzen können.
1: Und was hast du daraus schon gezaubert?
3: Also wir naschen die ganz einfach pur, sehr gerne. Und ansonsten können wir auch eine Indianerlimo machen. Die wird wundervoll rot wie die Früchte an sich selber. Und ist natürlich auch voll mit Vitamin C, kann man wunderbar trinken, ist ein bisschen säuerlich, kann man auch noch mit Honig verfeinern. Willst du den Limo mal kosten?
1: Ja, gerne. So. Oh, die schmeckt lecker. Aber für mein Empfinden schmeckt die nach Vogelbeere.
3: Oh, spannend. Ja, es sind verschiedene Geschmäcker. Das könnte, wie gesagt, auch mit dem Vitamin C-Gehalt zusammenhängen. Die sind beide sehr prall gefüllt mit Vitamin C.
1: Und hier im Korb daneben entdecke ich noch Baumpilze, Fichtenbohrlings.
3: Genau, hier haben wir noch den Zunderschwamm. Und den Malerpilz, das ist quasi unsere Hausapotheke, ganz kostenlos im Wald. Die Baumpilze sind alle antiviral und antibakteriell und genau, unsere gesunde Medizin.
1: Und wer mehr darüber wissen will, kann sich heute hier vorm Siebenschlehener Pochwerk auf dem Hof erkundigen, mehr lernen über Kräuter, lecker naschen und trinken.
0: Noch bis ca. 17 Uhr kann man den Kräuterfrauen am Siebenschlehener Pochwerk über die Schulter schauen. Und ein paar Kilometer weiter, rund um die St. Georgenhütte, da wurde ein Ritterlager aufgeschlagen. Dahin nehmen wir sie heute auch noch mit. Die

Rio Reiser Junimond bei MDR Sachsen am Sonntagnachmittag. Wir blicken auf die zweite Fußball-Bundesliga, die Sonntagsspiele. Die Hertha trifft auf Magdeburg und die Berliner führen jetzt mit 2:1. Fürth gegen Heidenheim. Heidenheim steht 0:1 und Osnabrück führt gegen Braunschweig mit 1:0. Gestern Abend hat Dynamo Dresden verloren. Zu Hause gegen Bochum mit 1:2. Die Dynamos liegen jetzt in der Tabelle auf dem vorletzten Platz, müssen nächste Woche nach Braunschweig.

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1: Heute Nachmittag sonnig, ein paar Wolken ziehen durch bei 19 Grad in Ostsachsen und 21 Grad im Leipziger Raum. Morgen Sonne, Wolken, 24 bis 26 Grad.
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2: Mit Nathalie von Meldenstein. Bei der Landtagswahl in Sachsen-Anhalt zeichnet sich aktuell eine Rekordbeteiligung ab. Nach Angaben der Landeswahlleitung hatten bereits bis 14 Uhr mehr als 54% der Wähler ihre Stimme abgegeben. Die Wahlbeteiligung lag damit deutlich höher als bei den 5 vorangegangenen Wahlen. Die Briefwahlstimmen sind in diesen Zahlen noch nicht mit eingerechnet. In Sachsen-Anhalt kann noch bis 18 Uhr gewählt werden. Die Bürgerinnen und Bürger können sowohl ihren Direktkandidaten als auch die Partei wählen. Bisher wurde das Land von einem Bündnis aus CDU, SPD und FDP regiert. Dieses lehnt die Bevölkerung den Umfragen nach inzwischen mehrheitlich ab. Nach Unwetterschäden am Schienennetz rollt in der Lausitz wieder der Zugverkehr. Wie eine Sprecherin der Deutschen Bahn mitteilte, seien die Bäume auf der Strecke Cottbus-Großenhain weggeräumt worden. Auch auf der Strecke Cottbus-Görlitz fahren demnach wieder Züge. Auf dem Teilabschnitt zwischen Weißwasser und Görlitz besteht aufgrund von Bauarbeiten weiterhin Schienenersatzverkehr. Fahrgäste müssten sich deshalb auf deutlich längere Fahrzeiten einstellen. Wegen umgekippter Bäume waren mehrere Bahnstrecken zwischen Cottbus und Sachsen gesperrt. Bei einem Wohnungsbrand ist in Hoyerswerda ein hoher Sachschaden entstanden. Die Polizei geht von einem Gesamtschaden von rund 120.000 Euro aus. Demnach war das Feuer gestern Mittag in einem Mehrfamilienhaus in einer Wohnung in der obersten Etage ausgebrochen. Durch die Löscharbeiten erlitten auch die darunterliegenden Wohnungen einen Wasserschaden. Verletzt wurde niemand. Ersten Erkenntnissen nach könnte sich der Akku eines Bohrschraubers in der Ladestation entzündet haben, so die Polizei. Es werde wegen fahrlässiger Brandstiftung ermittelt. In Dresden gehen am Nachmittag die Weltmeisterschaften in der Sportart Jugger zu Ende. Nach Veranstalterangaben nehmen 94 Teams unter anderem aus Costa Rica, den USA, China, Australien und zahlreichen europäischen Ländern teil. Damit sei es das größte Turnier in der Sportart, das es bisher gab. Jugger ist eine Mischung aus Fechten und Rugby-Spielen, wie Nils Krüger vom Verein Rotation Dresden MDR Sachsen sagte.
3: Man hat einen Ball in der Mitte, wie eine Pille, so ein bisschen länglich. Und auf jeder Spielfeldseite befindet sich ein Tor, das ist ein Schaumstoffring auf dem Boden. Da kann man sich wie einen großen Donut vorstellen. Der Ball muss in dieses Tor gesteckt werden, dann gibt es einen Punkt. Das Team besteht aus 5 Leuten. 4 davon haben gepolsterte Fechtgeräte in der Hand. Die versuchen, Gegner zu treffen. Eine einfache Berührung ist ein Treffer und wer getroffen wird, kniet sich hin und wird für eine bestimmte Zeit inaktiv. Die 5. Person kann als einziger den Ball in die Hand nehmen und als einziger einen Punkt machen, kann sich aber selbst nicht verteidigen. Das heißt, die anderen 4 müssen dem Läufer den Weg frei machen, beziehungsweise den gegnerischen Läufer dran zu hindern, den Punkt zu machen.
2: Das waren Nachrichten von MDR Sachsen. 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
1: Vielen Dank, Nathalie. Ganz ehrlich, ich habe nicht verstanden, wie Jugger funktioniert. Egal. MDR Sachsen Verkehrsservice A9 Richtung München. Zwischen Dreußig und Eisenberg 3 Kilometer Stau, brauchen Sie 15 Minuten länger. A13 Richtung Dresden zwischen Schönborn und Tiendorf 5 Kilometer Stau, 30 Minuten die Wartezeit. In Oberlungwitz ist die Erlbacher Straße zwischen Hoferstraße und Robert-Koch-Straße wegen eines Wasserrohrbruchs gesperrt. Blitzer stehen. Auf der A17 Richtung Prag zwischen Müglitztalbrücke und Pirna. Auf der A72 Richtung Leipzig zwischen Zwickau-Ost und Hartenstein. In Chemnitz in der Chemnitztalstraße stadtauswärts. In Radeberg in der Heidestraße stadtauswärts. Am Ortsausgang Scheibenberg Richtung Elterlein und in Torgau an der Eilenburger Straße stadtauswärts. Noch eine aktuelle Meldung. Im Landkreis Zwickau ist die Straße zwischen Langenhessen und Langenbernsdorf nach einem Unfall gesperrt. Für mehr Tipps unsere kostenlose Verkehrshotline 0800 6375 637. Schnell und aktuell, der MDR Sachsen Verkehrsservice.
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1: Haben Sie einen grünen Daumen oder sind Sie eher der Typ im Garten, da will ich mich ausruhen, nicht viel arbeiten? Wenn Sie es im Garten oder auf dem Balkon gern pflegeleicht und nicht so arbeitsaufwendig haben, dann ist die neue Folge unseres Garten-Podcasts Kompost und Konfetti genau das Richtige für Sie. Mehr dazu in gut 5 Minuten hier beim Sachsenradio. Wunderschönes Lied von Cock Robin spiele ich für Sie nach Peter Cornelius, Roberta Fleck und Chris Rea.

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2: Man macht es sich einfacher, wenn man dem Garten und dem Standort nicht seinen Willen aufzwingt. Ja? Mhm. Also ich muss nicht die Kontrolle zu 100% in meinem Garten haben. Das hat jetzt nichts mit antiautoritären Gärtnern oder so zu tun, sondern bei mir kann auch nicht jeder machen, was er will. 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Es gibt so Wanderer durch den Garten. Akelei wächst nie da, wo ich sie will. Die wächst immer da, wo sie will. Absolut. Aber wenn ich sie wegrupfe und pflanze sie dann dahin, wo ich sie will, dann stirbt sie.
1: Wer auf die Wünsche seiner Gartenpflanzen Rücksicht nimmt, hat später weniger Arbeit mit ihnen. Horsts Motto: die Natur einfach mal machen lassen.
2: Hätten sie doch mal das gelassen, was da wachsen wollte, hätten sie sich's auch einfacher gemacht.
1: Und der gelernte Landschaftsgärtner rät, lieber auf wenige Pflanzenarten zu setzen. Man neigt ja oft dazu, möglichst viele verschiedene Blumen zu kaufen, weil jede für sich wunderschön aussieht. Aber ein wildes Durcheinander ganz vieler Arten macht am Ende mehr Arbeit. Denn die Pflanzen bedrängen sich gegenseitig und sie schaffen ein unruhiges Bild.
2: Es muss Wiederholungen im Beet geben, damit das Auge irgendwo ausruhen kann. 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Also wenn man jetzt die Gaura im Vordergrund hat, dann hat man eine hinten links, dann hat man eine hinten rechts. Dann gehört plötzlich dieser ganze Garten zusammen, ja? Die kommunizieren miteinander, die einzelnen Farben, die einzelnen Pflanzen.
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0: Sind einfache Dinge, die wir da falsch gemacht haben. Müssen wir uns heute an die eigene Nase fassen.
1: Nächste Partie für Dynamo kommenden Sonnabend in Braunschweig. Das nächste Spiel für RB Leipzig gibt's schon am Donnerstag in der Champions League in Como in Italien. Die Generalprobe ist gestern allerdings schiefgegangen. RB verlor in der Fußball-Bundesliga in Bremen mit 1:3.

Der Sonntagnachmittag beim Sachsenradio mit zweiter Fußball-Bundesliga. Was haben wir für Spiele? Hertha gegen Magdeburg, kurz vor dem Ende steht 2:1 für die Hertha. Dann Fürth hat verloren gegen Heidenheim mit 0:1 und Osnabrück schlägt Braunschweig 3:1. Braunschweig damit auch mit am Tabellenende auf Rang 14 und der nächste Gegner von Dynamo. Dynamo Dresden derzeit auf dem vorletzten Tabellenplatz.

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2: Heute freundlich, trocken, 19 bis 21 Grad. Morgen sogar noch mal 24 bis 26 Grad. Dazu viel Sonne. Dienstag erst sonnig, dann kann es Schauer geben bei bis zu 25 Grad. MDR Sachsen Verkehrsservice, A13 Richtung Dresden zwischen Schönborn und Tiendorf. 5 Kilometer Stau, 45 Minuten die Wartezeit. In Oberlungwitz ist die Erlbacher Straße zwischen Hofer Straße und Robert-Koch-Straße wegen eines Wasserrohrbruchs gesperrt. Blitzer stehen. Auf der A17 Richtung Prag zwischen Müglitztalbrücke und Pirna. Auf der A72 Richtung Leipzig zwischen Zwickau-Ost und Hartenstein. In Chemnitz in der Chemnitztalstraße stadtauswärts. In Radeberg in der Heidestraße stadtauswärts. Am Ortsausgang Scheibenberg Richtung Elterlein. Für mehr Tipps unsere kostenlose Verkehrshotline 0800 6375 637. Schnell und aktuell, der MDR Sachsen Verkehrsservice.
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1: 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Dieser Sonntag steht ganz im Zeichen der Landtagswahlen in Sachsen-Anhalt. Und deshalb schaut ihr vom Sachsenspiegel dort auch etwas genauer hin. Andreas, wie geht ihr mit der Wahl um?
2: Ja, es ist ja zu erwarten, dass von dieser Landtagswahl aus dann doch ein erhebliches politisches Signal auch in den Freistaat hineingeht. Und deshalb haben wir heute Abend die wichtigsten Vertreter der beiden großen Parteien eingeladen, also von der CDU und von der AfD. Denn der künftige Ministerpräsident in Sachsen-Anhalt wird ja mit großer Wahrscheinlichkeit von einer dieser beiden Parteien dann gestellt werden. Aber auch die kleinen Parteien sind ja wichtig, können das entscheidende Zünglein an der Waage werden. Und deshalb sprechen wir über mögliche Konsequenzen aus dieser Sachsen-Anhalt-Wahl. Dann unter anderem auch mit der SPD und dem BSW.
1: Der Sonntag gehört auch immer dem Sport bei euch und da geht es um einen Verlierer.
2: Ja, schweres Thema. Ne? Dynamo Dresden gestern Abend 1:2 verloren gegen Bochum. Das war jetzt, glaube ich, die erste Pleite zu Hause seit ungefähr Anfang April. Also wir schauen natürlich auf die Tore, haben Reaktionen zum Spiel und wir fragen uns natürlich auch, was ist da los? Ich meine, der eine oder andere hatte ja nach der guten Rückrunde in der vergangenen Saison schon so ein bisschen die Hoffnung, dass da so ein Geheimfavorit auf die Meisterschaft heranwächst. Und jetzt aktuell steht Schwarz-Gelb halt nur auf einem Abstiegsplatz.
1: Reaktion zur Landtagswahl in Sachsen-Anhalt und die Dynamo-Pleite. Zwei Themen heute Abend ab 19 Uhr im Sachsenspiegel mit Andreas Friebel. Andreas, schöne Sendung.
2: Danke dir auch noch.

0: Marius Müller-Westernhagen beim Sachsenradio am Sonntagnachmittag. In Schneeberg ist heute eine Menge los an diesem Sonntag. Während sich am Siebenschlehener Pochberg alles um Kräuter dreht, haben rund um die St. Georgenhütte die Ritter ihre Zelte aufgeschlagen. Dort gibt's mittelalterliches Kunsthandwerk, Lagerleben, prunkvolle Rüstung, Kleinkunst und Ritterkämpfe. Manja Kraus fand das so spannend, dass sie bei einer Rittergruppe aus der Lausitz am Zelt vorbeigeguckt hat.
1: Ich bin jetzt hier beim Lazarusorden. Hier ist ein Ritter in Weiß und Grün gekleidet und er putzt sein Schwert.
2: Na, die Waffenpflege, die war ganz wichtig, damit Waffen auch immer funktionieren, weil das sind ja die Werkzeuge von damals. Die hat man ja tagtäglich, sage ich jetzt mal, gebraucht.
1: Und mit einem kleinen Schwämmchen wird nachgeputzt.
2: Genau, um einfach den Flugrost hier wegzumachen.
1: Was macht man dann eigentlich hier? Ihr kommt aus der Lausitzer Ecke, hier bei so einem Festival.
2: Na, man macht seine Darstellung. Unter anderem, hier haben wir hier ein Lepressorium, Lazarusorden. Unsere Balliste, Belagerungsgeräte haben wir dabei. Und dann halt das tagtägliche Kämpfen mit Schwertschild, Lanze, Speer.
1: Und hier ist auch ein Art Regal mit jeder Menge Helmen und Waffen und Äxten. Und hier ist noch ein Ritter. Und Sie sind quasi der Wächter dieser ganzen Waffen?
3: Ja, wir kümmern uns alle. Wird auch viel erklärt für die Kinder zum Beispiel oder für die Erwachsenen, die Fragen haben. Oder die Kinder mal einen Helm aufsetzen und einfach vom Gewicht her, was die Stärken angeht, dass sie für den Kampf auch tauglich sind.
1: Was mir natürlich auch ins Auge sticht, ist diese große Armbrust.
3: Das ist ja eine Balliste, nennt sich das. Das ist ein Belagerungsgerät.
1: Auf Rädern?
3: Auf Rädern, war früher auch so. Die kann man nur 360 Grad drehen, so ein Schwenkarm. Und ja, die hatten durchschlagsstarke Pfeile oder Brandpfeile als Belagerungsgerät für Bogen oder beziehungsweise auch in Schlachten. Hier geht es jetzt erstmal nur zum Ausstellen.
1: Und es wird wahrscheinlich ähnlich wie eine Armbrust bedient, also dass man dann in einem Pfeil einspannt und dieses große Stahlseil spannt?
3: Genau, das waren früher, die Seile waren aus Natur. Der Spannarm, sage ich jetzt mal, der war aus Horn oder Holz, haben wir aber aus Metall gemacht, aus Sicherheitsgründen einfach. Es kann passieren, dass die brechen.
1: Die habt ihr selber gebaut?
3: Ja, die haben wir selber gebaut.
1: Und hier neben mir werden gerade die Waffen noch geordnet für den nächsten Kampf. Da kann man heute hier an der St. Georgenhütte noch bis in die Abendstunden, in die frühen Abendstunden zuschauen.
0: Vielen Dank, Manja Kraus, zu Besuch bei den Rittern an der St. Georgenhütte.

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1: Genießen Sie das schöne Wetter. Mitte nächster Woche wird's kühler und wechselhaft. Morgen erstmal Sonne und Wolken im Wechsel. Die Temperaturen steigen auf 24 bis 26 Grad.
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2: Mit Nathalie von Meldenstein. Russlands Außenminister Lavrov verschärft den Ton gegenüber Deutschland. Im russischen Staatsfernsehen nannte er die deutschen Vorwürfe gegen Moskau wegen des versuchten Sprengstoffanschlags am Flughafen in Leipzig den Beginn eines echten Krieges. Die deutschen Sanktionen erinnerten ihn an den Beginn des Zweiten Weltkriegs, so Lavrov. Der Chefdiplomat ist für seine harte Wortwahl bekannt. Die Bundesregierung hatte Russland für den Drohnenangriff auf den Flughafen Leipzig verantwortlich gemacht. Als Konsequenzen daraus ordnete die Bundesregierung unter anderem die Schließung des russischen Generalkonsulats in Bonn und des russischen Hauses in Berlin an. Bei der Landtagswahl in Sachsen-Anhalt hat es bereits bis zum frühen Nachmittag eine hohe Wahlbeteiligung gegeben. Nach Angaben der Landeswahlleitung haben bis 14 Uhr mehr als 54% der Wähler ihre Stimme abgegeben. Die Wahlbeteiligung lag damit deutlich höher als bei den 5 vorangegangenen Wahlen. Die Briefwahlstimmen sind in diesen Zahlen noch nicht mit eingerechnet. Die Wahllokale in Sachsen-Anhalt haben noch bis 18 Uhr geöffnet. Die Bürgerinnen und Bürger können sowohl ihren Direktkandidaten als auch ihre bevorzugte Partei wählen. Bisher wurde das Land von einem Bündnis aus CDU, SPD und FDP regiert. Dieses lehnt die Bevölkerung den Umfragen nach inzwischen mehrheitlich ab. In mehreren sächsischen Städten werden heute neue Bürger- oder Oberbürgermeister gewählt. Auch in der großen Kreisstadt Hohenstein-Ernsthal wird ein neues Stadtoberhaupt gesucht. Informationen zu den Kandidaten von MDR Sachsen-Reporterin Christiane Günther.
3: Lars Kluge von der CDU ist seit 2012 Oberbürgermeister der großen Kreisstadt. Er will noch eine dritte Amtszeit ranhängen. Die Geschicke der knapp 12.000 Einwohner zählenden Kommune will künftig aber auch Schulleiter Alexander Weiß lenken. Er ist parteilos und wurde von der Wählervereinigung Pro Hohenstein-Ernsthal und der SPD nominiert. Für das Bündnis Sarah Wagenknecht tritt der Steuerfachangestellte Sebastian Bernhard an. Als Einzelkandidat steht zudem der parteilose Dachdeckermeister Mirko Kirschner auf dem Wahlzettel.
2: Gewählt wird außerdem in Kostitz, Lommatzsch, Jonsdorf, Nebelschütz und Klausnitz. In Dresden ist ein 35 Jahre alter Busfahrer verbal attackiert worden. Eine Frau habe den Syrer am Freitagabend auf rassistische und vulgäre Art beschimpft, teilte die Polizei erst heute mit. Sie erhält einen Platzverweis. Darüber hinaus wird gegen die Frau wegen Beleidigung ermittelt. Das waren Nachrichten von MDR Sachsen. 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
1: MDR Sachsen Verkehrsservice, A4 Frankfurt Richtung Dresden. Zwischen Dreiecknossen und Wilsdruf steht ein defektes Fahrzeug. A13 Richtung Dresden zwischen Schönborn und Thiendorf, 5 Kilometer Stau, 30 Minuten die Wartezeit. Auf der A72 Richtung Hof ist die Abfahrt Rochlitz nach einem Unfall blockiert. In Oberlungwitz ist die Erlbacher Straße zwischen Hoferstraße und Robert-Koch-Straße wegen eines Wasserrohrbruchs gesperrt. Blitzer stehen auf der A17 Richtung Prag zwischen Müglitztalbrücke und Pirna, auf der A72 Richtung Leipzig zwischen Zwickau-Ost und Hartenstein, in Chemnitz in der Chemnitz-Talstraße stadtauswärts, in Radeberg in der Heidestraße stadtauswärts und am Ortsausgang Scheibenberg Richtung Elterlein. Für mehr Tipps unsere kostenlose Verkehrshotline 0800 6375 637. Schnell und aktuell, der MDR Sachsen Verkehrsservice.
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1: Eine Woche schon spielen wir mit Ihnen jetzt hin und weg. Es geht um Reisegutscheine und wenn Sie einen gewinnen, können Sie überlegen, behalte ich den Reisegutschein oder setze ich ihn? Und ganz offenbar sagen bis jetzt die meisten, ach, der Spatz in der Hand ist mir lieber als die Taube auf dem Dach. Nehmen also den 200-Euro-Gutschein und pokern nicht. Wie Elena und Silvio die erste Woche hin und weg erlebt haben, unsere beiden Morgenmoderatoren, darüber spreche ich gleich mit ihnen. Dazu gibt's noch ein bisschen Sommermusik im Spätsommer von Kit Janai. Der Sommertraum von Kit Janai in einer Viertelstunde beim MDR Sachsenradio. Davor noch Herbert Grönemeyer, der Mambo tanzt, und die Bad Boys Blue.

0: Seit letzten Montag müssen sich Sachsenradio-Hörer immer wieder entscheiden, Lösung schnell sagen oder lieber darauf hoffen, dass der andere die falsche Lösung nennt.
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0: Ein Reiseziel wird beschrieben und wer die richtige Antwort nennt, gewinnt einen Reisegutschein. Liegt man allerdings daneben, gewinnt der andere Mitspieler. Silvio Czarga hat Montag bis Freitag jeden Morgen 4-mal mit den Hörern gespielt. Silvio, was denkst du, sollte man lieber warten, nicht zu schnell antworten?
2: Ja, man sollte vielleicht nicht zu zeitig antworten. Also wenn es jetzt zum Beispiel heißt, es geht in eine Stadt, es geht in den Norden, es geht in ein skandinavisches Land und ich sage dann vielleicht sofort, es geht nach Stockholm oder Oslo, kann es eben falsch sein, weil es kann auch Bergen sein, es kann auch Helsinki sein. Ne? Also man muss dann wirklich so ein bisschen warten, bis noch mehr Hinweise kamen. In dem Fall war es nämlich genau so. Es war Helsinki und da kam dann der entscheidende Hinweis, dass es die nördlichste Hauptstadt eines EU-Mitgliedstaates ist. Und das wäre dann eindeutig Helsinki gewesen und eben nicht Stockholm. Also das ist so ein bisschen schwierig. Wann löst man, ja, damit nicht der Gegenspieler vielleicht dann doch wieder schneller ist? Ich liebe dieses Spiel einfach, weil es macht einfach Spaß, so mitzurätseln und zu raten. Und ich freue mich schon auf die nächste Runde, die es dann morgen früh gibt.
0: Nach 6 spielen wir morgen früh wieder um Reisegutscheine im Wert von 600 Euro. In dieser Runde. Und wenn Sie da mitmachen wollen, schnell anmelden. Kleiner Hinweis, Sie müssen sich für jede Spielrunde neu anmelden.
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0: 6. September 1976. Der sowjetische Oberleutnant Viktor Belenko sitzt in seinem MiG-25 Kampfjet. Vom Luftwaffenstützpunkt nahe Wladiwostok ist er planmäßig gestartet, Wetter gut, alle Systeme arbeiten normal. Plötzlich ändert der 29-Jährige seinen vorgeschriebenen Flugplan und steuert Japan an. Eigentlich will er auf dem japanischen Luftwaffenstützpunkt Shitosai landen, aber dort behindern tiefhängende Wolken die Sicht, also fliegt er noch ein Stück weiter nach Süden.
1: Auf der Insel Hokkaido schießt vor Hunderten verblüffter japanischer Autofahrer plötzlich ein sowjetischer Kampfjet aus den Wolken. Mit knapper Not weicht er einer gerade startenden Verkehrsmaschine aus und landet quietschend mit einem geplatzten Reifen auf dem Zivilflughafen von Hakodate. Als Belenko aus dem Cockpit klettert, hält er sich das herbeieilende japanische Bodenpersonal mit einigen Warnschüssen aus seiner Pistole vom Leib und verlangt zuerst eine Plane für sein Flugzeug. Danach lässt er sich in Handschellen abführen. In einem Interview berichtet er im November 1996 über

0: sucht um politisches Asyl in den USA und wird schon 3 Tage nach seiner spektakulären Landung in die USA gebracht, wo ihn die CIA ein halbes Jahr lang verhört. Mit Lügendetektortests wollen sich die Amerikaner absichern, um nicht einem Agenten des sowjetischen Geheimdienstes aufzusitzen. Zu seinen Motiven für die Flucht erklärt Belenko 20 Jahre später:
1: Als ich jung war, glaubte ich an die sozialistischen und kommunistischen Ideen. Sie versprachen Vollbeschäftigung, freie Ausbildung für alle, kostenlose medizinische Versorgung, gute Renten, Kinderbetreuung und so weiter. Aber später merkte ich, dass diese Versprechen nur für eine kleine Gruppe der kommunistischen Nomenklatura wirklich galten und der große Rest des Volkes praktisch wie Sklaven lebte. Für mich war es daher das Beste, mich von diesem System zu trennen.
0: Infolge der verzögerten Rückgabe des Jets kühlten sich die japanisch-sowjetischen Beziehungen ab. Die Japaner waren ziemlich schockiert darüber, dass ein sowjetischer Kampfjet ihr Abwehrsystem unterfliegen konnte. Die Luftwaffen der NATO-Länder hatten damit ein neues Argument, die Entwicklung der fliegenden AWACS-Radarsysteme zu fordern. Vor Belenkos Flug hatten die Staaten die Kosten gescheut.
2: Vor genau 50 Jahren landet ein sowjetischer Pilot mit seiner MiG-25 in Japan.

Der Sonntagnachmittag beim Sachsenradio mit Fußball-Bundesliga. Der Hamburger Sportverein hat Mainz 05 zu Gast und die Mainzer führen zur Pause mit 2:0 in Hamburg.

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3: Heute Abend und in der Nacht kaum Wolken. Es wird kühl, nur 11 bis 8 Grad. Morgen steigen die Temperaturen auf 24 bis 26 Grad. Dazu gibt es einen Mix aus Sonne und Wolken. MDR Sachsen Verkehrsservice, A4 Frankfurt Richtung Dresden, zwischen Dreieck-Nossen und Wilsdruf steht ein defektes Fahrzeug auf der rechten Fahrspur. A4 Görlitz Richtung Dresden zwischen Kodersdorf und Niederseifersdorf, stockender Verkehr, 10 Minuten die Wartezeit. A13 Richtung Dresden zwischen Schönborn und Thiendorf, 5 Kilometer Stau, 20 Minuten länger. Auf der A72 Richtung Hof ist die Abfahrt Rochlitz nach einem Unfall blockiert. In Oberlungwitz ist die Erlbacher Straße zwischen Hoferstraße und Robert-Koch-Straße wegen eines Wasserrohrbruchs gesperrt. Blitzer stehen auf der A17 Richtung Prag zwischen Müglitztal, Brücke und Pirna. Auf der A72 Richtung Leipzig zwischen Zwickau-Ost und Hartenstein in Chemnitz in der Chemnitztalstraße stadtauswärts und am Ortsausgang Scheibenberg Richtung Elterlein. Für mehr Tipps unsere kostenlose Verkehrshotline 0800 6375 637. 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

Ende. Dieses Lied hier hat die Band weltberühmt gemacht. Im dritten Anlauf wurde Take On Me von Aha ein Riesenhit. Gemeinschaftlich von allen drei Mitgliedern der Band, geschrieben von Morten Harkett, Magne Fyrihólm und Paul Wachtor Savoy. Die berühmte Synthesizer-Melodie stammt ursprünglich von Magne. Er hat sie bereits im Alter von 15 für ein früheres Bandprojekt komponiert. Der Text basiert auf einer Idee von Gitarrist Paul. Dieser Paul Wachtor Savoy feiert heute seinen 65. und ausgerechnet Take On Me kann er nicht mehr hören. In einem Interview mit dem Rolling Stone Magazine sagte er 2018, mit dem Song bin ich fertig. Aber er hat uns jede Menge Türen geöffnet. Ich höre den Song immer noch gern und Paul Wachtor Savoy wird jetzt gerade wahrscheinlich kein Sachsenradio eingeschaltet haben, wenn Take On Me bei uns läuft. Alles Gute zum 65. und danke Aha für dieses Lied.

0: Geht Ihnen das auch so, wenn man derzeit an einer Tankstelle vorbeifährt, dann möchte man gar nicht auf die Tafel schauen, wo die Preise draufstehen. Der Liter Super an manchen Tagen bei 2,50 Euro. Unglaublich. So teuer ist es in Polen nicht, auch wenn dort der Tankrabatt am 30. August ausgelaufen ist. Jetzt kostet der Liter Super in Polen so um die 1,70 Euro. Seit 1.9. keine Spritpreisbremse mehr bei unserem polnischen Nachbarn. Was würde Spritpreisbremse eigentlich auf Polnisch heißen?
1: Tarcza paliwowa, also Kraftstoffschutzschild,
0: weiß Tomasz Sikora, der heute kurz nach 18 Uhr gemeinsam mit Petr Kumpf aus Tschechien und unserem Moderator Roman Nuk bei Mensch Nachbar zu hören ist, bei unserem Blick über die östlichen Grenzen. Und nach Mensch Nachbar dann ab 18.30 Uhr eine Extrasendung beim Sachsenradio mit allem Wichtigen zur Landtagswahl in Sachsen-Anhalt.

Der Sonntagnachmittag beim Sachsenradio gerade zu Ende gegangen. Das Formel-1-Rennen in Monza in Italien. Großer Preis von Italien. Gewonnen hat Mercedes-Pilot Antonelli vor George Russell, ebenfalls Mercedes. Max Verstappen auf Rang 3. Lewis Hamilton im Ferrari auf 6. Leclerc, der andere Ferrari-Pilot, ist in die Bande gefahren, richtig reingekracht, aber konnte aus dem Fahrzeug aussteigen. Offenbar ist nichts Schlimmes passiert. Also Antonelli gewinnt. Und in gut 45 Minuten reden wir da nochmal drüber hier beim Sachsenradio. Und ich gucke auch nochmal auf die Fußball-Bundesliga. Da spielt der Hamburger Sportverein gegen Mainz 05. Und die Hamburger liegen zurück mit 0:3.

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1: Heute Abend und in der Nacht gering bewölkt oder auch klar, es wird frisch, 11 bis 8 Grad. Morgen ein Mix aus Sonne und Wolken bei 24 bis 26 Grad. Dienstag erst Sonne, später einzelne Schauer, nochmal bis 25 Grad.
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2: Mit Nathalie von Mildenstein. Bei der Landtagswahl in Sachsen-Anhalt deutet sich auch weiterhin eine Rekordwahlbeteiligung an. Nach Angaben der Landeswahlleitung haben bis 16 Uhr mehr als 65% der Wählerinnen und Wähler ihre Stimme abgegeben. Die Wahlbeteiligung lag damit höher als bei den 7 vorangegangenen Landtagswahlen seit 1994. Die Briefwahlstimmen sind in diesen Zahlen noch nicht mit eingerechnet. Die Wahllokale in Sachsen-Anhalt haben noch knapp 2 Stunden geöffnet. Knapp 1 Stunde. Russlands Außenminister Lavrov verschärft den Ton gegenüber Deutschland. Im russischen Staatsfernsehen nannte er die deutschen Vorwürfe gegen Moskau wegen des versuchten Sprengstoffanschlags am Flughafen in Leipzig den Beginn eines echten Krieges. Die deutschen Sanktionen erinnerten ihn an den Beginn des Zweiten Weltkriegs, so Lavrov. Der Chefdiplomat ist für seine harte Wortwahl bekannt. Die Bundesregierung hatte Russland für den Drohnenangriff auf dem Flughafen Leipzig verantwortlich gemacht. Als Konsequenzen daraus ordnete die Bundesregierung unter anderem die Schließung des russischen Generalkonsulats in Bonn und des russischen Hauses in Berlin an. In mehreren Städten und Gemeinden in Sachsen werden heute Bürgermeister und Oberbürgermeister gewählt. In Lommatzsch sind 3 Kandidaten zugelassen. Neben Amtsinhaberin Anita Maas von der FDP treten die parteilose Susanne Kohlmann und der AfD-Politiker Gottfried Schriegler an. MDR Sachsen-Reporterin Beate Dietze mit Einzelheiten.
3: Eigentlich wollte Anita Maas nach 21 Jahren im Amt nicht wieder antreten. Stadträte, Unternehmen und Bürger hatten Unterschriften gesammelt und die 50-Jährige so bewegt, erneut zu kandidieren. Ihre Vision für Lommatzsch: trotz knapper Kassen will sie die Stadt so lebens- und liebenswert erhalten, wie sie ist. Die 44-jährige Susanne Kohlmann ist im Rathaus für IT, Öffentlichkeitsarbeit und Museen zuständig. Kohlmann will die Bürger besser in die Stadtpolitik einbeziehen und die Ortsteile stärken. Das hat sich auch der 3. Kandidat, Gottfried Striegler, vorgenommen. Der 31-jährige Vize-Versandleiter will zudem das ehemalige Freibad zur Chefsache machen.
2: Gewählt wird außerdem in Kostitz, Hohenstein, Ernsthal, Jonsdorf, Klausnitz und Nebelschütz. Bei einem Wohnungsbrand ist in Hoyerswerda ein hoher Sachschaden entstanden. Die Polizei geht von einem Gesamtschaden von rund 120.000 Euro aus. Demnach war das Feuer gestern Mittag in einem Mehrfamilienhaus in einer Wohnung in der obersten Etage ausgebrochen. Durch die Löscharbeiten erlitten auch die darunterliegenden Wohnungen einen Wasserschaden. Verletzt wurde niemand. Ersten Erkenntnissen nach könnte sich der Akku eines Bohrschraubers in der Ladestation entzündet haben, so die Polizei. Es werde wegen fahrlässiger Brandstiftung ermittelt. WM-Spitzenreiter Kimi Antonelli hat sein Formel-1-Heimspiel in Italien gewonnen. Der Mercedes-Pilot feierte in Monza seinen 7. Saisonsieg, vor George Russell im 2. Silberpfeil sowie Max Verstappen im Red Bull. Das waren Nachrichten von MDR Sachsen. 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
1: MDR Sachsen Verkehrsservice, A4 Frankfurt Richtung Dresden. Zwischen Dreiecknossen und Wilstrup steht ein defektes Fahrzeug auf der rechten Fahrspur. A4 Görlitz Richtung Dresden zwischen Kodersdorf und Niederseifersdorf stockender Verkehr, 10 Minuten brauchen Sie länger. A13 Richtung Dresden zwischen Schönborn und Tiendorf 5 Kilometer Stau, halbe Stunde länger. Auf der A72 Richtung Hof ist die Abfahrt Rochlitz nach einem Unfall blockiert. In Oberlungwitz ist die Erlbacher Straße zwischen Hofer Straße und Robert-Koch-Straße wegen eines Wasserrohrbruchs gesperrt. Blitzer stehen? Auf der A17 Richtung Prag zwischen Müglitztalbrücke und Pirna, auf der A72 Richtung Leipzig zwischen Zwickau Ost und Hartenstein und am Ortsausgang Scheibenberg Richtung Elterlein. Für mehr Tipps unsere kostenlose Verkehrshotline 0800 6375 637. 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
1: Vielleicht haben Sie heute Vormittag bei uns den Sonntagsbrunch gehört. Zu Gast war Nick Romeo Reimann, bekannt geworden durch die Wilden Kerle-Filme oder die Vorstadt-Krokodile-Streifen. Wir hören gleich nochmal rein in den Brunch. Dazu gibt's Sommermusik von den Beach Boys. I wish they all could be Wenn ich das Lied höre, dann denken sicher nicht nur ich an wunderschöne Strände wie den Santa Monica Beach, an die Surfer dort, den herrlichen Pazifik. Ach, träumen vom kalifornischen Sommer können Sie bei uns nach Carly Simon und Susie Quattro.

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1: Im Wetterstudio Diana Smikalla. Hallo.
2: Hallo, ich grüße.
1: Diana, es wird eine kühle Nacht.
2: Ja, das stimmt. 11 bis 8 Grad sind angesagt im Zittaugebirge. Da können noch örtlich 6 Grad dabei sein. Es ist allerdings so, die Bewölkung nimmt erst so peu à peu in der Nacht zu und der Wind, der dreht auf südliche Richtung. Wir kommen aber im Großen und Ganzen trocken durch die Nacht.
1: Wie startet man die neue Woche?
2: Ja, das ist eben die Sache. Wir haben erstmal einige Wolken unterwegs. Die Sonne braucht dann ein bisschen Anlauf morgen, um dann aber in Richtung Nachmittag, Abend dann doch auch häufiger zu scheinen. Die Temperaturen gehen dann hoch auf 21 Grad noch im Bergland bis zu 26, 27 Grad. Das ist also nochmal ein schöner sommerlicher Tag morgen.
1: Wie geht's dann weiter?
2: Also es bleibt insgesamt wechselhaft. Ich will sagen, da sind immer auch mal Schauer dabei. Am Dienstag werden wir noch mal so im Osten so 25, 26 Grad haben. Es bleibt als unbeständig, weil dann doch mal der Wind mal mehr ist, mal die Schauer mehr dabei sind. So kann man eigentlich die ganze Woche dann auch noch beschreiben.
1: Wie stark wird es regnen?
2: Also richtig stark Regen, das ist jetzt nicht so in Aussicht. Morgen kann den Norden und so vom Vogtland her, da können so ein paar Regengebiete noch das streifen, also den Norden und das Vogtland. Das ist aber noch nicht so ganz sicher. Es ist morgen eher ein trockener Tag und bei den Schauern, die sind eher zurückhaltend. Das ist so richtig nicht kein schöner, langer Sommerlandregen.
1: Es wird unbeständiger. Ja. Vielen Dank an Diana Smikalla im MDR Wetterstudio.
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0: Die wilden Kerle, die sechsteilige Kinofilmreihe lief Anfang der 2000er. Die wilden Kerle sind inzwischen erwachsen. Kinder und ihre Eltern und Großeltern stürmten damals die Kinos, machten die Filme erfolgreicher als parallel laufende Hollywood-Blockbuster. Ein ganz seltener Fall. Einer, der zu diesem Mega-Erfolg beigetragen hat, ist Nick Romeo Reimann. Damals war er Grundschulkind und schon ein Star. Und er wird immer noch auf der Straße erkannt und angesprochen, hat er heute Vormittag hier bei uns im Sachsenradio Sonntagsbrunch erzählt.
1: Es kamen immer Leute auf mich zu, in der Stadt, wo auch immer, und haben immer gesagt, bist du nicht der von Wilde Kerle? Und ich habe mich auch immer überrascht, so okay, entweder ihr folgt mir irgendwie im Internet und wisst, wer ich bin, habt den Namen aber nicht parat und wisst nur, das ist die Connection, oder ihr habt Wilde Kerle gesehen und erkennt mich jetzt Jahre später wirklich von damals, und das hatte ich sehr überraschend gefunden.
0: Auch deshalb ist Nick Romeo Reimann, der nach der Schule dann Schauspiel studiert hat, nach Wien ans Theater gegangen. Da konnte er neu anfangen, ohne immer als Kinderstar wahrgenommen zu werden. Ihm selber hat der Ruhm aber nie den Kopf verdreht.
1: Also du drehst halt als Kind Filme und bist irgendwie in der Schule und dann kennen dich alle, das ist es aber auch schon.
0: Für Nick Romeo Reimann hatte dieser Erfolg aber auch eine Kehrseite. Als studierter Schauspieler war es für ihn schwer, große Kinorollen zu bekommen. Er war eben auch mit Mitte 20 der ehemalige Kinderstar.
1: Mit Ablehnung umzugehen ist eine der größten Herausforderungen des Schauspielerdaseins. Zu lernen, mit Absagen umzugehen, das ist wirklich auch für mich eine ganz große Aufgabe gewesen, der ich mal mehr

Schauspielern wie ihm. Da kommen ganz unterschiedliche Welten zusammen. Und was dabei passiert, erzählt Nick Romeo Reimann im Sonntagsbrunch-Podcast von MDR Sachsen, zu finden bei ARD Sounds.

Das Sachsenradio am Sonntagnachmittag mit Fußball-Bundesliga. Der Hamburger Sportverein spielte gegen Mainz 05 und der Endstand Hamburg gegen Mainz 0:5.

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3: Es wird eine klare und kühle Nacht bei 11 bis 8 Grad. Morgen noch mal ein bisschen Sommer. Es gibt bis zu 8 Sonnenstunden und 24 bis 26 Grad. MDR Sachsen Verkehrsservice, A4 Görlitz Richtung Dresden zwischen Kodersdorf und Niederseifersdorf, stockender Verkehr 10 Minuten länger. A13 Richtung Dresden zwischen Schönborn und Tiendorf, 5 Kilometer Stau, 20 Minuten die Wartezeit. In Oberlungwitz ist die Erlbacher Straße zwischen Hofer Straße und Robert-Koch-Straße wegen eines Wasserrohrbruchs gesperrt. Blitzer stehen auf der A17 Richtung Prag zwischen Müglitz-Talbrücke und Pirna, auf der A72 Richtung Leipzig zwischen Zwickau-Ost und Hartenstein, am Ortsausgang Scheibenberg Richtung Elterlein. Für mehr Tipps unsere kostenlose Verkehrshotline 0800 6375 637. 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

MDR Sachsen Verkehrsservice mit einer aktuellen Meldung. Vorsicht auf der A72 Richtung Leipzig. Zwischen Plauen Süd und Plauen Ost sind Fahrradfahrer auf der Fahrbahn. Vorsicht auf der A72 Richtung Leipzig. Zwischen Plauen Süd und Plauen Ost sind Fahrradfahrer auf der Fahrbahn.

0: Große Überraschung gestern in der Formel 1 Weltmeisterschaft beim Großen Preis von Italien in Monza. Die Pole Position holte Pierre Gasly, Monza-Sieger von 2020, in einer packenden Windschattenschlacht. Packend war heute auch das Rennen. Lena Bergmann hat es für uns verfolgt. Lena, ein Italiener siegt in Italien mit Kimi Antonelli, aber er siegt im Mercedes, nicht im Ferrari. Wie haben die Tifosi das aufgenommen?
1: Ich glaube, es war ein wirklich schöner Trostpreis, wenn man die Bilder gesehen hat, wie Kimi Antonelli da über das Ziel geschossen ist und gerufen hat. Es fühlt sich an wie ein Traum. Er hat es wirklich nicht erwartet und ich glaube, es hat keiner von ihm heute erwartet, dass er von Platz 19 von ganz hinten nach ganz vorne fährt. Aber da hat er mal wieder bewiesen, dass er wirklich mit Recht Kurs auf die WM nimmt, auch wenn er erst 20 Jahre alt ist. Und wie gesagt, ich glaube, ein schöner Trost für die Tifosi. Denn für Ferrari war es wirklich ein Heimrennen zum Vergessen.
0: Es lief nicht gut. Schwerer Unfall von Leclerc. Offenbar hat er ihn aber unverletzt überstanden, weißt du da mehr?
1: Also er war schon kurz im Gespräch danach, hat sich gezeigt vor den Journalisten und hat gesagt, dass es ihm soweit gut geht, aber man weiß noch nichts Näheres und vor allem weiß man auch nicht genau, was war. Er hat gesagt, es hat sich was komisch angefühlt am Auto, aber sie müssen jetzt erstmal Daten analysieren, um da noch mehr zu erfahren.
0: Lewis Hamilton auf Platz 6, also für Ferrari kein gutes Rennen. Wie hat unser deutscher Pilot Hülkenberg heute abgeschnitten?
1: Ja, Hülkenberg war eigentlich auf Punktejagd. Er war sehr zuversichtlich, das Qualifying lief ja doch ganz gut und er wäre eigentlich ganz gerne nochmal nach vorne gekommen. Das Feld lag ja sehr eng beieinander und er war zwischenzeitlich auch weiter vorne, gemeinsam mit seinem Teamkollegen Gabriel Bortoleto. Am Ende wurde es jetzt Platz 12 und das ist wirklich ärgerlich. Es gab da noch eine Szene mit Liam Lawson, da wurde Nico Hülkenberg abgedrängt von der Strecke, hat doch mal ein paar Plätzchen verloren. Da wäre vielleicht mehr drin gewesen, vor allem bei so einem chaotischen Rennen, was unterbrochen war mit Safety Car. Also schon ein bisschen schade, aber trotzdem eine solide Leistung.
0: Ein Italiener siegt in Monza, großer Preis von Italien. Vielen Dank, Lena Bergmann.

Nur noch wenige Minuten, dann schließen die Wahllokale in Sachsen-Anhalt. Punkt 18 Uhr gibt es eine erste Prognose der Wahlforscher. Und diese Prognose beruht ja auf Befragungen, die während des gesamten Wahltages direkt vor Wahllokalen durchgeführt werden. Diese Wahllokale werden repräsentativ rausgesucht. Erste Hochrechnungen kommen dann meist so gegen 18.15, 18.20. Und wie die Wahl in Sachsen-Anhalt ausgeht, das erfahren Sie auch bei uns gleich in den Nachrichten. Und ab 18:30 gibt es eine Extrasendung mit Mario Hille. Davor noch der Blick über die östlichen Grenzen unseres Freistaates. Mensch, Nachbar gleich bei uns mit Romanuk.

0: Das war der Sonntagnachmittag beim Sachsenradio mit Peter Neumann. Ihnen einen schönen Abend. Gleich bei uns die Nachrichten, dann Roman Nuck mit Mensch Nachbar. Danach unsere Extrasendung zur Wahl in Sachsen-Anhalt. Die erste Prognose zur Wahl gibt's in wenigen Sekunden.
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0: Heute Nacht gut zudecken, es wird kühl, 11 bis 8 Grad. Morgen Sonne, Wolken, 24 bis 26 Grad. Am Dienstag ähnliches Wetter bis 25 Grad.
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2: Mit Nathalie von Mildenstein. Die Menschen in Sachsen-Anhalt haben heute ihren neuen Landtag gewählt. Rund 1,7 Millionen Wahlberechtigte konnten ihre Stimme abgeben. Eine erste Prognose fasst Markus Sambale zusammen.
3: Die Prognose von Infratest DIMAP sieht die AfD als klare Gewinnerin. Die AfD kommt danach in Sachsen-Anhalt auf 44,5%, kann ihr Ergebnis von vor 5 Jahren mehr als verdoppeln. Die bisher regierende CDU stürzt geradezu ab, kommt auf nur noch 18,5%. Dann folgt die Linke mit 9,5%, die Grünen erreichen 9% und die SPD kommt auf 8%. Für das BSW könnte es knapp reichen. Die Prognose sieht das BSW bei 5%. Nicht mehr in den Landtag schafft es danach die FDP mit 2%. Zur Sitzverteilung. Die AfD käme auf 39 Sitze von insgesamt 83 Sitzen im Landtag. Das wäre keine absolute Mehrheit. Zusammen mit dem BSW würde es aber rechnerisch reichen. Für den bisherigen CDU-Ministerpräsidenten Sven Schulze dürfte es schwierig bis unmöglich werden, bei diesem Ergebnis mit Koalitionspartnern eine Regierungsmehrheit zu organisieren. Er bräuchte dafür rechnerisch alle Parteien außer der AfD, also auch Linke und BSW.
2: In mehreren sächsischen Städten und Gemeinden sind heute Bürgermeister und Oberbürgermeister gewählt worden. In Hohenstein-Ernsthal im Landkreis Zwickau trat Amtsinhaber Lars Kluge von der CDU gegen 3 Mitbewerber an. Sie kommen vom BSW und der Wählervereinigung Pro Hohenstein SPD. Zudem gibt es einen Einzelbewerber. In Lommatzsch im Landkreis Meißen hat eine Unterschriftenaktion Bürgermeisterin Anita Maas von der FDP dazu bewegt, noch einmal anzutreten. Sie wurde von einer parteilosen Kandidatin und einem AfD-Vertreter herausgefordert. In Crossitz im Landkreis Nordsachsen gibt es nur 2 Bewerber, Amtsinhaber Oliver Kliering und die Gemeinderätin Nancy Toos. Gewählt wurde außerdem in Jonsdorf bei Zittau, in Nebelschütz bei Kamenz und in Klausnitz in Mittelsachsen. Russlands Außenminister Lavrov verschärft den Ton gegenüber Deutschland. Im russischen Staatsfernsehen nannte er die deutschen Vorwürfe gegen Moskau wegen des versuchten Sprengstoffanschlags am Flughafen in Leipzig den Beginn eines echten Krieges. Die deutschen Sanktionen erinnerten ihn an den Beginn des Zweiten Weltkriegs, so Lavrov. Der Chefdiplomat ist für seine harte Wortwahl bekannt. Die Bundesregierung hatte Russland für den Drohnenangriff auf dem Flughafen Leipzig verantwortlich gemacht. Als Konsequenzen daraus ordnete die Bundesregierung unter anderem die Schließung des russischen Generalkonsulats in Bonn und des russischen Hauses in Berlin an. Beim Leipziger Straßenbahnbauer Heiterblick läuft 2 Wochen nach dem Ende der Insolvenz die Produktion. Derzeit werden Straßenbahnen für die Verkehrsbetriebe in Dortmund und Würzburg gefertigt. Außerdem 2 neue Modelle für die Leipziger Verkehrsbetriebe, wie Produktionsleiter Björn Vogt sagte.
4: Für die Fahrgäste ist die Besonderheit, dass das Fahrzeug entsprechend breiter ist, ca. 10 cm. Dadurch entsprechend auch mehr Befütterungskapazität zur Verfügung steht, um auch das zukünftige Aufkommen auch im öffentlichen Personennahverkehr bewältigen zu können. Und eine weitere Besonderheit ist der Multifunktionsbereich, der dann für Menschen mit Handicap oder auch für Familien dort auch ausreichend Platz bietet.
2: Heiterblick war vor 1,5 Jahren in Zahlungsschwierigkeiten geraten und hatte ein Sanierungsverfahren in Eigenregie gestartet. Der neue Eigentümer, der polnische Pesa-Konzern, übernahm alle 250 Heiterblick-Mitarbeiter. Auf den Strecken der Regionalbahn und Regionalexpresslinien in Ostsachsen im sogenannten Trilex-Netz soll es ab morgen entspannter zugehen. Nach Angaben des Unternehmens werden 4 zusätzliche Triebwagen eingesetzt. Weitere Informationen von Dirk Döbrig aus dem MDR Sachsen Regionalstudio Dresden.
5: Die Züge sollen vom Unternehmen ODEC, der Ostdeutschen Eisenbahngesellschaft, kommen. Weil es sich um andere Fahrzeugtypen handelt, musste erst das Personal geschult werden. Seit der Einführung des Deutschlandtickets sind die Verbindungen zwischen Dresden, Bischofswerda und Zittau-Görlitz stark überlastet. Deshalb wird der Aufwand für Wartung und Reparatur höher. Dazu kamen die fälligen Hauptuntersuchungen. Die Folge? Engpässe seit Jahresbeginn. Der Verkehrsverbund für Ostsachsen hatte deshalb im Juni 1 Million Euro zurückgestellt, um zusätzliche Züge zu finanzieren.
2: Das bayerische Raumfahrtunternehmen ISA Aerospace hat erstmals eine Trägerrakete erfolgreich in die Erdumlaufbahn gebracht. Die Spektrum startete in der Nacht vom norwegischen Weltraumbahnhof Andøya. Einzelheiten von Ronald Lessig.
6: Nach Angaben des Unternehmens erreichte die 28 Meter lange Rakete eine erdnahe Umlaufbahn. Sie hat 5 kleine Satelliten zu wissenschaftlichen Zwecken an Bord. Beim ersten Startversuch im Frühjahr vergangenen Jahres war der Flugkörper nach 30 Sekunden ins Meer gestürzt. Bundesforschungsministerin Baer erklärte, dass eine deutsche Trägerrakete nun den Erdorbit erreicht habe, sei ein Meilenstein. Bundeskanzler Merz sprach vom Beginn einer neuen Ära. Das erste Mal gelinge ein solcher Flug in die Erdumlaufbahn vom europäischen Kontinent aus. Eine europäische Trägerrakete gilt als ein Schritt zu weniger Abhängigkeit von US-Anbietern wie SpaceX.
2: In der Fußball-Bundesliga hat der FSV Mainz sein Auswärtsspiel beim Hamburger SV mit 5:0 gewonnen. Formel-1-Fahrer Kimi Antonelli hat sein Heimrennen in Italien gewonnen. Der Mercedes-Pilot feierte in Monza seinen 7. Saisonsieg, wie Lena Bergmann berichtet.
7: Grande Kimi schafft die Sensation. Bei seinem Heimrennen in Monza fährt der junge Italiener Antonelli von Platz 19 zum Sieg. Für Mercedes-Teamkollege George Russell bleibt nur Rang 2. Max Verstappen im Red Bull wird Dritter. Der erste Sieg eines Italieners in Monza seit 60 Jahren ist ein schöner Trost für die zahlreichen Tifosi, denn für Ferrari war es ein Heimrennen zum Vergessen. Charles Leclerc schied nach einem Crash frühzeitig aus, Lewis Hamilton wurde nur Sechster. Keine Punkte gab es für Nico Hülkenberg im Audi, der Deutsche konnte sich nicht verbessern und wurde Zwölfter. Kommendes Wochenende geht es für die Formel 1 nach Spanien, erstmals auf den neuen Stadtkurs in Madrid.
2: Das waren Nachrichten von MDR Sachsen. 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A4 Görlitz Richtung Dresden zwischen Kudersdorf und Weißenberg. 11 Kilometer stockender Verkehr. 20 Minuten dauert es hier länger. A13 Richtung Dresden zwischen Schönborn und Radeburg. 5 Kilometer Stau. Hier sind Sie 20 Minuten länger unterwegs. A14 Richtung Magdeburg zwischen Leipzig Nordost und Leipzig Messegelände. Behinderungen wegen Reinigungsarbeiten. Vorsicht auf der A72 Richtung Leipzig. Zwischen Plauen Süd und Plauen Ost sind Fahrradfahrer auf der Fahrbahn. Die A72 Richtung Hof zwischen Röther und Espenhain-Kitscher brennt ein Pkw. Und in Oberlungwitz ist die Erlbacher Straße zwischen Hoferstraße und Robert-Koch-Straße wegen eines Wasserrohrbruchs gesperrt. Willkommen zu den neuen Blitzern. Sie stehen auf der A17 Richtung Prag zwischen Müglitztalbrücke und Pirna und auf der A72 Richtung Leipzig zwischen Zwickau Ost und Hardenstein. Für mehr Tipps unsere kostenlose Verkehrshotline 0800 6375 637. Vielen Dank. 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Gute Fahrt.
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10: Und so klingt Tschechisch. Danke, Peter Kumpfe. Willkommen zu unserer grenzüberschreitenden Sendung Mensch Nachbar, der Sendung mit dem Blick nach Tschechien und Polen. Mein Name ist Roman Nuck und Peter Kumpfe aus Liberec ist schon zugeschaltet und in Polen, genauer gesagt in Breslau, da müsste mich jetzt auch mein Kollege Tomasz Sekora hören. Servus Tomasz, grüß dich.
11: Dzień dobry. Ja, ich bin auch dabei. Herzliche Grüße aus Wrocław.
10: 3 Wochen nach und starten jetzt auch wieder unsere Nachbarn mit der Schule. Die Sommerferien sind ja leider vorbei. Zur Freude so mancher Eltern, aber diese Freude wurde schnell wieder getrübt, zumindest in Polen, denn pünktlich zum Schulstart gingen dort auch die Preise an den Tankstellen wieder kräftig nach oben, also richtig kräftig. Darüber sprechen wir gleich hier bei Mensch Nachbar.
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0: Ja, Peter, ich glaube, das Aufatmen am vergangenen Dienstag, das habe ich bis hier nach Deutschland gehört. In Tschechien ging die Schule wieder los. Man muss sagen, geschafft, Peter, oder?
1: Ganz genau. Denn so lange wie diesmal waren die Ferien lange nicht mehr. Denn nicht nur 2 Monate, sondern fünf Tage dazu noch. Da muss man sich richtig was einfallen lassen, um die Kleinen zu animieren. Jetzt sorgt wieder die Schule dafür. Und ja, wir haben nicht so viele Ferien dann das Jahr durch. Also keine Herbstferien. Gott sei Dank.
0: In Polen ging es übrigens ebenfalls erst diese Woche wieder los mit der Schule. Bei uns in Sachsen ist das Ganze ja schon wieder eine Weile her. Aber zum Schulstart gibt es bei uns seit Jahren eigentlich immer nur eine große Frage. Haben wir genug Lehrkräfte? Der Lehrermangel, ein großes Thema, zumindest hier bei uns in Sachsen. Wie sieht es denn in Polen aus, Tomek?
2: Das Problem ist ähnlich. Kurz vor Beginn des Schuljahres gab es in Polen 17.308 offene Stellen für Lehrer. Besonders fehlen Erzieher und Lehrerinnen Kindergärten, Förderlehrer für Kinder mit Behinderungen, Schulpsychologen und Mathematiklehrer.
0: Das ist eine Riesenzahl. 17.000 Lehrer, die fehlen wirklich, ja?
2: Jein. Viele dieser Stellen werden irgendwie aufgeteilt. Ein Physiklehrer unterrichtet vielleicht Montag und Dienstag an einer Schule, Mittwoch an einer zweiten und Donnerstag und Freitag noch an einer dritten. Für die Schulleiter ist das ein Puzzle beim Stundenplan und für die Schule bedeutet es manchmal Freistunden mitten am Tag, weil sie auf den Lehrer warten müssen, der erst von einer anderen Schule kommt. Dazu kommen Überstunden und pensionierte Lehrer, die wieder einspringen. Und bei Mathematik, Informatik und Englisch konkurrieren die Schulen zusätzlich mit Unternehmen, die oft deutlich besser zahlen.
0: Und in Tschechien, Peter, habt ihr ähnliche Probleme ja mit dem Lehrermangel?
1: Ja, außer Lehrermangel, den wir genauso erleben wie in Deutschland und Polen, ist wahrscheinlich das neue Gesetz, das flächendeckend die Handys auf Schulen verbietet, die größte Sorge der Eltern. Denn für viele Eltern ist das Handy in den Kinderhänden nicht nur ein Spielzeug, sondern eine Verbindung, eine Möglichkeit, die Kinder unter Kontrolle zu haben. So wird das Gesetz nicht nur positiv begrüßt.
0: Auch 8 oder fast schon 9 Wochen Sommerferien sind ja irgendwann mal vorbei in Polen und Tschechien. Hat die Schule wieder begonnen? Am vergangenen Dienstag war es soweit.

0: Ja, Drohnen bestückt mit einer Sprengvorrichtung am Flughafen Leipzig-Halle. Der Vorfall Anfang August hat zumindest hierzulande viele aufgeschreckt. Die Bundesregierung geht inzwischen davon aus, dass Russland dahinter stecken könnte. Und Peter, solche und ähnliche Vorfälle beschäftigen euch in Tschechien derzeit ebenfalls, habe ich gehört.
1: Ja, nicht nur derzeit. Schon 2014 explodierte ein Munitionslager in Tschechien, wo zwei Personen starben. Und da führten die Fäden eindeutig Richtung Russland. Genau vor einem Jahr wurde ein Südamerikaner in Prag festgenommen, der auf die Busse in Prag zielen sollte und aus Russland angeführt war. Oder die diesjährigen geplanten Angriffe an die Munitionsinitiative, die Munition für die Ukraine sammelt. Und wenn wir über die Attacken im Virtuellen sprechen, die passieren immer öfter, wo die kritische Infrastruktur über das Internet angegriffen wird.
0: Wie gut ist denn Tschechien auf solche Bedrohungen dann vorbereitet?
1: Ja, der Geheimdienst ist eigentlich gut gewappnet. Jedoch die jetzige Regierung mag die Ernstheit der Lage nicht so richtig zu begreifen. Und außer Plänen und starken Worten ist nicht viel los. Und hat sogar einige Schritte der vorherigen Regierung wieder aufgegeben, so wie die speziell neu gegründete Abteilung für strategische Kommunikation. Die haben wir nicht mehr.
0: Dominik, auch in Polen gab es ja diese Woche einen Anschlag auf eine Drohnenfabrik. Weiß man da schon was über die Hintergründe?
2: Ja, in der Nacht von Sonntag auf Montag brach in einem Werk von VB Electronics in Skarżysko-Kamienne ein Feuer aus. Eine Fabrik im Wert von rund 10 Millionen Euro wurde zerstört. VB gehört zu den wichtigsten polnischen Rüstungsunternehmen und produziert unter anderem unbemannte Systeme und Komponenten für Drohnen. Überwachungskameras zeichneten eine maskierte Person auf. Ministerpräsident Donald Tusk sagte inzwischen ausdrücklich, es war Brandstiftung und ein Sabotageakt.
0: Und weiß man denn schon, wer dahinter stecken könnte?
2: Die Sicherheitsdienste ermitteln. Polen warnt schon lange vor russischen hybriden Operationen, aber bislang wurde kein öffentlicher Beweis vorgelegt, dass Russland hinter genau diesem Brand steckt.
0: Ja, wie reagieren unsere Nachbarn auf mögliche Sabotage? Und Anschläge, darüber haben wir eben gesprochen. Hier bei Mensch Nachbar, unserem Blick über die Grenze nach Polen und Tschechien, hier im Sachsenradio.

0: Ja, Spritpreisbremse. Dieses Wort ist für mich übrigens ein ganz heißer Kandidat für das Wort des Jahres. Aber dieses Wort gibt es eigentlich nicht nur auf Deutsch. Tomek, wie heißt Spritpreisbremse eigentlich auf Polnisch? Wie würdest du das übersetzen?
1: Am einfachsten Tarcza Paliwowa, also Kraftstoffschutzschild. Nicht so einfach. Die Regierung nannte ihr Programm aber CPN, also Ceny Paliw niżej, also Kraftstoffpreise runter. Das ist ganz witzig, weil ältere Polen CPN noch als staatliche Tankstellenkette aus sozialistischen Zeiten kennen. Selbst das Benzinmarketing macht bei uns also eine kleine Reise in die Vergangenheit.
0: Also die Preise wurden bei euch kräftig gesenkt, aber Anfang der Woche war dann plötzlich damit Schluss, wurde die Deckelung der Preise wieder aufgehoben an den Tankstellen. Der Sprit wurde teurer und der Unmut unter den Autofahrern ziemlich groß. Es kam sogar zu einer Schlägerei an einer Tankstelle.
1: Ja. Bis Mitternacht galten ein niedriger Mehrwertsteuersatz und staatlich begrenzte Kraftstoffpreise. Die Autofahrer wussten, am nächsten Morgen kostet der Liter fast einen Slot mehr. Also fuhren am Montagabend alle noch einmal tanken. Es gab riesige Schlangen. Manche Tankstellen waren zeitweise leer. Und in Wałbrzych, also Waldenburg, stritten sich mehrere Männer um die Reihenfolge an der Zapfsäule. Draußen wurde eine Prügelei. Später tauchte sogar ein Teleskopschlagstock auf.
0: Bis zu 30 Cent teurer ist ja der Sprit jetzt wieder in Polen. Wie sieht es aktuell aus, Tomek? Hast du mal geguckt, was kostet der Liter Super gerade?
1: Also Super 95 kostet jetzt im Durchschnitt rund 1,70 Euro pro Liter. Dieser ungefähr 2 Euro. Über Nacht stieg der Preis um etwa 25 Cent pro Liter.
0: Ja, und Peter, wie sieht es denn in Tschechien aus? Auf Euro mal umgerechnet, was kostet dort der Liter gerade?
2: Ja, auch bei uns endete der Preisdeckel für Sprit jedoch ganz ruhig schon vor den Ferien und die Preise nahmen dann den Weg steil nach oben. Der Sprit ist so teuer wie schon lange nicht mehr. Er hat sogar die Gipfel durchbrochen, bei denen unter der letzten Regierung schon die Bauern mit ihren Traktoren die Straßen blockierten. Jetzt ist der Sprit noch teurer und keine Blockaden in Sicht. Ein Liter Sprit kostet jetzt im Durchschnitt 1,75 Euro und ein Liter Diesel, da wird es noch schlimmer, 1,90.
0: Ja, aber allemal günstiger als bei uns hier hierzulande. Also in Polen wurde die Preisbremse für den Sprit wieder abgeschafft und das sorgt eben nicht für gute Laune. Jetzt vor allem nicht zum Schulstart.

0: Peter, den kleinen mährischen Ort Strażnice, den kennen wohl nur Folklore-Fans, würde ich jetzt mal behaupten, wegen des gleichnamigen Folklore-Festivals da. Aber der Ort macht derzeit auch mit einem anderen Thema gerade Schlagzeilen bei euch in Tschechien. Es geht um die bevorstehenden Kommunalwahlen.
1: Ja, in 2 Wochen wählen wir wieder in Kommunalwahlen. Und allgemein gilt ja, dass viele, vielleicht zu viele Männer die Politik bestimmen. So gibt es in Strażnice eine Gruppierung, die in den Wahlen punkten will und das mit einer Kandidatliste ausschließlich aus Frauen zusammengestellt. Wir leben hier, heißt diese Bewegung. Aber so lustig ist es nicht überall. Es gibt kleine Gemeinden, wo es gar keine Kandidaten oder sogar nur einen gibt. Das Problem, wir haben zu viele kleine Gemeinden, über 4000 mit weniger als 500 Einwohnern. Zusammenlegen der Gemeinden ist aber weiterhin kein Thema in Tschechien.
0: Aber zumindest die männlich dominierten Listen in Strażnice, die dort ebenfalls zur Wahl stehen, zur Kommunalwahl, werden sich wohl wundern. Ich habe mich jetzt schon gewundert über die tollen, ja, und ungewöhnlichen Themen aus unseren Nachbarländern. Vielen Dank für diese Einblicke. Also danke an Tomasz Sikora nach Polen.
2: Dziękuję, danke, herzliche Grüße aus Wrocław.
0: Und natürlich auch bis bald nach Liberec, nach Nordböhmen zu dir, Peter. Mach's gut.
1: Tschüss, herzliche Grüße, auf Wiederhören.
0: Ja, mein Name ist Roman Nuck. Nächste Woche gibt's eine neue Ausgabe, dann wieder grenzüberschreitend, wie immer mit spannenden Geschichten aus unseren Nachbarländern. Also wir hören uns. Tschüss und bis bald.
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4: Mit Mario Hille, guten Abend. Sie haben es vielleicht vorhin schon bei uns gehört. Bei der Landtagswahl in Sachsen-Anhalt ist die AfD der klare Wahlsieger. Mehr jetzt in unserem Nachrichtenupdate mit Nathalie von Mildenstein.
5: Bei der Landtagswahl in Sachsen-Anhalt liegt die AfD mit Spitzenkandidat Ulrich Siegmund weit vorn. Die erste Prognose sieht die AfD bei 44,5%. Demnach verpasst die Partei allerdings die absolute Mehrheit. Im ZDF sprach Bundesvorsitzende Alice Weidel von einem klaren Regierungsauftrag. Eine historische Niederlage muss die CDU in Sachsen-Anhalt einstecken. Mit Spitzenkandidat Sven Schulze steuert sie nach der ersten Prognose mit 18,5% auf ihr schlechtestes Ergebnis bei einer Landtagswahl in Sachsen-Anhalt zu. Damit hat sich ihr Ergebnis im Vergleich zur letzten Wahl 2021 mehr als halbiert. Linke und SPD sowie Grüne ziehen in Sachsen-Anhalts Landtag ein. Das geht aus der ersten Prognose hervor. Das BSW muss um den Einzug in den Magdeburger Landtag zittern. Die FDP schafft die 5%-Hürde nicht. Bei der Wahlbeteiligung hat die aktuelle Landtagswahl einen Rekord geknackt. Demnach gaben etwa 80% der Wahlberechtigten ihre Stimme ab. Damit lag sie deutlich höher als bei der Wahl 2021 mit 60,3%.
4: Danke, Nathalie. Ja, und in den nächsten 90 Minuten gibt's hier bei uns in einer Sondersendung erste Reaktionen, Interviews und Einschätzungen zur Landtagswahl in Sachsen-Anhalt.
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0: Hier ist MDR Sachsen, das Sachsenradio, mit einer Sondersendung zur Landtagswahl in Sachsen-Anhalt. Feierstimmung bei der AfD. Sie holt die meisten Stimmen mit einem großen Vorsprung vor der CDU. Ulrich Siegmund spricht davon, dass das wichtigste Ziel seiner Partei erreicht wurde.
1: Wir haben in diesem Land Geschichte geschrieben. Das muss man ganz deutlich so sagen. Die Menschen haben hier ein ganz klares politisches Zeichen hier in Sachsen-Anhalt ausgesprochen. Es kann so nicht weitergehen. Wir brauchen eine grundsätzliche politische Wende in diesem Land mit einer Politik, die sich endlich wieder mit unseren eigenen Interessen, mit unserem eigenen Land beschäftigt. Und das ist ein Zeichen, das könnte kaum deutlicher sein. Natürlich auch ein Zeichen in Richtung Berlin, das ist uns bewusst, ein sehr guter Wahlkämpfer. Diesen Wahlkampf war für uns Friedrich Merz. Also dieser Mann ist jeden Tag ein zu viel im Kanzleramt. Das sehen ja auch die Menschen in Sachsen-Anhalt so, aber natürlich auch auf Landesebene. Also was wir hier bei der Konkurrenz erlebt haben, sie hatten im Prinzip kein eigenes Programm. Es ging nur um die AfD und demzufolge haben die alles richtig gemacht und das Ergebnis spricht eine tolle Sprache.
0: Ja, und Sven Schulze, der Ministerpräsident von Sachsen-Anhalt, begann sein Statement mit dem Glückwunsch an den politischen Gegner und sagte weiter:
2: Der Wahlsieger, die AfD, ist jetzt stärkste Kraft im Landtag von Sachsen-Anhalt. Wir werden auch als CDU mit diesem Ergebnis umgehen müssen. Das ist ein extrem harter und intensiver Wahlkampf gewesen. Ich gebe ganz offen zu, ich habe seit 25 Jahren an Wahlkämpfen teilgenommen. So ein Wahlkampf, wie wir ihn hier erlebt haben, den gab es vorher noch nicht. Ich glaube auch so in keinem Bundesland. Es ist aber auch so, das möchte ich hier sagen, auch als Ministerpräsident, weil manche sagen, es wäre ein schwarzer Tag für Sachsen-Anhalt. Ich sage, das ist Demokratie. Und die Menschen sind heute zur Wahl gegangen. Wir haben eine Wahlbeteiligung, die wahrscheinlich zwischen 75% und 80% liegt. Das hatten wir für eine Landtagswahl so auch noch nie. Und die Menschen haben damit auch ein Zeichen gesetzt. Und es gilt jetzt für diejenigen, die im Landtag Verantwortung tragen, aber auch darüber hinaus, über Sachsen-Anhalt, dass man damit umgeht und dass man dieses Zeichen auch erkennt.
0: Ja, die erwähnte Wahlbeteiligung ist gegenüber 2021 stark gestiegen, denn 21 lag die Wahlbeteiligung nur bei etwas über 60%. Bei dieser Wahl geht man derzeit, wie gerade von Sven Schulze gehört, von einer Wahlbeteiligung von mehr als 76% aus.

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1: Hier ist MDR Sachsen, das Sachsenradio, mit einer Sondersendung zur Landtagswahl in Sachsen-Anhalt. Die Hochrechnungen sehen derzeit zwar keine absolute Mehrheit für die AfD, dennoch ist die Stimmzuwachs ein klares Zeichen, dass viele Menschen in Sachsen-Anhalt auf diese Partei setzen. Von der Wahlparty berichtet Sebastian Hesse.
2: So ein Tag, so wunderschön wie heute. Das war eines der Lieder, die hier bei der Wahlparty der AfD im Alten Theater in Magdeburg erklungen sind. Dicht gefolgt von der deutschen Nationalhymne. Hier ist man im Feierrausch. Dieses Ergebnis hatte keiner erwartet. Es übertrifft ja auch noch alles, was wir in den Umfragen der vergangenen Wochen und Monate gehört haben. Und auch die Halbierung der CDU, so deutlich ausgefallen, ist etwas, was man sich hier als Verdienst der AfD auf die Fahnen schreibt und zu feiern gedenkt. Mit bangem Blick ein wenig wird noch auf das Ergebnis des BSW geschaut, denn das ist ja der potenzielle Regierungspartner für eine Alleinregierung. Könnte es möglicherweise nicht reichen, aber wer weiß, der Abend ist jung und die Zahlen werden sich noch ändern. In jedem Fall feiern sich hier diejenigen, die sich wohl zu Recht als die Sieger des Abends empfinden. Aus dem Alten Theater in Magdeburg, Sebastian Hesse.
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1: Jetzt am Abend überall trocken, auch in der Nacht. Die Temperaturen gehen dann runter auf 8 bis 11 Grad, im Erzgebirge 6 Grad. Die 3-Tage-Aussicht, morgen ein Sonne-Wolken-Mix, nur ganz vereinzelt regnet es, 22 bis 26 Grad. Am Dienstag und Mittwoch unbeständig und es wird überall kühler.
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2: Mit Nathalie von Mildenstein. Die AfD hat die Landtagswahl in Sachsen-Anhalt nach einer ersten Hochrechnung mit großem Abstand vor der CDU gewonnen. Demnach kam die AfD auf 44,5%. Die Christdemokraten erreichten 18,5%. In den Magdeburger Landtag schafften es auch die Linken mit 9,4, die SPD mit 8,2 und die Grünen mit 8,9%. Das BSW muss mit 5% weiter um den Einzug zittern. Die FDP schied mit 2,1% aus. Die Wahlbeteiligung lag bei 80%. In mehreren sächsischen Städten und Gemeinden sind heute Bürgermeister und Oberbürgermeister gewählt worden. In Hohenstein-Ernsthal im Landkreis Zwickau trat Amtsinhaber Lars Kluge von der CDU gegen 3 Mitbewerber an. Sie kommen vom BSW und der Wählervereinigung Pro Hohenstein SPD. Zudem gibt es einen Einzelbewerber. In Lommatzsch im Landkreis Meißen hat eine Unterschriftenaktion Bürgermeisterin Anita Maas von der FDP dazu bewegt, noch einmal anzutreten. Sie wurde von einer parteilosen Kandidatin und einem AfD-Vertreter herausgefordert. In Kostitz im Landkreis Nordsachsen gibt es nur 2 Bewerber, Amtsinhaber Oliver Kläring und die Gemeinderätin Nancy Toos. Gewählt wurde außerdem in Jonsdorf bei Zittau, in Nebelschütz bei Kamenz und in Klausnitz in Mittelsachsen. Nach Unwetterschäden am Schienennetz rollt in der Lausitz wieder der Zugverkehr. Wie eine Sprecherin der Deutschen Bahn mitteilte, seien die Bäume auf der Strecke Cottbus-Großenhain weggeräumt worden. Auch auf der Strecke Cottbus-Görlitz fahren demnach wieder Züge. Auf dem Teilabschnitt zwischen Weißwasser und Görlitz besteht aufgrund von Bauarbeiten weiterhin Schienenersatzverkehr. Fahrgäste müssen sich deshalb auf deutlich längere Fahrzeiten einstellen. Wegen umgekippter Bäume waren mehrere Bahnstrecken zwischen Cottbus und Sachsen gesperrt. In Chemnitz sind bei einem Unfall mehrere Menschen verletzt worden. Wie die Polizei mitteilte, flüchtete am Vormittag ein Motorradfahrer vor einer Verkehrskontrolle und stieß anschließend mit einem Auto zusammen. Der Mann wurde schwer verletzt ins Krankenhaus gebracht. Auch die Autofahrerin und ihr Kleinkind erlitten Verletzungen. Der Motorradfahrer besaß keine gültige Fahrerlaubnis. Die Polizei geht davon aus, dass er unter Drogeneinfluss stand. In der Fußball-Bundesliga hat der FSV Mainz sein Auswärtsspiel beim Hamburger SV mit 5:0 gewonnen. Das waren Nachrichten von MDR Sachsen. 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
1: Danke Nathalie und wir schauen auf die Straßen im Freistaat. MDR Sachsen Verkehrsservice. A4 Görlitz Richtung Dresden zwischen Kodersdorf und Weißenberg. 11 Kilometer stockender Verkehr. Hier brauchen Sie eine halbe Stunde länger. A13 Richtung Dresden zwischen Schönborn und Radeburg. 2 Kilometer Stau. Hier 10 Minuten mehr einplanen. A14 Richtung Magdeburg zwischen Leipzig Nordost und Leipzig Messegelände. Behinderungen wegen Reinigungsarbeiten. A72 Richtung Hof zwischen Röther und Espenhain-Kitscher. Behinderungen wegen eines Feuerwehreinsatzes. In Oberlungwitz ist die Erlbacher Straße zwischen Hoferstraße und Robert-Koch-Straße wegen eines Wasserrohrbruchs gesperrt. Und Blitze haben wir noch auf der A72 Richtung Leipzig zwischen Zwickau-Ost und Hartenstein und in Chemnitz in der Zschopauer Straße stadteinwärts. Für mehr Tipps hier unsere kostenlose Verkehrshotline 0800 637 5 637. 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
1: Mit Mario Hille, schönen guten Abend. An dieser Stelle keine Musikgeschichten wie üblich, sondern eine Sachsenradio-Sondersendung zur Landtagswahl in Sachsen-Anhalt und in dieser Stunde weitere Hintergründe und Stimmen.
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0: Sachsen-Anhalt hat gewählt, eine Wahl, auf die ganze Deutschland schaut. Und Frank Eichmann fasst die derzeitigen Zahlen und die Reaktionen zusammen.
1: Nach den ersten Zahlen großer Jubel nur bei einer Partei. Die AfD hat ihr Wahlergebnis im Vergleich zur vorherigen Wahl verdoppeln können. Ein historisches Ergebnis, so AfD-Parteichefin Weidel. Ob AfD-Spitzenkandidat Siegmund nächster Ministerpräsident werde, konnte er noch nicht sagen, die Zahlen seien noch zu knapp. Klarer Wahlverlierer ist die CDU, die seit über 20 Jahren den Ministerpräsidenten stellte, ihr Ergebnis im Vergleich zur letzten Wahl jedoch halbierte. Amtsinhaber Schulze gestand die Niederlage ein, gratulierte dem Wahlsieger AfD und sagte, dies sei trotz allem kein schwarzer Tag für Sachsen-Anhalt, sondern Demokratie. Erfreulich sei die deutlich gestiegene Wahlbeteiligung. SPD und Grünen Spitzenpolitiker freuten sich über den Einzug in den Landtag. Beide Parteien lagen vor einigen Monaten noch deutlich unter der 5%-Hürde. Das BSW könnte entscheidend für eine Regierungsbildung werden. Jedoch war BSW-Parteichefin Mohammed Ali sehr zurückhaltend mit einer Bewertung. Der Einzug in den Magdeburger Landtag könnte für das BSW, wie bereits bei der vergangenen Bundestagswahl, noch hauchdünn an der 5%-Hürde scheitern.
0: Ja, und gleich rede ich mit unserem Hauptstadtstudio über weitere Reaktionen aus Berlin.

0: Sie hören MDR Sachsen, das Sachsenradio, mit einer Sondersendung zur Landtagswahl in Sachsen-Anhalt. Die AfD ist der große Wahlsieger, 44,4% nach der letzten Hochrechnung. Herbe Schlappe für die CDU, die aktuell nur auf 18,4% kommt. Und da schauen wir jetzt mal ins politische Berlin. Frage an unsere Hauptstadtkorrespondentin Efi Seibert. Efi, was gibt's denn da für Reaktionen bisher?
1: Das kommt natürlich darauf an, wen man fragt. Also die AfD-Chefin und Chef, der Tino Chrupalla, die sind natürlich hellauf begeistert über dieses Ergebnis. Das komplette Gegenteil ist bei der CDU. Die haben sehr traurige Gesichter und versuchen irgendwie diese Wahlschlappe sich zu erklären und auch den Leuten, die zuschauen, zu erklären. Die Grünen, die sind einigermaßen froh, dass sie eigentlich ganz gut abgeschnitten haben. Das sah ja viel schlechter aus eigentlich für sie. Es hieß ja erst, sie kommen vielleicht gar nicht rein. Das haben sie geschafft. Deswegen sind die ganz angetan. Die SPD hält sich sehr bedeckt. Die ist irgendwo da gelandet, wo sie auch beim letzten Mal war, nicht besonders gut, aber auch nicht ganz, ganz abgestraft, so wie die CDU. Also insofern ist eigentlich klar, dass extreme Freude und extreme Nicht-Freude, also extreme Frust, das ist auf jeden Fall die AfD und auf der anderen Seite die CDU.
0: Mhm. Welche Rolle hat denn der Kanzler in diesem Wahlkampf gespielt? Wie steht der jetzt da?
1: Eine große, obwohl er eigentlich gar nicht so oft da war. Also die zweimal, die wir mitbekommen haben, ging es ja nicht so gut für ihn. Er wurde ausgebuht und dann wurde er beim zweiten Mal eigentlich gar nicht so richtig vorgezeigt. Das liegt auch daran, dass es viele Umfragen gab, eben in Sachsen-Anhalt, wo die Leute gesagt haben, zu einem extrem hohen Anteil, fast 90%, haben gesagt, wir tragen diesen Kanzler nicht mit. Wir verstehen nicht, was der macht und wir glauben auch nicht, dass der gute Politik macht. Das sind die Voraussetzungen gewesen, unter denen die CDU da angetreten ist. Der eigene Kandidat, der bisherige Ministerpräsident Sven Sulze, der hat ganz gute Werte bekommen, sondern es war tatsächlich die Bundes-CDU und die Bundespolitik, die da tatsächlich zu diesen schlechten Ergebnissen für diese Partei geführt hat.
0: Wird es jetzt vielleicht auch wieder so eine Brandmauer-Diskussion geben?
1: Auf jeden Fall. Denn es ist ja im Moment noch überhaupt nicht klar, wie diese Regierung aussehen könnte. Ob die AfD vielleicht tatsächlich noch eine absolute Mehrheit bekommt, ob sie unter Umständen, falls das BSW drin ist, davon toleriert werden könnte. Oder ob eben die CDU versucht, eine Minderheitsregierung zu machen. Das wird alles sehr, sehr schwierig werden. Und dann kommt tatsächlich für die CDU die Brandmauerdiskussion. Lässt sie sich von der Linken eventuell tolerieren, wird es unter Umständen, das wäre aber sehr unwahrscheinlich, tatsächlich eine Annäherung zur AfD geben, dass man unter Umständen sich auch von AfD mitwählen lässt, Projekte, die dann gemeinsam sind. Das steht alles noch in den Sternen, aber auf jeden Fall wird extrem viel über diese Brandmauer diskutiert werden müssen.
0: Danke, Efi Seibert in Berlin.

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1: Ja, und jetzt wieder das Neueste von der Landtagswahl in Sachsen-Anhalt mit einem frischen Nachrichtenupdate von Nathalie von Mildenstein.
2: Nach dem Wahlsieg der AfD in Sachsen-Anhalt sieht Bundesvorsitzende Alice Weidel einen klaren Regierungsauftrag. Das sagte Weidel im ZDF. Ihre Partei hatte mit großem Vorsprung vor der CDU die Wahl für sich entschieden, die absolute Mehrheit aber verfehlt. Laut aktueller Hochrechnung kam die AfD auf 44,4%. Die linken Spitzenkandidatin Eva von Angern hat angekündigt, einen CDU-Ministerpräsidenten in Magdeburg mitzuwählen. In der ARD sagte sie, die Linke habe immer einen AfD-Ministerpräsidenten verhindern wollen. Gleichzeitig wirft sie der CDU vor, die AfD groß gemacht zu haben. Ihrer Ansicht nach haben die Christdemokraten Themen der AfD übernommen und Sozialkürzungen geplant. Sachsens Ministerpräsident Michael Kretschmer sprach angesichts des Wahlergebnisses in Sachsen-Anhalt von einer bitteren Entwicklung. Kretschmer äußerte gleichzeitig die Hoffnung, dass man nicht zu schnell wieder zur Tagesordnung übergeht. Man müsse jetzt genau schauen, was die Menschen bewegt und warum sie so wählen. Sachsens Landeschef sieht Bundesregierung und Bundesrat in der Pflicht. Sie müssten etwas ändern, damit sich auch Wahlergebnisse änderten.
1: Danke, Nathalie. Ja, und in der nächsten halben Stunde weitere sächsische Reaktionen auf den Wahlsieg der AfD in Sachsen-Anhalt.
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0: MDR Sachsen, das Sachsenradio mit einer Sondersendung zur Landtagswahl in Sachsen-Anhalt. Wie schauen die sächsischen Parteispitzen auf die Hochrechnungen im Sachsen-Anhalt? Im MDR Sachsen-Spiegel äußerte sich zu einem Jörg Urban, Landesvorsitzender der sächsischen AfD, zum Erfolg der Partei.
1: Ein sehr, sehr gutes Ergebnis für Sachsen-Anhalt, hoffentlich auch für ganz Deutschland. Mit einer AfD-Regierung in Sachsen-Anhalt besteht jetzt die Möglichkeit für eine echte Reformpolitik, für eine bürgernahe Politik. Und ich glaube, die Menschen wollen das auch. Wir haben die höchste Wahlbeteiligung, die wir seit langem hatten in Sachsen-Anhalt, und fast die Hälfte der Menschen sprechen sich für die AfD aus. Ich glaube, die Zeit der Brandmauer sollte jetzt vorbei sein. Es sollte allen klar sein, wenn ich wirklich Demokrat bin, akzeptiere ich diesen Wählerwillen und lasse die AfD endlich zeigen, ob sie es kann oder nicht.
0: Tom Unger, Generalsekretär der sächsischen CDU, der ordnet die ersten Hochrechnungen so ein.
2: An dem Wahlergebnis gibt es nichts schön zu reden. Das Ergebnis ist eine Zäsur. Sven Schulze hat mit der gesamten Landespartei einen extrem engagierten Wahlkampf geführt. Die hohen Zustimmungswerte bei Sven Schulze zeigen das auch. Ist beliebter als Ulrich Siegmund. Aber die Nachwahlbefragung und auch wenn ich mit Kolleginnen und Kollegen in Sachsen-Anhalt gesprochen habe, zeigen, dass es eine Abstimmung über die aktuelle Bundespolitik war. Es gab aus Berlin keinen Rückenwind, eher Gegenwind. Die letzten Monate haben das gezeigt. Die Wählerinnen und Wähler und die Menschen in diesem Land erwarten Lösungen, insbesondere bei dem Thema Wirtschaft, Wachstumsbremsen lösen, aber auch bei den Sozialreformen.
0: Ja, und wenn Sie sich für das komplette Gespräch interessieren, sowie für die Einschätzungen der anderen sächsischen Parteien, das Interview von Uta Deko auch mit den Vertretern von Grünen, Linken, SPD und BSW finden Sie in der ARD Mediathek.

0: Sie hören MDR Sachsen, das Sachsenradio, mit einer Sondersendung zur Landtagswahl in Sachsen-Anhalt. Auch wenn die Auszählung der Stimmen noch dauern wird, am Wahlsieg der AfD gibt es keinen Zweifel. Uli Wittstock aus Magdeburg.
1: In dieser Klarheit haben die Zahlen dann auch die Meinungsforschungsinstitute überrascht. Sachsen-Anhalts AfD verdoppelt den Stimmenanteil. Ob es für eine absolute Mehrheit reicht, ist derzeit aber noch nicht klar. AfD-Spitzenkandidat Ulrich Siegmund zeigte sich hochzufrieden.
2: Wir haben genau das geschafft, was wir schaffen wollten. Wir haben in diesem Land Geschichte geschrieben. Das muss man ganz deutlich so sagen. Die Menschen haben hier ein ganz klares politisches Zeichen hier in Sachsen-Anhalt ausgesprochen. Es kann so nicht weitergehen. Wir brauchen eine grundsätzliche politische Wende in diesem Land mit einer Politik, die sich endlich wieder mit unseren eigenen Interessen, unserem eigenen Land beschäftigt.
1: Sachsen-Anhalt CDU steht indes vor einer dramatischen Situation. Das Wahlergebnis liegt bei unter 20%. Das schlechteste Ergebnis für die Christdemokraten in Sachsen-Anhalt. Ministerpräsident Sven Schulze räumte die Wahlniederlage ein.
3: Es ist auch klar, das muss man sagen, es ist für uns auch eine Niederlage. Manche sagen, es wäre ein schwarzer Tag für Sachsen-Anhalt. Ich sage, das ist Demokratie. Und die Menschen sind heute zur Wahl gegangen. Wir haben eine Wahlbeteiligung, die wahrscheinlich zwischen 75% und 80% liegt. Das hatten wir für eine Landtagswahl so auch noch nie. Und die Menschen haben damit auch ein Zeichen gesetzt. Und es gilt jetzt, dass man damit umgeht und dass man dieses Zeichen auch erkennt.
1: Drittstärkste Partei wurde die Linke. Allerdings ist sie wahrscheinlich nicht mehr zweistellig im Magdeburger Landtag vertreten. Spitzenkandidatin Eva von Angern zeigte sich vom Wahlergebnis bestürzt.
4: Es geht mir gar nicht heute um die Linke, sondern es geht mir darum, dass es ein schwarzer Tag für Sachsen-Anhalt ist. Menschen mit Behinderung, Künstlerinnen und Künstler, die haben Angst vor dem, was passiert. Es wird ein langer Abend werden und ich hoffe, dass er noch etwas besser ausgeht, als jetzt der Anschein da ist.
1: Die SPD verliert nur leicht, aber auch bei den Sozialdemokraten überwiege die Sorge um die politische Zukunft im Land, so SPD-Landeschef Andreas Schmidt.
5: Würde sich herausstellen, dass die AfD tatsächlich eine Regierung bilden könnte, wäre das für das Land eine Katastrophe. Da nützt es dann auch nichts zu sagen, dass in diesem ganzen Sturm die SPD ganz offensichtlich standgehalten hat.
1: Die Grünen werden wohl ihr bislang bestes Ergebnis im Magdeburger Landtag erreichen. Aber auch hier überwiegt die Sorge, Landeschef Dennis Hellmich.
6: Das Wahlziel war eben auch, eine demokratische Mehrheitsbildung in diesem Land zu organisieren. Das ist heute zu einer sehr, sehr schweren Bewerbungsprobe geworden. Wir werden den Abend abwarten, aber das Zeichen ist ein hartes. Und da bleibt tatsächlich unser Parteierfolg, der sichtbar und klar ist. Das wäre unser bestes Ergebnis, ein Stück weit hinten ran.
1: Das Zünglein an der Waage könnte das BSW werden. Derzeit liegt die Partei bei 5%. Claudia Wittig, BSW. SW-Spitzenkandidatin.
7: Wir gucken optimistisch in einen ebenfalls langen Abend, aber ich glaube, es ist ja deutlich geworden, dass die Menschen in Sachsen-Anhalt sich eine politische Veränderung gewünscht haben. Das sagen die Zahlen schon mal.
1: Allerdings ist nicht nur die Wahlbeteiligung auf einem Rekordniveau, sondern auch die Zahl der Briefwählerstimmen. 27% der Wählerinnen und Wähler nutzten diese Möglichkeit. Das könnte das Wahlergebnis im Lauf des Abends noch deutlich ändern.

Das war unsere Sondersendung zur Landtagswahl in Sachsen-Anhalt. Die AfD kommt nach der letzten Hochrechnung auf 44,4%. Ich bin Mario Hille und sage vielen Dank fürs Zuhören. Hier geht's nach den 20 Uhr Nachrichten weiter mit dem ARD-Abend und Heiko Rasch, der Sie natürlich auch weiter auf dem Laufenden hält mit frischen Nachrichten-Updates.

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1: Um 20 Uhr mit Nathalie von Mildenstein. Die AfD hat die Landtagswahl in Sachsen-Anhalt nach einer ersten Hochrechnung mit großem Abstand vor der CDU gewonnen. Demnach kam die AfD auf 44,4%. Die Christdemokraten erreichten 18,4%. In den Magdeburger Landtag schafften es auch die Linken mit 9,3, die SPD mit 8,4 und die Grünen mit 8,7%. Das BSW muss mit 5% weiter um den Einzug zittern. Die FDP schied mit 2,2% aus. Die Wahlbeteiligung lag bei 80%. Der Landesvorsitzende der AfD in Sachsen, Jörg Urban, sieht Ulrich Siegmund als neuen Regierungschef in Sachsen-Anhalt. Im MDR Sachsen-Spiegel sprach Urban von einem sehr guten Ergebnis für Sachsen-Anhalt.
2: Mit einer AfD-Regierung in Sachsen-Anhalt besteht jetzt die Möglichkeit für eine echte Reformpolitik, für eine bürgernahe Politik. Und ich glaube, die Menschen wollen das auch. Wir haben die höchste Wahlbeteiligung, die wir seit langem hatten in Sachsen-Anhalt. Und fast die Hälfte der Menschen sprechen sich für die AfD aus. Ich glaube, die Zeit der Brandmauer sollte jetzt vorbei sein. Es sollte allen klar sein, wenn ich wirklich Demokrat bin, akzeptiere ich diesen Wählerwillen und lasse die AfD endlich zeigen, ob sie es kann oder nicht.
1: Nach Unwetterschäden am Schienennetz rollt in der Lausitz wieder der Zugverkehr. Wie eine Sprecherin der Deutschen Bahn mitteilte, seien die Bäume auf der Strecke Cottbus-Großenhain weggeräumt worden. Auch auf der Strecke Cottbus-Görlitz fahren demnach wieder Züge. Auf dem Teilabschnitt zwischen Weißwasser und Görlitz besteht aufgrund von Bauarbeiten weiterhin Schienenersatzverkehr. Fahrgäste müssen sich deshalb auf deutlich längere Fahrzeiten einstellen. Wegen umgekippter Bäume waren mehrere Bahnstrecken zwischen Cottbus und Sachsen gesperrt. FIFA-Präsident Gianni Infantino will 2027 erneut kandidieren. Er wolle sich selbstverständlich beim Kongress im März zur Wiederwahl stellen, bekräftigte ein FIFA-Sprecher. Infantino steht massiv unter Druck. Neben anderen fordert vor allem die Europäische Fußballunion seinen Rückzug. Sie bereitet eine Strafanzeige gegen ihn vor. Hintergrund ist die Rolle des FIFA-Chefs beim inzwischen verworfenen Plan, Anteile an Turnieren des Weltverbandes an private Investoren zu verkaufen. In der Fußball-Bundesliga hat der FSV Mainz sein Auswärtsspiel beim Hamburger SV mit 5:0 gewonnen. Eintracht Frankfurt verlor zu Hause gegen den FC Augsburg mit 1:4. Das Wetter für Sachsen. In der Nacht ist es zunächst klar oder leicht bewölkt. Dann nimmt die Bewölkung allmählich zu. Regen bleibt aus. Die Temperaturen fallen auf 13 bis 8 Grad. Morgen ist es zunächst wolkig in Nordsachsen und im Vogtland. Könnte es regnen, am Nachmittag lockert die Bewölkung auf und die Sonne scheint bei 22 bis 26 Grad und teils frischem Wind. Der Dienstag wird wechselhaft, aber sommerlich bei 26 bis 29 Grad. Ab Mittwoch sinken die Temperaturen und es wird regnerisch.
3: Ein Gruß in die Autos. Hier der aktuelle Verkehrsservice für den ARD-Abend. A4 Görlitz Richtung Dresden zwischen Kodersdorf und Weißenberg. 7 Kilometer stockender Verkehr. 20 Minuten dauert es hier länger. A9 Richtung München zwischen Markt Schorgast und Dreieck Bayreuth-Kulmbach. 3 Kilometer Stau wegen Bauarbeiten. 15 Minuten brauchen Sie hier Geduld. Und die B2 Gerahof ist zwischen Gefell und Töpen wegen Bergungsarbeiten gesperrt. Und damit weiterhin gute Fahrt durch diesen Sonntagabend.
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3: Willkommen aus dem Funkhaus in Sachsen. Im Dresdner Studio ist Heiko Asch. Ich grüße Sie und einen schönen Sonntagabend weiterhin. Wir starten mit den Dire Straits aus den 80ern.

0: vom Anfang der 70er Jahre. CCR hier im ARD-Abend. Dieser Sonntag ist schon auch ein besonderer. Die Landtagswahlen in Sachsen-Anhalt sind über die Bühne gegangen. Die vorläufigen Ergebnisse haben Sie ja längst erfahren. Wir halten Sie über die weitere Entwicklung an diesem Abend natürlich auch auf dem Laufenden. Und bei uns heute Abend hier in der Sendung, da wollen wir die Familie einmal mehr in den Mittelpunkt rücken. Die Familie, die uns oft den Halt in der Brandung so mancher alltäglichen Herausforderungen gibt und auch so wichtig ist, wenn es uns mal so nicht so gut geht. Was aber, wenn gerade dieser Rückhalt fehlt, wenn der Streit einen Keil in die Familie geworfen hat? Wer geht da den ersten Schritt zur Versöhnung? Wer springt über seinen Schatten, um den anderen die Hand zu reichen? Wie wichtig ist Ihnen die Familie? Ihre oft auch sehr persönlichen Erlebnisse, die wollen wir heute Abend teilen. Würde mich freuen, wenn Sie dabei sind. ard-hitnacht@mdr.de für Ihre Zeilen. Oder Sie können auch gerne anrufen 0800 80 80 110. ard-hitnacht@mdr.de oder 0800 80 80 110.
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0: Madonna hier im ARD-Abend. Seit den 80er Jahren ist sie aktiv unterwegs, gibt jede Menge Konzerte, große Konzerttourneen in all den Jahrzehnten. Und für nächstes Jahr hat sie ja auch schon wieder die nächste Tournee angekündigt. Und jetzt ein aktueller Albumtipp von Olivia Rodrigo. 23 Jahre jung und auch schon Beachtliches erreicht. Bekannt wurde sie ja zuerst als Schauspielerin, aber musikbegeistert war sie schon als Kind. Mit 7 Jahren begann sie das Klavierspielen und sang bei verschiedenen Talenteshows und allen möglichen Anlässen, die sich boten. Und sie schreibt auch ihre eigenen Songtexte. Damit hat sie bereits auch schon mit 12 Jahren angefangen, klingt nach den besten Voraussetzungen für eine große Karriere und wie gesagt, da hat sie schon einiges erreicht. Vor 5 Jahren kam ihr Debütalbum heraus, das verkaufte sich auf Anhieb schon mal über 10 Millionen Mal und in diesem Jahr erschien schon ihr drittes Album, erreichte die Spitze der Charts, auch so weit das Auge reicht, in vielen europäischen Ländern und Amerika sowieso. Da wird es wohl auch in den kommenden Monaten noch einige weitere Auszeichnungen geben. Den Grammy zum Beispiel, den hat sie auch schon 3-mal in der Tasche. You seem pretty sad for a girl so in love, so heißt ihr aktuelles Album. Und dass es mit der Liebe auch nicht immer nur eitel Sonnenschein gibt, auch das greift Olivia mit ihrem Album auf. Mit der Rockmusik authentisch und offen, der Song Stupid Song. Hier ist Olivia Rodrigo.
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Sie hat schon jetzt einen festen Platz in der aktuellen Musikgeschichte. Das neue Album von Olivia Rodrigo, und sie geht auch auf große Tour, wird im kommenden Jahr auch für 2 Konzerte nach Deutschland reisen. 2 Konzerte in der Olympiahalle in München am 1. und 2. April.

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7: 20.30 Uhr, die Landtagswahlen in Sachsen-Anhalt. Das Interesse ist ja auch bundesweit. Hier ein Überblick zum Ergebnis mit Nathalie von Miltenstein.
8: Guten Abend. Nach dem Wahlsieg der AfD in Sachsen-Anhalt sieht Bundesvorsitzende Alice Weidel einen klaren Regierungsauftrag. Das sagte Weidel im ZDF. Ihre Partei hat mit großem Vorsprung vor der CDU die Wahl für sich entschieden, die absolute Mehrheit aber verfehlt. Laut aktueller Hochrechnung kam die AfD auf 44,4%. Der Generalsekretär der CDU Sachsen, Tom Ungar, hat in einer ersten Reaktion zum Ergebnis der Landtagswahl in Sachsen-Anhalt von einer Zäsur gesprochen. Gleichzeitig kritisierte Ungar im MDR Sachsenspiegel die Regierungspolitik. Aus Berlin habe es keinen Rückenwind, sondern eher Gegenwind gegeben. Die CDU musste in Sachsen-Anhalt eine historische Niederlage hinnehmen. Sie kam auf 18,3%. Die linken Spitzenkandidatin Eva von Angern hat angekündigt, einen CDU-Ministerpräsidenten in Magdeburg mitzuwählen. In der ARD sagte sie, die Linke habe immer einen AfD-Ministerpräsidenten verhindern wollen. Gleichzeitig wirft sie der CDU vor, die AfD groß gemacht zu haben. Ihrer Ansicht nach haben die Christdemokraten Themen der AfD übernommen und Sozialkürzungen geplant. Die Linken schafften mit 9,2% den Sprung in den Magdeburger Landtag, ebenso die SPD mit 8,6% und die Grünen mit 8,4%. Das BSW muss mit 4,8% weiter um den Einzug zittern. Die FDP scheiterte an der 5%-Hürde.
7: Danke, Nathalie. 20.32 Uhr. Wir schauen auf die Straßen. Unser Verkehrsservice für den ARD-Abend. A4 Görlitz Richtung Dresden zwischen Kodersdorf und Weißenberg. 7 Kilometer stockender Verkehr. Bitte planen Sie hier 20 Minuten mehr ein. A9 Richtung München zwischen Markt Schaugast und Dreieck Bayreuth-Kulmbach. 3 Kilometer Stau wegen Bauarbeiten. Hier dauert es 15 Minuten länger. Und die B2 Gerahof ist zwischen Gefell und Töpen wegen Bergungsarbeiten gesperrt. Und damit weiter gute Fahrt durch diesen Abend.

0: A Matter of Trust. Deine Frage des Vertrauens. Billy Joel gerade gehört hier im ARD-Abend. Ja, und es ist ja vor allem die Familie, in der Vertrauen wohl an erster Stelle stehen sollte. Günther aus Freiberg ist heute Abend auch mit dabei und schreibt sich hier ein Dankeschön von der Seele. Günther hat vor 11 Jahren eine Familie verloren und wie er schreibt, gibt er sich auch selbst die Schuld. Er ist damals durch berufliche Probleme in die Alkoholabhängigkeit gerutscht, hat sich das selbst lange nicht eingestehen können und die eigene Familie musste darunter leiden. Seine Frau hat sich damals von ihm getrennt, eine Zeit, die für Günther eine noch größere Herausforderung war und er dadurch auch so richtig am Abgrund stand. Und er schreibt hier weiter: Ich bin heute so dankbar, dass meine geschiedene Frau mir nach wenigen Monaten trotzdem wieder die Hand reichte und mich unterstützte. Das hat mich aufgefangen und ich bin dann aus eigener Kraft wieder ins Leben zurückgekehrt. Auch mein Sohn gibt mir Halt und unterstützt mich mit seiner Familie. Heute haben wir alle ein sehr viel besseres Vertrauensverhältnis als damals. Das gibt mir Kraft, weiter an die Familie zu glauben, auch wenn es meine Familie auf dem Papier nicht mehr gibt. Ja, eine sehr persönliche Geschichte, finde ich. Vielen Dank, Günther, für Ihre Zeilen und ich wünsche Ihnen da auch weiter diese Kraft und den Glauben an sich selbst. Das ist eine so viel stärkere oder größere Stärke, wie sie in ihr Leben jetzt meistern und wie sie überhaupt nach dem Tiefschlag ihr Leben wieder gemeistert haben. Und am Anfang war eben auch diese Hand von ihrer geschiedenen Frau. Auch ihr gehört da ein großes Dankeschön. Und wenn Sie auch so eine Lebenserfahrung gemacht haben und Sie Ihrer Familie oder auch die Freunde mal so richtig aus der Patsche geholfen haben, dann können Sie mir gern schreiben, ard-abend@mdr.de oder Sie rufen an 0800 80 80 110.
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0: Und jetzt habe ich Celine Dion. Auch sie findet ja in ihren 3 Söhnen den Halt, den sie braucht, um wieder zu ihrer Kraft zurückzufinden. Sie musste auch lange pausieren. Nach 6 Jahren gibt sie nun in der kommenden Woche in Paris ihr erstes großes Konzert, das erste von 16 Konzerten in diesem Jahr und auch für das kommende Jahr sind schon wieder 10 weitere geplant. Auch so eine beeindruckende Comeback-Geschichte. Celine Dion.

Marius Müller-Westernhagen hier in der ARD im ARD-Abend. Und wir steuern auf die 21 Uhr Nachrichten zu. Bis dahin noch drei Songs aus drei Jahrzehnten. Aretha Franklin, Boyzone. Und hier ist ELO.

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1: Um 21 Uhr mit Nathalie von Mildenstein. Die AfD hat die Landtagswahl in Sachsen-Anhalt nach einer aktuellen Hochrechnung mit großem Abstand vor der CDU gewonnen. Demnach kam die AfD auf 44,2%. Die Christdemokraten erreichten 18,0%. In den Magdeburger Landtag schafften es auch die Linken mit 9, die SPD mit 9 und die Grünen mit 8,6%. Das BSW muss mit 5,1% weiter um den Einzug zittern. Die FDP schied mit 2,3% aus. Die Wahlbeteiligung lag bei 78%. Der Generalsekretär der CDU Sachsen, Tom Ungar, hat in einer ersten Reaktion zum Ergebnis der Landtagswahl in Sachsen-Anhalt von einer Zäsur gesprochen. Im MDR Sachsen-Spiegel sagte Ungar:
2: Es gab aus Berlin keinen Rückenwind, eher Gegenwind. Die letzten Monate haben das gezeigt. Die Wählerinnen und Wähler und die Menschen in diesem Land erwarten Lösungen, insbesondere bei dem Thema Wirtschaft, Wachstumsbremsen lösen, aber auch bei den Sozialreformen. Und da spielt das Thema Rente eine ganz entscheidende Rolle, dass die ostdeutschen Perspektiven in diesem Gesetzgebungsprozess eine Rolle spielen.
1: In mehreren sächsischen Städten und Gemeinden standen heute Bürgermeister- und Oberbürgermeisterwahlen an. In Krostitz im Landkreis Nordsachsen setzte sich Amtsinhaber Oliver Kläring, CDU, nach dem vorläufigen Endergebnis mit 62,2% gegen Nancy Toss durch. Auch in Hohenstein-Ernsthal im Landkreis Zwickau erreichte Amtsinhaber Lars Kluge von der CDU die erforderliche Mehrheit mit 52,7% der Stimmen. Er war gegen 3 Mitbewerber angetreten. Gewählt wurde außerdem in Lommatzsch im Landkreis Meißen, in Johnsdorf bei Zittau, in Nebelschütz bei Kamenz und in Klausnitz in Mittelsachsen. Die Polizei hat ihre Suche nach einem Tatverdächtigen im Fall der Sabotageangriffe auf das deutsche Stromnetz zunächst erfolglos beendet. Mit einem Großaufgebot hatte sie den Hambacher Forst in Nordrhein-Westfalen durchkämmt, dabei aber keine Hinweise gefunden. Die generelle Fahndung gehe aber weiter, so ein Sprecher. Seit Tagen wird nach einem 48-Jährigen gesucht, der ein Bekennerschreiben verfasst haben soll. In diesem kündigte er Abschussvorrichtungen an Hochspannungsleitungen an. Auch im Lausitzer Braunkohlerevier mussten 12 dieser Vorrichtungen von Spezialkräften der Polizei entschärft werden. In der Fußball-Bundesliga hat der FSV Mainz sein Auswärtsspiel beim Hamburger SV mit 5:0 gewonnen. Eintracht Frankfurt verlor zu Hause gegen den FC Augsburg mit 1:4. Das Wetter für Sachsen. In der Nacht ist es zunächst klar oder leicht bewölkt. Dann nimmt die Bewölkung allmählich zu. Regen bleibt aus. Die Temperaturen fallen auf 13 bis 8 Grad. Morgen ist es zunächst wolkig. In Nordsachsen und im Vogtland könnte es regnen. Am Nachmittag lockert die Bewölkung auf und die Sonne scheint bei bis zu 26 Grad und teils frischem Wind. Der Dienstag wird wechselhaft, aber sommerlich bei bis zu 29 Grad. Die Zeit, es ist 21.03 Uhr.
3: Und hier der aktuelle Verkehrsservice für den ARD-Abend mit einer Meldung von der A7 Flensburg Richtung Hannover. Die A7 ist zwischen Hamburg-Stellingen und Heimfeld wegen Bauarbeiten noch bis morgen früh ca. 5 Uhr gesperrt. Und damit weiter. Gute Fahrt durch diesen Abend.
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3: Unser Sonntagabend, schön, dass wir das Wochenende gemeinsam ausklingen lassen. Ich bin Heiko Asch aus dem Dresdner Funkhaus. Lassen Sie uns weiter durch einige Jahrzehnte der Musikgeschichte ziehen, auch mit Ihrer ganz eigenen Familiengeschichte. Wie wichtig ist Ihnen Ihre Familie oder auch der Freundeskreis? ard-abend@mdr.de oder Sie rufen an 0800 80 80 110.

0: Ihn ja in der im ARD-Abend am Sonntagabend. Ja, wie wichtig ist die Familie? Sabine aus Ulm, vielen Dank für Ihre Zeilen. Sie ist gerade in Coburg bei ihren Eltern und schreibt hier auch, die Familie ist mir das Wichtigste überhaupt. Auch wenn es ein paar Jahre Funkstille bei uns gab zwischen meinen Eltern und meiner Familie, bin ich heute froh, dass meine Eltern den ersten Schritt wagten. Nach einem langen Brief kam es zu einem ersten Treffen und schließlich zur Versöhnung. Heute sehe ich die Jahre, in denen wir keinen Kontakt hatten, als verlorene Jahre. Und ich freue mich, dass wir uns heute besser verstehen als je zuvor. Auch so ein Happy End. Vielen Dank für die Zeilen. Sabine, ja, das Leben, das macht so eine Versöhnung dann auch gleich ein ganzes Stück reicher, finde ich, oder? Und Sie können uns weiter Ihre Gedanken schreiben. Wie wichtig ist Ihnen Ihre Familie, der Zusammenhalt, das gegenseitige Vertrauen? ard-abend@mdr.de oder Sie rufen an 0800 80 80 110.
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0: Ja, und musikalisch geht's jetzt in die Mitte der 70er Jahre mit Glen Campbell. Er wäre ja in diesem Jahr 90 geworden, ist aber auch schon 9 Jahre nicht mehr unter uns. Und heute vor 51 Jahren stand er in Amerika an der Spitze der Charts mit diesem Song.

Tom Jones. Kurz vor der Jahrtausendwende konnte er auch diesen Hit landen. Und in den 80ern begann eine Band aus Münster eine Weltkarriere. Die Rede ist von Alphaville. Ihr Sound verbreitete sich ja auch in Windeseile auf der ganzen Welt. Schon auf ihrem Debütalbum war ja ein Hit nach dem anderen. Allein in Amerika standen sie mit ihrem ersten Album 14 Wochen lang in den Charts. Und diese Hits begleiten sie heute noch. Und hier ist der Titelsong, Forever Young.

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9: 21.31 Uhr und da schauen wir an dieser Stelle nochmal auf die Wahlergebnisse in Sachsen-Anhalt. Ein Überblick mit Nathalie von Mildenstein.
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11: Guten Abend. Die AfD hat mit Spitzenkandidat Ulrich Siegmund die Landtagswahl in Sachsen-Anhalt gewonnen. Laut aktueller Hochrechnung erhielt die AfD 44,4% der Stimmen, verpasste aber die absolute Mehrheit. Im ZDF sprach Bundesvorsitzende Alice Weidel von einem klaren Regierungsauftrag. Eine historische Niederlage gab es für die CDU und Regierungschef Sven Schulze. Die Christdemokraten kamen auf 18%. Damit halbierte sich ihr Ergebnis von 2021. Nicht mal eine Stunde nach der ersten Prognose gab es die ersten Rücktrittsforderungen. Die CDU-Landtagsabgeordnete Eva Feusner sagte unter anderem der deutschen Presseagentur, dass Sven Schulze Konsequenzen ziehen müsse. Die Linken schafften mit 9,2% den Sprung in den Magdeburger Landtag, ebenso die SPD mit 8,6% und die Grünen mit 8,4%. Das BSW kann mit 5,1% auf den Einzug hoffen. Die FDP scheiterte an der 5%-Hürde. Als Reaktion darauf kündigte Sachsen-Anhalts FDP-Landesvorsitzende Lydia Hüskens ihren Rücktritt an. Der Zentralrat der Juden hat schockiert auf den Wahlerfolg der AfD in Sachsen-Anhalt reagiert. Zentralratspräsident Josef Schuster sagte, eine als gesichert rechtsextremistisch eingestufte Partei sei in einem deutschen Bundesland nur knapp von der Alleinregierung entfernt. Er sei von diesem Wahlergebnis entsetzt.
9: Dankeschön, Nathalie. Und wir schauen auf die Straßen. Mit unserem Verkehrsservice für den ARD-Abend. A1 Lübeck Richtung Hamburg zwischen Hamburg-Billstedt und Dreieck Norderelbe. 5 Kilometer Stau, 1 Stunde und 15 Minuten Zeitverzögerung dort. Und die A7 Flensburg Richtung Hannover ist zwischen Hamburg-Stellingen und Eimfeld wegen Bauarbeiten noch bis morgen früh etwa 5 Uhr gesperrt. Weiter einen schönen Abend und eine gute Fahrt durch den Abend. Jetzt mit Sandra.

unser AD-Abend. So lassen wir das Wochenende gemeinsam ausklingen. Jetzt auch mit einem Blick fast drei Jahrzehnte zurück. Es war der letzte Augusttag 1997, als eine Nachricht alles andere in den Schatten stellte. Der tragische Unfalltod von Lady Diana. Eine Woche später war dann die Trauerfeier. Und zu ihrem Freundeskreis zählte ja auch immer schon Elton John. Und er gab seinen Hit Candle in the Wind aus diesem Anlass, dieser Trauerfeier, einen neuen Text und traf genau die Gefühlswelt der Millionen Fans und Trauernden an diesem 6. September 1997 und machte diesen Song zum Nummer 1 Hit in zahlreichen Ländern. Diese 97er Version von Candle in the Wind schaffte es sogar ins Guinness Buch der Rekorde. Sie gehört mit über 33 Millionen Verkäuften zu den weltweit meistverkauften Singles der Geschichte. Hier ist er, Elton John.

0: Fleetwood Mac hier im ARD-Abend. Ja, Familie gehört zu den wichtigsten Dingen im Leben. Da sind sich hier die meisten wohl einig, die uns geschrieben haben. Ein Dankeschön schon mal an alle, die uns geschrieben haben. Auch Michael in Kolmen. Er schreibt hier, wir sind mehr oder weniger erfahrene Pflegeeltern. Unsere Tochter gibt uns immer wieder zu verstehen, wie wichtig wir ihr sind. Wir haben 5 liebe Enkel. Vati war am Samstag 85. Wir haben schön in Familie gefeiert. Kinder, Enkel und Urenkel, alle waren sie dabei. Familie ist das Beste, was es gibt, wenn man sie ordentlich pflegt. Vielen Dank, Michael, für Ihre Zeilen. Auch Thomas hat hier geschrieben, ein wenig ein anderer Tenor. Familie ist wichtig, nur Versöhnung nicht immer möglich, wenn zum Beispiel wegen Missbrauch oder Gewalt die Kraft für eine Versöhnung nicht genug vorhanden ist. Dann ist es wichtig, Freunde zu haben und den Glauben an seine eigene Stärke niemals zu verlieren. Es werden daher alle gegrüßt und ermutigt, bei Rückschlägen und unversöhnlichen Beziehungen an die eigene Kraft zu glauben und damit neue Brücken zu anderen Menschen zu bauen. Das kann gelingen, kann ich aus eigener Erfahrung berichten. Vielen Dank, Thomas, für diese ehrlichen Zeilen. Und auch diese möchte ich noch vorlesen von Annette aus Leipzig. Mir ist Familie sehr wichtig, weil ich mich hier ein wenig anlehnen kann. Hervorheben möchte ich einen längeren Krankenhausaufenthalt, bei dem mir meine Familie, insbesondere meine Schwestern und Eltern, sehr viel geholfen haben. Deswegen ein großes Dankeschön auch an meine Familie. Und ich sage danke, Annette, für diese Zeilen.
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0: Und jetzt habe ich die Bee Gees dabei, die erfolgreichste Familienband aller Zeiten. Das Trio hat den Sound für eine ganze Ära geliefert. Disco und die 70er. Aber auch die 80er waren dabei, da glänzten die drei Brüder mit weiteren Hits und sie schrieben ja auch für andere und produzierten für andere. Barry Gibb ist in dieser Woche 80 geworden, der einzige noch lebende Bee Gees.

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1: Um 22 Uhr mit Nathalie von Mildenstein. Die AfD hat die Landtagswahl in Sachsen-Anhalt nach einer aktuellen Hochrechnung mit großem Abstand vor der CDU gewonnen. Demnach kam die AfD auf 44,0%. Die Christdemokraten erreichten 17,8%. In den Magdeburger Landtag schafften es auch die Linken mit 8,8, die SPD mit 9,1 und die Grünen mit 8,7%. Das BSW muss mit 5,1% weiter auf den Einzug hoffen. Die FDP schied mit 2,4% aus. Die Wahlbeteiligung lag bei 78%. Sachsens Grüne wollen nach der Wahl auch hierzulande eine starke antifaschistische Kraft bleiben. Das Ergebnis von 8,7% in Sachsen-Anhalt wertet Sachsens Landesvorsitzende Coretta Storz als positives Signal. Dort habe man die Grünen als starke Kraft gegen die AfD wahrgenommen.
2: Also ich glaube, dass dieses Unterhaken der Zivilgesellschaft, dass hier ganz viele Menschen gesagt haben, unsere Vorstellung von Sachsen-Anhalt ist ein Land, in dem Menschenrechte gelten, in dem queere Personen sicher sind, in dem migrantische Menschen gut leben können, dass diese Menschen in uns als Bündnis Grüne da große Hoffnung auch mitgesetzt haben und dass sie natürlich auch wussten, dass je nachdem, wie die Zusammensetzung im Landtag ist, eine Alleinregierung durch die AfD weniger wahrscheinlich wird. Das hat uns auf jeden Fall mit geholfen, dass wir da wahrgenommen wurden als starke Kraft gegen die AfD und das sehen wir auch hier in Sachsen so, dass wir eine starke antifaschistische Kraft sind und dass wir auf der Seite der Zivilgesellschaft stehen.
1: In mehreren sächsischen Städten und Gemeinden standen heute Bürgermeister- und Oberbürgermeisterwahlen an. In Krostitz im Landkreis Nordsachsen setzte sich Amtsinhaber Oliver Clering, CDU, nach dem vorläufigen Endergebnis mit 62,2% gegen Nancy Toss durch. Auch in Hohenstein-Ernsthal im Landkreis Zwickau erreichte Amtsinhaber Lars Kluge von der CDU die erforderliche Mehrheit mit 52,7% der Stimmen. Er war gegen drei Mitbewerber angetreten. Gewählt wurde außerdem in Lommatzsch im Landkreis Meißen, in Jonsdorf bei Zittau, in Nebelschütz bei Kamenz und in Klausnitz in Mittelsachsen. Die Polizei hat ihre Suche nach einem Tatverdächtigen im Fall der Sabotageangriffe auf das deutsche Stromnetz zunächst erfolglos beendet. Mit einem Großaufgebot hatte sie den Hambacher Forst in Nordrhein-Westfalen durchkämmt, dabei aber keine Hinweise gefunden. Die generelle Fahndung gehe aber weiter, so ein Sprecher. Seit Tagen wird nach einem 48-Jährigen gesucht, der ein Bekennerschreiben verfasst haben soll. In diesem kündigte er Abschussvorrichtungen an Hochspannungsleitungen an. Auch im Lausitzer Braunkohlerevier mussten 12 dieser Vorrichtungen von Spezialkräften der Polizei entschärft werden. Das Wetter für Sachsen. In der Nacht ist es zunächst klar oder leicht bewölkt. Dann nimmt die Bewölkung allmählich zu. Regen bleibt aus. Die Temperaturen fallen auf 13 bis 8 Grad. Morgen ist es wolkig. Am Nachmittag lockert die Bewölkung auf und die Sonne scheint bei bis zu 26 Grad. Die Zeit ist es 22.03 Uhr.
3: Und hier der Verkehrsservice für den ARD-Abend. A1 Lübeck Richtung Hamburg zwischen Hamburg-Billstedt und Norderelbbrücke. 5 Kilometer Stau zurzeit. Rechnen Sie hier bitte mit 1 Stunde und 15 Minuten Verzögerung. Und die A7 Flensburg Richtung Hannover ist zwischen Hamburg-Stellingen und Eimfeld wegen Bauarbeiten noch bis etwa 5 Uhr morgen früh gesperrt. Damit weiter gute Fahrt durch diesen Abend.
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3: Gehen wir in die letzte Runde noch bis um 11. Unser ARD-Abend aus dem Funkhaus in Dresden mit Heiko Rasch im Studio. Ich grüße Sie.

Eric Carmen hier im ARD-Abend. Dieser Hit hat ihn Mitte der 70er Jahre bekannt gemacht. Den Song hat er auch selbst geschrieben. War sein erster großer Hit, den ja dann auch 20 Jahre später Celine Dion noch einmal zum Welthit machen konnte. Lasst uns feiern. Das haben vor 46 Jahren 175.000 Fans von Barclay James Harvest gesagt und kamen zum größten Konzerthöhepunkt ihrer Karriere. Das war auch Ende August 1980. Da gaben sie ein Gratiskonzert auf dem Platz der Republik vor dem Reichstagsgebäude in West-Berlin. Zum 46. Mal jährt sich dieses Wahnsinnskonzert von Barclay James Harvest. Die Single Life is for Living, die entwickelte sich zum Chartbreaker und gehört zum Markenzeichen der Band. Noch vor der Jahrtausendwende zerfiel ja die Band in zwei Teile, aber die Musikgeschichte in den 80ern ist ja längst geschrieben und weckt heute noch diese Erinnerung.

0: Anastasia hier im ARD-Abend und auf den Tag genau heute vor 51 Jahren gelang Rod Stewart schon zum dritten Mal die Spitze der britischen Singlecharts. Schon in den 70er Jahren gewann er seine Karriere so richtig an Fahrt und bis heute ist er doch eigentlich immer auf der Überholspur geblieben. Mal was zum Zurücklehnen, um diese Zeit passt ganz gut. So richtig passend für diesen Sonntagabend. Vielleicht auch in Erinnerung an den vergangenen Urlaub in diesem Jahr. Hier ist Sailing, Rod Stewart.
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7: Kurz nach 11:30 schauen wir auf unseren aktuellen Verkehrsservice für den ARD-Abend. A1 Lübeck Richtung Hamburg, zwischen Hamburg-Billstedt und Norderelbbrücke. 3 Kilometer Stau zurzeit, bitte planen Sie hier 20 Minuten mehr ein. Und die A7 Flensburg Richtung Hannover ist zwischen Hamburg-Stellingen und Heimfeld wegen Bauarbeiten noch bis etwa 5 Uhr gesperrt. Und damit weiter gute Fahrt durch diesen Abend.

0: Viele haben ja das Wochenende ganz in Familie verbracht und die Familie, die ist ihnen auch sehr wichtig. So lese ich es jedenfalls hauptsächlich in ihren Mails. Ja, und ganz wichtig, da lasse ich nichts drauf kommen. Unsere große Radiofamilie, also an dieser Stelle vielen Dank für Ihre Mails. Da hat uns Patricia aus Vorpommern geschrieben, ohne Familie ist alles nichts. Freunde kommen und gehen, aber die Familie bleibt. Auch wenn es mal rumpelt, Familie ist wie ein Baum. Die Zweige können in unterschiedliche Richtungen wachsen, doch die Wurzeln halten alles zusammen. Also, schöner konnte man es nicht schreiben, oder? Danke, Patricia. Und Ulrike aus Münster hat auch mitgemacht. Familie ist mir sehr wichtig. Ich liebe es, euch im Radio zu hören und dabei mit meinem Mann und meinem Sohn Kniffel zu spielen. Genau das Kontrastprogramm zu einem Fernsehabend, wo jeder nur in die Glotze schaut. Ja, viele Grüße aus Münster. Danke, Ulrike. Und wer hat hier geschrieben? Veronika und Frank. Ich kann nur sagen, Familie ist das Allerwichtigste und ich bin froh und dankbar, in einer gut funktionierenden Familie zu leben. Ob Tochter und Familie, meine Zwillingsschwester und ihre Familie, ohne diesen Zusammenhalt möchten wir nicht sein. Und diese Mail noch von Jacqueline. Familie ist sehr wichtig. Seit dem Tod meiner Eltern weiß ich das noch mehr zu schätzen. Viele Grüße, Jacqueline. Also ein Dankeschön an alle, die mitgemacht haben heute Abend.
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0: Und heute feiert ja Peter Hedrich seinen 78. Geburtstag. Nun werden viele fragen, hey, wer ist denn Peter Hedrich? Stimmt, es ist sein bürgerlicher Name. Unter dem Künstlernamen Peter Kent hat er es zu internationalem Erfolg gebracht, auch durch die Zusammenarbeit mit vielen anderen Musikerkollegen und auch mit einigen eigenen Songs, wie zum Beispiel den hier, It's a Real Good Feeling, vom Anfang der 80er Jahre. Ein echter Meilenstein, Peter Kent.

0: So eine geniale Stimme, oder? Eine großartige Stimme und große Karriere, aber ein viel zu kurzes Leben leider. Whitney Houston gerade gehört, hier im ARD-Abend. Und wir bleiben gleich noch ein wenig in den 80ern. 1982 gelang F.A. David sein größter Hit und er lebt ja heute noch ganz gut davon, von Würz. Der Song rettete ihn damals aus einer finanziellen Krise heraus. Er hörte auf den guten Rat eines Freundes, der ihm nämlich sagte, schreib doch einfach mal einen tanzbaren Titel. Und das Ergebnis war Würz. Bis heute einfach zeitlos geblieben und gerade weil er ja so oft auch im Radio zu hören ist, dieser Song, da klingelt bei ihm weiter die Kasse. Und manchmal reicht so ein kleiner Moment, ein guter Rat oder auch zur richtigen Zeit am richtigen Ort. Manchmal reicht das, um ein ganzes Leben zu ändern. Tja, und dann habe ich noch Coldplay bis zu den Nachrichten. Damit geht's auf die Zielgerade. Und hier im Funkhaus bleibt das Licht aber an für Ronny Krabmann. Er bringt sie in die neue Woche hinein mit der ARD-Hitnacht. Gute Unterhaltung mit Ronny und Ihnen eine gute Nacht.
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1: Um 23 Uhr mit Michael Hafke. Die AfD hat die Landtagswahl in Sachsen-Anhalt laut der jüngsten Hochrechnung von Infratest-DiMAP deutlich gewonnen, aber keine absolute Mehrheit erreicht. Die vom Landesverfassungsschutz als gesichert rechtsextremistisch eingestufte Partei kommt demnach auf 44% der Stimmen. Aus der NDR-Nachrichtenredaktion Gisela Vormer.
2: Damit hätte die AfD ihr Ergebnis mehr als verdoppelt verglichen mit der Wahl von vor 5 Jahren. Die CDU von Ministerpräsident Schulze stürzt dagegen ab auf etwas mehr als 17%, etwa halb so viel im Vergleich zur letzten Wahl. Linke, SPD und Grüne kommen laut Hochrechnung auf jeweils rund 9%. Für das BSW könnte es mit rund 5% knapp reichen. Nicht mehr im Landtag wäre danach die FDP mit gut 2%. Die Regierungsbildung dürfte damit kompliziert werden. Bislang regierte in Sachsen-Anhalt eine Koalition aus CDU, SPD und FDP.
1: Und die Reaktionen auf Bundesebene fasst Efi Seibert aus Berlin zusammen.
3: Nach dem Wahlsieg der AfD sehen sowohl Alice Weidel als auch ihr Co-Sprecher Tino Chrupalla ihre Partei in der Regierungsverantwortung für Sachsen-Anhalt. Die AfD-Führung hat Gespräche mit allen Parteien angekündigt. Noch ist aber gar nicht klar, ob und wie die AfD in Magdeburg regieren kann. Der große Verlierer der Wahl ist die CDU. Die neue CDU-Generalsekretärin Franziska Hoppermann räumte ein, dass die CDU die Menschen emotional nicht ausreichend erreicht. Das große Thema der kommenden Tage wird wohl die sogenannte Brandmauer werden. Wer will wen unterstützen? Und wer will sich überhaupt von wem unterstützen oder dulden lassen? In der CDU rumort es derweil, weil bei der Wahlschlappe auch deutlich wurde, dass die Unbeliebtheit von Kanzler Merz eine große Rolle gespielt hat.
1: In Thüringen haben ehemalige BSW-Politiker eine neue Partei mit dem Namen Thüringen gerecht gegründet. Zur Vorsitzenden wurde die ehemalige BSW-Landesvorsitzende Wolf gewählt. In der vergangenen Woche waren mehrere Mitglieder aus dem Bündnis Sarah Wagenknecht in Thüringen und teils auch aus der Fraktion im Erfurter Landtag ausgetreten. Sie protestierten damit gegen den Druck der Bundespartei, aus der aktuellen Regierungskoalition in Thüringen mit CDU und SPD auszusteigen und CDU-Ministerpräsident Vogt zu stürzen. In der Fußball-Bundesliga hat der FC Augsburg die Tabellenführung übernommen. Das Team von Trainer Manuel Baum gewann bei Eintracht Frankfurt mit 4:1. Schlusslicht ist der Hamburger SV, der mit 0:5 gegen Mainz verlor. Und das waren die Nachrichten. Das Wetter in Deutschland. In der Nordhälfte ist es wechselnd bewölkt. Es gibt auch vereinzelte Schauer. Im Südosten dann locker und bis gering bewölkt bei Temperaturen von 16 bis 7 Grad. Morgen dann ein Wechsel auf Sonne und Wolken. Es ist gebietsweise stark bewölkt und es gibt dabei nur vereinzelte Schauer und das bei 21 bis 33 Grad. Am Dienstag in der Nordwesthälfte Regen, in der Südosthälfte vermehrt Sonne und 19 bis 31 Grad und am Mittwoch in der Südosthälfte Regen, an den Alpen kräftig, zur Nordsee hin Schauer und Gewitter und 17 bis 22 Grad. Es ist 23.03 Uhr.
4: Vielen Dank an die Kollegen der Nachrichten. Und wir schauen gleich auf die Straßen in Deutschland. Hier ist der Verkehrsservice in der ARD-Hitnacht. A3 Oberhausen-Arnheim, da ist die Fahrbahn zwischen Emmerich-Ost und Grenzübergang Elten wegen Bauarbeiten bis 5 Uhr in beiden Richtungen gesperrt. A5 Kassel Richtung Frankfurt, zwischen Fernwald und Gambacher Kreuz nach einem Unfall Fahrbahn gesperrt, dadurch Stau. A7 Flensburg Richtung Hannover, zwischen Hamburg-Stellingen und Hamburg-Waltershof wegen einer Baustelle bis 5 Uhr die Fahrbahn gesperrt. A8 München Richtung Stuttgart zwischen Sulzemoos und Odelzhausen. Aktuell 2 Kilometer Stau, hier ist nach einem Unfall nur eine Fahrspur frei. A8 Karlsruhe Richtung Stuttgart zwischen Pforzheim Süd und Heimsheim. Wegen Fahrbahnerneuerungsarbeiten bis 5 Uhr die Fahrbahn gesperrt. Eine Umleitung führt über die U9. A24 Hamburg Richtung Berlin zwischen Schwarzenbeck-Grande und Talkau. Wegen Bauarbeiten bis 5 Uhr die Fahrbahn gesperrt. A43 Wuppertal-Recklinghausen zwischen Kreuz-Bochum und Kreuz-Recklinghausen wegen Brückenbauarbeiten bis 5 Uhr in beiden Richtungen die Fahrbahn gesperrt. A44 Kassel Richtung Dortmund zwischen Diemelstadt und Marsberg wegen Bauarbeiten bis 5 Uhr die Fahrbahn gesperrt. Eine Umleitung führt hier über die U24. A46 Heinsberg Richtung Düsseldorf zwischen Grevenbroich und Kapellen wegen Bauarbeiten bis 5 Uhr Fahrbahn gesperrt. A81 Schaffhausen Richtung Singen. Zwischen Hilzingen und Kreuzsingen wegen Bergungsarbeiten aktuell die Fahrbahn gesperrt. B17 Augsburg Richtung Landsberg. Zwischen Gersthofen Süd, Postzentren und Bärenkeller Oberhausen Süd. Nach einem Unfall aktuell hier die Fahrbahn gesperrt. Soweit unser Blick auf die Straßen in Deutschland. Wir haben keine Falschfahrer, keine Blitzer. wünschen eine gute und sichere Fahrt.
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4: Kurz nach 23 Uhr. Am Mikrofon Ronny Krappmann. Freue mich, dass Sie im Radio sind. Und ich habe mir so gedacht, in dieser ARD-Hitnacht, wo der Kollege, der Heiko, gerade so schön gesprochen hat von der Radiofamilie, denke ich, machen wir ganz einfach mit diesem Thema weiter. Familie. Ist das, was man so im Schlepptau hat, weil man da reingeboren ist? Oder sind das die Freunde, die man sich aussucht als Familie? Sind es die Kollegen, die einem so nahe gerückt sind, dass man sagt, ihr seid wie Familie? Ist es der beste Freund? Was verstehen wir unter Familie? Was ist für uns Familie? Wie wichtig ist Familie? Tja, wird auch besungen in der Musik hier in der ARD-Hitnacht. Also unser Thema heute, Familie, ganz groß geschrieben.

0: Gilbert O'Sullivan mit Get Down hier bei uns in der ARD Hitnacht. Schön, dass Sie im Radio sind. Freue mich, dass Sie mit am Start sind in dieser schönen Nacht. Als ich ins Funkhaus gelaufen bin, war es sternenklar. Habe ich mir gedacht, mein Gott, so viele herrliche Sterne. Guckst du raus, langsam kommt der Herbst so zum Vorschein, temperaturtechnisch. Und hatte ein sehr, sehr schönes Telefonat mit einem mir sehr nahestehenden Menschen. Und der sagte, du bist für mich Familie. Hat mich sehr berührt und habe ich so gedacht, stimmt, kann man sich auch aussuchen, die Familie. Und wen man zur Familie macht. Also über dieses schöne Kompliment habe ich mich sehr, sehr gefreut, hat mich sehr berührt und mir gleichzeitig einen Input gegeben für die heutige Sendung. Und nachdem ich dann hörte, dass mein Kollege der Heiko dann auch noch von Radiofamilie sprach, da habe ich gedacht, na, das passt ja heute wie die Faust aufs Auge. Ja? Was macht denn für Sie, für uns, für euch alle da draußen Familie und auch die Radiofamilie aus? Bin gespannt. Tja, und wenn da jemand ist, der gerade zuhört, der kann mir gerne schreiben unter ard-hitnacht@mdr.de. ard-hitnacht@mdr.de.
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0: Genau, und wenn da jemand ist, dann schreibe mir schnell und höre dabei herrliche Musik von Adel Tawil.

Dieses Lied begleitet mich schon seit vielen, vielen Jahren. Dana Harrah mit Don't Break My Heart hier in der ARD-Hitnacht. Inzwischen 23.20 Uhr. Das Thema Familie scheint Sie zu berühren, denn ich bekomme hier gerade eine E-Mail und eine Nachricht nach der anderen, die ich natürlich sehr, sehr gern vorlese. Hier nochmal die Adresse ard-hitnacht@mdr.de für Ihre Zuschriften. Und da hat die Simone zum Beispiel gerade was sehr, sehr Schönes geschrieben. Für sie ist also Familie Chris Rea zum Beispiel, denn seine Musik hat ihr Leben bereichert. Tja, und für mich gehört zur Familie auch Menschen, die mir sehr nahe stehen. Egal ob Blutsfamilie, Freunde oder der Radiomoderator. Tja, das, sowas liest man gern. Dankeschön, liebe Simone. Bin sehr gerührt davon.

Hier sind Sie genau richtig in der Radiofamilie. Hier ist die ARD-Hit-Nacht. Das Ganze live aus Dresden mit mir. Mein Name ist Ronny Krappmann. Freue mich, dass Sie im Radio sind. Und ja, es geht heute so ein bisschen um die Familie, ne? Und nicht nur um die Radiofamilie, sondern auch die, die man sich aussucht. Oder wo man das Gefühl hat, man ist Familie. Und Sie können mir gerne dazu auch Ihre Gedanken schreiben. Unter ard-hitnacht@mdr.de. Getan hat das auch die Claudia aus Stuttgart. Wenn ich mich angenommen fühle, egal wie krude ich manchmal bin, ich darf nach Hause kommen, egal ob ich mich auch mal wieder daneben benommen habe, warum auch immer. Wie der verlorene Sohn in der Bibel, mein Kompass. Ja, Gruß, die Claudia aus Stuttgart. Dankeschön für dieses Feedback und wie gesagt, Sie können mir gerne weiterschreiben. Ich lese sehr aufmerksam alles, was hier reinflattert.

0: Mature und If I Was in der ARD Hitnacht. Und damit schauen wir auf die Straßen in Deutschland. Hier ist der Verkehrsservice in der ARD Hitnacht. Eine Sofortmeldung. Achtung, Falschfahrer in München. Amalienburger Straße bis Menzinger Straße zwischen Badenburgstraße und Franz-Schrank-Straße kommt Ihnen aktuell ein Falschfahrer entgegen. Fahren Sie äußerst rechts und überholen Sie nicht. Achtung in München, Amalienburgstraße bis Menzinger Straße zwischen Badenburgstraße und Franz-Schrank-Straße. Falschfahrer unterwegs, Vorsicht bitte in beiden Richtungen. A3 Oberhausen-Arnheim zwischen Emmerich-Ost und Grenzübergang Elten wegen Bauarbeiten bis 5 Uhr in beiden Richtungen Fahrbahn gesperrt. A5 Kassel Richtung Frankfurt zwischen Fernwart und Gambacher Kreuz, aktuell 5 Kilometer Stau, hier ist nach einem Unfall nur eine Fahrspur frei. A7 Flensburg Richtung Hannover zwischen Hamburg-Stellingen und Hamburg-Waltershof wegen einer Baustelle bis 5 Uhr die Fahrbahn gesperrt. A8 München Richtung Stuttgart zwischen Sulzmoos und Odelzhausen, aktuell 1 Kilometer Stau, hier ist nach einem Unfall nur eine Fahrspur frei. A8 Karlsruhe Richtung Stuttgart zwischen Pforzheim Süd und Heimsheim wegen Fahrbahnerneuerungsarbeiten bis 5 Uhr Fahrbahn gesperrt, eine Umleitung führt über die U9. A24 Hamburg Richtung Berlin zwischen Schwarzenbeek, Grande und Thalkau wegen Bauarbeiten bis 5 Uhr die Fahrbahn gesperrt. A43 Wuppertal Recklinghausen zwischen Kreuz Bochum und Kreuz Recklinghausen Brücken Bauarbeiten bis 5 Uhr in beiden Richtungen die Fahrbahn gesperrt. A44 Kassel Richtung Dortmund zwischen Diemstedt und Marsberg wegen Bauarbeiten bis 5 Uhr Fahrbahn gesperrt. Eine Umleitung führt über die U24. A46 Heinsberg Richtung Düsseldorf zwischen Grevenbroich und Kapellen wegen Bauarbeiten bis 5 Uhr Fahrbahn gesperrt. A81 Schaffhausen Richtung Singen zwischen Hilsingen und Kreuz Singen wegen Bergungsarbeiten aktuell Fahrbahn gesperrt. Und noch eine Meldung von der B249 Eschwege Niederhohne Richtung Sondershausen zwischen Grebendorf und Katharinenberg wegen Grünpflege bis 10. September montags bis freitags zwischen 7 und 17 Uhr Fahrbahn gesperrt. Auch das gibt's. Wo auch immer Sie uns hören, haben Sie eine gute und sichere Fahrt.
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0: Und weiter geht's mit vielen, vielen Hits am Stück. Jetzt ein bisschen was aus den 90ern. Aber auch aus den 80ern. Von Bonnie Tyler, Total Eclipse of the Heart. Und hier ist Andrew Donald.

Unverkennbar, der Sound von Smokey in der ARD-Hitnacht. Und unverkennbar auch die Stimme, tja, von Chris Norman. Genau, 23.41 Uhr. Radiofamilie hat sich zusammengefunden für die ARD-Hitnacht. Ja, es gibt viele, viele Freunde, die extra sich den Wecker stellen, um die ARD-Hitnacht zu hören. Mit der Musik, mit den Moderatoren und mit dem, was da so in der Nacht passiert. Tja, und ich habe sie gefragt, Familie, was ist denn für Sie Familie? Was bedeutet das für Sie? Markus hat was Schönes geschrieben, und zwar auf unserem Formular, was wollen Sie uns für die ARD-Hitnacht mitteilen? Und da schreibt er, Liebe ist für mich. Doppelpunkt, Familie. Klasse. Gefällt mir unglaublich gut und passt auch irgendwie zu einer Frau, die hat ihre Fans immer als ihre Familie betrachtet. Diese Frau, die wurde am 8. Juni 1951 geboren und hat wirklich eine Weltkarriere hingelegt und unverkennbar ihre Stimme. Wir haben sie rauf und runter gespielt, tja, und am 8. Juli 2026 ist sie nach schwerer Krankheit über die Brücke gegangen und ist jetzt ganz weit da oben und schaut runter und freut sich über alle die, die immer noch gern ihre Musik hören. Und deswegen spielen wir sie jetzt in guter Erinnerung. In der ARD-Hitnacht. Hier ist Musik von Bonnie Tyler und einer ihrer schönsten Songs, Total Eclipse.

Musik von Sugar Babes mit Overload um 23.51 Uhr hier in der ARD Hitnacht. Heute bei uns so ein bisschen am Start, die gesamte Radiofamilie, die sich so austauscht zum Thema Familie, zum Thema Musik, zum Thema Gefühle und überhaupt, was ist denn für uns Familie? Ist es die Theaterfamilie, weil man vielleicht gerne ins Theater geht, oder ist es wirklich die Radiofamilie, die einen vereint, wenn man nachts am Radio sitzt und eine Leidenschaft teilt? Oder ist es die Sportfamilie, die Diätfamilie? Da gibt es ja so eine Menge, da kann man alles sich austauschen. Was ich hier alles gerade lese, sehr, sehr interessant. Sie können mir weiterhin schreiben unter ard-hitnacht@mdr.de. Ich lese es aufmerksam mit viel, viel Freude. Ich wünsche dir einen wunderbaren Dienst, lieber Ronny, schreibt die Petra. Zum Thema Familie habe ich eine wunderbare Freundin an meiner Seite, welche meine Mutter sein könnte. Sie gibt mir so viel Rückhalt und nimmt mich so, wie ich bin, nicht wie meine leibliche Mutter, bei der Liebe und Zuneigung an Bedingungen geknüpft ist und ich wegen meiner seelischen Gesundheit da lieber den Kontakt abgebrochen habe. Irgendwie schade, ne? Und dann gibt's noch die Theaterfamilie, wo du auch dazu gehörst. Aha! Das heißt, Petra, Sie waren also schon im Theater, wenn ich dort gelesen habe, den Sandartisten. Schön, freue ich mich. Gehören Sie sozusagen zu meiner Theaterfamilie. Und dann bin ich gerade gefragt worden, wie sieht denn das bei dem Moderator der Familie aus? Na, ganz einfach. Ich habe Geschwister, die ich sehr, sehr liebe. Und wo ich sehr froh bin, dass sie noch da sind. Ja, ich habe einen großen Bruder, auf den ich sehr stolz bin. Ich habe einen mittleren Bruder. Ja, auf den bin ich auch stolz. Mal mehr, mal weniger. Wie das halt so ist in der Familie. Und ich habe einen Sohn, der feiert morgen 20. Geburtstag. Der sitzt auf seiner Wolke und ich glaube, der ist auch ein bisschen stolz auf seinen Papa, wie er das Leben so anpackt. Tja, das ist Familie, Freunde. Und das teile ich gern mit euch.

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1: Um 0 Uhr mit Ronald Lessig. Die AfD hat die Landtagswahl in Sachsen-Anhalt laut der jüngsten Hochrechnung von Infratest DIMAP deutlich gewonnen, aber keine absolute Mehrheit erreicht. Die vom Landesverfassungsschutz als gesichert rechtsextremistisch eingestufte Partei kommt demnach auf 44% der Stimmen. Aus der Nachrichtenredaktion Gisela Faumer.
2: Damit hätte die AfD ihr Ergebnis mehr als verdoppelt verglichen mit der Wahl von vor 5 Jahren. Die CDU von Ministerpräsident Schulze stürzt dagegen ab auf etwas mehr als 17%, etwa halb so viel im Vergleich zur letzten Wahl. Linke, SPD und Grüne kommen laut Hochrechnung auf jeweils rund 9%. Für das BSW könnte es mit rund 5% knapp reichen. Nicht mehr im Landtag wäre danach die FDP mit gut 2%. Die Regierungsbildung dürfte damit kompliziert werden. Bislang regierte in Sachsen-Anhalt eine Koalition aus CDU, SPD und FDP.
1: Die Reaktion von AfD-Chef Chrupalla auf die hohen Wahlergebnisse der Landespartei fasst Markus Sambale aus Berlin zusammen.
3: Der Co-Vorsitzende der Bundes-AfD, Tino Chrupalla, sieht in Sachsen-Anhalt einen Regierungsauftrag für die eigene Partei, auch wenn die AfD dort keine eigene Mehrheit erreicht. Chrupalla sagte in der ARD, der Ball liege im eigenen Feld. Die AfD werde die anderen Parteien zu Gesprächen einladen und Ulrich Siegmund werde als Kandidat definitiv im Landtag antreten. Chrupalla widersprach damit den Ankündigungen des AfD-Spitzenkandidaten im Wahlkampf in Sachsen-Anhalt. Ulrich Siegmund hatte da erklärt, er werde sich ohne eigene absolute Mehrheit nicht zur Wahl zum Regierungschef stellen.
1: In Thüringen haben ehemalige BSW-Politiker eine neue Partei mit dem Namen Thüringen gerecht gegründet. Zur Vorsitzenden wurde die ehemalige BSW-Landesvorsitzende Wolf gewählt. In der vergangenen Woche waren mehrere Mitglieder aus dem Bündnis Sarah Wagenknecht in Thüringen und teilweise auch aus der Fraktion im Erfurter Landtag ausgetreten. Sie protestierten damit gegen den Druck der Bundespartei, aus der aktuellen Regierungskoalition in Thüringen mit CDU und SPD auszusteigen und CDU-Ministerpräsident Vogt zu stürzen. In der Fußball-Bundesliga hat Augsburg die Tabellenführung übernommen. Das Team von Trainer Manuel Baum gewann bei Eintracht Frankfurt mit 4:1. Schlusslicht ist der Hamburger SV, der gegen Mainz mit 0:5 verlor. Das waren die Nachrichten. Das Wetter in Deutschland. Im Norden wechselnd bewölkt, vereinzelt Schauer, im Süden locker oder gering bewölkt, 16 bis 7 Grad. Am Tage ein Wechsel aus Sonne und Wolken, gebietsweise stark bewölkt, nur vereinzelt Schauer, 21 bis 33 Grad. Am Dienstag im Nordwesten Regen, im Südosten sonnig bis 31 Grad. Es ist 0:03 Uhr.
4: Und an der Stelle sage ich gern Hallo, liebe Autofahrer. Wir haben so eine Entwarnung in München. Und zwar auf der Marienburgstraße bis Menzingerstraße ist kein Falschfahrer mehr unterwegs. Sie haben freie Fahrt. Schon mal gute Nachrichten. So, und jetzt der Blick allgemein auf die Straßen in Deutschland. A3 Oberhausen-Arnheim zwischen Emmerich-Ost und Grenzübergang Elten. Wegen Bauarbeiten noch bis 5 Uhr in beiden Richtungen die Fahrbahn gesperrt. A5 Kassel Richtung Frankfurt zwischen Fernwald und Gambacher Kreuz. Aktuell 5 Kilometer Stau, hier ist nach einem Unfall nur eine Fahrspur frei. A8 Karlsruhe Richtung Stuttgart zwischen Pforzheim Süd und Heimsheim. Wegen Fahrbahnerneuerungsarbeiten noch bis 5 Uhr Fahrbahn gesperrt. Eine Umleitung führt über die U9. A24 Hamburg Richtung Berlin zwischen Schwarzenbeek-Grande und Thalkau. Wegen Bauarbeiten bis 5 Uhr die Fahrbahn gesperrt. A43 Wuppertal-Recklinghausen zwischen Kreuz-Bochum und Kreuz-Recklinghausen. Wegen Brückenbauarbeiten bis 5 Uhr in beiden Richtungen die Fahrbahn gesperrt. A44 Kassel Richtung Dortmund zwischen Diemelstadt und Marsberg. Wegen Bauarbeiten bis 5 Uhr Fahrbahn gesperrt. Eine Umleitung führt über die U24. A46 Heinsberg Richtung Düsseldorf zwischen Grevenbroich und Kapellen. Wegen Bauarbeiten bis 5 Uhr die Fahrbahn gesperrt. A81 Schaffhausen Richtung Singen zwischen Hilzingen und Kreuzsingen. Bergungsarbeiten, Fahrbahn hier aktuell gesperrt. Und noch eine Meldung von der B249 Eschwege Niederhohne Richtung Sondershausen zwischen Grebendorf und Katharinenberg wegen Grünpflege bis 10. September, Montag bis Freitag zwischen 7 Uhr und 17 Uhr. Na, die Fahrbahn gesperrt. Soweit unser Blick auf die Straßen in Deutschland.
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4: Am Mikrofon Ronny Krappmann. Hallo Radiofamilie. Freue mich, dass Sie mit am Start sind. Hinein in die neue Woche. Und der Erle, der fährt gerade mit seinem Radio, also mit seinem Auto, wo das Radio drin ist, quer durch Ostdeutschland und hört uns gerade. Na dann, gute und sichere Fahrt, ja? Jetzt mit Musik. Zum Beispiel hier von Dusty Springfield. In Private. Freue mich drüber. Einfach mal genießen.

Herzlich willkommen, sagt Ronny Krappmann hier in der ARD-Hit-Nacht. Heute seid ihr, seid sie mir besonders herzlich willkommen in der Radiofamilie an diesem besonderen, für mich besonderen Tag. Es geht um Familie und das, was sie uns bedeutet. Und Sie können mir gerne Ihre Gedanken dazu schreiben. Wer gehört denn alles zu Ihrer Familie? Sind es die guten Freunde, die engen Arbeitskollegen oder ist es eine ausgesuchte Familie oder sind es sogar vielleicht Vierbeiner, Hunde, Katzen, Pferde? So wie mir gerade geschrieben wurde von Aloisa. Die hat geschrieben, für manche gehören auch Fellträger dazu. Das ist völlig richtig. Also in diesem Sinne, vielen Dank für das Feedback. Nehme ich sehr gern auf, habe ich sehr gern verkündet. Und Sie können mir weiterhin schreiben unter ard-hitnacht@mdr.de. Und dann lese ich gern Ihre Gedanken auch hier in Verbindung mit der Musik vor. In der Radiofamilie. Jetzt erstmal Bryan Adams.

diese Musik. Die Simple Minds in der ARD Hitnacht. 0:23. Ja, da geht's euch nicht gepasst haben. Ne? Also da mache ich immer das Radio. Wenn das Ding läuft, mache ich das Radio mal lauter. Apropos Radio. In der Radiofamilie hört man uns. Und zwar vom Süden und von der Schwäbischen Alb. Ganz, ganz weit unten im Süden bis hoch in den Norden. Auf Sylt, ja. Oder rüber, hier Usedom. Da ist man auch mit am Start bis runter hier in die Oberlausitz. Also was will ich damit sagen? Wir senden deutschlandweit. Und es gibt viele, viele Zuschriften, unter anderem gerade hier vom SWR-Sendegebiet, da hat sich der Andreas gemeldet und gefragt, schöne Musik, gefällt mir außerordentlich gut. Aus welchem Funkhaus kommt denn heute die Hitnacht? Ich sag's ganz kurz, aus Dresden vom Mitteldeutschen Rundfunk. Ich sitze hier in der Königsbrücker Straße im Studio live, bewaffnet mit Kaffee und Schokolade und ein paar hartgekochten Eiern. Das ist gut für die Fitness. Und natürlich freue ich mich über jede Zuschrift zum Thema Familie, Radiofamilie oder auch Sportfamilie, Arbeitsfamilie, was auch immer. Wenn Sie Ihre Gedanken damit teilen wollen mit mir, dann schreiben Sie mir unter ard-hitnacht@mdr.de. Willkommen sind alle in der Radiofamilie, nicht nur Frauen, nicht nur alles andere, auch, sondern auch Männer. Ne? Also durch die Bank weg, wir haben ja alles mittlerweile. Also Frauen, Männer, was auch immer, wir können alle schreiben. Alle sind ganz, ganz herzlich willkommen. Und zum Thema Männer habe ich einen, der ist Experte. Der hat es ganz dolle tituliert. Sein Name? Herbert Grönemeyer. Sein Hit aus den 80ern?

Gute Frage. Also das mit dem dünnen Haar haut schon mal hin, ne? Ich habe ja eine Glatze. Ja, so ist das mit der Radiofamilie. Und die Zuschriften, die strömen weiter hier rein. Hab gerade wieder ein Kompliment bekommen für die Musik. Gebe ich ganz, ganz gern weiter an den Christian, an den Leo, die die Musik gebaut haben für die ARD-Hitnacht. Die freuen sich garantiert über dieses Feedback. Mario hat geschrieben, und zwar: Zur Familie gehören auch die Seelenverwandten, wie wir es sind. Wahrscheinlich hier in der Radionacht. Schön, danke. Auch ein schöner Gedanke, ne? Seelenverwandte. Energie, die verbindet. Übers Radio. Passt auch der nächste Song dazu. Hier sind die Shakespeare Sisters mit Hello.

0: Was für ein schöner Song. Hello, turn your radio on. Musik von den Shakespeare Sisters. Hier bei uns in der ARD Hitnacht. Und wir machen gleich weiter mit dem Blick auf die Straßen in Deutschland. A3 Oberhausen-Arnheim zwischen Emmerich-Ost und Grenzübergang Elten wegen Bauarbeiten bis 5 Uhr in beiden Richtungen Fahrbahn gesperrt. A5 Kassel Richtung Frankfurt zwischen Fernwald und Gernbacher Kreuz, aktuell 5 Kilometer Stau. Die ist nur eine Fahrspur frei, der Grund dafür ein Unfall. A8 Karlsruhe Richtung Stuttgart zwischen Pforzheim Süd und Heimsheim wegen Fahrbahnerneuerungsarbeiten bis 5 Uhr die Fahrbahn gesperrt. Eine Umleitung führt über die U9. A24 Hamburg Richtung Berlin zwischen Schwarzenbeek Grande und Talkau wegen Bauarbeiten bis 5 Uhr Fahrbahn gesperrt. A43 Wuppertal-Recklinghausen zwischen Kreuz Bochum und Kreuz Recklinghausen. Brückenbauarbeiten bis 5 Uhr in beiden Richtungen Fahrbahn gesperrt. A44 Kassel Richtung Dortmund zwischen Diemelstadt und Marsberg. Bauarbeiten noch bis 5 Uhr andauernd, daher die Fahrbahn gesperrt. Es gibt eine Umleitung über die U24. A46 Heinsberg Richtung Düsseldorf zwischen Grevenbroich und Kapellen wegen Bauarbeiten bis 5 Uhr die Fahrbahn gesperrt. A81 Schaffhausen Richtung Singen zwischen Hilzingen und Kreuz Singen Bergungsarbeiten, die Fahrbahn auch hier gesperrt. Und noch eine Meldung von der B249 Eschwege Niederhohle Richtung Sondershausen zwischen Grebendorf und Katharinenberg wegen Grünpflege bis 10. September, montags bis freitags, jeweils zwischen 7 und 17 Uhr, die Fahrbahn gesperrt. So, Freunde, sonst haben wir nichts zu vermelden. Keine Falschfahrer, keine Blitzer. Sieht gut aus. In diesem Sinne, eine gute und sichere Fahrt.
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0: Im Studio Ronny Krappmann.

Das ist Kultmusik aus den 80ern. John Farnham mit You're the Voice. Ja, und wir geben Ihnen auch eine Stimme hier bei uns in der ARD-Hitnacht. Wie? Indem Sie uns ganz einfach schreiben. ard-hitnacht@mdr.de. In der Radiofamilie geht es heute mal um das Thema Familie und was Sie darunter verstehen. Hallo lieber Ronny, hier ist der Detlef aus Neumünster in Schleswig-Holstein. Für mich war Familie die Kameraden und Freunde während meiner 6 Jahre in der Bundeswehr. Es hielt noch eine Weile, aber jetzt, nach ca. 33 Jahren, gibt es leider keinen Kontakt mehr. Schade, aber vielleicht hört das ja jemand und vielleicht kann sich ja wieder jemand melden hier beim Detlef aus Neumünster. Gruß an alle, macht weiter so. Vielen Dank, Grüße zurück, hinaus in die Welt, in die Nacht und ja, haben Sie viel Spaß noch weiterhin mit uns. Und geschrieben hat auch die Annette. Lieber Ronny, zur Familie gehören auf jeden Fall mein Kater Manfred zurzeit zu Hause in Esslingen bei Stuttgart, wo er von einer lieben Freundin versorgt wird und mein, was? Chrom-Vorländer? Ach, die Hündin. Ja, Brille putzen, Ronny. Also die Hündin gehört auch dazu, die mit uns im Urlaub ist in der Bretagne, schreibt sie. Vielen Dank für die schöne Moderation und herzliche Grüße aus der Bretagne. Die Annette, hallo liebe Annette. Also, ja, Hündin, auch was Nettes, ne? So, haben Sie auch Vierbeiner zu Hause oder so, wo Sie sagen, das ist irgendwie, der muss vielleicht jetzt nochmal raus? Na, dann würde ich Ihnen sagen, machen Sie Kopfhörer drauf, ne? Ziehen sich warm an, schnappen sich das Tierchen und ab vor die Tür. Und der Song, den Sie gleich hören, der mal nicht nur Ihnen Freude machen, sondern vielleicht auch dem Hühnchen. Da können Sie im Rhythmus gemeinsam dazu tanzen. Glauben Sie nicht? Doch, machen Sie mal richtig laut jetzt hier. 1, 2, 3, los geht's. Do.

Musik von Amy Grant, Baby, Baby, um 0.53 Uhr hier bei uns in der ARD-Hitnacht. Gleich wird noch ordentlich Party gemacht, bevor es die Nachrichten gibt. Und es gibt ein Wiederhören mit Dolly Parton, Jolene. Ich liebe diesen Song. Und da wird sich auch die Silvia freuen. Die hat geschrieben, hallo, guten Morgen, liebes Team der ARD-Hitnacht. Vor 2 Monaten bin ich mit meinen 64 Jahren kurz entschlossen vom Ruhrgebiet nach Bayern gezogen. Ich brauchte mal einen Tapetenwechsel. Hab von null angefangen und habe mich jetzt super gefreut, dass ich die Hitnacht, die ich schon viele Jahre höre, auch hier empfangen kann. Danke, dass es euch gibt. Liebe Grüße an die gesamte Radiofamilie. Und eine gute Nacht wünscht die Silvia. Haha, bei der Musik jetzt wird nicht hier schlafen, Silvia. Nee. Licht an, raus aus dem Bett und los geht's.

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1: Um 1 Uhr mit Ronald Lessig. Die AfD hat die Landtagswahl in Sachsen-Anhalt laut der jüngsten Hochrechnung von Infratest DIMAP deutlich gewonnen, aber keine absolute Mehrheit erreicht. Die vom Landesverfassungsschutz als gesichert rechtsextremistisch eingestufte Partei kommt demnach auf 44% der Stimmen. Aus der Nachrichtenredaktion Gisela Former.
2: Damit hätte die AfD ihr Ergebnis mehr als verdoppelt verglichen mit der Wahl von vor 5 Jahren. Die CDU von Ministerpräsident Schulze stürzt dagegen ab auf etwas mehr als 17%, etwa halb so viel im Vergleich zur letzten Wahl. Linke, SPD und Grüne kommen laut Hochrechnung auf jeweils rund 9%. Für das BSW könnte es mit rund 5% knapp reichen. Nicht mehr im Landtag wäre danach die FDP mit gut 2%. Die Regierungsbildung dürfte damit kompliziert werden. Bislang regierte in Sachsen-Anhalt eine Koalition aus CDU, SPD und FDP.
1: Nach der Wahlniederlage der CDU in Sachsen-Anhalt will Ministerpräsident Schulze im Parteivorstand über Konsequenzen sprechen. Er fahre am Morgen nach Berlin zum Bundesvorstand. Am Abend wolle er dann dem Landesvorstand einen Vorschlag machen, sagte Schulze in Magdeburg. Sachsen-Anhalts Ministerpräsident hat das Direktmandat in seinem Wahlkreis in Magdeburg verpasst. Es ging an die AfD. Der Nachwahlbefragung von Infratest DIMAP zufolge litt die CDU unter der negativen Bewertung der Bundesregierung. Demnach finden 84% der Befragten, die CDU habe vor der Bundestagswahl viel versprochen, aber wenig davon gehalten. Nach ihren Unterredungen mit dem ukrainischen Präsidenten Selenskyj in Kiew sind die US-Gesandten Witkoff und Kushner wieder abgereist. Wie es aus ukrainischen Kreisen hieß, hatten die beiden neue, effektivere Vorschläge für ein Kriegsende vorgelegt. Vor der Presse forderte Witkoff Zugeständnisse von beiden Kriegsparteien. Sie müssten Meinungsverschiedenheiten abbauen und Kompromisse eingehen. An einigen der Gesprächsrunden in Kiew nahmen auch Vertreter aus Berlin, Paris und London teil. Vorgestern hatten Witkoff und Kushner ihre Pläne bereits Kreml-Chef Putin vorgelegt. In der Fußball-Bundesliga hat Augsburg die Tabellenführung übernommen. Das Team von Trainer Manuel Baum gewann bei Eintracht Frankfurt mit 4:1. Schlusslicht ist der Hamburger SV, der mit 0:5 gegen Mainz verlor. Das waren die Nachrichten. Das Wetter in Deutschland. In der Nordhälfte wechselnd bewölkt, vereinzelt Schauer, im Südosten locker oder gering bewölkt, 16 bis 7 Grad. Am Tage ein Wechsel aus Sonne und Wolken, gebietsweise stark bewölkt, vereinzelt Schauer, 21 bis 33 Grad. Am Dienstag in der Nordwesthälfte Regen, in der Südosthälfte vermehrt sonnig, 19 bis 31 Grad. Die Zeit, es ist 1:03 Uhr.
3: Ja, und wir machen gleich weiter mit dem Blick auf die Straßen. Hier ist der Verkehrsservice in der ARD-Hitnacht. A3 Oberhausen-Arnheim zwischen Emmerich-Ost und Grenzübergang Elten. Bauarbeiten bis 5 Uhr, Fahrbahn in beiden Richtungen gesperrt. A8 Karlsruhe Richtung Stuttgart zwischen Pforzheim-Süd und Heimsheim wegen Fahrbahnerneuerungsarbeiten bis 5 Uhr Fahrbahn gesperrt. Es gibt eine Umleitung über die U9. A24 Hamburg Richtung Berlin. Zwischen Schwarzbek, Grande und Thalkau wegen Bauarbeiten bis 5 Uhr die Fahrbahn gesperrt. A43 Wuppertal Recklinghausen zwischen Kreuz Bochum und Kreuz Recklinghausen. Brücken Bauarbeiten bis 5 Uhr in beiden Richtungen Fahrbahn gesperrt. A44 Kassel Richtung Dortmund. Zwischen Diemelstadt und Marsberg wegen Bauarbeiten bis 5 Uhr die Fahrbahn gesperrt. Eine Umleitung führt über die U24. A46 Heinsberg Richtung Düsseldorf zwischen Grevenbroich und Kapellen. Bauarbeiten bis 5 Uhr die Fahrbahn gesperrt. B249 Eschwege Niederhohne Richtung Sondershausen zwischen Grebendorf und Katharinenberg wegen Grünpflege bis 10. September. Montags bis freitags zwischen 7 Uhr und 17 Uhr ist die Fahrbahn gesperrt. Das ist unser Blick auf die Straßen gewesen. Wir wünschen eine gute und sichere Fahrt.
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3: Naja, es muss auch ein bisschen Gras gemäht werden da und Grünfläche. Das ist so klasse, ey. Und diese Meldung nachts, das finde ich irgendwie total kurios. Naja, gut, wie es dem auch sei, wir melden alles, was wir hier vor die Nase bekommen. Hallo allerseits, willkommen in der Radiofamilie. Am Mikrofon Ronny Krappmann.

Hot Love, T-Rex, hier bei uns in der ARD-Hitnacht um kurz nach eins. Tja, Familie ist so ein bisschen unser Thema heute in der Radiofamilie in der ARD-Hitnacht. Und geschrieben hat gerade der Prinz Hans-Peter, auch interessant, über NDR1, Thema Familie. Die Liebe ist ein seltsames Ding, weil sie vor der Geburt schon anfing. Und kaum auf dieser Welt sieht man seine Familie, die zu einem hält. Später lernen wir Freunde und Haustiere kennen, die wir unsere zweite Familie nennen. Und egal, wie wir uns auch entfalten, es sind Familien, die immer zu dir halten. Tja, schön. Schöner Spruch. Vielen, vielen lieben Dank, Prinz Hans-Peter aus dem Norden Deutschlands. Und wenn Sie mir schreiben wollen, können Sie das gern tun unter ard-hitnacht@mdr.de. Da landen Sie genau bei mir auf dem Rechner und dann lese ich mir mal durch, was Sie so für Gedanken haben zum Thema Familie, Radiofamilie, Arbeitsfamilie, was auch immer. Schreiben Sie mir ard-hitnacht@mdr.de.

Das ist Kultmusik von Blondie. Tide is high in der ARD-Hitnacht. Inzwischen 1.16 Uhr und jetzt gibt es einen Mann zu hören, der hat was Neues rausgebracht und zwar live. Swag live from Coachella Weekend. Veröffentlicht im Juni diesen Jahres und stieg richtig gut ein in die Billboard-Charts. Und das ist ein Live-Album von Justin Bieber. Weekend One. Und zwar sind dort Songs drauf von Justins Auftritt am ersten Coachella-Wochenende. Und das ist eines der weltweit größten und bekanntesten Musikfestivals in Kalifornien. Und er sang dort bestimmte Songs auf eine ganz besondere Art und Weise und gab so ein bisschen Einblick in dieses Album. Und das ist unser Album der Woche hier in der ARD-Hitnacht. Und was wären wir, wenn wir nicht natürlich auch Mucke spielen würden von Justin Bieber. Hier ist er mit Walking Away und das Ganze live in den kommenden 3 Minuten 33. Coachella, make some noise!

0: Unverkennbar, der Sound von Tom Petty und den Heartbreakers. Und damit ist es 1.30 Uhr, halb zwei. Zeit für den Blick auf die Straßen in Deutschland. Hallo liebe Autofahrer, A3 Oberhausen-Arnheim zwischen Emmerich-Ost und Grenzübergang Elten, Bauarbeiten noch bis 5 Uhr, Fahrbahn in beiden Richtungen gesperrt. A8 Karlsruhe-Stuttgart zwischen Pforzheim-Süd und Heimsheim wegen Fahrbahnerneuerungsarbeiten bis 5 Uhr, Fahrbahn gesperrt. Eine Umleitung führt über die U9. A24 Hamburg Richtung Berlin zwischen Schwarzenbeek, Grande und Teilkau, Bauarbeiten bis 5 Uhr, Fahrbahn gesperrt. A43 Wuppertal-Recklinghausen zwischen Kreuz Bochum und Kreuz Recklinghausen, Brückenbauarbeiten bis 5 Uhr in beiden Richtungen, Fahrbahn gesperrt. A44 Kassel Richtung Dortmund zwischen Diemelstadt und Marsberg, Bauarbeiten bis 5 Uhr, Fahrbahn gesperrt, eine Umleitung führt über die U24. A46 Heinsberg Richtung Düsseldorf zwischen Grevenbroich und Kapellen, wegen Bauarbeiten bis 5 Uhr die Fahrbahn gesperrt. B249 Eschwege Niederhohne Richtung Sondershausen zwischen Grebendorf und Katharinenberg, Grünwegpflege bis 10. September montags bis freitags zwischen 7 Uhr und 17 Uhr gesperrt. Schon mal als Vorabhinweis sozusagen. Falschfahrer und Blitzer haben wir keine zu vermelden. Wir wünschen weiterhin eine gute und sichere Fahrt.
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0: Das Ganze live aus dem Landesfunkhaus Sachsen in Dresden am Mikrofon nach wie vor Ronny Krappmann. Herzlich willkommen.

0: Basta.
1: Basta, sagt Marquez in der ARD-Hitnacht. 1.42 Uhr. Ja, sie ist so angeschnitten. Die Nacht, der frühe Tag kommt, die neue Woche kommt und ich hoffe, Sie haben schöne Sachen vor für diese Woche im Kreise Ihrer Lieben, im Kreise der Familie, im Kreise der Freunde, Ihrer, tja, Seelenverwandten, sagen so manche, oder Blutsfreunde oder was auch immer. Jedenfalls ist es schön, wenn man Familie noch hat. Einige Zuschriften haben mich sehr berührt, wo Leute geschrieben haben, leider habe ich niemanden mehr. Nur noch die Radiofamilie. Und das ist ja auch was wert. Aber, tja, loslassen, ne? Das ist manchmal gar nicht so einfach. Oder einfach damit klarkommen. Aber so ist das Leben, wie Jahreszeiten. Alles kommt, alles geht, aber was bleibt, ist das, was wir im Herzen tragen. Das ist ganz, ganz wichtig. Und an irgendeinem schönen Tag fließt gleich auch mal eine Träne und dann ist man traurig. Aber dann rafft man sich auf und sagt, ich durfte ja zum Glück viele, viele schöne Dinge erleben und meine Erinnerung kann mir keiner nehmen. Und das ist, glaube ich, das Wichtigste. Jeden Tag aushalten, zulassen, mal weinen. Dann lachen, aufstehen, Krone richten, weitermachen. So, mein Ratschlag in der ARD-Hitnacht. Auf geht's!

0: richtig coole Musik von Volker Schake aus den 80ern. A good heart, ja. Ein gutes Herz zu haben, das reicht manchmal nicht aus, aber es kann Brücken schlagen, wenn innerhalb einer Familie manchmal so ein bisschen der Haussegen schiefhängt. Und Familie, da ist nicht nur die leibliche Familie gemeint, sondern vielleicht auch manchmal die freundschaftliche Familie, die Kollegenfamilie oder was auch immer. Tja, und dann stellt man fest, nach ganz, ganz langer Zeit, war es denn wirklich das wert, sich das so in die Haare zu kriegen oder sich so aufzureiben? Oftmals merkt man doch erst, wenn es schon fast zu spät ist, was Familie einem bedeutet. Und dazu passt auch ein sehr schönes Lied von Unheilig, das hören wir noch vor den Nachrichten. Geboren, um zu leben. Eine kleine Erinnerung für alle die, die manchmal zu stolz sind, um den ersten Schritt zu gehen. Also, das Leben ist kurz, ist schön, will gelebt werden. Los geht's.
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1: Um 2 Uhr mit Ronald Lessig. Die AfD hat die Landtagswahl in Sachsen-Anhalt laut der jüngsten Hochrechnung von Infratest DIMAP deutlich gewonnen, aber keine absolute Mehrheit erreicht. Die vom Landesverfassungsschutz als gesichert rechtsextremistisch eingestufte Partei kommt demnach auf 44% der Stimmen. Aus der Nachrichtenredaktion Gisela Faumer.
2: Damit hätte die AfD ihr Ergebnis mehr als verdoppelt verglichen mit der Wahl von vor 5 Jahren. Die CDU von Ministerpräsident Schulze stürzt dagegen ab auf etwas mehr als 17%, etwa halb so viel im Vergleich zur letzten Wahl. Linke, SPD und Grüne kommen laut Hochrechnung auf jeweils rund 9%. Für das BSW könnte es mit rund 5% knapp reichen. Nicht mehr im Landtag wäre danach die FDP mit gut 2%. Die Regierungsbildung dürfte damit kompliziert werden. Bislang regierte in Sachsen-Anhalt eine Koalition aus CDU, SPD und FDP.
1: Warum die CDU so viele Wählerstimmen verloren hat, ordnet Uli Wittstock aus Magdeburg ein.
3: Friedrich Merz war ja zunächst die Hoffnung vieler Ostdeutscher und das nicht nur in der CDU. Doch inzwischen ist sein Ansehen drastisch gesunken, muss man sagen. Und die aktuellen Debatten um Rente, Pflege oder Sozialversicherung haben es für Sachsen-Anhalt CDU nicht leicht gemacht. Und die meisten Stimmen bekam die AfD von Menschen, die ihre finanzielle Lage als schlecht bezeichnen. Und davon gibt es in Sachsen-Anhalt leider eben auch sehr viele. Und ganz offenbar ist es den anderen Parteien nicht gelungen, auf die Sorgen der Menschen mit überzeugenden Antworten zu reagieren.
1: Nach ihren Unterredungen mit dem ukrainischen Präsidenten Selenskyj in Kiew sind die US-Gesandten Witkow und Kushner wieder abgereist. Wie es aus ukrainischen Kreisen hieß, hatten die beiden neue, effektivere Vorschläge für ein Kriegsende vorgelegt. Vor der Presse forderte Witkow Zugeständnisse von beiden Kriegsparteien. Sie müssten Meinungsverschiedenheiten abbauen,